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2: Es kam aber den Aposteln und Brüdern in Judäa zu Ohren, dass auch die Heiden Gottes Wort angenommen hatten. Und als Petrus hinaufkam nach Jerusalem, stritten die gläubig gewordenen Juden mit ihm und sprachen:
3: Du bist zu Männern gegangen, die nicht Juden sind, und hast mit ihnen gegessen?
2: Petrus aber fing an und erzählte es ihnen der Reihe nach und sprach:
4: Ich war in der Stadt Joppe im Gebet und geriet in Verzückung und hatte eine Erscheinung. Ich sah etwas wie ein großes leinenes Tuch herabkommen, an vier Zipfeln niedergelassen vom Himmel. Das kam bis zu mir. Als ich hineinsah, erblickte ich vierfüßige Tiere der Erde und wilde Tiere und kriechende Tiere und Vögel des Himmels. Ich hörte aber auch eine Stimme, die sprach zu mir: Steh auf, Petrus, schlachte und iss. Ich aber sprach: O nein, Herr! Denn es ist nie etwas Verbotenes oder Unreines in meinen Mund gekommen. Aber die Stimme antwortete zum zweiten Mal vom Himmel: Was Gott rein gemacht hat, das nenne du nicht verboten. Das geschah aber dreimal, und alles wurde wieder gen Himmel hinaufgezogen. Und siehe, auf einmal standen drei Männer vor dem Hause, in dem wir waren, von Caesarea zu mir gesandt. Der Geist aber sprach zu mir, ich solle mit ihnen gehen und nicht zweifeln. Es kamen aber mit mir auch diese sechs Brüder, und wir gingen in das Haus des Mannes. Der berichtete uns, wie er den Engel in seinem Haus gesehen habe, der zu ihm sagte: Sende Männer nach Joppe und lass holen Simon mit dem Beinamen Petrus. Der wird dir die Botschaft sagen, durch die du selig wirst und dein ganzes Haus. Als ich aber anfing zu reden, fiel der Heilige Geist auf sie ebenso wie am Anfang auf uns. Da dachte ich an das Wort des Herrn, als er sagte: Johannes hat mit Wasser getauft. Ihr aber sollt mit dem Heiligen Geist getauft werden. Wenn nun Gott ihnen die gleiche Gabe gegeben hat wie auch uns, die wir zum Glauben gekommen sind an den Herrn Jesus Christus, wer war ich, dass ich Gott wehren konnte?
2: Als sie das hörten, schwiegen sie still und lobten Gott und sprachen:
3: So hat Gott auch den Heiden die Umkehr gegeben, die zum Leben führt.
2: Die aber zerstreut waren wegen der Verfolgung, die sich wegen Stephanus erhob, gingen bis nach Phönizien und Zypern und Antiochia und verkündigten das Wort niemandem als allein den Juden. Es waren aber einige unter ihnen, Männer aus Zypern und Kyrene, die kamen nach Antiochia und redeten auch zu den Griechen und predigten das Evangelium vom Herrn Jesus. Und die Hand des Herrn war mit ihnen, und eine große Zahl wurde gläubig und bekehrte sich zum Herrn. Es kam aber die Kunde davon der Gemeinde von Jerusalem zu Ohren. Und sie sandten Barnabas, dass er nach Antiochia ginge. Als dieser dorthin gekommen war und die Gnade Gottes sah, wurde er froh und ermahnte sie alle mit festem Herzen, an dem Herrn zu bleiben. Denn er war ein bewährter Mann, voll heiligen Geistes und Glaubens. Und viel Volk wurde für den Herrn gewonnen. Barnabas aber zog aus nach Tarsus, Saulus zu suchen. Und als er ihn fand, brachte er ihn nach Antiochia. Und sie blieben ein ganzes Jahr bei der Gemeinde und lehrten viele. In Antiochia wurden die Jünger zuerst Christen genannt. In diesen Tagen kamen Propheten von Jerusalem nach Antiochia, und einer von ihnen mit Namen Agabus trat auf und sagte durch den Geist eine große Hungersnot voraus, die über den ganzen Erdkreis kommen sollte. Dies geschah unter dem Kaiser Claudius. Aber unter den Jüngern beschloss ein jeder, nach seinem Vermögen den Brüdern, die in Judäa wohnten, eine Gabe zu senden. Das taten sie auch und schickten sie zu den Ältesten durch Barnabas und Saulus. Um diese Zeit legte der König Herodes Hand an einige von der Gemeinde, sie zu misshandeln. Er tötete aber Jakobus, den Bruder des Johannes, mit dem Schwert. Und als er sah, dass es den Juden gefiel, fuhr er fort und nahm auch Petrus gefangen. Es waren aber eben die Tage der ungesäuerten Brote. Als er ihn nun ergriffen hatte, warf er ihn ins Gefängnis und überantwortete ihn 4 Wachen von je 4 Soldaten, ihn zu bewachen. Denn er gedachte, ihn nach dem Fest vor das Volk zu stellen. So wurde nun Petrus im Gefängnis festgehalten. Aber die Gemeinde betete ohne Aufhören für ihn zu Gott. Und in jener Nacht, als ihn Herodes vorführen lassen wollte, schlief Petrus zwischen 2 Soldaten mit 2 Ketten gefesselt, und die Wachen vor der Tür bewachten das Gefängnis. Und siehe, der Engel des Herrn kam herein, und Licht leuchtete auf in dem Raum, und er stieß Petrus in die Seite und weckte ihn und sprach:
5: »Steh schnell auf!«
2: Und die Ketten fielen ihm von seinen Händen. Und der Engel sprach zu ihm:
5: »Gürte dich und zieh deine Schuhe an.«
2: Und er tat es. Und er sprach zu ihm:
5: »Wirf deinen Mantel um und folge mir.«
2: Und er ging hinaus und folgte ihm und wusste nicht, dass ihm das wahrhaftig geschehe durch den Engel, sondern meinte, eine Erscheinung zu sehen. Sie gingen aber durch die erste und zweite Wache und kamen zu dem eisernen Tor, das zur Stadt führt. Das tat sich ihnen von selber auf. Und sie traten hinaus und gingen eine Straße weit, und alsbald verließ ihn der Engel. Und als Petrus zu sich gekommen war, sprach er:
4: »Nun weiß ich wahrhaftig, dass der Herr seinen Engel gesandt und mich aus der Hand des Herodes errettet hat und von allem, was das jüdische Volk erwartete.«
2: Und als er sich besonnen hatte, ging er zum Haus Marias, der Mutter des Johannes, mit dem Beinamen Markus, wo viele beieinander waren und beteten. Als er aber an das Hoftor klopfte, kam eine Magd mit Namen Rode, um zu hören, wer da wäre. Und als sie die Stimme des Petrus erkannte, tat sie vor Freude das Tor nicht auf, lief hinein und verkündete, Petrus stünde vor dem Tor. Sie aber sprachen zu ihr:
6: »Du bist von Sinnen!«
2: Doch sie bestand darauf, es wäre so. Da sprachen sie:
6: »Es ist sein Engel!«
2: Petrus aber klopfte weiter an. Als sie nun aufmachten, sahen sie ihn und entsetzten sich. Er aber winkte ihnen mit der Hand, dass sie schweigen sollten, und erzählte ihnen, wie ihn der Herr aus dem Gefängnis geführt hatte, und sprach:
7: »Verkündet dies dem Jakobus und den Brüdern!«
2: Dann ging er hinaus und zog an einen anderen Ort. Als es aber Tag wurde, entstand eine nicht geringe Verwirrung unter den Soldaten, was wohl mit Petrus geschehen sei. Als aber Herodes ihn holen lassen wollte und ihn nicht fand, verhörte er die Wachen und ließ sie abführen. Dann zog er von Judäa hinab nach Caesarea und blieb dort eine Zeit lang. Er war aber zornig auf die Einwohner von Tyrus und Sidon. Sie aber kamen einmütig zu ihm und überredeten Blastus, den Kämmerer des Königs, und baten um Frieden, weil ihr Land seine Nahrung aus dem Land des Königs bekam. Und an einem festgesetzten Tag legte Herodes das königliche Gewand an, setzte sich auf den Thron und hielt eine Rede an sie. Das Volk aber rief ihm zu:
8: »Das ist Gottes Stimme und nicht die eines Menschen!«
2: Alsbald schlug ihn der Engel des Herrn, weil er Gott nicht die Ehre gab. Und von Würmern zerfressen gab er den Geist auf. Und das Wort Gottes wuchs und breitete sich aus. Barnabas und Saulus aber kehrten zurück, nachdem sie in Jerusalem die Gabe überbracht hatten, und nahmen mit sich Johannes, der den Beinamen Markus hat. Es waren aber in Antiochia in der Gemeinde Propheten und Lehrer, nämlich Barnabas und Simeon, genannt Niger, und Lucius von Kyrene und Manaen, der mit dem Landesfürsten Herodes erzogen worden war, und Saulus. Als sie aber dem Herrn dienten und fasteten, sprach der Heilige Geist: »Sondert mir aus Barnabas und Saulus zu dem Werk, zu dem ich sie berufen habe.« Da fasteten sie und beteten und legten die Hände auf sie und ließen sie ziehen. Nachdem sie nun ausgesandt waren vom Heiligen Geist, kamen sie nach Seleucia und von da zu Schiff nach Zypern. Und als sie in die Stadt Salamis kamen, verkündigten sie das Wort Gottes in den Synagogen der Juden. Sie hatten aber auch Johannes als Gehilfen bei sich. Als sie die ganze Insel bis nach Paphos durchzogen hatten, trafen sie einen Zauberer und falschen Propheten, einen Juden, der hieß Bar-Jesus. Der war bei dem Statthalter Sergius Paulus, einem verständigen Mann. Dieser rief Barnabas und Saulus zu sich und begehrte, das Wort Gottes zu hören. Da widerstand ihnen der Zauberer Elymas, denn so wird sein Name übersetzt, und versuchte, den Statthalter vom Glauben abzuhalten. Saulus aber, der auch Paulus heißt, voll heiligen Geistes, sah ihn an und sprach:
9: »Du Sohn des Teufels, voll aller List und aller Bosheit, du Feind aller Gerechtigkeit, hörst du nicht auf, krumm zu machen die geraden Wege des Herrn, und nun siehe, die Hand des Herrn kommt über dich, und du sollst blind sein und die Sonne eine Zeit lang nicht sehen.«
2: Auf der Stelle fiel Dunkelheit und Finsternis auf ihn, und er ging umher und suchte jemanden, der ihn an der Hand führte. Als der Statthalter sah, was geschehen war, wurde er gläubig und verwunderte sich über die Lehre des Herrn. Paulus aber und die um ihn waren, fuhren von Paphos ab und kamen nach Perge in Pamphylien. Johannes aber trennte sich von ihnen und kehrte zurück nach Jerusalem. Sie aber zogen von Perge weiter und kamen nach Antiochia in Pisidien und gingen am Sabbat in die Synagoge und setzten sich. Nach der Lesung des Gesetzes und der Propheten aber schickten die Vorsteher der Synagoge zu ihnen und ließen ihnen sagen:
10: »Liebe Brüder, wollt ihr etwas reden und das Volk ermahnen? So sagt es.«
2: Da stand Paulus auf und winkte mit der Hand und sprach:
9: »Ihr Männer von Israel und ihr Gottesfürchtigen, hört zu. Der Gott dieses Volkes Israel hat unsere Väter erwählt und das Volk groß gemacht, als sie Fremdlinge waren im Lande Ägypten. Und mit starkem Arm führte er sie von dort heraus. Und 40 Jahre lang ertrug er sie in der Wüste und vernichtete 7 Völker in dem Land Kanaan und gab ihnen deren Land zum Erbe. Das geschah in etwa 450 Jahren. Danach gab er ihnen Richter bis zur Zeit des Propheten Samuel. Und von da an baten sie um einen König, und Gott gab ihnen Saul, den Sohn des Kisch, einen Mann aus dem Stamm Benjamin, für 40 Jahre. Und als er diesen verstoßen hatte, erhob er David zu ihrem König, von dem er bezeugte: Ich habe David gefunden, den Sohn Isais, einen Mann nach meinem Herzen, der soll meinen ganzen Willen tun. Aus dessen Geschlecht hat Gott, wie er verheißen hat, Jesus kommen lassen, als Heiland für das Volk Israel, nachdem Johannes, bevor Jesus auftrat, dem ganzen Volk Israel die Taufe der Buße gepredigt hatte. Als aber Johannes seinen Lauf vollendete, sprach er: Ich bin nicht der, für den ihr mich haltet. Aber siehe, er kommt nach mir, dessen Schuhriemen zu lösen ich nicht wert bin. Ihr Männer, liebe Brüder, ihr Söhne aus dem Geschlecht Abrahams und ihr Gottesfürchtigen, uns ist das Wort dieses Heils gesandt. Denn die Einwohner von Jerusalem und ihre Oberen haben, weil sie Jesus nicht erkannten, die Worte der Propheten, die an jedem Sabbat vorgelesen werden, mit ihrem Urteilsspruch erfüllt. Und obwohl sie nichts an ihm fanden, das den Tod verdient hätte, baten sie doch Pilatus, ihn zu töten. Und als sie alles vollendet hatten, was von ihm geschrieben steht, nahmen sie ihn von dem Holz und legten ihn in ein Grab. Aber Gott hat ihn auferweckt von den Toten. Und er ist an vielen Tagen denen erschienen, die mit ihm von Galiläa hinauf nach Jerusalem gegangen waren. Die sind jetzt seine Zeugen vor dem Volk. Und wir verkündigen euch die Verheißung, die an die Väter ergangen ist, dass Gott sie uns, ihren Kindern, erfüllt hat, indem er Jesus auferweckte. Wie denn im 2. Psalm geschrieben steht: Du bist mein Sohn, heute habe ich dich gezeugt. Dass er ihn aber von den Toten auferweckt hat und ihn nicht der Verwesung überlassen wollte, hat er so gesagt: Ich will euch die Gnade, die David verheißen ist, treu bewahren. Darum sagt er auch an einer anderen Stelle: Du wirst nicht zugeben, dass dein Heiliger die Verwesung sehe. Denn nachdem David zu seiner Zeit dem Willen Gottes gedient hatte, ist er entschlafen und zu seinen Vätern versammelt worden und hat die Verwesung gesehen. Der aber, den Gott auferweckt hat, der hat die Verwesung nicht gesehen. So sei euch nun kundgetan, liebe Brüder, dass euch durch ihn Vergebung der Sünden verkündigt wird. Und in all dem, worin ihr durch das Gesetz des Mose nicht gerecht werden konntet, ist der gerecht gemacht, der an ihn glaubt. Seht nun zu, dass nicht über euch komme, was in den Propheten gesagt ist. Seht, ihr Verächter, und wundert euch und werdet zunichte. Denn ich tue ein Werk zu euren Zeiten, das ihr nicht glauben werdet, wenn es euch jemand erzählt.
2: Als sie aber aus der Synagoge hinausgingen, baten die Leute, dass sie am nächsten Sabbat noch einmal von diesen Dingen redeten. Und als die Gemeinde auseinanderging, folgten viele Juden und gottesfürchtige Judengenossen dem Paulus und Barnabas. Diese sprachen mit ihnen und ermahnten sie, dass sie bleiben sollten in der Gnade Gottes. Am folgenden Sabbat aber kam fast die ganze Stadt zusammen, das Wort Gottes zu hören. Als aber die Juden die Menge sahen, wurden sie neidisch und widersprachen dem, was Paulus sagte, und lästerten. Paulus und Barnabas aber sprachen frei und offen:
9: Euch musste das Wort Gottes zuerst gesagt werden. Da ihr es aber von euch stoßt und haltet euch selbst nicht für würdig des ewigen Lebens, siehe, so wenden wir uns zu den Heiden. Denn so hat uns der Herr geboten: Ich habe dich zum Licht der Heiden gemacht, damit du das Heil seist bis an die Enden der Erde.
2: Als das die Heiden hörten, wurden sie froh und priesen das Wort des Herrn, und alle wurden gläubig, die zum ewigen Leben bestimmt waren. Und das Wort des Herrn breitete sich aus in der ganzen Gegend. Aber die Juden hetzten die gottesfürchtigen vornehmen Frauen und die angesehensten Männer der Stadt auf und stifteten eine Verfolgung an gegen Paulus und Barnabas und vertrieben sie aus ihrem Gebiet. Sie aber schüttelten den Staub von ihren Füßen zum Zeugnis gegen sie und kamen nach Ikonion. Die Jünger aber wurden erfüllt von Freude und Heiligem Geist. Es geschah aber in Ikonion, dass sie wieder in die Synagoge der Juden gingen und so predigten, dass eine große Menge Juden und Griechen gläubig wurde. Die Juden aber, die ungläubig blieben, stifteten Unruhe und hetzten die Seelen der Heiden auf gegen die Brüder. Dennoch blieben sie eine lange Zeit dort und lehrten frei und offen im Vertrauen auf den Herrn, der das Wort seiner Gnade bezeugte und ließ Zeichen und Wunder geschehen durch ihre Hände. Die Menge in der Stadt aber spaltete sich. Die einen hielten's mit den Juden und die anderen mit den Aposteln. Als sich aber ein Sturm erhob bei den Heiden und Juden und ihren Oberen und sie misshandeln und steinigen wollten, merkten sie es und entflohen in die Städte Lykaoniens, nach Lystra und Derbe und in deren Umgebung und predigten dort das Evangelium. Und es war ein Mann in Lystra, der hatte schwache Füße und konnte nur sitzen. Er war gelähmt von Mutterleib an und hatte noch nie gehen können. Der hörte Paulus reden. Und als dieser ihn ansah und merkte, dass er glaubte, ihm könne geholfen werden, sprach er mit lauter Stimme:
9: Stell dich aufrecht auf deine Füße.
2: Und er sprang auf und ging umher. Als aber das Volk sah, was Paulus getan hatte, erhoben sie ihre Stimme und riefen auf Lykaonisch:
8: Die Götter sind den Menschen gleich geworden und zu uns herabgekommen.
2: Und sie nannten Barnabas Zeus und Paulus Hermes, weil er das Wort führte. Und der Priester des Zeus aus dem Tempel vor ihrer Stadt brachte Stiere und Kränze vor das Tor und wollte opfern samt dem Volk. Als das die Apostel Barnabas und Paulus hörten, zerrissen sie ihre Kleider und sprangen unter das Volk und schrien:
9: »Ihr Männer, was macht ihr da? Wir sind auch sterbliche Menschen wie ihr und predigen euch das Evangelium, dass ihr euch bekehren sollt von diesen falschen Göttern zu dem lebendigen Gott, der Himmel und Erde und das Meer und alles, was darin ist, gemacht hat. Zwar hat er in den vergangenen Zeiten alle Heiden ihre eigenen Wege gehen lassen, und doch hat er sich selbst nicht unbezeugt gelassen, hat viel Gutes getan und euch vom Himmel Regen und fruchtbare Zeiten gegeben, hat euch ernährt und eure Herzen mit Freude erfüllt.«
2: Und obwohl sie das sagten, konnten sie kaum das Volk davon abbringen, ihnen zu opfern. Es kamen aber von Antiochia und Ikonion Juden dorthin und überredeten das Volk und steinigten Paulus und schleiften ihn zur Stadt hinaus und meinten, er wäre gestorben. Als ihn aber die Jünger umringten, stand er auf und ging in die Stadt. Am nächsten Tag zog er mit Barnabas weiter nach Derbe, und sie predigten dieser Stadt das Evangelium und machten viele zu Jüngern. Dann kehrten sie zurück nach Lystra und Ikonion und Antiochia, stärkten die Seelen der Jünger und ermahnten sie, im Glauben zu bleiben, und sagten:
9: »Wir müssen durch viele Bedrängnisse in das Reich Gottes eingehen.«
2: Und sie setzten in jeder Gemeinde Älteste ein, beteten und fasteten und befahlen sie dem Herrn, an den sie gläubig geworden waren. Und sie zogen durch Pisidien und kamen nach Pamphylien und sagten das Wort in Perge und zogen hinab nach Attalia. Und von da fuhren sie mit dem Schiff nach Antiochia, wo sie der Gnade Gottes befohlen worden waren zu dem Werk, das sie nun ausgerichtet hatten. Als sie aber dort ankamen, versammelten sie die Gemeinde und verkündeten, wie viel Gott durch sie getan und wie er den Heiden die Tür des Glaubens aufgetan hätte. Sie blieben aber dort eine nicht geringe Zeit bei den Jüngern. Und einige kamen herab von Judäa und lehrten die Brüder:
11: »Wenn ihr euch nicht beschneiden lasst nach der Ordnung des Mose, könnt ihr nicht selig werden.«
2: Als nun Zwietracht entstand und Paulus und Barnabas einen nicht geringen Streit mit ihnen hatten, ordnete man an, dass Paulus und Barnabas und einige andere von ihnen nach Jerusalem hinaufziehen sollten, zu den Aposteln und Ältesten, um dieser Frage willen. Und sie wurden von der Gemeinde geleitet und zogen durch Phönizien und Samarien und erzählten von der Bekehrung der Heiden und machten damit allen Brüdern große Freude. Als sie aber nach Jerusalem kamen, wurden sie empfangen von der Gemeinde und von den Aposteln und von den Ältesten. Und sie verkündeten, wie viel Gott durch sie getan hatte. Da traten einige von der Partei der Pharisäer auf, die gläubig geworden waren, und sprachen:
12: »Man muss sie beschneiden und ihnen gebieten, das Gesetz des Mose zu halten.«
2: Da kamen die Apostel und die Ältesten zusammen, über diese Sache zu beraten. Als man sich aber lange gestritten hatte, stand Petrus auf und sprach zu ihnen:
7: »Ihr Männer, liebe Brüder, ihr wisst, dass Gott vor langer Zeit unter euch bestimmt hat, dass durch meinen Mund die Heiden das Wort des Evangeliums hörten und glaubten. Und Gott, der die Herzen kennt, hat es bezeugt und ihnen den Heiligen Geist gegeben, wie auch uns. Und er hat keinen Unterschied gemacht zwischen uns und ihnen, nachdem er ihre Herzen gereinigt hatte durch den Glauben. Warum versucht ihr denn nun Gott dadurch, dass ihr ein Joch auf den Nacken der Jünger legt, das weder unsere Väter noch wir haben tragen können? Vielmehr glauben wir, durch die Gnade des Herrn Jesus selig zu werden, ebenso wie auch sie.«
2: Da schwieg die ganze Menge still und hörte Paulus und Barnabas zu, die erzählten, wie große Zeichen und Wunder Gott durch sie getan hatte unter den Heiden. Danach, als sie schwiegen, antwortete Jakobus und sprach:
13: »Ihr Männer, liebe Brüder, hört mir zu. Simon hat erzählt, wie Gott zum ersten Mal die Heiden gnädig heimgesucht hat, um aus ihnen ein Volk für seinen Namen zu gewinnen. Und dazu stimmen die Worte der Propheten, wie geschrieben steht: Danach will ich mich wieder zu ihnen wenden und will die zerfallene Hütte Davids wieder bauen, und ihre Trümmer will ich wieder aufbauen und will sie aufrichten, damit die Menschen, die übrig geblieben sind, nach dem Herrn fragen. Dazu alle Heiden, über die mein Name genannt ist, spricht der Herr, der tut, was von alters her bekannt ist. Darum meine ich, dass man denen von den Heiden, die sich zu Gott bekehren, nicht Unruhe mache, sondern ihnen vorschreibe, dass sie sich enthalten sollen von Befleckung durch Götzen und von Unzucht und vom Erstickten und vom Blut. Denn Mose hat von alten Zeiten her in allen Städten solche, die ihn predigen, und wird alle Sabbattage in den Synagogen gelesen.
2: Und die Apostel und Ältesten beschlossen samt der ganzen Gemeinde, aus ihrer Mitte Männer auszuwählen und mit Paulus und Barnabas nach Antiochia zu senden. Nämlich Judas.
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2: Mit dem Beinamen Barsabbas und Silas, angesehene Männer unter den Brüdern. Und sie gaben ein Schreiben in ihre Hand, also lautend: Wir, die Apostel und Ältesten, eure Brüder, wünschen Heil den Brüdern aus den Heiden in Antiochia und Syrien und Zilizien. Weil wir gehört haben, dass einige von den Unsern, denen wir doch nichts befohlen hatten, euch mit Lehren irre gemacht und eure Seelen verwirrt haben, so haben wir einmütig versammelt beschlossen, Männer auszuwählen und zu euch zu senden mit unseren geliebten Brüdern Barnabas und Paulus, Männer, die ihr Leben eingesetzt haben für den Namen unseres Herrn Jesus Christus. So haben wir Judas und Silas gesandt, die euch mündlich dasselbe mitteilen werden. Denn es gefällt dem Heiligen Geist und uns, euch weiter keine Last aufzuerlegen als nur diese notwendigen Dinge, dass ihr euch enthaltet vom Götzenopfer und vom Blut und vom Erstickten und von Unzucht. Wenn ihr euch davor bewahrt, tut ihr recht. Lebt wohl. Als man sie hatte gehen lassen, kamen sie nach Antiochia und versammelten die Gemeinde und übergaben den Brief. Als sie ihn lasen, wurden sie über den Zuspruch froh. Judas aber und Silas, die selbst Propheten waren, ermahnten die Brüder mit vielen Reden und stärkten sie. Und als sie eine Zeit lang dort verweilt hatten, ließen die Brüder sie mit Frieden gehen zu denen, die sie gesandt hatten. Paulus und Barnabas aber blieben in Antiochia, lehrten und predigten mit vielen anderen das Wort des Herrn. Nach einigen Tagen sprach Paulus zu Barnabas:
9: Lass uns wieder aufbrechen und nach unseren Brüdern sehen in allen Städten, in denen wir das Wort des Herrn verkündigt haben, wie es um sie steht.
2: Barnabas aber wollte, dass sie auch Johannes mit dem Beinamen Markus mitnehmen. Paulus aber hielt es nicht für richtig, jemanden mitzunehmen, der sie in Pamphylien verlassen hatte und nicht mit ihnen ans Werk gegangen war. Und sie kamen scharf aneinander, so dass sie sich trennten. Barnabas nahm Markus mit sich und fuhr nach Zypern. Paulus aber wählte Silas und zog fort, von den Brüdern der Gnade Gottes befohlen. Er zog aber durch Syrien und Zilizien und stärkte die Gemeinden. Er kam auch nach Derbe und Lystra. Und siehe, dort war ein Jünger mit Namen Timotheus, der Sohn einer jüdischen Frau, die gläubig war und eines griechischen Vaters. Der hatte einen guten Ruf bei den Brüdern in Lystra und Ikonion. Diesen wollte Paulus mit sich ziehen lassen, und er nahm ihn und beschnitt ihn wegen der Juden, die in jener Gegend waren, denn sie wussten alle, dass sein Vater ein Grieche war. Als sie aber durch die Städte zogen, übergaben sie ihnen die Beschlüsse, die von den Aposteln und Ältesten in Jerusalem gefasst worden waren, damit sie sich daran hielten. Da wurden die Gemeinden im Glauben gefestigt und nahmen täglich zu an Zahl. Sie zogen aber durch Phrygien und das Land Galatien, da ihnen vom Heiligen Geist verwehrt wurde, das Wort zu predigen in der Provinz Asien. Als sie aber bis nach Mysien gekommen waren, versuchten sie, nach Bithynien zu reisen, doch der Geist Jesu ließ es ihnen nicht zu. Da zogen sie durch Mysien und kamen hinab nach Troas. Und Paulus sah eine Erscheinung bei Nacht. Ein Mann aus Mazedonien stand da und bat ihn: Komm herüber nach Mazedonien und hilf uns. Als er aber die Erscheinung gesehen hatte, da suchten wir sogleich nach Mazedonien zu reisen, gewiss, dass uns Gott dahin berufen hatte, ihnen das Evangelium zu predigen. Da fuhren wir von Troas ab und kamen geradewegs nach Samothrake, am nächsten Tag nach Neapolis und von da nach Philippi, das ist eine Stadt des ersten Bezirks von Mazedonien, eine römische Kolonie. Wir blieben aber einige Tage in dieser Stadt. Am Sabbattag gingen wir hinaus vor die Stadt an den Fluss, wo wir dachten, dass man zu beten pflegte, und wir setzten uns und redeten mit den Frauen, die dort zusammenkamen. Und eine gottesfürchtige Frau mit Namen Lydia, eine Purpurhändlerin aus der Stadt Thyatira, hörte zu. Der tat der Herr das Herz auf, so dass sie darauf Acht hatte, was von Paulus geredet wurde. Als sie aber mit ihrem Hause getauft war, bat sie uns und sprach:
16: Wenn ihr anerkennt, dass ich an den Herrn glaube, so kommt in mein Haus und bleibt da.
2: Und sie nötigte uns. Es geschah aber, als wir zum Gebet gingen, da begegnete uns eine Magd, die hatte einen Wahrsagegeist und brachte ihren Herren viel Gewinn ein mit ihrem Wahrsagen. Die folgte Paulus und uns überall hin und schrie:
17: Diese Menschen sind Knechte des allerhöchsten Gottes, die euch den Weg des Heils verkündigen!
2: Das tat sie viele Tage lang. Paulus war darüber so aufgebracht, dass er sich umwandte und zu dem Geist sprach:
18: Ich gebiete dir im Namen Jesu Christi, dass du von ihr ausfährst!
2: Und er fuhr aus zu derselben Stunde. Als aber ihre Herren sahen, dass damit ihre Hoffnung auf Gewinn ausgefahren war, ergriffen sie Paulus und Silas, schleppten sie auf den Markt vor die Oberen und führten sie den Stadtrichtern vor und sprachen:
19: Diese Menschen bringen unsere Stadt in Aufruhr. Sie sind Juden und verkünden Ordnungen, die wir weder annehmen noch einhalten dürfen, weil wir Römer sind.
2: Und das Volk wandte sich gegen sie. Und die Stadtrichter ließen ihnen die Kleider herunterreißen und befahlen, sie mit Stöcken zu schlagen. Nachdem man sie hart geschlagen hatte, warf man sie ins Gefängnis und befahl dem Aufseher, sie gut zu bewachen. Als er diesen Befehl empfangen hatte, warf er sie in das innerste Gefängnis und legte ihre Füße in den Block. Um Mitternacht aber beteten Paulus und Silas und lobten Gott. Und die Gefangenen hörten sie. Plötzlich aber geschah ein großes Erdbeben, so dass die Grundmauern des Gefängnisses wankten, und sogleich öffneten sich alle Türen, und von allen fielen die Fesseln ab. Als aber der Aufseher aus dem Schlaf auffuhr und sah die Türen des Gefängnisses offen stehen, zog er das Schwert und wollte sich selbst töten, denn er meinte, die Gefangenen wären entflohen. Paulus aber rief laut:
18: »Tu dir nichts an, denn wir sind alle hier!«
2: Da forderte der Aufseher ein Licht und stürzte hinein und fiel zitternd Paulus und Silas zu Füßen. Und er führte sie heraus und sprach:
20: »Liebe Herren, was muss ich tun, dass ich gerettet werde?«
2: Sie sprachen:
21: »Glaube an den Herrn Jesus, so wirst du und dein Haus selig.«
2: Und sie sagten ihm das Wort des Herrn und allen, die in seinem Hause waren. Und er nahm sie zu sich in derselben Stunde der Nacht und wusch ihnen die Striemen. Und er ließ sich und alle die Seinen sogleich taufen und führte sie in sein Haus und deckte ihnen den Tisch und freute sich mit seinem ganzen Hause, dass er zum Glauben an Gott gekommen war. Als es aber Tag geworden war, sandten die Stadtrichter die Amtsdiener und ließen sagen: Lass diese Männer frei. Und der Aufseher überbrachte Paulus diese Botschaft:
20: Die Stadtrichter haben hergesandt, dass ihr frei sein sollt. Nun kommt heraus und geht hin in Frieden.
2: Paulus aber sprach zu ihnen:
21: Sie haben uns ohne Recht und Urteil öffentlich geschlagen, die wir doch römische Bürger sind, und in das Gefängnis geworfen und sollten uns nun heimlich fortschicken? Nein, sie sollen selbst kommen und uns hinausführen.
2: Die Amtsdiener berichteten diese Worte den Stadtrichtern. Da fürchteten sie sich, als sie hörten, dass sie römische Bürger seien, und kamen und redeten ihnen zu, führten sie heraus und baten sie, die Stadt zu verlassen. Da gingen sie aus dem Gefängnis und gingen zu der Lydia. Und als sie die Brüder gesehen und sie getröstet hatten, zogen sie fort. Nachdem sie aber durch Amphipolis und Apollonia gereist waren, kamen sie nach Thessalonich. Da war eine Synagoge der Juden. Wie nun Paulus gewohnt war, ging er zu ihnen hinein und redete mit ihnen an drei Sabbaten von der Schrift, tat sie ihnen auf und legte ihnen dar, dass Christus leiden musste und von den Toten auferstehen und dass dieser Jesus, den ich, so sprach er, euch verkündige, der Christus ist. Einige von ihnen ließen sich überzeugen und schlossen sich Paulus und Silas an. Auch eine große Menge von gottesfürchtigen Griechen, dazu nicht wenige von den angesehensten Frauen. Aber die Juden ereiferten sich und holten sich einige üble Männer aus dem Pöbel, rotteten sich zusammen und richteten einen Aufruhr in der Stadt an und zogen vor das Haus Jasons und suchten sie, um sie vor das Volk zu führen. Sie fanden sie aber nicht. Da schleiften sie Jason und einige Brüder vor die Oberen der Stadt und schrien:
0: »Diese, die den ganzen Weltkreis erregen, sind jetzt auch hierher gekommen. Die beherbergt Jason. Und diese alle handeln gegen des Kaisers Gebote und sagen, ein anderer sei König, nämlich Jesus.«
2: So brachten sie das Volk auf und die Oberen der Stadt, die das hörten. Und erst nachdem ihnen von Jason und den anderen Bürgschaft geleistet war, ließen sie sie frei. Die Brüder aber schickten noch in derselben Nacht Paulus und Silas nach Beröa. Als sie dahin kamen, gingen sie in die Synagoge der Juden. Diese aber waren freundlicher als die in Thessalonich. Sie nahmen das Wort bereitwillig auf und forschten täglich in der Schrift, ob sich's so verhielte. So glaubten nun viele von ihnen, darunter nicht wenige von den vornehmen griechischen Frauen und Männern. Als aber die Juden von Thessalonich erfuhren, dass auch in Beröa das Wort Gottes von Paulus verkündigt wurde, kamen sie und erregten Unruhe und verwirrten auch dort das Volk. Da schickten die Brüder Paulus sogleich weiter bis an das Meer. Silas und Timotheus aber blieben zurück. Die aber Paulus geleiteten, brachten ihn bis nach Athen. Und nachdem sie den Auftrag empfangen hatten, dass Silas und Timotheus so schnell wie möglich zu ihm kommen sollten, kehrten sie zurück. Als aber Paulus in Athen auf sie wartete, ergrimmte sein Geist in ihm, als er die Stadt voller Götzenbilder sah. Und er redete zu den Juden und den Gottesfürchtigen in der Synagoge und täglich auf dem Markt zu denen, die sich einfanden. Einige Philosophen aber, Epikureer und Stoiker, stritten mit ihm. Und einige von ihnen sprachen:
1: »Was will dieser Schwätzer sagen?«
2: Andere aber:
22: »Es sieht so aus, als wolle er fremde Götter verkündigen.«
2: Er hatte ihnen nämlich das Evangelium von Jesus und von der Auferstehung verkündigt. Sie nahmen ihn aber mit und führten ihn auf den Areopag und sprachen:
22: »Können wir erfahren, was das für eine neue Lehre ist, die du lehrst? Denn du bringst etwas Neues vor unsere Ohren. Nun wollen wir gerne wissen, was das ist.«
2: Alle Athener nämlich, auch die Fremden, die bei ihnen wohnten, hatten nichts anderes im Sinn, als etwas Neues zu sagen oder zu hören. Paulus aber stand mitten auf dem Areopag und sprach:
21: »Ihr Männer von Athen, ich sehe, dass ihr die Götter in allen Stücken sehr verehrt. Ich bin umhergegangen und habe eure Heiligtümer angesehen und fand einen Altar, auf dem stand geschrieben, dem unbekannten Gott. Nun verkündige ich euch, was ihr unwissend verehrt. Gott, der die Welt gemacht hat und alles, was darin ist, er, der Herr des Himmels und der Erde, wohnt nicht in Tempeln, die mit Händen gemacht sind. Auch lässt er sich nicht von Menschenhänden dienen wie einer, der etwas nötig hätte, da er doch selber jedermann Leben und Odem und alles gibt. Und er hat aus einem Menschen das ganze Menschengeschlecht gemacht, damit sie auf dem ganzen Erdboden wohnen, und er hat festgesetzt, wie lange sie bestehen und in welchen Grenzen sie wohnen sollen, damit sie Gott suchen sollen, ob sie ihn wohl fühlen und finden könnten. Und für wahr, Er ist nicht ferne von einem jeden unter uns. Denn in ihm leben, weben und sind wir. Wie auch einige Dichter bei euch gesagt haben, wir sind seines Geschlechts. Da wir nun göttlichen Geschlecht sind, sollen wir nicht meinen, die Gottheit sei gleich den goldenen, silbernen und steinernen Bildern durch menschliche Kunst und Gedanken gemacht. Zwar hat Gott über die Zeit der Unwissenheit hinweggesehen. Nun aber gebietet er den Menschen, dass alle an allen Enden Buße tun. Denn er hat einen Tag festgesetzt, an dem er den Erdkreis richten will, mit Gerechtigkeit, durch einen Mann, den er dazu bestimmt hat, und hat jedermann den Glauben angeboten, indem er ihn von den Toten auferweckt hat.
2: Als sie von der Auferstehung der Toten hörten, begannen die einen zu spotten. Die anderen aber sprachen:
22: Wir wollen dich darüber ein andermal weiterhören.
2: So ging Paulus von ihnen. Einige Männer schlossen sich ihm an und wurden gläubig. Unter ihnen war auch Dionysius, einer aus dem Rat, und eine Frau mit Namen Damaris und andere mit ihnen. Danach verließ Paulus Athen und kam nach Korinth und fand einen Juden mit Namen Aquila aus Pontus gebürtig. Der war mit seiner Frau Priscilla kürzlich aus Italien gekommen, weil Kaiser Claudius allen Juden geboten hatte, Rom zu verlassen. Zu denen ging Paulus. Und weil er das

0: Als sie aber widerstrebten und lästerten, schüttelte er die Kleider aus und sprach zu ihnen:
1: Euer Blut komme über euer Haupt. Ohne Schuld gehe ich von nun an zu den Heiden.
0: Und er machte sich auf von dort und kam in das Haus eines Mannes mit Namen Titius Justus, eines Gottesfürchtigen. Dessen Haus war neben der Synagoge. Crispus aber, der Vorsteher der Synagoge, kam zum Glauben an den Herrn mit seinem ganzen Hause, und auch viele Korinther, die zuhörten, wurden gläubig und ließen sich taufen. Es sprach aber der Herr durch eine Erscheinung in der Nacht zu Paulus:
2: Fürchte dich nicht, sondern rede und schweige nicht, denn ich bin mit dir, und niemand soll sich unterstehen, dir zu schaden, denn ich habe ein großes Volk in dieser Stadt.
0: Er blieb aber dort 1 Jahr und 6 Monate und lehrte unter ihnen das Wort Gottes. Als aber Gallio Statthalter in Achaia war, empörten sich die Juden einmütig gegen Paulus und führten ihn vor den Richterstuhl und sprachen:
3: Dieser Mensch überredet die Leute, Gott zu dienen, dem Gesetz zuwider.
0: Als aber Paulus den Mund auftun wollte, sprach Gallio zu den Juden:
4: Wenn es um einen Frevel oder ein Vergehen ginge, ihr Juden, so würde ich euch anhören, wie es recht ist. Weil es aber Fragen sind über Lehre und Namen und das Gesetz bei euch, so seht ihr selber zu. Ich gedenke darüber nicht, Richter zu sein.
0: Und er trieb sie weg von dem Richterstuhl. Da ergriffen sie alle Sosthenes, den Vorsteher der Synagoge, und schlugen ihn vor dem Richterstuhl. Und Gallio kümmerte sich nicht darum. Paulus aber blieb noch eine Zeit lang dort. Danach nahm er Abschied von den Brüdern und wollte nach Syrien fahren, und mit ihm Priscilla und Aquila. Zuvor ließ er sich in Kenchrea sein Haupt scheren, denn er hatte ein Gelübde getan. Und sie kamen nach Ephesus, und er ließ die beiden dort zurück. Er aber ging in die Synagoge und redete mit den Juden. Sie baten ihn aber, dass er längere Zeit bei ihnen bleibe, doch er willigte nicht ein, sondern nahm Abschied von ihnen und sprach:
1: Will's Gott, so will ich wieder zu euch kommen.
0: Und er fuhr weg von Ephesus und kam nach Caesarea und ging hinauf nach Jerusalem und grüßte die Gemeinde und zog hinab nach Antiochia. Und nachdem er einige Zeit geblieben war, brach er wieder auf und durchzog nacheinander das galatische Land und Phrygien und stärkte alle Jünger. Es kam aber nach Ephesus ein Jude mit Namen Apollos, aus Alexandria gebürtig, ein beredter Mann und gelehrt in der Schrift. Dieser war unterwiesen im Weg des Herrn und redete brennend im Geist und lehrte richtig von Jesus, wusste aber nur von der Taufe des Johannes. Er fing an, frei und offen zu predigen in der Synagoge. Als ihn Aquila und Priscilla hörten, nahmen sie ihn zu sich und legten ihm den Weg Gottes noch genauer aus. Als er aber nach Achaia reisen wollte, schrieben die Brüder an die Jünger dort und empfahlen ihnen, ihn aufzunehmen. Und als er dahin gekommen war, half er denen viel, die gläubig geworden waren durch die Gnade. Denn er widerlegte die Juden kräftig und erwies öffentlich durch die Schrift, dass Jesus der Christus ist. Es geschah aber, als Apollos in Korinth war, dass Paulus durch das Hochland zog und nach Ephesus kam und einige Jünger fand. Zu denen sprach er:
1: Habt ihr den Heiligen Geist empfangen, als ihr gläubig wurdet?
0: Sie sprachen zu ihm:
5: Wir haben noch nie gehört, dass es einen Heiligen Geist gibt.
0: Und er fragte sie:
1: Worauf seid ihr denn getauft?
0: Sie antworteten:
5: Auf die Taufe des Johannes.
0: Paulus aber sprach:
1: Johannes hat getauft mit der Taufe der Buße. Und dem Volk gesagt, sie sollten an den glauben, der nach ihm kommen werde, nämlich an Jesus.
0: Als sie das hörten, ließen sie sich taufen auf den Namen des Herrn Jesus. Und als Paulus die Hände auf sie legte, kam der Heilige Geist auf sie, und sie redeten in Zungen und weissagten. Es waren aber zusammen etwa 12 Männer. Er ging aber in die Synagoge und predigte frei und offen 3 Monate lang, lehrte und überzeugte sie von dem Reich Gottes. Als aber einige verstockt waren und nicht glaubten und vor der Menge übel redeten,

0: abschnitten von der Lehre, trennte er sich von ihnen und sonderte auch die Jünger ab und redete täglich in der Schule des Tyrannus. Und das geschah 2 Jahre lang, so dass alle, die in der Provinz Asien wohnten, das Wort des Herrn hörten, Juden und Griechen. Und Gott wirkte nicht geringe Taten durch die Hände des Paulus. So hielten sie auch die Schweißtücher und andere Tücher, die er auf seiner Haut getragen hatte, über die Kranken, und die Krankheiten wichen von ihnen, und die bösen Geister fuhren aus. Es unterstanden sich aber einige von den Juden, die als Beschwörer umherzogen, den Namen des Herrn Jesus zu nennen, über denen die böse Geister hatten, und sprachen: »Ich beschwöre euch bei dem Jesus, den Paulus predigt.« Es waren aber 7 Söhne eines jüdischen hohen Priesters mit Namen Skevas, die dies taten. Aber der böse Geist antwortete und sprach zu ihnen: »Jesus kenne ich wohl, und von Paulus weiß ich wohl, aber wer seid ihr?« Und der Mensch, in dem der böse Geist war, stürzte sich auf sie und überwältigte sie alle und richtete sie so zu, dass sie nackt und verwundet aus dem Haus flohen. Das aber wurde allen bekannt, die in Ephesus wohnten, Juden und Griechen. Und Furcht befiel sie alle, und der Name des Herrn Jesus wurde hoch gelobt. Es kamen auch viele von denen, die gläubig geworden waren, und bekannten und verkündeten, was sie getan hatten. Viele aber, die Zauberei getrieben hatten, brachten die Bücher zusammen und verbrannten sie öffentlich und berechneten, was sie wert waren, und kamen auf 50.000 Silbergroschen. So breitete sich das Wort aus durch die Kraft des Herrn und wurde mächtig. Als das geschehen war, nahm sich Paulus im Geist vor, durch Mazedonien und Achaia zu ziehen und nach Jerusalem zu reisen, und sprach:
1: »Wenn ich dort gewesen bin, muss ich auch Rom sehen.«
0: Und er sandte 2, die ihm dienten, Timotheus und Erastus, nach Mazedonien. Er aber blieb noch eine Weile in der Provinz Asien. Es erhob sich aber um diese Zeit eine nicht geringe Unruhe über den neuen Weg, denn einer mit Namen Demetrius, ein Goldschmied, machte silberne Tempel der Diana und verschaffte denen vom Handwerk nicht geringen Gewinn. Diese und die Zuarbeiter dieses Handwerks versammelte er und sprach:
2: »Liebe Männer, ihr wisst, dass wir großen Gewinn von diesem Gewerbe haben. Und ihr seht und hört, dass nicht allein in Ephesus, sondern auch fast in der ganzen Provinz Asien dieser Paulus viel Volk abspenstig macht, überredet und spricht: Was mit Händen gemacht ist, das sind keine Götter. Aber es droht nicht nur unser Gewerbe in Verruf zu geraten, sondern auch der Tempel der großen Göttin Diana wird für nichts geachtet werden. Und zudem wird ihre göttliche Majestät untergehen, der doch die ganze Provinz Asien und der Weltkreis Verehrung erweist.«
0: Als sie das hörten, wurden sie von Zorn erfüllt und schrien: »Groß ist die Diana der Epheser!« Und die ganze Stadt wurde voll Getümmel. Sie stürmten einmütig zum Theater und ergriffen Gaius und Aristarch aus Mazedonien, die Gefährten des Paulus. Als aber Paulus unter das Volk gehen wollte, ließen sie ihn die Jünger nicht zu. Auch einige der Oberen der Provinz Asien, die ihm freundlich gesinnt waren, sandten zu ihm und ermahnten ihn, sich nicht zum Theater zu begeben. Dort schrien die einen dies, die anderen das, und die Versammlung war in Verwirrung, und die meisten wussten nicht, warum sie zusammengekommen waren. Einige aber aus der Menge unterrichteten den Alexander, den die Juden vorschickten. Alexander aber winkte mit der Hand und wollte sich vor dem Volk verantworten. Als sie aber inne wurden, dass er ein Jude war, schrie alles wie aus einem Munde, fast 2 Stunden lang: »Groß ist die Diana der Epheser!« Als aber der Kanzler das Volk beruhigt hatte, sprach er:
3: »Ihr Männer von Ephesus, wo ist ein Mensch, der nicht weiß, dass die Stadt Ephesus eine Hüterin der großen Diana ist und ihres Bildes, das vom Himmel gefallen ist? Weil das nun unwidersprechlich ist, sollt ihr euch ruhig verhalten und nichts Unbedachtes tun. Ihr habt diese Menschen hergeführt, die weder Tempelräuber noch Lästerer unserer Göttin sind. Haben aber Demetrius und die mit ihm vom Handwerk sind einen Anspruch an jemanden, so gibt es Gerichte und Statthalter. Da lasst sie sich untereinander verklagen. Wollt ihr aber darüber hinaus noch etwas, So kann man es in einer ordentlichen Versammlung entscheiden. Denn wir stehen in Gefahr, wegen der heutigen Empörung verklagt zu werden, ohne dass ein Grund vorhanden ist, mit dem wir diesen Aufruhr entschuldigen könnten.
0: Und als er dies gesagt hatte, ließ er die Versammlung gehen. Als nun das Getümmel aufgehört hatte, rief Paulus die Jünger zu sich und tröstete sie, nahm Abschied und brach auf, um nach Mazedonien zu reisen. Und als er diese Gegenden durchzogen und die Gemeinden mit vielen Worten ermahnt hatte, kam er nach Griechenland und blieb dort 3 Monate. Da ihm aber die Juden nachstellten, als er zu Schiff nach Syrien fahren wollte, beschloss er, durch Mazedonien zurückzukehren. Es zogen aber mit ihm Sopater aus Beröa, der Sohn des Pyrrhus, aus Thessalonich aber Aristarch und Sekundus und Gaius aus Derbe und Timotheus, aus der Provinz Asien aber Tychikus und Trophimus. Diese reisten voraus und warteten auf uns in Troas. Wir aber fuhren nach den Tagen der ungesäuerten Brote mit dem Schiff von Philippi ab und kamen am 5. Tag zu ihnen nach Troas und blieben dort 7 Tage. Am 1. Tag der Woche aber, als wir versammelt waren, das Brot zu brechen, predigte ihnen Paulus, und da er am 6. Tag weiterreisen wollte, zog er die Rede hin bis Mitternacht. Und es waren viele Lampen in dem Obergemach, wo wir versammelt waren. Es saß aber ein junger Mann mit Namen Eutychus in einem Fenster und sank in einen tiefen Schlaf, weil Paulus so lange redete. Und vom Schlaf überwältigt, fiel er hinunter vom 3. Stock und wurde tot aufgehoben. Paulus aber ging hinab und warf sich über ihn, umfing ihn und sprach:
4: »Macht kein Getümmel, denn es ist Leben in ihm.«
0: Dann ging er hinauf und brach das Brot und aß und redete viel mit ihnen, bis der Tag anbrach, und so zog er hinweg. Sie brachten aber den jungen Mann lebend herein und wurden nicht wenig getröstet. Wir aber zogen voraus zum Schiff und fuhren nach Assos und wollten dort Paulus zu uns nehmen, denn er hatte es so befohlen, weil er selbst zu Fuß gehen wollte. Als er uns nun traf in Assos, nahmen wir ihn zu uns und kamen nach Mytilene. Und von dort fuhren wir weiter und kamen am 6. Tag auf die Höhe von Chios. Am 7. Tag gelangten wir nach Samos und am 7. Tag kamen wir nach Milet. Denn Paulus hatte beschlossen, an Ephesus vorüberzufahren, um in der Provinz Asien keine Zeit zu verlieren, denn er eilte, am Pfingsttag in Jerusalem zu sein, wenn es ihm möglich wäre. Aber von Milet sandte er nach Ephesus und ließ die Ältesten der Gemeinde rufen. Als aber die zu ihm kamen, sprach er zu ihnen:
1: »Ihr wisst, wie ich mich vom 1. Tag an, als ich in die Provinz Asien gekommen bin, die ganze Zeit bei euch verhalten habe, wie ich dem Herrn gedient habe in aller Demut und mit Tränen und unter Anfechtungen, die mir durch die Nachstellungen der Juden widerfahren sind. Ich habe euch nichts vorenthalten, was nützlich ist, dass ich's euch nicht verkündigt und gelehrt hätte, öffentlich und in den Häusern, und habe Juden und Griechen bezeugt die Umkehr zu Gott und den Glauben an unseren Herrn Jesus. Und nun siehe, durch den Geist gebunden...
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1: Als ich 2 Jahre alt war, sind meine Eltern mit mir nach Japan gereist. Und ich bin dann in japanischen Kindergarten gewesen. Und in der Schule war immer der einzige blonde Kopf zwischen all den schwarzen Köpfen. Und mit 9 Jahren bin ich dann mit meinem Bruder zusammen im Internat nach Singapur. Das waren 6000 Kilometer entfernt. Das war ein ganz starker Einschnitt in meinem Leben. Ich habe meine Eltern geliebt und für mich war das ein ganz schwieriger Schritt. Zuerst habe ich gedacht, das wird gut, neue Freunde kennenlernen und vieles. Und dann merkte ich auf einmal, wie hart das war. Ich habe manche Nacht mich in den Schlaf geweint. Ich habe Angst gehabt vom Verlassensein. Es kam ein Gefühl von Einsamkeit, auch eine Angst vor Trennung. Als ich dann viel später in Deutschland, in der Schweiz war, habe ich dieses Gefühl immer wieder erlebt, in den Momenten, wo ich mit Freunden zusammen war oder mit Kollegen, wo es wie tiefer ging im Gespräch, wo ich merkte, da bauen wir eine Beziehung, da wird es näher. Da hat es bei mir wie blockiert, da habe ich wie gemerkt, da kommt eine Angst, diese alte Angst in mir hoch, die Angst, dass ich die Person dann nicht mehr sehe und ich lebte damit. Der schwierigste Punkt eigentlich, wo ich gemerkt habe, wo bei mir wie der Boden unter den Füßen gerissen worden ist, ist der Moment gewesen, wo ich meine jetzige Frau Barbara kennengelernt habe. Mit der Zeit in der Beziehung habe ich wie gemerkt, dass diese Angst, das Gefühl, was ich mittlerweile so gut kannte, immer wieder hochkam, gerade in den Momenten, wo ich sie verließ. Und schon teilweise, wenn ich zu ihr kam, kam das Gefühl hoch, oh, ich muss sie bald wieder verlassen, immer mit diesem Gefühl, dass sie mir weggenommen wird. Und ich konnte es gar nicht beschreiben. Es gab gar keinen Grund dazu. Wir verstanden uns gut. Und mit der Zeit kam wie so was Melancholisches, was Schwieriges auf die Beziehung. An einem Moment, wo ich spürte, die Beziehung, die geht in die Brüche, wenn es so weitergeht, bin ich so verzweifelt gewesen. Und ich bin in den Wald gerannt und es war alles dunkel. Und ich habe einfach geschrien. Ich habe gesagt, Ich kann nicht mehr, ich weiß nicht mehr, was ich machen soll. Und auch zu Gott habe ich angefangen zu schreien. Ich habe gesagt, Gott, hilf mir, wenn du da bist, hilf mir. Von Kind an habe ich an Gott geglaubt und ich wusste, er ist da. Aber in dieser Not drin habe ich wie gemerkt, wenn ich jetzt nicht Hilfe bekomme, dann geht das, was ich am liebsten habe, in die Brüche. Mir fiel ein, dass ich früher als Kind immer wieder einen Psalm gelesen habe. Psalmen sind ja Lieder und Gedichte in der Bibel und damals hat mir es nicht so viel bedeutet. Und in dem Moment merkte ich auf einmal, ich soll einfach das anfangen zu lesen. Da bin ich nach Hause, habe angefangen, einen Psalm nach dem anderen zu lesen. Der Herr ist mein Hirte. Ich habe alles, was ich brauche. Auch wenn ich durchs dunkle Tal des Todes gehe, fürchte ich mich nicht, denn du bist an meiner Seite. Du deckst mir einen Tisch vor den Augen meiner Feinde. Du nimmst mich als Gast auf und salbst mein Haupt mit Öl. Du überschüttest mich mit Segen. Deine Güte und Gnade begleiten mich alle Tage meines Lebens. Und dann habe ich es gelesen und ich merkte auf einmal, das hat so eine Kraft bekommen. Ich spürte, wie dieser Gott, von dem die Psalmen sprachen, dieser Gott, der mir nah sein möchte, der mir helfen möchte, der gegen meine Feinde, gegen diese Gefühle, gegen diese Ängste kämpft, dass er direkt neben mir ist. Ich spürte auf einmal, dass er da ist, dass diese Worte, die dort drinstehen, Kraft haben, dass es real ist, dass das hier in meinem Leben erlebbar war. Das hat so einen Frieden, so eine Ruhe in mich reingebracht und ich spürte, wie Gott auch die alten Gefühle wie anfing zu heilen, wie ein Arzt anfing, diese Gefühle zu heilen. Mittlerweile bin ich jetzt mit meiner Frau 5 Jahre verheiratet und wir haben es so gut zusammen, haben 3 Kinder zusammen. Und ich merke in Momenten, wie zum Beispiel vor 4 Jahren, wo meine Schwiegermutter gestorben ist an Krebs, wo diese Gefühle wieder kommen möchten, diese Angst wieder kommen möchte, habe ich wie gespürt, dass diese Hand von Gott, diese Nähe von Gott da ist und dass alle Angst gehen muss. Für mich bedeutet es so viel. Weil ich einfach mit dieser Angst aufgewachsen bin, ist für mich dieses Gefühl, dass Gott da ist, dieses Bewusstsein, dass Gott nah ist, so wertvoll, so kostbar. Und mein größter Wunsch ist, dass meine Kinder mal und auch um mich herum Menschen wirklich auch diesen lebendigen Gott erleben dürfen, der da ist, der heilt, der befreit, der Neues schafft, wo man alle Hoffnung aufgegeben hat. Ich bin Matthias Langkanz und das ist meine Geschichte mit Gott.

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1: Am Neujahrstag 1987 bin ich aufgewacht nach einer extrem langen und wilden Silvesterparty. So einen Kater gehabt und ich habe immer so ganz strubige Gedanken gehabt. Ist das alles, was das Leben zum Bieten hat? Ich habe immer geglaubt, dass es einen grossartigen Gott im Himmel gibt, schon als ein ganz kleines Kind. Wir sind jedes Wochenende in die Kirche gegangen, also eine ganze Familie, so ein Familie-Event eigentlich. So in der Teenager-Phase hatte ich immer das Gefühl, Gott ist irgendwo dort oben und ich bin irgendwo da. Obwohl ich in die Kirche gehe und rauslaufe, ist der Glaube in einer Sekunde wieder alles weg. Und das hat mich irgendwie extrem gestört in meinem Leben, bis ich dann eine ganz krasse Erfahrung gemacht habe. Und zwar, ich habe meiner Mutter relativ viel Geld gestohlen und das hat mich extrem belastet. Und dann bin ich eines Tages beichten gegangen, zum allerersten Mal, und habe dem Pfarrer das erzählt. Und wo ich rauslaufe, hatte ich zum ersten Mal das Gefühl gehabt, Gott ist vom Himmel in mein Herz reingekommen. Und das Gefühl hat mich eigentlich dann nicht mehr verlassen für einen Tag. Und nach dem zweiten Tag war wieder alles weg gewesen. Ich habe immer das Gefühl gehabt, Gott ist irgendwo da oben und ich bin irgendwo da unten. Zwischen mir und Gott gibt es eine unendliche Distanz. Das hat dazu beigetragen, dass in der Teenagerphase habe ich angefangen, Partys organisieren, hauptsächlich Leute und Stimmung und Atmosphäre, viel Alkohol, viele Frauen, es muss wild sein. Dann habe ich angefangen, Gitarre spielen, eine Hardrock-Band, eben gesagt, Stimmung, Leute, Atmosphäre, es muss einfach Post abgehen. Mit 18 ist der bekannte Neujahrstag gekommen und bei mir war so eine unglaubliche Lehre mit der einen Frage, ist das alles, was das Leben mir zum Bieten hat? Ich habe nicht gewusst, dass dieser Tag mein ganzes Leben für immer wird verändern. Am Abend hat mich mein bester Freund eingeladen, zu seinem Vater zu Nachtessen. Und dann fällt der Vater aus heiterem Himmel an zu reden, dass es einen Gott gibt, der ist hier innen, und uns Menschen geschaffen hat, hier innen. Aber zwischen Gott und uns Menschen gibt es eine Distanz. Und das Wort Distanz hat mich fadengrad angesprochen. Das Gefühl hatte ich immer gehabt. Und er hat gesagt, zwischen dir und Gott gibt es einen ganz grossen Graben. Das nennt die Bibel Sünde. Sachen, die du falsch gemacht hast. Und das hat mir niemand sagen, dass ich Sachen falsch gemacht habe. Ich grüße, ich habe die Mami bestohlen, ich habe das und jenes gemacht. Und er hat gesagt, schau Leo, Jesus ist auf die Welt gekommen, um den Graben mit dem Kreuz auszufüllen. Willst du dein Leben Jesus anvertrauen? Für mich ist das eigentlich gar keine Frage. Ich will an Gott glauben und ich will dem Jesus nachfolgen. Habe ich und mein bester Freund ja gesagt. Und ich habe ein Gebet gebetet, dass Jesus in mein Leben kommen soll. Dann bin ich heim. Und am nächsten Tag bin ich aufgestanden, bin in die Schule gegangen und gemerkt, etwas in meinem Herzen hat sich geändert. Gott ist nicht mehr da oben im Himmel, sondern wohnt irgendwie in meinem Herzen. Und von dem Tag weg hat wie ein neues Leben in mir angefangen. Ich hatte dann ein Erlebnis und das hat mein Leben auch geprägt zu dem, was ich heute in meinem Leben mache. Ich bin dann in die Kirche gegangen, am Sonntag drauf, und ich schaue durch die Bank und ich sehe, wo sind meine Freunde? Sie sind ja gerne nicht mehr da. Bloß ältere Leute und nur wenige Leute. Und dann habe ich überlegt, Leo, wenn du könntest die Kirche leiten, wie würdest du die Kirche machen? Ich habe gesagt, schau, es müssen junge Leute drin sein, eine coole Band, eine coole Predigt, ein paar Interviews. Es muss einfach Stimmung, Atmosphäre und auch ein bisschen Party-Style haben. So habe ich und mein bester Freund so einen Gottesdienst organisieren. Und das Echo nach dem Gottesdienst hat mich verblüfft. Da ist eine ältere Frau vorgekommen mit dem Stock und sagt, junger Mann, wenn die Musik immer so modern wäre und Predigt so lebensrelevant, ich sage Ihnen eins, die Kirche wäre pumpenvoll mit jungen Menschen, verlieren sie nie Begeisterung und Leidenschaft für den Gott im Himmel. Ich habe 18 lang immer an einen Gott im Himmel geglaubt, aber Gott war da oben und ich da, eine unendliche Distanz. Und mir das 20er abgeflogen ist, dass wenn Jesus in mein Leben kommt, dann ist Gott für immer und ewig in mir drin. Das hat in mir wirklich wie eine Bombe, positiv gesprochen, eigentlich gezündet. Ich durfte auch einen Traum anfangen zu träumen, wie könnte Kirche wirklich sein für mich, was stimmt. Traditionen und das Moderne, was Party angeht, um das zusammenzubringen in der Form einer neuen Kirche, das ist etwas, was mich gewaltig, grenzenlos begeistert bis zum heutigen Tag. Als ich mein Leben Jesus anvertraut habe, hat der Mann zu mir gesagt, Leo, es gibt eine kleine Sache, bitte vergiss es bis ans Ende des Lebens nie. Und er hat gesagt, Leo liebt deinen Jesus bis ans Ende vom Leben. Und das wünsche ich dir genauso. Ich bin der Leo Bicker und das ist meine Geschichte mit Gott.

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1: Ich hatte Träume, einer der besten Posaunisten zu werden auf der Welt. Ich habe Musik studiert und habe alles gegeben. Aber als ich mit 25 mein Studium abgeschlossen habe, bin ich in der Realität aufgewacht und habe gemerkt, es gibt noch 100 andere um mich herum, wenn nicht Tausende, die genau das Gleiche wollen und genauso gut sind, wenn nicht noch besser. Ich war verlobt. Sie ist vor der Hochzeit noch für 2 Monate auf Kanada gegangen. Und eines Abends, als ich daheim bin, läutet das Telefon und ich nicht wusste, was los ist. Und sie sagt mir unter Tränen, ich habe mich verliebt in einen anderen Mann. Es war ein Schock. Ich bin völlig unvorbereitet vor eine Tatsache gestellt worden und ich habe nicht mehr gewusst, was machen. Als sie eine Woche später heimkommt, gehe ich sie zu Zürich abholen. Als sie auf mich zukommt und mir Hallo sagt, war es nicht mehr da von Liebe, es war einfach tot. Es war eiskalt. Es hat nichts mehr gegeben, was mich zurückgehalten in der Schweiz. Ich habe gesagt, ihr könnt mir mal auch. Ich habe meine Jobs gekündigt, die ich hatte. Und bin so weit weg, wie ich nur konnte, auf Hawaii. Ich aber nicht nur dort irgendwie wollte Ferien machen, sondern ich wollte auch wissen, was ist wirklich der Sinn von meinem Leben. Warum bin ich da? Warum gibt es mich? Und vor allem wollte ich auch wissen, gibt es wirklich einen Gott? Ich habe einen Christ getroffen und der sagt mir, schau, es gibt einen Gott und der lebt. Und der Gott will reden. Und er will auch in dein Leben hineinreden. Du musst dir einfach mal Zeit nehmen.
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2: Für auf den Gott zu hören. Und die Person fragt mich, ja, wann willst du das machen? Und mir kommt in dem Moment nichts schlechter in Sinn, als zu sagen, ja, warum nicht morgen um 4 Uhr? Am nächsten Morgen erwache ich und muss auf das WC. Und bevor ich wieder zurück ins Bett bin, habe ich auf meine Uhr geschaut. Und das war genau 4 Uhr. Ich habe mich angelegt und bin raus, bin unter einer Palme gehockt. Und dort fange ich einfach mein Leben an Gott herzulegen. Wirklich all das, was kaputt gegangen ist, habe ich ihm gesagt. Meine Karriere als Musiker, meine Beziehung zu dieser Frau, die ist kaputt gegangen. Andere Sachen, habe ich gemerkt, das funktioniert nicht in meinem Leben. Ich habe ihm alles hergelegt und gesagt, schau, das bin ich hier. Und ich habe ihn angefangen zu bitten und gesagt, schau, wenn es dich wirklich gibt, dann bitte ich dich, dass du einfach zu mir redest. Und dann passiert das, was mein Leben total auf den Kopf gestellt hat. Plötzlich kommt etwas über mich, eine Stimme, die in mich hineinredet, durch meinen ganzen Körper, in meine Gedanken, in mein Herz, in meine Gefühle hinein. Und es geht wie durch meinen ganzen Körper durch und die Stimme sagt simpel und einfach, ich liebe dich. Ich konnte nichts anderes können, als einfach rennen. Ich habe verschnallt, der Gott, der die Palme gemacht hat, den ich drunter hocke, der Gott, der den Sternenhimmel erschaffen hat, der Gott, der das Meer gemacht hat, der das ganze Universum erschaffen hat. Und ich wusste, dass er mich mit seiner ganzen Liebe liebt, mit seiner ganzen Grösse. Es ist so viel Frieden in mir hineingekommen, es ist so viel von dieser Liebe einfach in mir hineingekommen. Und ich habe gemerkt, das ist das, nach dem, was ich gesucht habe. Von diesem Tag an war mein Leben wie auf den Kopf gestellt. Und Gott hat immer und immer und immer und immer wieder bis zum heutigen Tag mir x-mal wiederholt, dass er mich liebt. Und weisst du ja, auf den Begriffen, dass mir alles genommen werden kann, innerhalb von kürzester Zeit. Zum Beispiel meine Frau könnte mir genommen werden, mein Sohn, mein Job, den ich liebe. Und genau diese zwei Sachen habe ich schon mal verloren. Aber ich schnalle, dass nicht mehr wegnehmen die Liebe, die Gott für mein Leben hat. Und noch heute, 6 Jahre später, ist es bei mir so, ich möchte den Gott einfach noch mehr lernen kennen. Ich möchte ihm noch näher kommen, ich möchte noch mehr wissen, wer er ist. Ich will noch mehr seine Stimme hören in meinem Leben. Ich will nicht aufhören, einfach in die Beziehung zu investieren. Und ich bin immer noch verliebt. Ich bin der Joel Kunkler und das ist meine Geschichte mit Gott.

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1: Ich bin seit 1986 verheiratet, habe einen Sohn und bin normal christlich erzogen aufgewachsen. Ich war landeskirchlich, bin getauft worden als Säugling, konfirmiert worden mit 14 Jahren, habe aber ansonsten mit der Kirche nicht viel am Hut gehabt. Kirche war für mich einfach nur langweilig, bis ich meine Frau getroffen habe. Mit ihr und ihrer Familie habe ich Menschen kennengelernt, die an Jesus Christus glauben. Und das hat mich am Anfang auch fasziniert. Und wir haben sogar gemeinsam einen Hauskreis mit anderen Leuten aus der Landeskirche hier in der Gegend eröffnet und sind auch regelmäßig am Anfang dahin gegangen. Und es hat mir auch Freude gemacht. Aber Freude alleine reicht eben nicht. Ich habe den Glauben zu Jesus Christus zu dem Zeitpunkt einfach nicht gefunden und das Resultat war, dass wir den Hauskreis letztendlich verlassen haben. Danach kam es zu einer Ehekrise und zusätzlich noch zu finanziellen Schwierigkeiten. Und das Zusammenleben wurde immer unzumutbarer. Es gab nur noch Ärger und Krach im Haus. Und ich wollte einfach nur noch weg, einfach die Fliege machen. Schon als Kind war ich fasziniert von der Landschaft und der Wildnis Nordamerikas. Und schon damals mit 18 Jahren wollte ich weg, weil ich auch Probleme mit meiner Mutter hatte. Nur das hat nicht geklappt. Ich habe im Internet einen Film über eine Amish-Gemeinde gesehen, die sogenannten Modern Amish. Sie leben so wie wir, aber sie haben als Mittelpunkt Jesus Christus. Das hat mich fasziniert. Und so habe ich mich entschlossen, nach Amerika zu fliegen, um diese Gemeinde zu besuchen. Habe den dortigen Pastor angeschrieben, der mich dann eingeladen hat. Und dann bin ich auch darüber geflogen, um diese Menschen kennenzulernen, auch die Lebensweise kennenzulernen. Von Glaube war da noch nicht die Rede. Und so habe ich da 3 Wochen lang mit diesen Menschen gelebt, gearbeitet. Und während dieser Zeit habe ich Jesus Christus kennengelernt. Zunächst war es so, dass ich als Mensch, der aus dem Luxus kam, sich erstmal umgewöhnen musste. Denn dort gab es keinen Luxus. Das heißt, man musste mit der Kerze auf Toilette gehen und ins Badezimmer. Das war schon ein richtiges Abenteuer. Aber gut, man gewöhnt sich auch an das. Und was mich dann letztendlich faszinierte, war das Leben dieser Menschen mit Jesus Christus zusammen. Und zwar konnte man richtig spüren, dass Jesus in der Nähe war. Egal, ob die Menschen arbeiteten, ob sie aßen, ob sie einfach nur in Gesellschaft waren. Jesus Christus war immer dabei, spürbar dabei. Das faszinierte mich immer mehr. Und eines Tages in einem Sonntagsgottesdienst begannen diese Menschen für mich, einen Ungläubigen, einen Wildfremden, zu beten. Für mich und meine Familie und meine Nöte. Das hat mich umgehauen. Und in diesem Gottesdienst hat mich Jesus Christus tief angesprochen. Ich habe damals geheult wie ein Schlosshund. Und als ich dann nach Hause kam, habe ich Jesus Christus hier auf Knien mein Leben anbefohlen, habe es ihm übergeben. Viele Menschen fragen sich jetzt wahrscheinlich, wie kann der Mann das behaupten, dass er jetzt Jesus Christus angenommen hat? Und dass er jetzt Jesus Christus angenommen hat. Und da kann ich nur aus dem Korinther

einige Dinge gewandelt hat in dieser Zeit. Es ist nicht unbedingt Voraussetzung, dass er jetzt zum Beispiel die Schulden wegnimmt. Das hat er auch nicht getan. Aber er hat uns keine neuen Schulden gebracht. Und ich habe meinen Egoismus eingesehen und lebe jetzt oder versuche zu leben ohne Egoismus. Und dadurch hat sich auch das Verhältnis in der Familie mit meiner Frau gebessert. Ich wünsche mir einfach, dass, wenn du dieses Video siehst, dir Jesus Christus in den Weg tritt, dass du ihn kennenlernst, dass du seine Liebe kennenlernst und damit einen inneren Frieden findest, den du vorher nicht kanntest. Das wünsche ich dir.

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1: Bevor ich mir es richtig bewusst war, bin ich auf der Gas gelandet. Drogensüchtig war. Jeden Tag habe ich ein Stück mehr von meinem Leben verloren und gewusst, es geht bergab. Meine Mutter hat mich nicht mehr wollen. Sie hat gedacht, oh nein, jetzt bin ich noch mal schwanger, die Ehe eigentlich schon kaputt und jetzt noch mal ein Kind. Und genau so habe ich mich auch immer gefühlt. Einfach zu viel. Eine Belastung für alle, die immer wieder zu mir schauen mussten. Das Ganze hat mir einfach ein Gefühl gegeben von, es wäre besser, wenn du nicht da wärst. Und immer mehr habe ich einfach gewusst, hey, ich muss weg von dieser Familie, die mir mein ganzes Leben zur Sau macht. Ich hatte kein einziges Vorbild in meiner Familie, wo ich auch sagen konnte, hey, so macht das Leben Spass. Ziemlich schnell, nachdem ich dann ausgezogen bin, endlich von meinem Vater, bin ich mega einsam gewesen. Und habe angefangen, Ausgang zu gehen, Bars. Und bin so in einen Clique reingekommen. Alles so Leute. Ja, wie ich. Und ich habe mich zuerst mal so richtig integriert gefühlt. Zuerst mal wirklich das Gefühl gehabt, dass ich nicht eine Belastung bin, sondern vielleicht sogar eine Bereicherung für die Truppen. Oder? So gut, wie wir es hatten, so schlecht war es manchmal schon gewesen, weil jeder war halt gleich für sich allein gewesen, mit all dem, was er erlebt hat. Oder jeder so seinen Rucksack. Und gut gehabt haben wir es einfach, wenn wir gesoffen und gekifft haben, haben wir alle unsere Probleme vergessen. Ja, und einer von diesen Kollegen, der hat halt mit härteren Drogen auch schon zu tun gehabt. Und völlig naiv bin ich dann eigentlich mit dem halt immer mehr zusammen gewesen. Zuerst mal Heroin probiert, mit ihm zusammen nicht einmal recht gewusst, was es ist. Und dann ist es mega schnell gegangen. Ich meine, als ich realisiert habe, dass ich ein Drogenproblem habe, ist es schon viel zu spät gewesen. Ich habe innerhalb von kurzer Zeit, etwa ein Jahr, alles verloren. Mein Job, meine Wohnung, alles. Als ich einfach gemerkt habe, hey, mal nicht mehr. Habe ich alle Drogen, die ich noch hatte, das WC abgeleert, bin ins Bett gelegen, habe gewusst, ich werde extrem auf den Zug kommen. Habe Gott einfach gesagt, schau, entweder du hilfst mir jetzt oder ich sterbe hier in diesem Bett. Ich habe angefangen zu schreien, einfach so laut, wie ich konnte, nach Jesus geschrien. Ich habe so lange geschrien, bis das jemand gehört hat und die Ambulanz kam. Der Entzug war ein mega Kampf. Ich wollte wieder weglaufen. Ich wollte aufgeben. Da hat einer, der dort gearbeitet hat, gesagt, okay, du kannst gehen, aber lass mich für dich beten. Er hat zu Gott geredet und ich habe gemerkt, er betet Sachen, die genau das, was mir in meinem Herz so wehtan hat, hat Sachen ausgesprochen, die ich selber noch nie ausgesprochen hatte. Das hat mich so berührt. Ich bin eingeschlafen während dem Gebet, habe 12 Stunden gepennt und als ich aufgewacht bin, habe ich gemerkt, der körperliche Entzug ist jetzt wirklich vorbei und ich habe einfach eine neue Kraft gespürt. Ich habe gemerkt, hey, Gott nimmt mich ernst und jetzt geht es erst richtig los. Von dem Moment an, wo ich Gott habe vertrauen, Jesus habe vertrauen und ihn habe in mein Leben, in meine Entscheidung angefangen mit einbeziehen, sind mir so viele Türen aufgegangen. Ich habe einen Job gefunden in einer Bank, trotz meinem Strafregisterauszug. Gott hat meine Hepatitis geheilt, obwohl ich da noch nicht geglaubt habe, dass so etwas möglich ist. Ich habe mich wieder integrieren ins Leben. Ich habe einen Mann dürfen finden, der mir wirklich zur Seite steht, der verstanden hat, warum dass ich halt manchmal ein bisschen schwierig bin. Ich vertraue Jesus und ich weiss ganz genau, mit Gott hast du voll die Perspektive in deinem Leben. Ich bin Nadine Bühler und das ist meine Geschichte mit Gott.

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1: Die iranische Regierung weiß sehr wohl um die Macht der Kunst und benutzt sie für ihre Ziele. Ein Künstler kann im Iran nicht normal arbeiten, weil dort alles zensiert wird. Also macht jeder alles heimlich. Denn was man denkt oder glaubt, kann man nicht einmal mit seinen Freunden besprechen. Jeder führt eine Art Doppelleben. Jeder trägt eine Maske. Immer muss man aufpassen, welche Maske man gerade braucht. Wenn jemand rausbekommen hätte, dass ich gläubige Christin bin, wäre das gefährlich gewesen. Und wenn man als Künstler gegen den Strom schwimmt, bekommt man Probleme. Und so war es dann mit dem christlichen Video. Mit diesem Beweis hätte mich der Geheimdienst gehängt. Ich hätte die Todesstrafe bekommen und sie hätten mich hingerichtet. In buchstäblich letzter Sekunde haben wir mitgekriegt, dass wir in höchster Gefahr schweben und sind aus dem Iran geflohen. Nur Gott hat mich beschützt.
2: Das christliche Hilfswerk Open Doors schätzt, dass in über 50 Ländern etwa 100 Millionen Christen wegen ihres Glaubens verfolgt und diskriminiert werden. Der Iran gewährt eigentlich Gedanken-, Gewissens- und Religionsfreiheit. Das Land hat den UN-Zivilpakt unterzeichnet, womit er offiziell diese Menschenrechte garantiert. Doch in der täglichen Praxis ordnet sich alles der Staatsreligion unter. Im Iran ist das der schiitische Islam. Von dieser Weltanschauung werden alle Lebensbereiche bestimmt. Auch die Kunst wird kontrolliert. Das heißt, Musik, Theater, Gemälde oder Filme, alles muss sich dem Koran anpassen. Somit ist christlichen Künstlern im Iran die Stimme verboten. Als die iranische Künstlerin Maha Christin wird, muss sie das vor jedem geheim halten. Privat und beruflich findet sie sich in einer Zwickmühle wieder. Doch kann sie sich trotzdem treu bleiben? Kann sie es riskieren, ihrem Innersten Ausdruck zu verleihen?
1: Ich war so enttäuscht, dass ich eine Frau bin. Besonders als ich entdeckte, wie der Koran von Frauen spricht. Selbst im Paradies sollen sie nur den Männern dienen. Im Islam war ich total unglücklich und hoffnungslos. Der islamische Glaube hat mich so müde gemacht, dass ich irgendwann ganz erschöpft war. Egal, was ich gemacht habe, wie sehr ich mich angestrengt habe, nie war Gott zufrieden mit mir. Gott war für mich grausam und unerreichbar. Wie ein unglücklich verliebtes Mädchen bin ich hinter ihm hergerannt, aber meine Liebe blieb unerwidert. Ich wusste nicht, was ich noch tun sollte. Mit der Zeit habe ich mein ganzes Selbstvertrauen verloren. Irgendwann habe ich mich entschieden, den Islam aufzugeben. Damit habe ich auch Gott aufgegeben und ihm den Rücken gekehrt. Ich habe keinerlei religiöse Rituale mehr gemacht und lebte ein paar Jahre ohne irgendeinen Glauben. Gebetet habe ich auch nicht mehr und an keinen Gott mehr geglaubt. Eines Tages begann ich mit Gesangsunterricht. Irgendwann fragte mich mein Lehrer, warum kannst du nicht improvisieren? Ich habe gesagt, ich kann nicht improvisieren, weil ich mir so viele Gedanken mache, wegen all dem, was im Iran passiert. Die ganze Situation belastet mich. Zum Improvisieren, da muss ich mich richtig konzentrieren können. Aber mein Kopf ist ganz voll, einfach nicht richtig frei. Da kann ich nicht improvisieren. Und daraufhin begann er mir von Jesus Christus zu erzählen. und hat mich in eine Hauskirche eingeladen. Aber ich dachte, der christliche Glaube ist nur Fantasie. Widerwillig bin ich hingegangen, weil ich die Wahrheit herausfinden wollte. Ich setzte mich in eine Ecke und die Leute begannen zu singen. Das berührte mich. Die Gespräche, die Liebe, alles. So etwas hatte ich bis dahin noch nirgends gesehen. Ich fing an zu weinen und zu zittern. Bei den Liedern brannte ein richtiges Feuer in mir. Ich dachte, die Leute in der Kirche müssen Engel sein, die direkt aus dem Himmel heruntergekommen sind. Ich dachte, das sind alles Heilige und ich passe hier nicht her. Ich fühlte mich schuldig. Nur die anderen waren sauber. Mitten in diese Gedanken hinein sagte der Priester: Keiner hier ist heilig. Wir stehen hier nur, weil Jesus für unsere Schuld bezahlt hat. Dieser Gott war genau das, wonach ich immer wieder gesucht habe. Endlich habe ich Gott gespürt, direkt mir gegenüber. Plötzlich war er da. Das habe ich mir immer gewünscht, dass Gott sich mir zuwendet. Um jeden Preis musste ich diesen Gott haben. Ich hatte solche Angst, dass ich ihn wieder verliere. Nie wieder wollte ich ohne diesen Jesus, den ich dort gefunden hatte, leben. Das Bild, das ich von Gott in der Bibel entdeckt habe, war ganz anders, als ich es bisher kannte. Zum Beispiel hat Gott die prostituierte Rahab nicht verurteilt, sondern angenommen. Diese Botschaft wollte ich unbedingt in einem Kunstprojekt zeigen. Denn ich habe entdeckt, es gibt einen Gott, der ist wie ein Vater für uns und vergibt uns alles, womit wir kämpfen. Er liebt uns, wie wir sind, und möchte uns segnen. Das ist die wunderbarste Geschichte, die ich je in meinem Leben gelesen habe.
2: Diese Erkenntnis krempelt Mahas Leben um. Sie ist überzeugt, um sich selbst zu schützen, muss sie ihren neuen Glauben verheimlichen. Doch es dauert nicht lange, da muss sie Farbe bekennen. Ihre Mutter entdeckt zuerst, dass sie Christin geworden ist und ist schockiert darüber. Zum ersten Mal schlägt ihr Vater sie. Ihre Geschwister setzen sie monatelang unter Druck und wenden sich schließlich ganz von ihr ab. Sie verlangen von ihr, mit niemandem über ihren Glauben an Jesus Christus zu sprechen. Die Familienehre muss gewahrt werden. Auch in anderen Bereichen sieht sich Maha zu einem Doppelleben gezwungen.
1: Du bist in einem islamischen Land ja ständig einer Art Propaganda ausgesetzt. Überall. Auf der Straße, im Fernsehen, in der Schule und in deiner Familie wirst du damit konfrontiert. Um damit zurechtzukommen, braucht man andere Christen in der Gemeinde, um mit ihnen zusammen Gott zu loben und ihn zu lieben. Das hat mir geholfen und mir Kraft gegeben, weiterzumachen. Die Hauskirchen und diejenigen, die den christlichen Glauben leben, sind im Iran in Gefahr. Die Geheimdienste überwachen und kontrollieren alles. Sie wissen ganz genau, wer in eine Kirche reingeht und auch wieder herauskommt. Aber es war unmöglich für sie, alle Hauskirchen zu kontrollieren. Trotzdem war es für alle Besucher immer sehr gefährlich. Bei allem, was wir sagten, bei allen Gesprächen, mussten wir aufpassen. Oder beim Telefonieren durften wir ja nichts über Christen, die Kirche oder Jesus Christus sagen. Wir mussten uns vor neuen Leuten sehr in Acht nehmen. Der Priester hat sie zuerst einmal außerhalb der Hauskirche getroffen und versucht einzuschätzen, ob sie Spione der Geheimdienste sind oder ob sie wegen dem christlichen Glauben kommen möchten. Erst dann hat er entschieden, ob sie kommen dürfen oder nicht. Unsere Gottesdienste hatten wir immer an unterschiedlichen Tagen und immer in verschiedenen Gruppen. Wir mussten uns öfters aufteilen und es durften sich höchstens 20 Personen auf einmal zum Gottesdienst treffen. Und zum Beispiel singen und Gott loben durften wir nur ganz leise. Ständig mussten wir aufpassen, dass wir nicht verhaftet wurden oder dass uns keiner folgte. Besonders in den letzten Jahren wurde es immer gefährlicher für uns. In der letzten Zeit, bevor wir das Land verließen, wurden viele unserer besten christlichen Freunde verhaftet. Im Iran regiert eine muslimische Regierung. Sie sind Schiiten. Allen macht man es schwer, die eine andere Religion haben. Insbesondere die Baha'i und die Christen werden verfolgt und unter Druck gesetzt. Sie haben viel zu leiden und es wird immer schlimmer. Sie werden alle unterdrückt und können sich nicht frei bewegen. Besonders werden die unter Druck gesetzt, die aus dem Islam konvertiert und Christen geworden sind. Für sie ist es sehr gefährlich. Viele Freunde von mir sind im Gefängnis. Einer ist schon seit über 4 Jahren eingesperrt. Und das nur, weil er von Jesus erzählt hat. Die Regierung kämpft dagegen, dass die christliche Botschaft sich weiter verbreitet. Für mich war dieser psychische Druck, der ständig da war, das Schlimmste. Aber ich hatte keine andere Wahl, als mich damit auseinanderzusetzen. Das ständige Vorsichtigsein konnte ich nur mit Beten ertragen. Dabei den direkten Blickkontakt mit Gott zu haben, tut mir gut.
2: Auch Malen ist für Maha ein Ventil, ihr Innerstes auszudrücken. Schon mit 14 begann sie Kunst zu studieren und erste Ausstellungen zu machen. Ihre Bilder wurden allerdings nur gezeigt, wenn sie den islamischen Gesetzen entsprachen.
1: Ich war als Künstlerin im Iran schon frei zu malen, was ich wollte, aber unterstützt wurde ich nicht. Im Gegenteil. Ich habe eine Frau ohne Kopftuch gemalt, bei der man die Haare sah. Das war verboten. Ich konnte das nicht veröffentlichen oder verkaufen, geschweige denn irgendwo ausstellen. Trotzdem habe ich gemalt, obwohl ich keine Genehmigung bekommen habe, in einer Galerie zu veröffentlichen. Ich hatte so viele Anfragen im Iran, auch von Geschäften. Aber sogar sie hatten Angst, meine Bilder öffentlich zu zeigen. Aber weil mir persönlich dieses Thema so wichtig war, habe ich weitergemalt und die Bilder noch im Iran gesammelt, in der Hoffnung, sie irgendwann zu zeigen und diese Geschichte zu erzählen.
2: Trotz allem, Maha bleibt dran und malt, wenn zunächst auch nur privat. Offiziell arbeitet sie als Webdesignerin und macht Karriere. Gemeinsam mit ihrem Mann arbeitet sie für das iranische Staatsfernsehen. Doch irgendwann können sie nicht mehr anders. Unter dem Deckmantel ihrer Produktionsfirma beginnen sie, christliche Medien zu produzieren und bringen sich damit in Lebensgefahr.
1: Wir haben einen Film gedreht über das islamische Trauerfest Ashura. Wir wollten zeigen, woher dieses Fest kommt und welch große Probleme die blutigen Riten verursachen. Das ist ein Fluch für unser Volk, für unsere Kinder. In diesem Film habe ich außerdem zu Jesus Christus eingeladen und habe erzählt, wer Jesus ist und welche Unterschiede es zwischen dem christlichen Glauben und dem Islam gibt und welche Freiheiten es in Christus gibt. Er will unsere Kinder segnen und unsere Familien beschützen, wenn dieser Glaube in unsere Häuser und in die Herzen unserer Kinder kommt. Diesen Filmbericht mussten wir im Iran heimlich produzieren. Genau wie eine CD für Kinder mit christlichen Gute-Nacht-Liedern. Dann warnte uns eines Nachts plötzlich ein Kollege. Der Geheimdienst hatte Wind von unserer Arbeit bekommen. Sie hatten unsere ganze Arbeit in die Hände bekommen und wussten über alle unsere Projekte Bescheid. Das war das Warnsignal für uns. Innerhalb einer Woche mussten wir unser Land verlassen. Wir haben für meine Schwiegereltern eine Vollmacht für unser Haus ausgestellt und alle unsere Sachen dort gelassen. Nur was in unser Gepäck gepasst hat, haben wir mitgenommen und das Land verlassen. Ich erinnere mich an die letzte Zeit. Mein Mann hat keine Nacht mehr Ruhe gehabt. Er hatte so große Angst, dass sie kommen und uns festnehmen. Mein schlimmster Albtraum war, dass sie mich im Knast vergewaltigen. Das ist für jede Frau furchtbar. Der iranische Knast ist der schlimmste auf der Welt. Die Angst davor hat mich ständig umgetrieben. Ich hatte keine Angst vor dem Tod. Ich hatte auch keine Angst, dass sie mich erhängen. Meine größte Angst war, dass sie mich belästigen und vor allem, dass sie mich vergewaltigen. Für Männer ist das Gefängnis gefährlich. Auch sie werden missbraucht. Jeder im Iran weiß, im Gefängnis passiert das ständig. Uns hat das am meisten Angst gemacht. Wir haben keine Sekunde mehr Ruhe gehabt, bis wir ausreisen konnten. Aber meinen Mann wollten sie schon nicht mehr rauslassen. Er musste mit Schleusern das Land verlassen. Ich bin schon einen Tag früher als mein Mann aus dem Iran raus, mit all unseren Koffern. Das war die schlimmste Erfahrung meines Lebens. Ich wusste ja nicht, ob ich meinen Mann lebendig wiedersehen werde. Ich habe mir solche Sorgen gemacht. Es fällt mir sehr schwer, über das alles zu sprechen. Es war, als wäre ich in einem dunklen Raum gefangen. Ich wusste nicht, wohin. Ich war total orientierungslos. Aber ich musste ja gehen. Nur wohin? Alles war so ungewiss.
2: Die Ungewissheit verdirbt ihr die Freude über die gelungene Flucht. Mutterseelen alleine findet sich Maha von heute auf morgen mitten unter hunderten Asylsuchenden in einem fremden Land und in einer fremden Stadt wieder. Als sie nach 2 Wochen und unzähligen kleinen Wundern ihren Mann in die Arme schließt, beginnt sie wieder zu hoffen.
1: Immer wieder habe ich gezweifelt. Kann ich Jesus vertrauen? Aber er war immer treu bei mir. All die Monate. Und ist nie weggegangen. Ich war 22 Monate in der Türkei. Und Gott hat uns immer unterstützt. Heute muss ich sogar sagen, das war die beste Zeit meines Lebens. Da habe ich Gott erlebt, den ich immer gesucht habe. Und ich weiß, er hat mich unterstützt. Von Anfang an. Sogar schon, bevor ich Christin wurde. Dreimal habe ich mit meinem Mann von Null angefangen. Zuerst haben wir uns im Iran von ganz unten hochgearbeitet. Dann haben wir in der Türkei bei nichts angefangen. Alles, was wir dort aufgebaut haben, mussten wir wieder hinter uns lassen. Und hier werden wir noch einmal von vorne anfangen. Wir konzentrieren uns auf die Zukunft. Aber was wir verloren haben, ist eigentlich nichts. Wertvoll ist allein unser Glaube an Jesus. Ich möchte als Christin zu den Menschen im Iran sprechen, zu denjenigen, die Christen unterdrücken, zu den Leuten in den Geheimdiensten und zu den Leuten, die mitmachen beim Geheimdienst und die uns verfolgt haben, zur Regierung und zu den Justizbeamten in den iranischen Gefängnissen, all den Leuten, die uns unter Druck gesetzt haben. Wir lieben euch. Ich respektiere euch, ihr, die ihr intensiv nach Gott im Islam sucht. Ich verstehe euch. Aber ihr macht viel zu viel. Ihr strengt euch umsonst an. Es ist viel einfacher. Ich vergebe euch von ganzem Herzen. Und ich segne euch. Ich hoffe, dass ihr Gottes Liebe empfangt und seiner himmlischen Liebe in Jesus begegnet, damit sich euer Leben zum Guten verändert. Ich denke, dass unser Volk aufwachen muss. Bitte beten Sie für unser Volk, dass die Menschen innerlich wach werden und zu dem lebendigen Gott hingezogen werden.
2: Der Herr lässt euch sagen: So gewiss ich lebe, mir macht es keine Freude, wenn ein Mensch wegen seiner Vergehen sterben muss. Ich freue mich, wenn er sich bessert und am Leben bleibt. Darum kehrt um und ändert euch. 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
1: Ja, liebe Geschwister, liebe Gäste, womit fängt man an? Ist ja gar nicht so einfach bei solch einem Tag. Ich möchte mal mit einem Gedicht anfangen, was mich so für diesen heutigen Abend inspiriert hat. Ist nachzulesen im Markus 5, da steht es vielleicht ein bisschen anders. Ich habe es so geschrieben. Jesus fährt mal übers Wasser, kommt in die Gegend von Gerasa. Als er aussteigt aus dem Boot, kommt ein Mann, der ist in Not. Er sich selbst mit Steinen schlägt und wenn man ihn in Ketten legt, er ungeahnte Kräfte hat, die Fesseln macht er einfach ab. Er schreit und niemand traut sich raus, die Gräber sind jetzt sein Zuhause. Er ist nicht mehr sein eigener Herr, sich äußern kann er auch nicht mehr. Fremde Stimmen sprachen aus, wir wohnen hier in diesem Haus, wir möchten in der Gegend bleiben, tu uns nicht von hier vertreiben. So riefen sie zu Jesus aus, wir suchen uns die Schweine aus. Jesus ließ ihnen diesen Willen, die Schweine fingen an zu brüllen und dann riefen sie im Nu einem Steinabhang zu. Die Hirten sahen die Gefahr, doch es schien ihnen sonderbar. Ihr Rufen wurde nicht gehört, die Schweine waren wie betört. Alle fielen den Abhang runter. Das Wasser macht sie wieder munter, doch der See war tief und kalt. So nahte sich ihr Ende bald. Die Hirten rannten aus Angst weg. Es hatte ja auch keinen Zweck. Die Schweine schon ertrunken waren. Viele Menschen sollten das erfahren in Stadt und Land. Was war geschehen? Die Leute wollten es auch sehen. Sie kamen all aus nah und fern. Aßen sie doch Schwein so gern. Sie sahen sich das Schauspiel an und dann sahen sie den Mann, der gerade noch war nackt gewesen, der saß bei Jesus, war genesen. Er war bekleidet bei Verstand, doch bleiben wollte er nicht im Land. Denn auch Jesus sollte fort, sollte wegfahren an einen anderen Ort. Jesus sollte nicht mehr handeln, nie mehr besessene Leute wandeln, sollte nie mehr tun die Wundertaten, die Menschen wollten Schweine braten. Dass ein Mensch war worden heil, war ihnen Wurst, war nicht ihr Teil. Doch Jesus sagte, bleibe hier, erzähl, was ist geschehen mit dir, erzähl es in Land und Stadt, was Jesus dir getan heute hat. Und der ehemals Verrückte, mit seinem Zeugnis sie beglückte, er erzählt es bei Verwandten und auch, wo sie ihn gar nicht kannten. Von Jesus, der ihn hat befreit und dass er es hat nie bereut, dass er seine Hilfe hat angenommen und wo die Säue waren hingekommen, hat er ihnen auch erzählt. Manche sagten, dass ihm was fehlt. Manche meinten, er war besessen, doch er sagt, das wäre gewesen und er wäre jetzt wirklich frei, was ein Wunder Gottes sei. Markus 5, der Besessene aus Gerasa und wie dieser Mensch, der von allen guten Geistern verlassen oder besser gesagt von den bösen Geistern besessen war, irgendwie in Kontakt mit Jesus kam, da noch eine Sehnsucht da war, aber der gar nicht mehr sagen konnte, was denn Jesus überhaupt ihm tun sollte. Der war irgendwo eingefahren in seinen Gleisen, wohnte in den Gräbern und konnte nicht mehr weiter. Er zerschlug sich selbst mit Steinen, so könnte man übersetzen, und wahrscheinlich die anderen ringsrum auch mit. Er tat das, was ihn selbst und andere zerstörte. Und da ist man natürlich beim Thema. Ich habe mal einen Freund getroffen und da dachte ich, der ist so, ja, homosexuell und er lebt das aus und freut sich dran und wir kamen ins Gespräch und dann sagte er mir, also weißt du was, dir kann ich ja sagen, also homosexuell sein, das wünsche ich nicht mal meinem größten Feind. Und da merkte ich, auch dieser Mensch, der nach außen so lässig und cool wirkte und alles im Griff zu haben schien, litt doch ganz schön unter der Oberfläche. Ich habe in einer homosexuellen Zeitung mal gelesen, da wurde gefragt, hättet ihr zu irgendeiner Zeitpunkt die Pille geschluckt der Veränderung oder die Therapie gemacht, wenn es da was gäbe? Und da haben 95% derer, die da geantwortet haben, gesagt, ja, hätten wir gemacht. Zu irgendeiner Zeit, ne? Nicht gerade jetzt aktuell. Aber diese Zeitung konnte natürlich ihnen keine Hoffnung anbieten, weil da war keine Hoffnung. Und so sagte der erste Pastor, den ich einmal besuchte, da war ich noch kein Christ, und mit ihm über meine Probleme sprechen wollte auch, das ist eben so, musste halt das Beste draus machen, sind doch auch ganz nette Leute. Und ich hatte als Nichtchrist erwartet, dass der vielleicht für mich betet oder irgendwo ein Wort der Ermutigung hat, dass es doch noch einen anderen Weg herausgäbe. Das war so das letzte, ja, mein letztes Versuchen, bevor ich dann so richtig die Homosexualität ausleben wollte, vielleicht einen anderen Weg zu finden. Dieser andere Weg wurde mir aber nicht aufgezeigt. Und als Homosexueller fühlt man ja so schon von Anfang an. Also zumindest so dieses Anderssein, nicht dazugehören, irgendwo immer auf der Suche zu sein und zu merken, da kann ich nirgends andocken. Die anderen haben etwas, was ich nicht habe, was mir irgendwo fehlt. Eine Seelsorgerin hat das mal ziemlich drastisch ausgedrückt und hat gesagt, weißt du, welche Leute Kannibalen fressen? Und dann sagte sie drauf, die, die die Kannibalen bewundern, die kommen in den Topf. Die Charakterzüge, die Sportlichkeit, den Intellekt. Und so ähnlich, erklärte sie dann, ist es bei der Homosexualität. Auch wenn da nun niemand im Kochtopf landet, aber da ist jemand auf der Suche, ist noch lebendig und möchte sich das einverleiben, was er bei sich nicht entdecken kann, was ihm vielleicht auch fehlt, was nicht entwickelt ist, was auch immer. Problem ist, zwei Menschen, die auf der Suche sind nach sich selbst, die kommen auch nicht im Doppelpack irgendwo zu einem guten Ergebnis. Da fehlt trotzdem noch was. Und wenn sie sich noch so bemühen und auch versuchen, ihre Homosexualität verantwortlich zu leben, irgendwie scheint da noch was zu fehlen. Und trotzdem ist es wichtig, wenn man jemanden, der auf der Suche ist, ernst nimmt, weil der auf der Suche ist, der hat sich noch nicht aufgegeben. Der hat noch irgendwo Hoffnung, auch wenn natürlich dies, wenn man in der Homosexualität da mit seinem Freund zusammen ist, nicht die Suche erfüllen wird. Und wo ich dann mit meinem Freund zusammen war im Bett, da hörte ich eine Stimme. Was du da machst, ist falsch. Willst du bis an dein Lebensende so weitermachen? Mir war nicht klar, wo die Stimme herkam, weil so etwas hatte ich noch nicht gehört, dass Homosexualität falsch war. Außer, dass mein Vater mal eine dumme Bemerkung gemacht hat, war es doch immer entweder neutral oder wohlwollend und meistens natürlich tabu. Ich bin da kirchlich aufgewachsen, über sowas hat niemand geredet. Da gab es keine Hoffnung, die jemand gemacht hat, dass irgendetwas sich ändern könnte. Und Leute, ihr müsst natürlich auch wissen, Sünde macht Spaß, sonst würde niemand sündigen. Zumindest am Anfang. Er sagt, der Teufel, ist ja alles gar nicht so schlimm. Probier's doch mal aus. Und kurz drauf sagt er, du bist jetzt so tief drin, lass es, sterb damit, leb damit, egal. Das ist die Realität. Aber was macht man mit so einer Stimme, wenn es keine Perspektive gibt? Das, was du machst, ist falsch. Ganz einfach, man macht nichts damit, ne? Wie geht's denn euch, wenn ihr mal von eurem Gewissen oder von einer Stimme Gottes oder der Stimme eines lieben Bruders oder einer lieben Schwester aufgerüttelt wird und sagt, was du da machst, kann ich nicht so ganz mit, erklär mal. Da gibt's dann eine Notlüge oder eine Erklärung, weil man ja gar nicht anders kann. Denkt mal nach. So ein bisschen Geiz und Sparsamkeit. Wenn Gott mal sagen würde, ich lege mal ein Hunderter in die Kollekte. Ist mir mal so gegangen. Ich habe nicht reingelegt, weil es hätte ja sein können, das Auto, was mich zurückfahren sollte, der Fahrer fährt ohne mich und dann muss ich mit dem Bus fahren. Also das war ja eine sehr weit hergeholte Antwort. Ne? Und so ähnlich kann es natürlich auch bei wichtigeren Sachen passieren. Ich bin also zum nächsten Event gefahren mit meinem Freund. Das war nicht mehr so richtig was, weil der hatte noch 17 andere Sexpartner, wie das bei Homosexuellen so ist, und meinte, ja, ich könnte schon zu ihm mal kommen und es wäre ganz schön, mal ein bisschen Frischfleisch zu haben, aber ja. Und dann hatte ich immer noch den Traum nach so dieser exklusiven Beziehung und nach diesem Mr. Reit, der so mir das geben kann, was mein Innerstes vermisste. Ich fuhr dann auf eine christliche Tagung, weil ich war so durch meine Eltern kirchlich aufgewachsen und hatte mich da angemeldet, weil das DDR-Geld zu der Zeit gerade verfiel und da konnte man die 35 Mark da auch bezahlen, zu einem christlichen Jugendtag. Und ja, dann bin ich da zu einem Seminar Homosexualität, Schicksal oder Sünde. Für mich war das klar, das war Schicksal, also ging ich da hin, setzte mich neben einen, den ich mir so als neuen Freund ausgeguckt habe, und dann erzählte da ein Redner, der das so ersatzweise machen musste, also der war gar nicht richtig vorbereitet, las da was aus einer Zeitung ab, und der erzählte, da gibt es einen Weg heraus. Und das Interessante war, ich merkte, dieser Mann scheint recht zu haben. Das scheint ja die Wahrheit zu sein, das, was ich eventuell suchen könnte. Es hat auf jeden Fall motiviert, Hoffnung gemacht, dass es doch da einen Weg heraus geben könnte. Obwohl ich bis zu meinem 24. Jahr ausschließlich homosexuell empfunden habe und nie damit gerechnet hätte, dass es da einen Weg gibt. Den Tag drauf, da gab es so eine evangelistische Veranstaltung in der Kirche, und ihr kennt das bestimmt alle, da wird dann hinterher so zum Kreuz aufgerufen, wo man vor zum Altar kommen soll. Und ja, ich saß oben auf der Empore, auf der letzten Reihe, wie man das so als Interessierter macht. Und die ganze Empore, da stand niemand auf. Was da unten los war, weiß ich nicht so genau, aber es wird sich sehr an Grenzen gehalten haben. Und ich dachte, wenn der neben mir aufsteht, dann stehe ich auch auf, aber der stand auch nicht auf, der war schon Christ. Ich weiß nicht, wie viele da Christen waren. Und dann kam jemand von der anderen Seite vorne auf der Empore, stand auf und ging direkt auf mich zu und fragte, ob ich Jesus mein Leben geben will. Der hat keinen anderen gefragt, der kam einfach von A nach B, schnurstracks. Völlig unklar für mich zu der Zeit, warum fragt er genau gerade mich? Ich war bereit, Gott sah, ich schaffte es da nicht, durchs Treppenhaus danach vorzugehen. Also schickte er einen lieben Bruder und wir machten die Lebensübergabe in der Bankreihe. Und dann hätte man natürlich gehofft, alles ist gut, ne? Nichts war gut. Ich war noch genauso homosexuell wie vorher. Was nun? Die Woche drauf waren drei Leute, die sonst hätten mit mir nichts tun wollen, die wollten dann auf einmal mit mir ins Bett. Wollten mein Freund sein. Bei einem hatte ich so zur Nachtschicht Tür an Tür zu arbeiten. Ich musste immer zu dem rein und der fing dann schon an, mich zu betatschen. Ich habe dann zu Gott geschrien, ich kann nicht mehr und ich will nicht mehr da widerstehen. Und dann bekam ich ein Wort, einen Satz von Gott, dem ich den sagen sollte. Ich habe den Satz dem gesagt und dann war, als ob so eine Glasscheibe zwischen uns runtergelassen war. Die Versuchung hörte auf zu diesem Mann und er ließ von mir ab. Es war so ein Anfang, wo ich Gottes Kraft und Gottes Stärke spüren konnte. Da hatte sich so noch nichts geändert, aber der Herr sah in mein Herz. Er sah, dass ich zwar das Wollen hatte, aber beim Vollbringen doch noch ganz schön gehandicapt war. Der half mir, nicht nach einer Woche schon abzustürzen. Diese Hilfe geschah immer mal wieder. Ich fand einen Hauskreis und so ein paar christliche Gruppen, wo ich sein konnte. Die wenigsten wussten von meinem Hintergrund. Ich fand einen Seelsorger, zu dem ich kommen konnte, der von dem Thema keine Ahnung hatte, aber ein Christ war. Und im Nachhinein merkte ich, 95% der Sachen, die da bearbeitet wurden, das ist ganz allgemeine Seelsorge. Seine Vergangenheit zu bereinigen, Vergebung zu empfangen, bereit werden, anderen zu vergeben und was da also zu machen ist, wenn man Christ wird. Kann man im Vaterunser. Und was da also zu machen ist, wenn man Christ wird. Kann man im Vaterunser nachlesen.

noch beim Alten. Anfangs waren vielleicht 50% der Männer für mich sexuell attraktiv und das nahm dann ab. So vielleicht auf 5%. Und ich fragte mich, was ist da los? Warum sind diese Menschen jetzt so faszinierend? Und mit der Zeit wurde mir klar, ja, die verkörpern noch etwas, was bei mir fehlt. Was sich bei mir noch nicht entwickelt hat. Wo ich noch Hilfe brauche, wo noch Wachstumsmöglichkeiten sind. Beim Pfarrer Dr. Roland Werner, da war ich dann öfters mal zur Seelsorge, zu verschiedenen Tagungen. Und der sagte mal einen Satz, du musst nicht alles können, aber was dir wichtig ist, das kannst du lernen. Und er erklärte es dann so, dass zum Beispiel einer immer so am Strand, wo die Leute da auf den Surfbrettern standen, angezogen war auf diese, wo er dachte, die sind attraktiv und dass ich da gar nicht satt sehen konnte. Und ja, diese Versuchung ging erst weg, wo er selbst das Surfen gelernt hat und ein Mann unter diesen Männern war. Das hat er wahrscheinlich damit gemeint. Da kann sich noch was entwickeln. Man muss seine Kreativität und vielleicht auch seine Andersartigkeit nicht verdrängen. Als Kind dachte ich immer, anders sein, das ist ein Fluch, anders als die anderen. Und mittlerweile merke ich, anders als die anderen zu sein, was ich immer noch bin, kann auch ein Segen sein, ein Segen, mit dem Gott arbeitet. Die Veränderung der Gefühle ging für mich viel zu langsam, aber für andere doch ziemlich schnell vonstatten. Ich hasste immer meine Arbeit, weil ich meinen Vater nicht so mochte. Und irgendwann sagten dann meine Kollegen, die mit Komplimenten nicht gerade um sich warfen, du hast dich sehr verändert oder du bist ganz Mann geworden. Und das waren so bei den Eisenbahnern in der Werkstatt und so im laufenden Betrieb, wo ich dann mein Dienst tat, schon ganz schöne Komplimente. Wo deutlich wurde, da ist etwas passiert. Wo ich im Nachhinein merkte, mit wie viel Verständnis und Beharrungsvermögen diese Menschen gelebt hatten und mir eben nicht eine Brechstange über den Schädel geschlagen haben. Weil wenn jemand nur meckert und lamentiert und alles nicht richtig ist, mit solchen Menschen es auszuhalten, ist äußerst schwierig. Die Veränderung nahm zu und irgendwann in einer christlichen Jugendstunde hatte ich das erste Mal ein Gefühl zu einer Frau. So vielleicht eine Minute. Das Problem war, das war die Freundin von jemand anderem und ich schaute sie anscheinend mit einem besonderen Blick an. Er fragte mich nämlich dann anschließend, warum ich seine Freundin so angeschaut hatte und mir verschlug es dann die Sprache und ich habe dann irgendwas mit, ich habe mich gefreut, gestammelt, weil so richtig zusammengebracht habe ich das zu diesem Moment gar nicht. Es war das völlig Neues für mich. Was dann auch ein bisschen in geregelte Bahnen fließen musste. Ich weiß einmal, zum Gemeindefest, da habe ich mit an der Spüle gestanden, das war so sonst nicht meins. Das habe ich immer den anderen überlassen, aber da hat ein Mädel abgewaschen, was ich nicht erst in Augen gelassen habe. Und mein Seelsorger ist dann zu mir hin und hat mir erstmal die Leviten gelesen, dass das so nicht gänge. Das haben nämlich auch andere mitbekommen, dass da etwas passiert ist. Und dann gab es so verschiedene Seminare und Konferenzen, wo es wichtig war, für und miteinander zu beten, von anderen zu hören, die schon weiter auf dem Weg der Veränderung waren. Weil das brauchte man ab und zu mal, im Tagebuch nachzulesen, was sich schon verändert hat, wenn auf einmal wieder schwere Zeiten kamen und Versuchungen da waren, Anfechtung. Wenn man sich fragte, es geht wohl gar nichts vorwärts.
Die ersten 2 Jahre, nachdem ich zum Glauben an Jesus gekommen bin, da gab

gab es nicht so etwas wie eine Glaubenskrise. Es ging immer vorwärts. Und wenn es nur mal Plateauphase war, dann merkte ich, ja, könnten wir mal wieder ein bisschen mehr beten. Dann ging es wieder vorwärts. Ich erwartete, dass Gott handelte. Es machte sich dann daran fest, dass nach der Nachtschicht ich dann in die Gemeinde wollte. Eine Stunde, anderthalb schlafen und dann aufstehen, die Gemeinde. Und dann vielleicht nochmal schlafen oder auch nicht. Einmal hat man mit einer Gemeindegruppe etwas ausgestaltet im Gottesdienst und die waren alle krank und wir waren dann bloß noch zu dritt und dann habe ich dem Herrn gebetet, Herr, lass mich doch schnell und kurz schlafen, dass ich dann abends wieder fit bin für die nächsten 12 Stunden. Ich habe dann den Gottesdienst recht gut überstanden und hinterher dachte ich, muss ich mich mal hinlegen. Aber ich konnte dann nicht mehr einschlafen, weil ich hatte ja gebetet, ne? Ich will schnell und kurz schlafen, warum dann hinterher nochmal hinlegen? Bin ich dann wieder aufgestanden und es war richtig gut. Immer und immer wieder solche kleinen Gebetserfahrungen. Dann habe ich mich das erste Mal verliebt, aber nicht in meine Frau, sondern in jemand anders. Auch in eine Frau, und die sagte mir dann, nach ein paar Monaten, nee, eigentlich will ich gar keinen Freund. Es war für mich unwahrscheinlich herausfordernd. Ich war froh, dass es eine Gruppe von Christen gab, die mich und meinen Weg kannten und die mitgeweint und mitgelitten haben. Sie haben nicht alles hingeschmissen habe und gesagt, hat wohl doch keinen Zweck. Die Veränderung wurde immer stärker. Wo da so die 5% Menschen noch waren, zu denen ich mich hingezogen fühlte, Männer, dachte ich, nur Gott, das wird so das sein, was er machen kann. Man kann jetzt damit als Christ leben und das bisschen wegschieben und wenn mal eine Versuchung kommt, mal beten und dann geht das schon irgendwie. Ich habe nicht mehr erwartet und auch nicht für mehr gebetet. Und dann erlebte ich, dass auch diese Versuchungen, Anfechtungen, das Hingezogensein zu anderen Männern aufhörte. Ich merkte, dass ich mit denen weder kuscheln noch ins Bett wollte, sondern dass ich mir ein Gegenüber wünschte, ein weibliches. Und dann las ich so ein frommes Buch, das nannte sich die 4. Dimension, und da stand drin, man kann auch für seinen Ehepartner beten. Ne? Und man sollte das konkret machen, also habe ich mir 10 Punkte aufgeschrieben, 1, 2, 3, so bis 10. Und die Körpergröße auf 5 Zentimeter und so und war da mit dabei. Und wo ich dann meine liebe Frau kennenlernte, dann haben 9 von den 10 Punkten zugetroffen. Der 10. Punkt, die langen Haare sind dann noch nachgewachsen. Ja, Gott hat wirklich gehört und reagiert. Er hat mir gezeigt, dass er kann und dass er will. Irgendwann wurde ich dann undankbar und dachte, er hätte noch 10 Punkte schreiben können. Ne? Also es ist nicht gut, wenn er so undankbar ist. Ich habe dann meinen Kindern gesagt, wenn sie mal irgendwas auszusetzen haben, kannst du schon für deine Ehefrau beten. Bei mir hat es funktioniert. Kannst du 10 andere Punkte nehmen. Vielleicht lässt sich ja der Herr drauf ein. Es soll ja auch motivieren, die Christen, auch unsere Kinder, die ja versuchen zumindest mit Jesus zu leben oder zumindest, wo wir versuchen, ihnen Jesus groß zu machen, die sollen ja auch in diesen kleinen Dingen des Lebens erfahren, dass da einer ist, der hilft. Dass da einer ist, der mitweint und mitleidet, wenn mal etwas nicht gelingt. Zu einem Gottesdienst so ähnlich wie hier, da wurde dann hinterher aufgerufen, wer für sich beten lassen will, nach vorn zu kommen. Und da bin ich auch mit vor und Gott hat mich da auf die Bretter fallen lassen und mir gezeigt, wo euer Schutz weg war, dass er in den schweren Zeiten mit dabei war und mitgeweint und mitgelitten hat. Und die Warum-Frage, warum hast du das alles zugelassen, dass ich das erleben musste, die ging in den Hintergrund. Vielleicht, wenn es dann noch wichtig ist, werde ich sie mal im Himmel stellen, aber das war nicht mehr so wichtig. Der Herr hatte mir gezeigt, ihm war mein Schicksal nicht egal.
Und so ähnlich wie der biblische Josef einmal sagen konnte, dann im Nachhinein, ihr gedachtet es böse zu machen, aber Gott gedachte es gut zu machen und viel zu retten. Vielen ein Leben in Freude und im Überfluss zu schenken. Und so ähnlich erlebe ich das. Natürlich gibt es immer wieder Herausforderungen. Mein Pastor sagte einmal, selbst wenn eine Sache überwunden ist und du da keine Probleme mehr hast, da denke doch nicht, du hast jetzt den Himmel auf Erden. Da gibt es neue Herausforderungen, vielleicht sogar größere. Wie das Kaninchen auf die Schlange zu sehen und zu meinen, wenn dieses Problem gelöst wäre, dann wäre es, würde es mir gut gehen und ich würde Gott immerzu loben und danken. Diese Illusion, denke ich, kann man an Gott gleich wieder abgeben. Das wird auf Erden nicht passieren. Was aber passiert ist, dass er das Sehnen unserer Herzen sieht, dass er antwortet, oftmals bevor wir überhaupt beten. Dass er hineinkommt in unser Leben und uns Hoffnung und Zuversicht schenken möchte. Als Kind fühlte ich mich immer abgelehnt, Außenseiter. Ein Mädel sagte mal, du hast so komische Ohren, deshalb mag dich keiner. Und dann schaute ich mir die Ohren der anderen an und die waren alle komisch. Das konnte es also nicht sein. Es hätte ja relativ wenig genützt, hätte ich mir so abschneiden lassen, dass sie nicht mehr komisch sind. Heutzutage wird ja da viel so gemacht. Ich

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1: Ich sehnte mich nach Gemeinschaft und erlebte Ablehnung. Ich wollte dazugehören und merkte, mich mag keiner. Was nun? Und dann kam Gott in mein Leben und sagte, dich mag doch jemand. Du bist eine Perle, du bist wertvoll. Ich möchte dich gebrauchen. Dann versucht man ja so Gott auszutricksen. Ne? Eigentlich will ich nicht. Und das war dann so, dass Gott mich berief, in seinen Dienst zu treten. Und ich wollte das nicht, weil zu bestimmten Seminaren und so, da gab es so zwei Gruppen, die da waren. Das waren Theologiestudenten und Krankenpfleger. Und ich habe mich gefreut, dass ich einen richtigen Beruf hatte. Ich habe mal Fahrzeugschlosser gelernt, war dann Wagenmeister und Zugschaffner. Das waren für mich richtige Berufe. Und die Erfahrungsberichte, die Zeugnisse, die ich so gelesen habe, die wurden dann alle Priester oder Pfarrer oder wie das in ihrer Konfession auch hieß. Dachte ich, nee, das mache ich mal nicht. Ne? Und dann sprach Gott, mach das mal. Dann kann man ja so ein bisschen tricksen. Dann dachte ich, mein Seelsorger, der wird schon sagen, ach, vergiss es. Ne? Da war ich mir 100% sicher. Und dann ging ich zu ihm hin und sagte, also Gott hat mir irgendwie gezeigt, dass ich so Pastor werden soll. Und was meinst denn du darüber? Und dann sagte er mir, ja, das hat Gott ihm schon lange gezeigt und er betet für mich da schon lange und er soll es mir selber zeigen. Und in einem Nebensatz sprach er dann noch, eigentlich dachte ich, du machst mal das und das. Diesen Nebensatz habe ich ignoriert. Und mittlerweile sind wir wieder an dieser Stelle, wo ich irgendwann mal gebetet habe, Herr, lass mich in deine Berufung hineinkommen. Gib sie keinem anderen. Und er hat mich gefragt, bist du denn bereit, wenn ich einmal sage, geh und verlasse alles, mach dich auf den Weg und ich zeig dir, wo es hingeht, bist du dann bereit zu gehen. An dieser Stelle buchstabieren wir beide noch. Wir haben da noch kein eindeutiges Ja. Das ist noch ein Prozess. Mittlerweile haben wir 5 Kinder, 5 Jungs, zwischen 2 und 15. Alles Wunderkinder, weil meine Frau eigentlich keine kriegen kann und die Ärztin im Krankenhaus, wo wir die erste Schwangerschaft feststellen lassen haben, die hat dann gesagt, wo sie da diese Kurve gesehen hat, also das muss eine Hormonstörung sein, also Kind geht da gar nicht. Und die kann sich heute noch daran erinnern an uns, weil das so ungewöhnlich ist und hat gesagt, schickt mir mal die Kurven, dass ich andere Frauen ermutigen kann, dass bei Gott doch alle Dinge möglich sind. Das ist schon spannend. Wie Gott handelt, wie Gott beschenkt und auch mit welchen Herausforderungen das tägliche Leben so einem begegnet. Das ist wichtig, für unsere Ehe, für unsere Kinder gebetet wird, weil da ist auch nicht alles immer gut. Da gibt es auch Herausforderungen zu bestehen und Ehe ist Arbeit. Kindererziehung ist Arbeit, auch wenn es immer wieder schöne und freudige Ereignisse sind. Wie hat Gott mich frei gemacht? 3 Dinge vielleicht. Das erste ist, es war eher so wie ein Nebenprodukt der Nachfolge. Irgendwie mit der Zeit merkte ich, dass das Interesse am eigenen Geschlecht nachließ. Irgendwie mit der Zeit merkte ich auch, dass das Interesse zum anderen Geschlecht sich entwickelt hat. Irgendwie merkte ich, dass Gott da eine zentrale Rolle gespielt hat, denn aus eigener Kraft war das nicht machbar. Als Jugendlicher habe ich das eine ganze Zeit verdrängt. Es kam mir irgendwie unnatürlich vor, nach den Männern zu gucken. Aber was sollte ich machen? Es schien ja keine Alternative zu geben. Dann sprach Gott, das, was du machst, ist falsch. Und dann sprach Gott noch einmal, ich habe einen Weg, einen Plan, ich habe etwas Besseres für dich. Wo ich das begriffen hatte, standen auf einmal alle Türen offen. Oder man könnte auch sagen, das Eisenbahner alle Signale auf grün. Aber es ging mal von der Hauptstrecke ab. Durch die Prärie, durch die Nebenbahn, durch viele Weichen und Verzweigungen. Und auf einmal merkte ich, ich bin auf der richtigen Spur. Gott hat Veränderung geschenkt. Was mag anderen helfen? Wahrscheinlich das, was mir auch geholfen hat. Einmal, dass jemand so mutig war, von der Hoffnung zu reden, die es gibt. Dass keine Situation zu verfahren ist, zu aussichtslos. So ähnlich wie bei dem besessenen Gerasener am Anfang, der keine Hoffnung mehr hatte, wo nur noch andere Stimmen sprachen, nicht mehr er selbst. Die Christen, die da mutig waren, ein Seminar anzubieten und die Sache beim Namen zu nennen, denen gebührt Hochachtung. Es geht ja auch anders. Die Menschen, die mich seelsorgisch begleitet hatten, ohne dass sie überhaupt Ahnung hatten in diesem Gebet, gilt auch der Dank. Denn sie hätten ja auch sagen können, kenne ich mich nicht aus. Geh doch, wo du hin willst, aber nicht zu mir. Denen, die Mut hatten, Bücher zu schreiben über das Thema und von der Hoffnung zu reden, die nicht nur in ihnen war, sondern die sie weitergeben konnten durch ihr verändertes Leben, gebührt auch mein Dank. Auch das ist ja nicht selbstverständlich, von dem zu reden, was man gesehen und gehört und erlebt hat. Die meisten Menschen, die aus der Homosexualität herausgekommen sind und sich verändert haben, sind sensible Menschen. Sie möchten eher ihre Ruhe, in Ruhe gelassen werden und viele, die sich verändert haben durch Gottes Hilfe, sind dankbar. Aber denkt nicht im Traum dran, darüber zu reden. Zu groß ist die Angst vor Ärger, vor Druck, vor Verfolgung, vor was auch immer. Nicht jeder versteht ja, was da passiert ist. Und mancher wird sehr unsanft an seine eigene Sünde und Schuld erinnert. Vielleicht auch, wenn es einen ganz anderen Themenbereich betrifft. Was mir geholfen hat, ist auch eine herzliche Umarmung im Hauskreis, Liebe und Gemeinschaft ohne sexuellen Einfluss kennenzulernen. Dazu zu gehören in Herzlichkeit und Erbarmen. Ich habe von zwei Frauen gelesen, die sind lesbisch orientiert und die haben anderen geholfen bei so einer Vereinigung. Und die haben sich die Nöte der Frauen, die da kamen, angeguckt und die Hälfte der Frauen, die sie begleitet haben, sind heterosexuell geworden. Die haben natürlich dann ihre Arbeit da verloren bei diesem Verein, weil das war nicht Ziel. Aber da haben sich einfach mal Leute bereit gefunden und gesagt haben, wir schauen die Not an. Und so kann es passieren, wenn jemand zu uns kommt, vielleicht mit ganz anderen Problemen, und wir die Menschen nicht wegschicken, sondern uns ihre annehmen, dass sie auch da Veränderungen erfahren im Bereich ihrer Sexualität. Es war ein unwahrscheinlich großes Geschenk, zu Menschen dazu zu gehören, zu Gruppen, die einen ernst genommen haben, die mich mit hineingenommen haben. Als Kind habe ich mich immer gedrückt, vor allem, wo man es wehtun konnte, Sport, Fußball, Schlittschuhlaufen und was da alles gab. Kann ja was passieren. Und irgendwann bekam ich Interesse daran, so etwas auszuprobieren und ich merkte, das kann ja sogar Spaß machen. Ich habe dann im Studium 5 Jahre Fußball gespielt, jeden Montag, bei 20 Grad minus und bei 30 Grad plus, egal ob den nächsten Tag Prüfung war oder nicht. Einmal hat uns fast der Blitz erschlagen, da waren wir zum Glück auf der anderen Seite vom Spielfeld, weil wir auch meinten, da Gewitter spielen zu können. Aber ich habe gemerkt, es hat Spaß gemacht und ich habe unwahrscheinlich viel dazugelernt. Sozialkompetenz würde man da vielleicht sagen. All das waren so kleine Schritte, auf dem Weg der Heilung, ohne die es wesentlich schwerer geworden wäre, wenn nicht unmöglich. Das Wichtigste ist die Hoffnung. Die Hoffnung, die auch im 1. Korintherbrief im 6. Kapitel beschrieben ist, ab Vers 9. Da wird erzählt, wer alles Gottes Reich nicht ererbt. Und da sind auch die Weichlinge und Knabenschänder im Griechischen steht, die homosexuellen Prostituierten und die Männer, die mit Männern Sexualverkehr haben. Heißt eigentlich übersetzt. Und dann steht, diese werden nicht in den Himmel kommen, die das ausüben. Und ein Arbeitskollege sagte mir dann, schlug die Bibel auf und sagte, ich stehe hier auch mit drunter. Also Christ sein ist für mich nichts. Und ja auch die Diebe und die Geizigen und die Mörder und die Wucherer und was da alles so gibt. Und dann habe ich ihn gefragt, hast du schon mal weitergelesen in der Bibel, was da steht? Und er sagte, nee, es hat mir gereicht. Ein Vers weiter stand, solche sind etliche unter euch gewesen, aber jetzt seid ihr abgewaschen, aber jetzt seid ihr geheilt, aber jetzt seid ihr gerecht geworden durch Christus und seinen Geist. Und das, was Paulus damals beschrieben hat, in seiner Gemeinde in Korinth, dass auch homosexuelle Menschen frei geworden sind, sich verändert haben und nicht nur ein bisschen, sondern ganz, das habe ich erlebt und viele andere, die ich kenne. Diese Botschaft dürfen wir als Christen weitergeben, aber wir sollten uns davor hüten, es als Druckmittel zu gebrauchen. Der homosexuell Orientierte, der braucht nicht noch eine drauf. Da gibt es jemanden, der hat sich verändert und da musst du das auch machen. Der hat schon genug Ablehnung, Verfolgung und Ärger erlebt. Aber als Angebot, die Wahrheit so hinzuhalten wie einen Mantel, den derjenige anziehen kann oder auch nicht, das sollten wir schon tun. Die Hoffnung vermitteln. Die Hoffnung, dass zu seiner Zeit, wenn Gott das will, die Veränderung möglich ist. Mich sprach mal jemand an und ich erzählte ihm aus meinem Leben, ein homosexuell orientierter junger Mann. Und ich sagte ihm dann am Ende, vielleicht ist das jetzt nichts für dich, was ich dir erzählt habe. Ich hatte so einen Eindruck. Aber wenn du dich möglicherweise in 2 Jahren mal an den Baum hängen möchtest, dann denk mal an meine Worte nach. Es gibt einen Weg heraus. Ob du ihn gehst, das ist dir überlassen. Ich kann für dich beten. Ich kann dir mit Rat und Tat zur Seite stehen, wenn du das möchtest. Aber wenn du das nicht möchtest, wirst du es vor dir und vor deinem Gott verantworten müssen. Irgendwann mal. Gott möchte etwas Besseres als das, was du jetzt erlebst. Und das ist wahrscheinlich nicht nur für die, die mit ihrer Sexualität im Clinch leben, so, sondern für alle. Gott hat viel mehr für uns vor, als wir jemals erbitten oder uns auch nur ausdenken können. Das schreibt er in seinem Wort. Da haben wir alle genug zu beten, genug zu danken und genug zu bitten. Die Hoffnung, die in uns ist, die sollten wir verkünden. Das, was wir gesehen und gehört und erlebt haben, das dürfen wir weitersagen. So wie der ehemals Besessene aus Gerasa, der in ein Gebiet gegangen ist, was 20 Kilometer breit und 100 Kilometer lang war. Das Gebiet der 10 Städte. Er ging also nicht nur zu den Seinen, zu denen aus seiner Familie, sondern er zog als erster Missionar im Heidenland umher, da wo Jesus rausgeschmissen wurde. Gott beruft immer wieder neue Menschen. Er zog unter dem Segen Gottes umher und im Luthertext heißt, viele verwunderten sich. Man könnte auch sagen, es entsetzten sich oder waren überaus erstaunt. Die ganze Bandbreite von Empfindungen und Reaktionen, die auf einen evangelistischen Vortrag, auf ein Zeugnis, auf eine Botschaft von Gottes Liebe möglich sind, hat dieser ehemals Besessene aus Gerasa erlebt. Und diese Bandbreite werden wir auch erleben, wenn wir aus einem geschützten Raum herausgehen und Zeugen der Wahrheit sind. Ich wünsche natürlich, dass wir so etwas erleben können, wie ich erlebt habe. Aber ich weiß auch, dass manche es versuchen und aus Gründen, die auch ich nicht verstehe, es nicht bis dahin schaffen. Auch diese Menschen sollten wir der Gnade Gottes und unserer Fürbitte anbefehlen. Aber es kann passieren, dass all die Dauer einer Veränderung von einer homosexuellen zu einer heterosexuellen Orientierung, die gibt ein Psychologe von den Artweg mit 3 bis 5 Jahren an. Und er hat dann in seinen späteren Berichten geschrieben, dass es auch noch hinterher Veränderung gibt, dass das sehr unterschiedlich lang dauert. Professor Spitzer aus Amerika, der war 1972 maßgeblich daran beteiligt, dass diese Homosexualität von der Krankheitsliste verschwand, der hörte dann immer wieder von Veränderungen und hat gesagt, ich will es wissen. Hat dann knapp 500 ehemals Betroffene hergesucht und hat mit ihnen Interviews geführt. Ich war auch einer von denen, die verheiratet waren, auch noch einen Ehefragebogen, der sehr deutlich war bis dahin, wie oft man in der Woche miteinander schläft. Und er hat dann das veröffentlicht, hat gesagt, dass wenn jemand motiviert ist, die Wahrscheinlichkeit sehr hoch ist, dass eine Veränderung von der Homosexualität zur Heterosexualität möglich ist. Der hat natürlich von vielen seiner Kollegen und Kolleginnen mächtigen Ärger bekommen und hat gesagt, ich kann doch nicht die Augen vor dem verschließen, was in der Realität geschieht. Und deshalb ist wichtig, dass auch Seelsorger und Psychologen den Menschen in Not begegnen dürfen und dass eben nicht verboten wird, wie es angestrebt wird, dass Jugendliche da keine Therapie machen dürfen, wenn sie in ihrer Sexualität verwirrt, unsicher sind oder sich homosexuell orientiert empfinden. Das ist ja der erste Schritt, dann wird es ganz verboten. Und die Psychologen verlieren ihre Lizenz, die Gemeinden, die so etwas anbieten, ihren Status, Körperschaft des öffentlichen Rechts und was da so alles gibt. Es ist wichtig, dafür einzutreten, dass jeder Mensch Hilfe empfangen kann, der sie braucht.

Ja, liebe Geschwister, ich denke, es reicht. Ihr dürft mich dann auch noch fragen. Wozu ich einladen möchte, ist einmal, dass wer noch nicht mit Jesus lebt, da auch eine Lebensübergabe tun kann. Sprecht einen Christen an, sprecht mich an. Egal, das können wir machen. Es ist nicht immer so, dass jemand die Empfindung hat und dann dahin kommt. Manchmal muss man auch einen Schritt gehen. Wer irgendwo Not hat und Gebet braucht, um Heilung, um Hilfe, darf sich mich auch ansprechen, oder die Mitarbeiter hier. Ist wichtig, nicht ohne Segen wieder nach Hause zu gehen, nicht ohne Hoffnung. Wer noch Fragen hat, darf natürlich auch mit mir reden. In dieser Zeit konnte ich nicht alles sagen. Meine Frau braucht auch nicht vor, denn ich habe gesagt, wenn ich nicht weiter weiß, dann muss meine Frau weitermachen und so ganz wollte sie das nicht. Das ist ja meine Familie, unser Familienhaus. 5 wunderbare Kinder. Der hat uns großartig beschenkt. Dafür wollen wir ihm natürlich auch danken. Ich möchte noch mit euch beten. Herr unser Gott, wir kommen vor dich und wir wollen dir danken für das, was ich erleben durfte und für das, was wir erleben durften, die hier sitzen. Dass du eingegriffen hast über Wollen und Verstehen. Wir wollen dir danken, dass du auch heute wieder Hoffnung geschenkt hast. Auch dann, wenn die Nöte vielleicht ganz anders sind. Dass du doch helfen kannst. Dass wir als mühselig und beladene zu dir kommen können. Dass du Hilfe schenkst, wenn wir uns danach sehnen. Herr, wir bitten dich, dass das nicht so lange dauert, sondern dass du uns heute schon zeigst. Du bist da und du meinst es gut. Komm zu uns und berühre uns. Schenke uns deine Kraft. Wenn wir vielleicht noch nicht wollen, dann hilf uns zu bitten, dass wir wollen. Denn du schenkst das Wollen und das Vollbringen. Herr, geh mit uns in den Abend. Segne alle Gespräche und Gebete. Und lass doch, dass wir erleben dürfen, dass wir dich kennenlernen als liebenden Gott, der vergibt, der heilt, der hilft, der befreit, der Hoffnung schenkt. Sei mit uns in dieser Nacht. Berühre uns mit Kraft, mit Herrlichkeit, mit Liebe, mit Besonnenheit. Beschenke uns mit deiner Gnade und stärke die Hoffnung auf Herrlichkeit. Wenn wir dich erlebt haben, dann mach uns auch bereit, Zeugnis zu geben in der Gemeinde und in dieser Welt. Amen.

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1: Millionen von Christen werden weltweit wegen ihres Glaubens an Jesus Christus verfolgt. Sie werden benachteiligt, ins Gefängnis geworfen oder sogar getötet. 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
2: Ich habe laut gesagt, ich glaube an Gott und der wird uns nicht lassen umkommen hier in diesem Elend. Und dann hörten die das und dann kamen sie angelaufen und dann haben sie mir genommen, die Hände gebunden. Und die hatten ein Öfchen, da wo die Wache sich immer gewärmt haben, diese Aufseher. Und dann wollten sie mir in dieses Öfchen reinstecken. Den Kopf hatten sie mir in den Seil umgewickelt. Einmal sehe ich, kommt ein junger Soldat und dann sagt er, was wollt ihr? Dann sagen sie, wollen die verbrennen.
3: In der ehemaligen Sowjetunion wurden Christen schwer verfolgt. Die kommunistische Regierung beschloss, die Religion abzuschaffen und die Menschen umzuerziehen. Es galt die Prämisse, es gibt keinen Gott. Menschen, die an Jesus glaubten, wurden als Gegner des atheistischen Regimes gesehen und rigoros bekämpft. Tausende Christen wurden unter der Regierung von Josef Stalin verhaftet, zu Zwangsarbeit verurteilt und ermordet. 1 Million Menschen verschleppte das Regime in das Arbeitslager Workuta. Darunter waren auch viele russlanddeutsche Christen. Selbst ihre Kinder wurden gezwungen, in dem Lager am nördlichen Polarkreis zu arbeiten. Dass Helene den Gulag überlebt, ist ein Wunder. Das ist ihre Geschichte.
2: Ich bin geboren in Nordkasachstan. Meine Eltern sind geboren in der Ukraine. Und großgewachsen bin ich in Sibirien. Ich wollte Jesus kennenlernen, weil ich habe so viel gehört von Kindheit auf, von meinen Eltern. Es gibt einen Gott und ich wollte ihn persönlich kennenlernen. Aber ich war mir auch nicht ganz sicher, hört Gott die Kinder auch oder nur große Leute? Ja, und dann habe ich gesagt, Herr Jesus, du kennst uns, du kennst auch mir. Du siehst, dass ich diese Sommersprossen habe und ich möchte die aber nicht haben. Kannst du mir die Weg tun, dass sie verschwinden? Ja, und dann habe ich geguckt. Ein kleines Spiegelchen hatte ich in Kaputtnis irgendwo gefunden. Die sind weg. Und das hat mein Glauben angefangen zu wachsen. Und ich war so beglückt. Und dann habe ich auch den anderen Kindern angefangen zu erzählen, dass Gott ist. Glaubt mir das, ich habe das erfahren. Und da fing meine Arbeit an unter die Kinder. Die Lehrer, was uns belehrt haben in die Schule, und dann haben die immer gesagt, es ist kein Gott. Und dann sagten die Lehrer uns, es wird kommen eine Zeit, 1970, dann werden wir...
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2: Wir legen auf dem Roten Platz die letzte Bibel, die wir werden verbrennen, und den letzten Christen, den wir töten werden. In Moskau auf dem Roten Platz, so sagten sie uns. Und von jung auf mussten wir in die Kollektiven schwer arbeiten, Feldarbeit machen. Ich weiß nicht, wie viele Schafe ich hatte. Ich denke, waren 162, so viel ich mir noch erinnern kann. Das waren nicht unsere Schafen, aber Kollektivschafen. Und da kamen die Wölfe einmal und haben zerrissen, diese Schafe. Und ich konnte mir nicht wehren. Und da kam der Wolf ganz in die Nähe. Und da kam noch ein Wolf und da stand ich neben diese zwei Wölfe. Ich hätte konnt anfassen, so in die Nähe waren die. Und ich habe gebetet, Herr, schütze mir doch. Du kannst es machen, du hast mir so oft geholfen, du kannst mir auch jetzt bewahren. Und da sagte mein Vater, Kind, du musst lernen schießen. Und dann wollte ich auch das nicht. Er sagte, du musst das, weil du bist ein Hirte jetzt. Du musst dich wehren können von diesen wilden Tieren. Ja, und dann habe ich das gelernt.
3: Dass Helene sich alleine zurechtfindet, zahlt sich schon bald aus. Von heute auf morgen verschwindet ihr Vater. Weil er deutsche Vorfahren hat und Christ ist, wird er verschleppt und muss Zwangsarbeit leisten.
2: Der Papa war nicht da, aber ich habe, weil ich Jesus immer mehr wollte kennenlernen, ich habe mich so geklammert an Jesus. Das war mein Vater. Wie ich dann bin, größer schon wurde, 15 Jahre, und dann wurde auch ich von meinen Eltern verschleppt. Und dann haben sie mich eingesperrt im Waggon, wo schon etliche drin waren. Und der Zug ist dann gefahren einen ganzen Monat. Wir wussten nicht, wohin. Und es wurde immer kälter. Und dann viele, man hat nur gehört, ein Stöhnen, ein Weinen und ein Klagen in den Zug, wo wir gefahren sind. Und das war mit zwei Lokomotiven und 62 Waggons, voll Menschen. Mütter, Kinder und Jugendliche. Da gab es so viele Toten. Und wie wir dann endlich mal dort landeten, hinter dem Polarkreis, eine Stadt Vorkuta. Und da sollten wir eine Stadt aufbauen, so wurde uns gesagt. Wir mussten einen Fingerdruck geben, als Zeichen, dass wir ewig da bleiben, niemals zurück. Wir mussten diese Eisenbahn bauen zum Eismeer, sollten wir. Naja, wir haben schon weit gebaut und die Kräfte wurden immer weniger. Und wir mussten die Eisenschienen tragen. Da war immer die Schulter, die war wund. Die kam gar nicht fertig zu heilen. Wir waren 8 Kinder, immer zu 8 mussten wir runterstellen uns. Und da wurde uns raufgelegt, diese Eisenschienen auf die Schulter. Und da mussten wir die tragen, eine ganze Strecke. Und da bin ich zusammengefallen und konnte das nicht mehr. Durch die Schwäche, was ich an mir hatte, vor Hunger. Mager, Haut und Knochen. Und dann bin ich eingesunken im Schnee, das war locker. Ja, und da sage ich noch gerade so, Herr Jesus, ich freue mich so, bei dir zu sein. Und dann sehe ich vor mir liegt ein Lebbrot, warmes Lebbrot auf dem Schnee. Und ich wusste sofort, Gott hat das gemacht, dass ich nicht verhungere, dass ich da nicht sterbe, verfrieren, ganz allein. Ich habe gestaunt über mir selbst. Ich konnte wieder gehen und dann, wie ich diese Brigade erreicht hatte, die Arbeiter, und die haben ihre Hände gewärmt an die Stückchen, was ich ihnen gegeben habe, und haben neue Kraft bekommen beim Arbeiten. Und dann sagten sie, bete doch Gott an, der soll uns auch Brot schenken. Ja, sag ich, dann müsst ihr Gott dienen. Und müsste Gott lieben von ganzem Herzen. Ich habe das gelernt in die Kindheit. Wie ich erzählte gerade, wie viel ich erfahren hatte, wie Gott mich geholfen hat. Und dann sagte ich, wann hört sich auf diese Quälerei? Und dadurch, weil ich das gesagt habe, waren die so böse. Und dann gleich haben sie mich eingesperrt in diese Einzelzelle. Und so stand ich als Kind drin. Und dann habe ich geweint. Und die Tränen sind auf meine Wangen gefroren. Und ich dachte so, ich muss hier sterben drin. Aber ich war so eng verbunden mit Jesus. Ich sage, Jesus, soll ich hier schon sterben? Und dann, wie ich so da gebetet habe, auf einmal sehe ich oben in der Zelle, da war ein kleines Fenster. Und kommt ein Seil runter. Und auf dem Ende des Seils war ein Knoten. Und dann hörte ich eine Stimme zu mir sagen, mein Kind, Fass an diesem Seel an. Und immer dringender, schnell, fass an. Und dann ist das Seel, hat mich nach oben gezogen, durch dem Fenster durch und auf dem Schnee rauf. Und dann schaute ich links, rechts, kein Mensch, keine Menschenspur. Und jetzt lag ich da und das Seel war weg, auch kein Mensch zu sehen. Ich bin dann in die Baracke rein und dann haben die Frauen und die Kinder, die Jugendlichen, was waren, geschrien, was sie konnten. Du lebst, du lebst, du lebst. Und dann ein Glas haben sie bei mir hingestellt, da wo ich gelegen habe. Und dann habe ich genommen dieses Glas und habe das an meinen Mund gehalten und habe gesungen, Gott ist die Liebe. Weil man durfte nicht frei beten, man durfte nicht auch frei sprechen von Gott. Immer waren auch Spitzler dabei, haben aufgepasst, wer was sagt oder wie sich wer benimmt. Ich habe laut gesagt, ich glaube an Gott und der wird uns nicht lassen umkommen hier in diesem Elend. Und dann hörten die das und dann kamen sie angelaufen und dann haben sie mir genommen, die Hände gebunden. Und die hatten ein Öfchen, da wo die Wache sich immer gewärmt haben, diese Aufseher. Und dann wollten sie mir in dieses Öfchen reinstecken, den Kopf. Auf einmal sehe ich, kommt ein junger Soldat und dann sagt er, was wollt ihr? Und dann sagen sie, wollen die verbrennen. Sagt er, verbrennt mir, aber lasst das junge Mädchen am Leben. Und dann habe ich gebetet für diese Leute, die was mich geschlagen haben, die was mich verfolgt haben, wo sie nur konnten, irgendwas zu tun, weit zu tun. Oder geschlagen haben sie, oder kein Essen gegeben. Und hat er genommen, seine heiße gekochte Suppe hat im Gesicht gegossen, um erfahren, ob man aufgeregt ist, ob man böse wird. Und wir konnten uns ganz ruhig verhalten, weil die Liebe Gottes in uns war. Zu kämpfen hat man immer, das ist klar. Aber wenn man denkt, ich habe immer so gedacht, ein armer Mensch, wenn du wusst, was Liebe wäre, dann tätst du dies und das nicht tun. Die Gefangenen, die haben einen Aufstand gemacht, weil sie konnten das nicht mehr ertragen. Und dann sagten sie, wir werden jetzt rausfischen von euch, die, was uns stören. Das waren die Gläubigen, die Geheimarbeiter. Und dann haben sie genommen, ein Mann, er soll auf Knien stehen. Und die Hunde sollten ihm zerreißen. Und dann beugt er sich so, der Hund, ja, und meint seinen Schwanz so. Und dann sind diese Hunde um diesen Mann gekrochen. Fast auf dem Bauch. Und dann haben sie all, wir standen und schauten. Ich habe gebetet. Und dann haben sie noch einen Mann, der war jünger, haben sie auch zu diesem mit den Hunden begleitet dorthin. Die haben denen nichts Essen gegeben, die sollten die zerreißen, für allen, um zu schrecken uns, dass man nicht soll an Gott glauben. Und die Gefangenen, die haben geschrien, zu ihnen, dort zu diesen Gläubigen. Glaubt weiter, wir glauben auch an Gott. Glaubt weiter, wir glauben auch an Gott. Und da sind die Hunde zurückgekommen und haben zerrissen diese Wächter.
3: 1953 streiken tausende politische Häftlinge in Workuta, der Heimat des Teufels, wie die Russen die Stadt am Eismeer nennen. Über 10 Jahre ist Helene dort schon im Gulag gefangen. Wieder einmal wird sie vor Schwäche ohnmächtig. Ein Arzt peppelt Helene auf und bildet die 26-Jährige nebenher als Pflegerin aus. Hier lernt sie ihren späteren Mann Gerhard kennen und lieben. Einige Jahre darauf werden sie aus der strengen Lagerhaft entlassen und können heiraten. Trotzdem muss das Paar in der Stadt Workuta wohnen und arbeiten, bevor sie den Nordpolarkreis verlassen dürfen. Insgesamt leisten beide 25 Jahre Zwangsarbeit in Workuta. Helene hat ein Talent für Kinder und wird im letzten Jahr offiziell als Erzieherin eingesetzt. Immer wieder singt und betet sie mit den Kindern.
2: Diese kommunistische Eltern, ihre Kinder, eine ganze Menge haben sich bekehrt zu Gott. Und dann, wie die Polizei kam, mich wollte schnappen, und dann haben die Kinder mich umringelt. Etliche Ringe um mich gemacht, haben das nicht zugelassen, dass ich ins Gefängnis wurde geworfen, wieder aufs Neue. Und dann war ich nach Sibirien gefahren. Ich habe meine Verwandten dort, und da hatte ich Kinderversammlung. Und dann kamen von verschiedenen Dörfern, brachten die Kinder dort hin, auf dass ich sie lehren sollte von Gott. Und dann haben sich eine Menge von den Kindern haben sich entschieden für Gott. Ja, die Lehrerinnen, was da waren, die haben dann eine große eine Zeitung vollgeschrieben von mir, als ein Verbrecher. Ich lehre die Kinder von Gott. Sie lernen die Kinder, dass es kennt Gott, und ich gehe gegen ihren Gesetz. Also die waren furchtbar böse. Und etliche haben geschrien, wir zerreißen die mit unseren eigenen Zähnen. Und dann bekam ich vom Richter eine Einladung. Und dann musste ich sitzen dort auf dem Gericht. Und da war der Rechtsanwalt, der Richter, und da waren dann noch Männer etliche. Sagte, wir rufen den gleich, und der wird euch anstellen, dass ihr nicht an Gott glaubt. Dann sage ich, mir könnt ihr von Gott nicht trennen, und wenn es mein Leben kostet. Schaut, Gott war mit mir, weißt du, der hat die Angst wie ich genommen. Und dann sagte der Rechtsanwalt, hat einen großen Kasten genommen, mir am Ohr gehalten, als die Uhrtrommel sollten platzen. Man hätte es nicht kon durchmachen, weißt, wenn man nicht Gott seine Hand hat, das Ohr zugehalten. Und dann haben sie mir im Gesicht gespuckt, etliche Mal. Ich durfte mir nicht im Spuck abputzen. Die Hände waren nach hinten gebunden. Und so musste ich da sitzen. Und ich habe sofort bemerkt, das ist ein Elektrostuhl. Und dann sagten die immer, Rick, weiter nach hinten. Weil hinten war gerade die Eisen, Kupfer, was besonders Strom anziehen tut. Und ich habe gar nicht geachtet darauf. Und dann kam der eine, der Rechtsanwalt, und hat mir einen Knall gegeben mit der Hand an die Uhren und hat gesagt zu mir, du Schlange, du hast die Kinder vergiftet. Sag ich, ich habe das nicht gemacht. Ich habe den erzählt von Gott. Die kamen ja. Ja. Und dann gingen die raus und eine Stimme kam zu mir, so dringend. Lauf, lauf. Und ich dachte, ich bin ja angeschnallt, meine Hände hinter. Diese, wie nennt man diese, Handschelle. Und auf einmal spüre ich die Fallen von meinen Händen. Die fallen, ich stehe auf und lauf. Und da war niemand zu sehen von denen. Ja, und aber ich habe die Arbeit weitergemacht, den Unterricht mit den Kindern und die Kinder betreut, festen Glauben, den von Jesus erzählt. Die haben oft meine Wohnung, wo ich gewohnt habe, mit meiner Familie durchwühlt, um geistliche Literatur zu suchen. Und Gott hat geschützt. Die Bibel habe ich die vergraben im Garten. Jetzt kommen die mit Hunden und suchen Literatur wieder. Und da kam einer von diesen Verfolgern, hat sich darauf gestellt, genau da, wo die Bibel lag. Und ich stand nur bei der Seite und betete. Herr, schütze das Wort Gottes. Und die Hunde laufen rum und schnuffeln und suchen dort in die Erde und kratzen und so weiter. Und immer wieder kommen sie zu diesem Mann, der was auf die Bibel steht, und schnuffeln da um seine Schuhe rum. Und dann hat er einem Hund einen Tischenstoß gegeben, sagt er, denk doch nicht, dass ich in meinen Schuhen eine Bibel habe. Denk gar nicht, dass er auf eine Bibel steht. Und er sagte, Jungs, kommt. Nichts gefunden. Aber weil wir keine Autos hatten, dann haben wir die transportiert, die Bibeln auf uns selbst. Wetter gegeben, einer dem anderen Wetter gegeben. Taschenkleider waren das. Ein Kleid, ein wildes Kleid auf dem Körper und es war ganz voll Taschen. Alle Taschen wurden vollgestopft und dann ein Kleid, ein wildes Kleid darüber und dann war das nicht so zu sehen. Wir hatten dann Zeichen gemacht, uns so eine kleine Nadel hatten wir dann gewöhnlich am Kleid an, vorne an die Jacke, dass wir zu sehen waren, wer ist. Ja. Und dann haben wir diese auf dem Friedhof, wo wir dann nicht so entdeckt wurden, da haben wir uns dann umgezogen und haben dann diese Bibeln und diese Neuen Testamenten weitergegeben, sodass sie dann gingen in dem ganzen Sibirien, in dem Großen. Die Leute haben das Wort Gottes bekommen. Und so hat man so viel erlebt mit Gott. Und man konnte ihn immer mehr und mehr kennenlernen. Ich habe so viel gelernt vom Herrn. Ich hätte es allein nie geschafft. Wenn ich was brauchte, dann bin ich gegangen zu der Tankstelle Gottes und habe dort mich auftanken lassen vom Herrn.
3: Helene Hamm und ihr Mann Gerhard können 1974 nach Deutschland übersiedeln. Von jetzt an setzt sich das Ehepaar für verfolgte Christen in aller Welt ein.
2: Wie mein Mann noch lebte, der ist gestorben an die 2000. Wir haben nie eine Reise gemacht als Kur. Wir haben immer Dienstreisen gehabt. Er war Evangelist, mein Mann. In Chile waren auch Verfolgung. Und dann waren Argentinien war auch Verfolgung. Und dann war Verfolgung auch in Uruguay, in Paraguay, wo ich auch gedient habe mit dem Wort Gottes, in Russland, auch hier auf verschiedenen Stellen und Seelsorger mit den Kindern zusammen gewesen, weil wir gesehen haben, wie viele Leute gehen uns vorbei, die Jesus nicht kennen. Man bleibt dann stehen, man schaut ihnen nach, Leute gehen uns vorbei, die Jesus nicht kennen. Man bleibt dann stehen, man schaut ihnen nach, man betet ihnen nach und betet.

0: Viele Kinder auf dieser Erde, die da leiden und die der Verfolgung leiden und es schwer haben, Herr. Aber du hast gesagt, habt nicht Angst, ich bin bei euch alle Tage und ich werde euch nicht allein lassen. Der Herr segne euch allen, die ihr leidet. Und wir glauben, dass der Herr bald kommt. Seid mutig und stark im Glauben. Der Herr wird es euch belohnen. Der Herr segne euch. Amen.
1: Überall gab es Schwierigkeiten. Wir mussten alle möglichen Anfeindungen ertragen und waren zudem selber voller Angst und Sorgen. Aber Gott hilft den Mutlosen. Er hat uns getröstet. 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
2: Jesus Christus spricht: Wenn die Menschen euch hassen, dann vergesst nicht, dass man mich schon vor euch gehasst hat. 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Wieder andere wurden verhöhnt und misshandelt, weil sie an Gott festhielten. 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
1: Millionen von Christen werden weltweit wegen ihres Glaubens an Jesus Christus verfolgt. Sie werden benachteiligt, ins Gefängnis geworfen oder sogar getötet. Um diesen Christen beizustehen, ist das christliche Hilfswerk Open Doors in über 50 Ländern aktiv und ruft zur Unterstützung und Gebet für sie auf. Mit dieser Sendung wollen wir auf das Leid verfolgter Christen aufmerksam machen und ihnen ein Gesicht und eine Stimme geben.
2: Ich habe meinen Eltern liebevoll erklärt, dass ich den christlichen Glauben angenommen habe. Ich habe ihnen gesagt, ich liebe Jesus und folge ihm nach und ich wünsche mir, dass ihr das auch tut. Das haben sie abgelehnt. Sie haben den Kontakt abgebrochen und mir gesagt, du bist nicht mehr unser Sohn. In meiner Unterkunft haben sie mich wegen meiner Fragen ausgelacht und später wegen meines Glaubens an Jesus auf der Straße beleidigt. Sie haben mich ganz oft in Schwierigkeiten gebracht, mich geschlagen und mich einmal sogar mit einer Gabel bedroht, weil ich Christ geworden bin. Es kam öfters zu einer Schlägerei. So sehr haben sie mich immer wieder provoziert. Wenn ich nachts im Bett liege, muss ich oft grübeln. Was passiert, wenn ich abgeschoben werde? Wird meine Familie mich umbringen?
1: Seit dem Bürgerkrieg im Nahen Osten hat Deutschland nahezu 2 Millionen Geflüchtete aufgenommen. Darunter sind auch traditionelle sowie auch konvertierte Christen. Sie versprechen sich von Deutschland Sicherheit und Schutz vor der Verfolgung. Immer wieder werden sie von muslimischen Landsleuten bedroht, angefeindet und unter Druck gesetzt. Christen sehen sich ihnen oft schutzlos ausgeliefert. Hamid floh aus Angst aus dem Flüchtlingsheim und suchte Schutz bei Jesus Christus.
2: Ich heiße Hamid und bin aus dem Nahen Osten nach Deutschland geflohen. Ich bin Christ, deshalb kann ich nicht mehr in meine Heimat zurück. Dort ist es gefährlich für mich. Sie würden mich töten. Ich komme aus einer streng gläubigen muslimischen Familie. Meine Geschwister und ich wurden in diesem Glauben und in dieser Kultur erzogen. Ich war Leibwächter des Leiters einer sunnitischen Stiftung. In unseren islamischen Ritualen und Traditionen kennen wir uns sehr gut aus. Wir wurden darin erzogen und wussten genau, was man darf und was man nicht darf. Bei uns tat man nichts, was haram ist, also was uns der Koran verbot. Wir hielten uns in allem an den Koran. Ich habe 5-mal am Tag gebetet und in der Fastenzeit an Ramadan gefastet. Außerdem habe ich auch die Fastentage von Schaban gehalten. Ich war ein konsequenter Muslim und trug einen langen Bart. Ich habe die traditionelle Kleidung getragen, die Jelabiya. Das ist ein fast knielanges Oberhemd. Und ich hatte immer den...
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1: Liebe Zuhörer und Zuhörerinnen auf Kanal Bethesda, herzlich willkommen zur ersten Live-Sendung mit dem Titel Input mit Impact. Da wird eine wöchentliche Ausstrahlung geben und jeden Monat ein neues Thema, wo wir zusammen anschauen und malen immer ein bisschen mit Musik. Sehr schön, dass Sie dabei sind. Wir machen nachher gerade noch ein bisschen Musik und fangen dann zusammen an. Bleiben Sie da, wird sicher sehr spannend.
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Ja, da ist wieder Kanal Bethesda am Mikrofon, Remo Egloff. Ich begrüße Sie ganz herzlich zur ersten Live-Sendung Input mit Impact. Ich habe für euch folgendes Thema, ein Input mit der häufig gestellten Frage: Ist Jesus der einzige Weg, um zu Gott zu gelangen? Und für das wechsle ich jetzt auf Hochdeutsch für eine Lesung des ersten Teiles des Textes. Keine Frage wird so häufig gestellt wie diese: Ist Jesus der einzige Weg, um zu Gott zu gelangen? Und die Behauptung, dass dies so ist, hat schon viel Ärger erzeugt. Doch was genau ist mit diesem Anspruch gemeint und was für einen Sinn hat er? Die Behauptung, Jesus ist der einzige Weg zu Gott, löst immer wieder Ärger aus, weil sie als intolerant, engstirnig und überheblich empfunden wird. Dieses Gefühl ist verständlich. Und es stimmt leider auch, dass dieser Anspruch in der Geschichte der Kirche isoliert wurde von wesentlichen anderen Wahrheiten des Christentums und zu Intoleranz, Gewalt und Stolz gegenüber nicht-christlichen Religionen geführt hat. Es ist aber sehr schade, wenn wegen dieses Fehlverhaltens das Kind mit dem Bade ausgeschüttet wird und gar nicht erst gefragt wird, was genau mit diesem Anspruch gemeint ist und was er für einen Sinn hat. Jesus sagte: Ich bin der Weg, die Wahrheit und das Leben. Niemand kommt zum Vater, außer durch mich. Kennen sicher die meisten, die die Bibel kennen. Steht im Johannes Kapitel 14, Vers 6. Und er sagt auch: Wenn ihr nicht glaubt, dass ich es bin, werdet ihr in euren Sünden sterben. Das lesen wir im Johannes Kapitel 8, Vers 24. Petrus, der erste Leiter und Verkündiger der neuen christlichen Gemeinde in Jerusalem, drückte es so aus: In keinem anderen ist das Heil zu finden. Denn es ist uns Menschen kein anderer Name unter dem Himmel gegeben, durch den wir gerettet werden sollen. Das wiederum steht in der Apostelgeschichte, Kapitel 4, Vers 12. Paulus, der größte Missionar der früheren Kirchengeschichte, stimmte ihm zu: Denn einer ist Gott, einer auch Mittler zwischen Gott und dem Menschen, der Mensch Christus Jesus. Nachlesen im 1. Timotheus Kapitel 2, Vers 5. Und wir schauen noch ein paar Takte Musik. Stellen wir uns die Frage: Wie können wir diesen ungeheuren Anspruch verstehen, den wir jetzt gehört haben? Bleiben Sie dran. Ich bin bald wieder mit Ihnen.

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1: Ja, das ist wieder Kanal Bethesda am Mikrofon. Da reden wir eigentlich mit der Sendung Input mit Impact. Wir haben folgendes sehr spannendes Thema. Sehr spannende Frage. Ist Jesus der einzige Weg, um zu Gott zu gelangen? Wir haben gehört, in der Bibel steht, Jesus sagt in Johannes 14,6, ich bin der Weg, die Wahrheit und das Leben. Niemand kommt zum Vater, denn nur durch mich. Und das ist ein ungeheurer Ausspruch, der bei vielen, auch natürlich bei Menschen von anderen Religionen, auch fast ein bisschen Wut auslöst, und die finden das ungeheuerlich. Und ich komme jetzt zum zweiten Teil vom Input und wechsle daher auf Hochdeutsch. Also die Frage ist, wie können wir diesen ungeheuren Anspruch von Jesus verstehen? Achten wir genau auf das, was gesagt wird und das, was nicht gesagt wird. Es wird nicht behauptet, dass man Gott ohne Jesus überhaupt nicht erkennen kann. Es wird auch nicht behauptet, dass jeder Mensch böse ist, der nicht Christ ist. An anderer Stelle führt nämlich der besagte Paulus aus, dass jeder Mensch auf der Erde durch die Werke der Schöpfung und durch die Regungen des eigenen Gewissens eine Kenntnis von Gott bekommen kann. Denke ich natürlich vor allem an die Natur, eine wunderbare Schöpfung Gottes, schon ein grosser Beweis auch für seine Existenz. So hat er die echte Wahl, dieser Kenntnis nachzugeben und Gott zu suchen und zu ehren oder nicht. Auch wenn er nie etwas von Jesus gehört hat. Das alles steht im Römerbrief, Kapitel 1, verschiedene Verse. Es wird hier von etwas anderem gesprochen, vom Vater, vom Heil, von Rettung, von Sünde. Gott als Vater kennenlernen, als persönliches, liebevolles, aufmerksames, verantwortliches, fürsorgendes und sich mitteilenden Gegenüber, und zwar jetzt und für immer über den Tod hinaus, das ist nur möglich durch Jesus als Mittler. Warum? Das verlorene Paradies. Am Anfang der Bibel, in der berühmten Geschichte von Adam und Eva und dem Sündenfall, also der Anfang vom Desaster. Steht im 1. Mose Kapitel 1 bis 3 natürlich für die Bibelkenner ganz am Anfang. Wird in schlichten Worten erzählt, wie die Menschen in einer wunderbar unmittelbaren Beziehung zu Gott lebten, in einer glücklichen Beziehung in paradiesischen Verhältnissen. Doch sie wurden zum Misstrauen gegen Gott, zur Rebellion und zur Selbstherrlichkeit verführt, obwohl Gott sie liebevoll gewarnt hatte. Was er angekündigt hatte, geschah. Sie starben. Dieses Wort sterben ist ein zentraler Begriff in der Bibel. Es bedeutet Folgendes. Da will ich anzumerken, von wem sind die ersten Menschen, Adam und Eva, verführt worden? Genau, von der Schlange, vom Satan, vom Drachen. Also, was bedeutet das Wort sterben? Erstens, von Gott innerlich getrennt zu sein, ihn nicht mehr unmittelbar und selbstverständlich zu kennen, zu lieben und sich an ihm zu freuen. Zweitens, den Anschluss an seine Liebe, seine Ewigkeit, sein überströmendes Leben zu verlieren. Also aus ewigem Leben, das er hier geplant hat mit den ersten Menschen, hat man verloren. Wir sind sterblich geworden. Der Körper ist sterblich. Drittens, eine hartnäckige Tendenz zu entwickeln, sich selbst der Nächste zu sein, selber Gott zu sein. Und das ist sehr ein wichtiger Punkt. Menschen möchten heute selber Gott sein und Gott spielen. Genau da hat der Teufel, die Schlange, den Menschen, Adam und Eva, wollen erzählen, ihr werdet sein wie Gott. Und genau so ist es heute. Der Mensch möchte selber Gott sein und sich auf Kosten anderer zu verwirklichen, mit allen entsprechenden Folgen. Und das wird eben Sünde genannt. Das war der erste Sündenfall von der Menschheit. Viertens, das habe ich vorher schon gesagt, angetönt, körperlich sterblich zu werden. Das war nämlich vorher nicht der Fall gewesen, während dem Paradies. Und das ist, glaube ich, die Hauptkonsequenz. Der Mensch ist nach dem Sündenfall sterblich geworden. Und das ist heute noch so. Verletzbar, anfällig, dem Alterungsprozess unterworfen. Ja, das ist vor allem jetzt bei mir persönlich auch immer mehr sichtbar. Und schließlich unausweichlich das Leben auszuhauchen. Wow. Aha, da geht es um ein Leben, das wir haben, während wir da auf der Erde in unserem Körper sind. Aber nachher, von Staub zu Staub, geht das Leben mit dem körperlichen Tod wieder weg. Und das war anders geplant. Da sind wir jetzt schon beim ewigen Leben, beim Geist, wo Gott den Menschen will schenken, der an seinen Sohn, an Jesus Christus, Glauben bußen und umkehren, hat er das ewige Leben wieder parat für jeden, der es bei ihm kommt, einfordern. Das muss jeder selber machen. Da hören wir dann noch ein bisschen mehr dazu. Ich würde sagen, jetzt lassen wir noch mal ein bisschen Musik und machen nachher mit dem nächsten Input-Teil und letzten Input-Teil weiter. Bleiben Sie unbedingt dran.

Ja, der Waymaker haben wir gehört. Wer ist der Waymaker? In Himmel? Jesus, haben wir gehört, passt wunderbar der Song zum Titel, weil wir sagen, Jesus ist der einzige Waymaker, Weg, um zu Gott zu gelangen. Wir haben gehört, dass die Sünd ins Leben gekommen ist, von den Menschen, der Tod ins Leben gekommen ist. Und wir jetzt ein neues Leben zusammen mit Jesus und seinem Heiligen Geist brauchen, damit wir wieder zu Gott, zum Vater, zum Schöpfer aller Dinge kommen können. Ich wechsle jetzt für den letzten Input wieder auf Hochdeutsch. Ein vollkommenes Leben. Diese Grundprobleme der Sünde und des Todes hat Jesus gelöst. Und zwar durch sein Leben, sein Sterben und seine Auferstehung. In der Sendung Jesus eines Sohnes in unsere Welt fing Gott sozusagen von vorne an. Jesus lebte ein vollkommenes, nicht von der Sünde infiziertes Leben in engster, ungetrübter Verbindung mit Gott. Als er dann dennoch diesen grauenhaften Tod am Kreuz starb, tat er das freiwillig als Sühnetod, als Wiedergutmachung stellvertretend für uns. Bildhaft drückte ein Prophet das so aus: Siehe, das Lamm Gottes, das die Sünde der Welt wegträgt. Boah, Halleluja! Da ist Johannes der Täufer gsi, wo genau erkannt hat, dass Jesus Christus der Waymaker ist, das Lamm Gottes, wo die ganze Sündenlast von der Welt trägt. Jesus trug tatsächlich unsere Schuld und beseitigte damit die unüberwindbare Scheidewand, Kluft zwischen uns und Gott. Die da noch genauer nachlesen wollen, sehr spannend, siehe Jesaja Kapitel 59, Verse 1 bis 5. So konnte er zu einem mitgekreuzigten Verbrecher, Jesus am Kreuz, der sich vertrauensvoll an ihn wandte, sagen: Halleluja, noch heute wirst du mit mir im Paradies sein. Nach der Auferstehung wurde Jesus dann zum Mittler, zum Vermittler zwischen uns und seinem Vater. Er befindet sich wieder direkt vor dem Thron Gottes. Wir haben ja erst gerade Auffahrt gefeiert. Jesus ist 40 Tage nach seiner Auferstehung endgültig aufgefahren in den Himmel und regiert jetzt dort neben zusammen mit dem Vater auf dem Thron. Halleluja! In unmittelbarster Nähe des Vaters. Alles, was im Vater ist, strömt sozusagen durch den Sohn hindurch. Jeder, der an Jesus glaubt, das heißt, ihm vertraut, mit ihm rechnet, mit ihm lebt, ihm gehorcht, wird sozusagen durch ihn wieder an Gott angeschlossen. So wurde und ist Jesus Christus, der einzige Weg zu Gott als Vater, als Lebensspender, das ewige Leben, als Ziel und Heimat über den irdischen Tod hinaus. Die vielen anderen Religionen in der Welt vermitteln uns viele gute Einsichten, viele wertvolle Bruchstücke. Ja, sie können uns sogar auf Gott vorbereiten, unsere Sehnsucht und unsere Suche verstärken. Aber sie können uns nicht zum ewigen Vater zurückbringen. Religionen sind der tapfere und oft zutiefst aufrichtige Versuch aus eigener Kraft. Und da ist der Unterschied, ich sage Ihnen da, in jeder anderen Religion müssen Sie es aus eigener Kraft schaffen. Aus eigener Kraft und Weisheit den Weg zu Gott finden. Das ist in allen anderen Religionen, sechs in jeder anderen Religion, New Age und Esoterik sowieso, verbunden und somit mit enormen Anstrengungen und gewaltigen Leistungen verbunden. Aber sie berücksichtigen nicht, wie tief unser Problem ist. Sie kratzen immer noch an der Oberfläche unseres eigentlichen Schadens. Und jetzt kommen wir zum Schlusssatz
Um das geht es heute Abend. Allein durch Jesus kommen wir zum Vater im Himmel. Halleluja. Und wenn du jetzt zuhörst und sagst, ja, okay, ja, ich muss jetzt da noch sacken lassen, ich glaube das, aber wie kann ich denn jetzt das ewige Leben, das Leben nach meinem irdischen Tod überkommen, ewige Gemeinschaft haben mit Jesus Christus, mit Gott, dem Vater, ein ewiges Leben im Himmel, ein neuer Geist, eine neue Gesinnung, wie kann ich das haben? Dann musst du unbedingt dranbleiben, weil nach dem nächsten Lied tue ich mit dir beten und zeig dir, wie einfach das ist, dass du das ewige Leben, dass du Jesus Christus in dein Leben kannst überkommen. Darum bleib unbedingt dran. Halleluja.

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2: Am Mikrofon immer noch der Remo Egloff. Nochmal, das letzte Mal, herzlich willkommen zurück in der ersten Live-Sendung. Oh, Happy Day! Der erste Live-Sendung auf Kanal Bethesda, hier im Herz, im Studio, im neuen, wunderbaren Studio von im christlichen Zentrum Bethesda in Pfin. Du und sie sind herzlich eingeladen, auch hier hinzukommen, am Sonntag, an einen Gottesdienst. Wenn du jetzt berührt worden bist und sagst, ja, es tönt ja noch gut, ich glaube so irgendwie, aber wie komme ich zu Jesus? Was soll ich machen? Da zum Abschluss noch ein Gebet. Und du kannst selber beten. Eigentlich braucht es mich nicht. Du kannst es mit eigenen Worten sagen. Jesus kennt sogar deine Gedanken. Du müsstest es nicht einmal sagen. Wie cool ist das? Wie gut ist unser Herr? Ich sage vielfach, wenn ich im Spital Radio moderiere, sage ich, selbst wenn sie nicht mehr reden können, bittet sie Jesus in den Gedanken ihres Lebens. Er gehört und er wird kommen. Also, wenn du jetzt da bist und sagst, wie kann ich mein Leben dem Herr Jesus geben, dann kannst du sagen, Herr Jesus, ich glaube, dass du im Fleisch gewesen bist, als Mensch, dass du, Jesus, für meine Sünde gestorben bist, dass ich ein Sünder bin und mich selber nicht retten kann, dass nur du, Jesus, der einzige, wirklich einzige, ausschließliche Weg ist, Waymaker zum Vater im Himmel. Ich glaube das. Ich glaube an dich und ich bitte dich von Herzen, Jesus Christus, komm du in mein Leben, mach du alles neu in mir und schenk du mir ein neuer Geist, dein Heiliger Geist, das ewige Leben. Oh Halleluja, und ich sage dir, ich habe das vor mittlerweile schon 13, 14, 15 Jahren gemacht, nachdem ich sehr lange in der Esoterik unterwegs war. Ich mache es alltag wieder. Es ist das Beste und eigentlich die einzige Entscheidung, die ein Mensch in seinem Leben treffen muss, ist, dass er Jesus Christus erkennt und aktiv in sein Leben bittet, indem er Buss tut, erkennt, dass er es selber nicht schafft, dass nicht er Gott ist, sondern dass Jesus Gott ist und dass Jesus der Mittler ist zwischen dir, den Menschen und dem Vater im Himmel und niemand anders. Er ist der Waymaker. Halleluja. Und darum kann ich dich nur, wirklich, nur ermutigen, das Gebet in so einer ähnlichen Form zu denken, zu sprechen. Sag es doch mit deinen Worten. Jesus versteht dich und erkennt dein Herz. Er sieht auch unsere Herzen. Und du wirst es nicht bereuen. Und ich sage dir eins, Jesus wird sich dir offenbaren. Ich versprich dir das. Jesus wird sich dir offenbaren, wenn du das so beten tust. Und nachher sage ich, lese die Bibel, steht alles drin, fang an mit den Evangelien, such dir eine Gemeinde. Wir zum Beispiel sind hier in Pfin, nahe in Frauenfeld, im Thurgau. Aber es gibt viele gute Gemeinden. Wenn du Fragen hast, geh auf unsere Homepage, Christliches Zentrum Bethesda. Dort kannst du uns anschreiben und wir können dir auch Antworten geben oder wenn du eine Gemeinde suchst oder Fragen hast. Selbstverständlich sind wir auch für dich da. Aber vor allem Jesus wartet auf dich. Halleluja. Und so verabschiede ich mich von euch. Wünsche euch einfach Gottes Segen, dass ihr Jesus erkennt. Und freue mich sehr auf die nächste Sendung. Schaltet dann wieder ein. In dem Sinn, guten Abend und auf Wiedersehen miteinander.

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1: Ja, da ist die Sendung Input mit Impact am Mikrofon der Remo Egloff. Ich begrüße Sie recht herzlich zu dieser Live-Sendung aus unserem Studio auf Kanal Bethesda. Wir haben etwas Spannendes vor uns zusammen, und zwar stellen wir uns die Frage: Freundschaft mit Jesus auch für mich. Ich freue mich sehr auf die Zeit mit euch und verspreche Ihnen, es wird ganz spannend und wunderbar wie immer, wie wir dürfen von Herr Jesus erzählen. Und ich wünsche Ihnen ganz viel Vergnügen, jetzt schon, zuerst noch in Musik und dann lassen wir los.

Ja, das war Christine Clario, spanische Musik, spanische Lopez, wunderbar. Wir sind da live und mit drin im Kanal Bethesda. Und zwar in der Live-Sendung Input mit Impact. Am Mikrofon der Remo Iglof, das Thema von der knapp nicht ganz Stunde, nächste Stunde. Heisst Freundschaft mit Jesus auch für mich? Da ist die Frage. Ich habe da Inputs, wo ich vorlese und für das Ablesen wechsle ich jetzt auf Hochdeutsch, damit alle, die zuhören und der Mundartsprache nicht ganz mächtig sind, es auch verstehen. Stellen Sie sich den unbeliebtesten Menschen vor, den Sie kennen. Einer, der immer nur auf sein eigenes Wohl schaut und dabei alle, die ihm in die Quere kommen, schamlos ausnutzt. Könnten Sie sich vorstellen, ausgerechnet diesem Menschen Ihre Freundschaft anzubieten? Was heute etwa die Abzocker sind, waren zu Beginn unserer Zeitzählung die Zöllner, also zur Zeit von Jesus. Sie waren eigenständige Unternehmer, die im Auftrag der römischen Besatzungsmacht die Steuern einzogen. Dabei gab es keine exakt festgelegten Zolltarife. Die Zöllner mussten zwar einen bestimmten Betrag den Römern abgeben, was sie darüber hinaus einnahmen, steckten sie aber in die eigene Tasche. Im Windschatten von Rom bereicherten sie sich so schamlos am eigenen Volk. Ihr Ruf war katastrophal. Sie wurden Räubern gleichgesetzt und zum Beispiel nicht als Zeugen vor Gericht zugelassen. Der oberste Zöllner in Jericho hieß, wer weiß es, Bibelkenner wissen da vielleicht, hieß Zachäus. Als Zöllner hatte er keine Freunde. Sein Interesse galt ganz seinem eigenen Wohl. Doch eigentlich wusste auch er, dass er falsch handelte. Als er hörte, dass der Wanderprediger Jesus in der Stadt war, hatte ihn vielleicht dieses Unbehagen dazu getrieben, dass er mehr von Jesus erfahren wollte. Wegen der großen Menschenmenge schaffte er es nicht, in die Nähe von Jesus zu kommen. So rannte er ein Stück voraus und kletterte auf einen Baum, der am Weg stand. Von hier aus konnte er alles überblicken. Als Jesus dort vorbeikam, entdeckte er ihn. Freundschaft schafft Verurteilung. Zachäus, komm schnell herab, rief Jesus. Ich möchte heute dein Gast sein. Rundherum herrschte große Empörung. Wie kann es sein, dass Jesus ausgerechnet diesen Gauner wie einen Freund behandelt? Weshalb begegnet er ihm mit Liebe, anstatt ihn zu verurteilen? Jesus zeigte mit seinem Verhalten, dass für ihn alle Menschen gleich sind. Er bietet ihnen zuerst seine Freundschaft an, egal wie gut oder schlecht sie auch gelebt haben. Für ihn gibt es keinen Unterschied zwischen kleinen Sündern und Ober- oder großen Sündern. Aktuelles Angebot, das Freundschaftsangebot von Jesus, gilt auch heute noch. Er lädt uns ein, mich wie dich, in Gemeinschaft mit ihm zu leben. Jesus hält uns nicht zuerst unsere Schwächen vor, sondern bietet seine bedingungslose Freundschaft nicht zuerst unsere Schwächen vor, sondern bietet seine bedingungslose Freundschaft an. Zachäus reagiert.

sich das überlegen. Falls nicht, hoffe ich, dass sie das nachher noch machen und nachholen. Bleiben Sie da. Ich komme bald wieder.

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1: Ja, das ist der Remo Egler vom Mikrofon. Ich begrüße Sie, für die, die ihr jetzt zugeschaltet haben, zu der Live-Sendung auf Kanal Bethesda mit dem Thema Freundschaft mit Jesus, auch für mich. Da ist die Frage, wo Jesus uns stellt heute Abend. Und wir haben gehört, sehr spannend war, wie der Zöllner Zachäus nicht beliebt beim Volk als Zöllner zu dieser Zeit, gar nicht. Ganz verschrocken ist, wo Jesus vorbei gelaufen ist bei ihm. Und er hat gewusst, ja, Jesus, das ist doch der Wanderprediger. Und ist ganz gespannt in die Nähe von ihm. Und weil er nichts gefunden hat, weil er klein war, ist er auf den Baum geklettert und hat Jesus auch wollen sehen. Und Jesus hat ihm zugerufen, Zachäus, heute will ich dein Gast sein. Und da ist die Frage, die Jesus uns allen stellt. Wolltest du Jesus auch einladen, so wie es Zachäus dann gemacht hat? Und für das, ja, müssen wir eine Entscheidung treffen und sagen, ja, will ich das oder will ich es nicht? Die Entscheidung getroffen hat zum Beispiel, und da ist einmal ein Zeugnis zwischen ihnen, eine bekannte Schauspielerin, Candace Cameron Bure. Sie hat Folgendes gesagt. Jesus ist mein bester Freund. Um die Beziehung mit ihm zu pflegen, rede ich einfach jeden Tag mit ihm und höre, ob er mich in eine spezielle Richtung führt. Und ich lese in der Bibel Gottes Wort. Am meisten bete ich aber, dass ich seinen Willen erkennen und tun kann und dass ich die beste Repräsentantin für ihn bin, die ich sein kann. Ganz schön, die Aussage, das Zitat von der Candace Cameron Bure. Wir machen weiter. Und daher wechsle ich wieder auf Hochdeutsch mit deinem nächsten Input. Also, wenn wir uns entschieden haben, wir möchten dem Jesus begegnen. Eine Begegnung mit Jesus ist auch heute möglich. Dazu muss man nicht mal auf einen Baum klettern. Sie können Jesus Ihren Wunsch in einem einfachen Gebet mitteilen. Sprechen Sie mit ihm wie mit einem guten Freund. Jesus, du siehst, wo ich gerade bin, was mich beschäftigt. Bitte höre mich an, gib mir ein Zeichen, dass du da bist. Bitte melde dich und gib mir Antwort. Die Antwort kann ganz unterschiedlich eintreffen. Vielleicht, indem ich plötzlich ein gutes Gefühl bekomme und mich entspanne. Oder dass mich ein Freund oder eine Freundin unbewusst auf die richtige Spur verweist. Oder dass ich die Bibel öffne und gerade auf eine Stelle stoße, die meine Frage beantwortet. Erfahren wir, wie die Freundschaft mit Jesus überhaupt möglich geworden ist. Wie ist die Freundschaft mit Jesus möglich geworden? Es ist nicht selbstverständlich, dass Jesus jedem von uns seine Freundschaft anbieten kann, so wie Zachäus.
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1: Meine Eltern waren atheistisch und gewalttätig, das heißt, sie haben Konflikte innerhalb der Familie immer mit Gewalt gelöst. Mein Vater schlägt die Mutter, Mutter kann sich nicht wehren gegenüber dem Vater und schlägt die Kinder. Meine Mutter wollte sich vor mir erhängen, da war ich 7. Mein Vater wollte mich totschlagen, da war ich 10. So wurde ich selber zum Gewalttäter. Ich habe ja nichts anderes gelernt als das, was ich dort gesehen habe. Habe dann irgendwann das Leben satt gehabt von diesen Inhaftierungen. Auch ich habe keinen Sinn gesehen in meinem Leben. Aber um Selbstmord zu machen, war ich zu feige. Und just in diesem Moment kam eine Faust in den Kopf. Also ich war nicht getauft, hatte auch keinerlei Bezug zum Christentum. Ja, befand ich mich in einer Hoffnungslosigkeit, wo ich einfach ja, mit dem Teufel einen Pakt geschlossen habe, dass er meine Seele haben kann. Ich verkaufe sie ihm und möchte dafür 1,5 Jahre leben wie ein König auf dieser Welt. Und ich habe ja darum gebeten, wie ein König auf dieser Welt zu leben für 1,5 Jahre. Und das passierte dann tatsächlich. Also ich verdiente 90.000 Dollar in der Woche und die Türen dieser Welt öffneten sich. Und ich war ein Königskind dieser Welt. Wir haben eine Organisation gegründet, die angewachsen war auf 54 Menschen und haben Luxuskarossen verkauft nach Russland und den arabischen Ländern. Und um die Organisation zu straffen in der Disziplin, habe ich einen aus der Organisation erschossen. Vor euch sitzt ein verurteilter Mörder. Ungefähr 3 Monate später war auf einer Reise Mallorca und war kunsthistorisch interessiert und war auf so eine, sah aus wie eine Burg, aber es war ein Kloster. Und es war offensichtlich ein Wallfahrtsort, heißt San Salvador. Da bedankten sich die Menschen für Gebetserhörungen von Jesus. Und ich dachte, hey, das ist ja hier wie bei Wünsch dir was. Und ich schrieb auf meinen Zettel, man wünscht sich ja Dinge, die man nicht hat, und schrieb auf meinen Zettel, ich wünsche mir ein Leben in Glück. Faltete diesen Zettel zusammen und schmiss ihn hinter offensichtlich eine Grabplatte. Und für mich war er dann aus den Erinnerungen, aus dem Gedächtnis verschwunden. Am nächsten Tag war ich am Strand gewesen und meine Freundin war eher nicht die Aktive, sondern am Strand liegen und die Sonne genießen. Ich war der Aktive. Ich ging also hoch mit diesem Paraglider, mit diesem Fallschirm und ich bin mitten auf der Bergkuppe und da reißt die Thermik zusammen und mein Schirm stürzt nach unten mit mir. Den einzigen Gedanken, den ich noch fassen kann, ist, wenn ich da unten jetzt aufschlage, dann bin ich tot. Ich nahm dann den Schirm, packte ihn zusammen. Für mich hat sich das Fliegen an diesem Tag erledigt und ging an den Strand runter. Und meine Freundin wartete mit der Videokamera und sagte zu mir, wo bist du denn gewesen? Und ich sagte zu ihr, Antje, eigentlich hätte ich tot sein müssen. Ich bin eben abgestürzt. Und sie sagte zu mir, nicht getauft, keinen christlichen Hintergrund. Du bist nicht tot, weil Gott mit dir noch etwas vorhat. Und ich sagte zu ihr, quatsch mir nicht voll mit so einem Dreck. Du glaubst genauso wenig an Gott wie ich, also lass mich in Ruhe mit dem Müll. Aber Gott hat diesen Zettel nicht vergessen. Ich bin nach dieser Tat des Mordes 3 Wochen später von Interpol verhaftet worden in Schweden wegen der Autoschieberei und war 4 Jahre, 9 Monate und 2 Tage in Einzelhaft und fing an, über mein Leben nachzudenken. Der Auslöser war eigentlich ein Bettlaken vor meinem Fenster, was sich aufblähte wie ein Segel und sich zurücklegte ans Fensterkreuz. Und es war für mich ausschlaggebend, eigentlich ein Gespräch zu beginnen mit Gott. Und es war dann, dass ich sagte, ich weiß nicht, ob es dich gibt, aber wenn es dich gibt, dann schenk mir bitte ein neues Leben. Ich will dieses Leben nicht mehr. Also im Gefängnis war ein Sozialarbeiter, der offensichtlich einen christlichen Hintergrund hatte. Und aufgrund des Ereignisses fing ich ja an, ihn anzusprechen und ihn Fragen zu stellen, die mit Gott zu tun hatten. Und aufgrund dieser Fragen und dieses Gespräch, das wir hatten, schenkte mir meine erste Bibel. Und ich versuchte da drin, eine Antwort zu finden mit dem Hintergrund, was ist das gewesen, dieses von Gott angesprochen werden. Ist das vielleicht eine Wahrnehmungsstörung gewesen oder... Ich nahm die Bibel und schlag auf und mein Blick fällt genau auf 1. Johannes 1,9. Wenn wir aber unsere Sünden bekennen, so ist er treu und gerecht und vergibt uns unsere Schuld. Wenn wir aber sagen, dass wir nicht gesündigt haben, so machen wir ihn, Christus, zum Lügner. Und ich schmiss das Buch in die Ecke. weil ich hatte keine Ahnung von Heiligen Geist, Wort Gottes oder ähnliches. Für mich war es rational, ich habe eine Frage, nimm für mich willkürlich ein Buch aus dem Regal, schlag eine Seite auf und mein Auge fällt auf einen Satz und es ist eigentlich die Antwort. Innerhalb meines Erzählens, was mir passiert ist, hörte ich diese wunderbare Stimme, die da sagte, ich weiß. Und die Stimme war voller Vergebung und voller Liebe und Barmherzigkeit. Es war keinerlei Anklage da drin, also nicht in der Form, was hast du dort getan oder ähnliches. Das wusste ich ja selber, was ich getan habe. Mein Welt- und Wertbild, was ich bis zu diesem Zeitpunkt am 15. Mai 1998 hatte, fiel in sich zusammen. Es hatte keinerlei Existenz mehr. Also insgesamt habe ich über 20 Jahre im Gefängnis gesessen, bin vor 6 Jahren entlassen worden und mache seit 5 Jahren pastorale Gefängnisarbeit, kümmere mich um jugendliche Straftäter und die Familien, die draußen sind. Und wir wollen so ein Stück Ersatzfamilie sein und ihnen helfen auf diesem Weg und es positiv verstärken. Eigentlich das geben, was ich selber als Kind nicht hatte. Und ich schrieb auf meinem Zettel, ich wünsche mir ein Leben in Glück. Das ist jetzt mittlerweile 20 Jahre her. Und dieser Zettel erfüllt sich jeden Tag aufs Neue. Ein Leben in Glück.

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1: Wir sind seit 12 Jahren Piraten gewesen und ich bin nicht unglücklich gewesen oder unzufrieden.
2: Ich hätte ehrlich gesagt nicht gedacht, dass uns das mal passieren
1: würde. Unsere Ehe ist wirklich eingeschlafen. Eine gewisse Gleichgültigkeit war da.
2: Nur die anderen Ehen scheitern. Uns doch nicht.
1: Mir war vom ersten Moment an klar, dass die Begegnung mit dieser Frau, die Beziehung außerhalb meiner Ehe, dass das nicht richtig ist. Flirten, ausgehen, letztendlich schlafen mit dieser Frau, dass das falsch ist, das habe ich immer gewusst. Der Moment, wo dann da rausgekommen ist, das war ein schlimmer Moment. Ich habe mich wirklich mies gefühlt, in jeder Hinsicht. Das war der schlimmste Moment in meinem Leben. Ich habe nie gedacht, dass ich im vollen Bewusstsein, etwas falsch zu machen, mich in so eine Situation hineinbringe. Damit unsere Ehe einfach kaputt machen.
2: Als das rausgekommen ist, ich war völlig geschockt, Panik. Nicht gewusst, was jetzt aus meinem Leben wird.
1: Ich wollte die neue Beziehung nicht aufgeben. Dann habe ich meine Sachen gepackt und bin ausgezogen. Und dann habe ich so gelebt, als wenn ich gar nicht geheiratet wäre. Ich habe gemeint, nach 12 Jahren geheiratet sein, können wir einfach davonlaufen, alles stehen lassen, ohne aufräumen, einfach liegen lassen. Aber das geht nicht. Es ist ja nicht nur meine Frau und ich, es ist ganz ein Haufen rundherum. Den Wert sehen wir erst, wenn man nicht mehr hat.
2: Ich war total allein auf der Welt und ja, habe mich gefragt, wann ich hier auf dieser Welt noch soll.
1: Meine Frau hat immer wieder das Gespräch gesucht mit mir. Mir immer wieder signalisiert, dass sie bereit ist, ihren Teil zu machen. Ich habe mich aber auf keine Seite bewegt. Ich habe mich weder wirklich reingeht, um meinen Teil zu machen, dass die Ehe wieder funktioniert. Aber die Scheidung wollte ich auch nicht. Die haben lange rausgezögert. Ich habe immer wieder Erklärungen gefunden für mich, für meine Frau, für meine Freundin, warum dass ich das nicht machen kann.
2: Nach 5-jährigem Ringen und Kämpfen um die Beziehung bin ich einfach irgendwo an einem Punkt, wo ich gemerkt habe, ich kann die Ehe allein nicht leben. Und ja, mir bleibt nichts anderes übrig, als die Scheidung einzureichen. Das war für mich eine wahnsinnige Enttäuschung. Ich war enttäuscht über mich selber, über den Ernst, über Gott, eigentlich über alle.
1: Ich habe mich leer gefühlt, ich habe mich schlecht gefühlt.
2: Ich habe mich als Versägerin gefühlt.
1: Ich war enttäuscht über mich, dass es so weit gekommen ist.
2: Irgendwie auch schuldig, nicht das richtig gemacht habe, was ich eigentlich wollte.
1: Ich habe nicht gewusst, was ich wirklich will. Will ich jetzt die Scheidung oder nicht?
2: Ich habe mich auf die andere Seite auch befreit gefühlt.
1: Ich habe mich als Feigling gefühlt, dass ich nicht schon viel früher einfach mich zu etwas bekannt habe.
2: Befreit von dieser Last, immer musste ich denken, was macht jetzt mein Mann und ist er ehrlich oder nicht.
1: Alle Papiere waren parat, alles war unterschrieben. Und dann wollte ich letztes Mal Zeit gewinnen. 2 Wochen, um mir das nochmal überlegen.
2: Ich bin dann an einem Wochenende gefahren, in ein Seminar, eigentlich mit ziemlich schlechtem Gefühl. Und dort ist etwas Unwahrscheinliches passiert, etwas Unerwartetes. Ich hatte eine persönliche Begegnung mit Gott. Auf einmal war er einfach da und hat sich mir gezeigt als fürsorglich, wo ich doch gemeint habe, er interessiert sich jetzt nicht mehr für mich.
1: Es war ein Willensentscheid, mich wieder in die Ehe hineinzugehen. Und ich habe gemerkt, Gabi gibt alles. Sie will mir vergeben. Sie will mir wieder trauen. Und auf dieser Basis sind wir einfach wieder zusammengekommen.
2: Für mich war es ein Wunder, dass mein Mann nach so einer langen Zeit jetzt mal die Scheidung nicht wollte. Die ersten Wochen und Monate nach dem Entscheid, wieder zusammenzukommen, waren schwierig für beide. Das Vertrauen war tief verletzt.
1: Über ein Jahr, nachdem wir wieder zusammen waren, bin ich das erste Mal auch wieder mitgegangen in den Gottesdienst. Und es war sehr befreiend. Einfach wieder zu merken, ich bin angenommen, auch vor Gott. Dass er mir vergibt, dass ich von ihm das auch abblicken kann, was war. Nicht nur von meiner Ehefrau, sondern auch von Gott.
2: Ich wusste, dass ich am Ernst vergeben muss, anders kann das Vertrauen nicht mehr wachsen.
1: Das hat mir eine tiefe Ruhe gegeben und auch eine Überzeugung, dass es gelohnt hat, diesen Weg wieder zu gehen.
2: Ich war sehr dankbar, dass ich selber erfahren durfte, wie Gott meine Schuld vergeben hat, wie ich wieder frei werden von dem. Und das hat mir auch Kraft gegeben und die Hoffnung, dass ich das auch schaffe. Am Ernst all das, was mich verletzt hat, zu vergeben.
1: Gott hat nicht in einem Tag eingegriffen und alles gekehrt. Es war ein stetiges Begleiter und da haben wir gemerkt. Gott hat die Ehe geschaffen und wir haben uns vor ihm auch bekannt zu dieser Ehe vor vielen Jahren.
2: Jetzt ist es schon 7,5 Jahre, wo wir wieder zusammen sind. Und ich staune eigentlich immer wieder, was Gott in dieser Zeit mit uns zu tun hat und für uns zu tun hat.
1: Wir haben erlebt, dass es lohnt, an der Ehe festzuhalten. Durch alle Tiefs zu tun. Die Ehe ist es wert, um dafür zu kämpfen. Wir sind Rotens.
2: Und das ist unsere Geschichte mit Gott.

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1: Ich hatte von klein auf einen unbändigen Drang nach Leben in mir, nach Abenteuer. Aber ich wollte immer so das Ding finden, wofür es sich wirklich zu leben lohnt. Und als Teenager habe ich dann so angefangen, überall nach diesem Leben zu suchen, war in der Hooligan-Szene, verschiedene andere Stationen durchlaufen. Aber der richtige Kick, der ist erst gekommen, als ich die Rockmusik entdeckte. Als Jugendlicher bin ich dann so voll in diese Sache eingestiegen, alles so dieser Musikkarriere untergeordnet. Habe dann eine Ausbildung gemacht zum Berufsmusiker, dann eine Band gegründet, wir sind durchs Land getourt und das, was ich mir immer erträumt hatte, begann Wirklichkeit zu werden. Ich konnte eine wunderbare Frau heiraten, konnte noch eine Firma gründen, die auch sehr gut lief. Ja, und genau an diesem Punkt, wo sich eigentlich so meine ganzen Glücksträume erfüllt hatten und ich dachte, jetzt bin ich absolut glücklich, habe ich plötzlich gespürt, dass dieses Glücksgefühl sich nicht einstellt. Und es war so, als hätte ich in mir ein großes Loch und egal, was ich da hineinstopfe, es wird eher größer als kleiner. In dieser Zeit sind auch noch unerwartete Dinge passiert. Mein Vater ist plötzlich tödlich verunglückt, dann ist meine langjährige Band auseinandergebrochen. Und in dieser Phase habe ich erstmals angefangen, mich so mit der Frage nach dem Sinn des Lebens zu beschäftigen. Ich habe mich gefragt, was ist dieser Sinn? Geld, Karriere, Erfolg, das habe ich ja alles schon kennengelernt. Das hat mich nicht wirklich glücklich gemacht. Es ist Religion. So, ich habe Religion eigentlich immer so erlebt als eher etwas ziemlich Langweiliges. Und habe aber dann trotzdem in dieser Phase angefangen, in der Bibel zu lesen. Und während ich dort gelesen habe, ist mir plötzlich klar geworden, dass es Jesus eigentlich überhaupt nicht um Religion geht, sondern um eine Beziehung zu ihm. Ich habe plötzlich begriffen, wenn es diesen Gott wirklich gibt, dann kann es kein Grund.
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1: Größeres Abenteuer geben, als mit ihm zu leben. Und so habe ich einfach ganz unkompliziert gebetet und habe Jesus in mein Leben eingeladen. Und während diesem Gebet bin ich plötzlich so durchflutet worden von einer Liebe und einem tiefen inneren Frieden, wie ich ihn noch nie erlebt habe. Ja, und das hat mein ganzes Leben umgekrempelt, verändert. Und heute leite ich eine christliche Jugendbewegung, New Generation, und so helfe jungen Menschen, die auch auf der Sinnsuche sind, helfe ihnen, das Abenteuer ihres Lebens zu finden in dem Leben mit Gott.

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1: Ich denke, Jesus ist nur für die sogenannten schwachen Menschen. Als ich 8 Monate alt war, haben sich meine Eltern scheiden lassen. Der Vater hat die Mutter zum Teufel gejagt. Nachher bin ich zu meinen Grosseltern gekommen. Dann haben die zu mir geschaut, bis ich 3-jährig war, 3,5-jährig. Nachher ist es bei ihnen auch nicht mehr gegangen. Und dann bin ich zur Adoption freigegeben worden. Ich war sehr rebellisch und wollte nicht folgen und mich nicht unterordnen. Und so ist das halt immer extremer geworden. Bis ich kriminell geworden bin, bis ich mit den Drogen und Alkoholproblemen bekommen habe. Irgendwann habe ich einfach nicht mehr durchgesehen. Ich habe angefangen zu kiffen, angefangen härtere Drogen nehmen. LSD, Kokain, Heroin. Alles, was es damals gegeben hat, das hat mein Leben total über den Haufen gerührt. Ich habe nicht mehr gewusst, was unten und oben ist. Ich habe nicht mehr gewusst, wie das noch weitergehen soll. An einem Tag ist meine Mutter erkrankt an Unterleibskrebs. Und es ist so schlimm geworden, dass wir ihr nicht mehr helfen konnten. Sie ist dann heimgekommen zum Sterben. In dieser Zeit haben wir eine Hauspflegerin bekommen. Und diese Hauspflegerin hat uns das erste Mal von Jesus erzählt. Ich bin nachher mit ihr in einer Bibelstunde und habe gesagt, Jesus, ich möchte, dass du in mein Leben kommst, dass du mein Leben neu machst. Weil ich selber bin nicht fähig. Und nachdem ich das gemacht habe, habe ich irgendwie gespürt, Gott ist in mein Leben hineingekommen. Es hat etwas Neues angefangen. Aber ich habe noch nicht gemerkt, dass es auch noch eine andere Seite gibt, die mein Leben kämpft. Die Finsternis. Die mich gefangen gehalten haben. Drogen, Alkohol. In dem Sinne war ich so verstrickt und das war so stark. Und mir hat niemand etwas gesagt von dem, dass ich dort auch dagegen muss ankämpfen muss. Dass ich mich 100% von dem wegwenden muss. Es reicht nicht nur, das Leben Jesus zu übergeben, es braucht auch eine Umkehr, ein Weglaufen vom alten Leben. Mein Leben ist dann eigentlich von dem Tag an, wo ich gemeint habe, jetzt wird alles gut, ist es dann erst recht bergab gegangen. Es ist nachher so schlimm geworden mit meiner Drogensucht, dass sie mich an einem schönen Tag verhaftet haben. In der Zeit, als ich im Gefängnis war, hat sich mein Vater das Leben genommen. Und ich war hier allein im Gefängnis, hatte keine Kollegen mehr, keine Familie mehr und habe selber eigentlich auch mit den Gedanken gespielt, mir das Leben zu nehmen. Da ist mir das erste Mal bewusst worden, dass ich Gott wirklich brauche. Ich habe immer probiert, dass ich alles selber in die Finger nehmen kann, dass ich selber stark bin und dass ich ohne ihn schon zu Gang komme. Ich dachte, Jesus ist nur für die sogenannten schwachen Menschen oder einige, die irgendeinen Komplex haben oder was weiß ich. Aber ich habe gemerkt, dass ich den Jesus noch viel mehr brauche als alle anderen. Und im Gefängnis habe ich angefangen zu Gott schreien und in dem Schreien hat er mich gehört. Und an dem Abend bin ich in meine Zellen hineingegangen und habe die Bibel vorgenommen und angefangen zu lesen. Und dann habe ich nur noch geheult. Ich habe die halbe Nacht geheult über all das, was ich gemacht habe, über alle Scheiße, die ich abgelassen habe, über alles Elend. Ich konnte Gott um Vergebung bitten und Gott hat mir vergeben. Ich habe gespürt, wie Frieden und Freude in mein Herz hineinkommt, wie etwas Neues in mir anfängt, wachsen und leben. Und ich bin dem im Gefängnis auf einmal der freiste Mann gewesen, obwohl ich eingesperrt war. Und das war für mich so gewaltig, zu erleben, als Eingesperrte der Freiste zu sein. Eine Freiheit, die ich auf keinem Töff, mit keinem Gleitschirm, mit keinem von meinen Hobbys, die ich schon je gemacht habe, kann man das vergleichen. Freiheit, frei sein mit Gott, auch im Gefängnis. Es hat mir Kraft gegeben, um eine eigene Familie zu gründen, um Hoffnung zu haben. Früher habe ich immer gedacht, ich werde sicher nie heiraten, ich werde nie eine Familie haben, weil ich bin ja gar nicht fähig, Vater zu sein. Ich habe mir das gar nie zugetraut. Dann ist das so gewaltig anders geworden mit Gott zusammen. Er hat mir gezeigt, wie ein Vater ist. Und genau so konnte ich lernen von ihm. Und so bin ich heute selber Vater von 4 Kindern. Es hat einfach total etwas Neues gegeben. Und das hebt. Das ist nicht etwas, das irgendwie nach ein paar Wochen oder Monaten wieder weg ist. Sondern das ist jetzt fast 25 Jahre her. Und in diesen 25 Jahren habe ich so mega viel mit Gott erlebt. Da könnte ich stundenlang erzählen. Wunder um Wunder. Andere Menschen, die zum Glauben gefunden haben. Aus den Drogen gekommen sind. Krebskranke, die geheilt worden sind. Absolut genial. Das Größte, was es gibt, Jesus Christus. Ich bin Marcel Quirici und das ist meine Geschichte mit Gott.

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1: Also es ist um die Zeit, dass ich etwa 17, 18-jährig bin. Das Verhältnis zu meinen Eltern ist nicht besonders gut. Meine Mutter ist früh gestorben. Zu meiner Stiefmutter hatte ich nie eine enge persönliche Beziehung. Und mit Punkt 18 ziehe ich zu Hause aus. Mein Zivildienst ist so auf der Zielgeraden, vielleicht noch ein paar Monate. Bis dahin habe ich versucht, mein Leben irgendwie sinnvoll zu gestalten, in der Weise, dass ich versucht habe, mich politisch zu engagieren oder irgendwie sinnhaft meine Zeit zu verbringen. Ich engagiere mich bei den Grünen. Wir haben Dinge gemacht wie eine Stadtzeitung, irgendwas versucht, intellektuell auf die Beine zu stellen. Ich erinnere mich noch an eine Aktion, wo wir uns im Stadtpark angekettet haben mit Schildern atomwaffenfreie Zone, um einfach Aufmerksamkeit zu erzielen und irgendetwas Sinnvolles, vermeintlich Sinnvolles zu bewegen. Ich erinnere mich noch gut daran, dass ich einmal auf einem Ostermarsch war. Eigentlich gingen wir jedes Jahr dorthin. Das war in den 80er Jahren so, dass man wegen des Kalten Krieges, wegen Atomwaffen, die in Europa stationiert waren, zu diesen politischen Ostermärschen ging. Vor allem die politische Linke machte das. Und dort demonstrierte man gegen Aufrüstung, für Abrüstung, demonstrierte gegen Themen, die heute oder auch damals schon sehr bei den Grünen waren, Naturschutz, Umweltschutz, all diese Dinge. Und da war ein Moment in einer Ostermarschdemonstration, der mich innehalten ließ. Da war so eine Parallelveranstaltung und da wurde auf das Recht auf Abtreibung, Paragraph 218, demonstriert. Und da habe ich einen ganz komischen Eindruck gehabt. Das ist nicht lange, eine Sekunde oder zwei. Ich habe mich gefragt, und die Frage bewegte mich noch nachhaltig, etliche Tage noch, wie kann das sein, dass man sein Leben für... Wie kann das sein, dass man sein Leben für Tierschutz zum Beispiel bei Greenpeace

Ideal von sinnvollem Leben oder kritischem Nachdenken. Da war ein Widerspruch und ich konnte den nicht auflösen, diesen Widerspruch. Das hat mich unruhig gemacht. Und ich weiß nicht, ob man das kennt. Man liegt in seinem Bett und schläft irgendwie nicht gut ein. Und es ist Stille und du denkst nach und du merkst, die Fragen bewegen dich so sehr, dass du keine Ruhe darüber findest. Drei Fragen waren das im Wesentlichen. Diese Frage, wo komme ich her? Die zweite Frage, wofür macht das alles Sinn? Das war wahrscheinlich meine größte Krise. Meine ganzen Ideale fallen zusammen und ich merke, das sind Widersprüche. Ich weiß nicht, was für einen Sinn das macht. Und die dritte Frage, der war ich bis dahin mit Erfolg ausgewichen. Wie endet das alles? Wie endet mein Leben? Und was kommt danach? Und kommt danach etwas? Und in der Folgezeit, das waren die letzten Wochen meines Zivildienstes, ich weiß das noch genau, da fand ich keine Ruhe und ich habe aus damals mir unerklärlichen Gründen meine Bibel genommen. Ich weiß noch nicht mal genau, wo ich die her hatte, wahrscheinlich vom Konfirmandenunterricht oder so. Also ich fing an, darin zu lesen. Ich habe mich nie dafür interessiert. Und das war eine ganz merkwürdige Erfahrung. Ich fange an zu lesen und ich bin gegen meine Erwartungen nicht irgendwie abgestoßen. Ich weiß noch genau, ein alter Luthertext mit Worten, die ich eigentlich gar nicht spreche. Also, er spricht schon von Sühnung oder von solchen Worten. Und ich habe im Johannesevangelium gelesen und was ich da gelesen habe, das hat mich bewegt. Also ich habe das nicht zur Seite legen können. Und ich ertappte mich sogar in den Folgetagen, dass ich ein Interesse hatte, nach meinem Dienst abends weiterzulesen. Das hat mich konfrontiert mit Fragen, die ich mir erstens nie gestellt und zweitens, deren Antwort mir auf einmal dringend waren, wie ich sie nie hatte, nämlich: Stimmt das, was in der Bibel steht und was hat das für Konsequenzen, wenn ich das weiter missachte oder ausblende? Und was ich als Fazit an einem Abend feststellen musste, ich bekam die Information und es war mehr als Information, es war wie so ein persönlich mir erklärt bekommen, dass mich jemand liebt, den ich über Jahre nicht beachtet habe, dass mich jemand kennt, dass jemand Verantwortung für mein Leben übernehmen möchte, aber dass es eine Distanz zwischen ihm und mir gibt. Meine Schuld. Sünde. Kein modernes Wort, aber es trifft es auf den Punkt. Ich war schuldig vor Gott. Und was ich dann lesen konnte, war, dass diese Persönlichkeit, Jesus Christus, mich da herausführen konnte. Aus dem ganzen Versagen, aus dem ganzen eigenen Handeln, aus einer Schuldigkeit vor Gott herausführen konnte, weil er für mich gestorben ist. Ostern bekommt und bekam damals und bekommt heute für mich eine ganz andere Bedeutung. Jemand ist für mich gestorben. Wie konnte ich an so einer Persönlichkeit vorbeigehen? Nach vielen inneren Kämpfen über mehrere Tage, immer ein Versuch, meine bisherigen Ideale und das in Einklang zu bringen, wusste ich, es kommt der Moment, ich muss mich irgendwie vor diesem Gott, ich muss ihm irgendwie nahe kommen, vielleicht mich ein bisschen erklären, aber auch Fragen ihm stellen, einfach persönlich mit ihm reden, wie ich mit meinen Freunden oder am Arbeitsplatz mit Menschen rede. Aber ich habe noch nie in meinem Leben gebetet bis dahin. Und ich weiß, dass ich an einem Abend mich vor mein Bett gekniet habe und beten wollte, aber ich wusste nicht, wie und konnte nicht. Und dann habe ich einfach angefangen, mein Herz auszuschütten. Und ich weiß, dass ich Gott gesagt habe, und ich wusste nicht viel über mein Leben, aber das, was an Schuld in meinem Leben war und was offensichtlich Anlass war für ihn, für mich zu sterben, dass ich ihm das als Schuld auch bekannt habe und gebeten, in mein Herz, in mein Leben zu kommen. Mein Herz wurde anders. Ich merkte, dass mir Dinge leid taten, die mir früher nichts ausgemacht haben. Und das ist jetzt ungefähr 30 Jahre her und ich bereue nicht, an diesem einen Tag mein Herz Gott geöffnet zu haben und ihm genaht zu sein. Und ein Vers, der mir damals besonders wichtig geworden ist, ist: So sehr hat Gott die Welt geliebt, dass er seinen eigenen Sohn gab, damit jeder, der an ihn glaubt, nicht verloren geht, sondern ewiges Leben habe.

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1: Ja, hallo miteinander. Da ist der Remo Egler vom Mikrofon in der Live-Sendung Input mit Impact. Ich begleite dich oder sie so die nächste Stunde mit einem spannenden Thema, das uns gewaltig betrifft. Nein sagen zu können. Tönt einfach, ist es aber nicht. Darum bleiben Sie dran. Ich bin bald wieder bei Ihnen. Ich begrüße alle recht herzlich auf Kanal Bethesda in oder aus unserem kleinen, schmucken Studio. Und wir sind live. Bis bald.
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Ingrid Rosario Perdonaro, per sempre vergebig, für immer da. Ich sage Wort vom Herr Jesus Christus für alle Menschen, ewige Vergebung für Sünde, wunderbar. Wir haben heute ein spannendes Thema, das ich Ihnen durchgehen will. Für da werde ich Inputs, 4, 5 Inputs mit Ihnen teilen. Und aus diesem Grunde wechsle ich dann wieder auf Hochdeutsch, damit möglichst viele auch diese Inputs verstehen. Nein, nur 4, aber so wichtige Buchstaben. Warum fällt es vielen trotzdem so schwer, dieses kleine Wort Nein auszusprechen? Und warum ist das überhaupt so wichtig? Kerstin zum Beispiel lebt mit ihrem Mann Christoph und ihren 2 Kindern im Haus ihrer Schwiegereltern. Wenn Kerstin von ihrem Teilzeitjob nach Hause kommt, kann es schon mal passieren, dass ihre Schwiegermutter am Herd steht und sagt, ich habe schon mal für Christoph und die Kinder was gekocht. Du kommst da immer so spät nach Hause, da müssen die Armen ja hungern. Kerstin ärgert sich jedes Mal darüber, aber Christoph meint, sie solle doch dankbar sein, dass seine Mutter ihr die Arbeit abnimmt. 2. Beispiel. Tobias ist in der Firma sehr beliebt. Er ist bekannt für seine Hilfsbereitschaft. Wenn ein neuer Kollege anfängt, wird er jedes Mal gefragt, ob er sich nicht um dessen Einarbeitung kümmern könne. Die arbeitsintensive Betreuung der Praktikanten ist auch meist seine Sache. Und immer wieder kommen Kollegen auf ihn zu, bitten ihn um Hilfe. Tobias möchte es sich mit ihnen nicht verderben. 3. Beispiel. Ein Schulfest steht an. Yara gehört zu denen, die jedes Mal, Klassiker, auf der Kuchenliste stehen. Dieses Mal hätte sie eigentlich gar keine Zeit, weil sie in der Woche vor dem Schulfest ihre Wohnung renovieren wollen. Aber es sind erst 3 Kuchen auf der Liste und schließlich regt sie sich auch immer über die auf, die sich drücken. Also trägt sie sich wieder ein. 3 Geschichten von vielen. In allen 3 Situationen wäre es sinnvoll, Nein zu sagen. Aber Kerstin, Tobias und Jana fällt das Nein-Sagen schwer. Vielen Menschen geht es so wie Ihnen. Dabei ist Nein-Sagen eine unentbehrliche Fähigkeit. Nein-Sagen bedeutet, Grenzen zu setzen. Ohne Grenzen können wir nicht leben. Wer schlecht Nein sagen kann, dem fällt es oft schwer, Grenzen zu setzen. Sein Bedürfnis nach Zugehörigkeit, Gemeinschaft und Sicherheit ist groß. Damit verbunden ist die Angst, ausgegrenzt zu werden, wenn er oder sie Grenzen setzt. Dabei braucht jede Beziehung Grenzen. Beziehungen leben von einem ausgewogenen Verhältnis von Nähe und Distanz, von Freiheit und Geborgenheit. Kerstins Schwiegermutter überschreitet eine Grenze, wenn sie ungefragt für die Familie kocht. Aber das kann man ihr nicht vorwerfen, denn sie ist sich dieser Grenze offensichtlich gar nicht bewusst. Es ist Kerstins Aufgabe, diese Grenzen zu setzen. Und sie bedarf auch zu verteidigen. Und sie bei Bedarf auch zu verteidigen. Aber vielleicht muss Kerstin sich auch erst einmal bewusst machen, warum es ihr so gegen den Strich geht, dass ihre Schwiegermutter die Familie bekocht. Um Grenzen auszuloten, muss ich mich damit auseinandersetzen, wer ich bin, was ich will und was mir wichtig ist. Und das dann auch meinem Umfeld deutlich kommunizieren. Ja, das ist schon mal etwas ganz Wichtiges angesprochen worden. Es liegt an jedem selber zum Nein sagen. Und Grenzen setzen. Und das ist schon mal ein erster wichtiger Punkt. Wir gehen weiter, noch ein bisschen Musik, indem wir anschauen, Nein sagen bedeutet zum Beispiel ehrlich zu sein. Bleiben Sie dran, es geht bald weiter.

Ja, da sind wir wieder zurück im Studio. Christliche Zeitung Bethesda im Film zur Live-Sendung. Sendung Input mit Impact. Wir haben ein spannendes Thema heute. Nein sagen zu können oder Nein zu sagen ist gar nicht so einfach, wenn wir uns da vorstellen, kennen wir wahrscheinlich alle. Wir würden gerne Nein sagen und schaffen es gleich nicht. Wir haben vorher gehört, Nein zu sagen bedeutet Grenzen zu setzen. Aber auch zum Beispiel Nein sagen bedeutet ehrlich sein. Ich wechsle wieder auf Hochdeutsch. Wer schlecht Nein sagen kann, möchte es anderen gern recht machen und betrügt dabei oft sich und andere. Dabei ist es so wichtig, ehrlich zu sich zu sein, sich zu fragen, was will ich und auch, was kann ich? Arbeite ich im Kindergottesdienst-Team mit, weil ich die Arbeit mit Kindern liebe und eine Begabung dafür habe? Oder mache ich es, weil es sonst keiner macht? Weil meine Kinder sonst nicht betreut sind? Weil andere es von mir erwarten? Echte Gemeinschaft ist nur möglich, wenn ich ehrlich bin und dem anderen meine Bedürfnisse, meine Wünsche, meine Vorstellungen mitteile. Klar und deutlich. Dazu gibt es auch einen hilfreichen Vers in der Bibel. Im Jakobusbrief heißt es, wenn ihr Ja sagt, dann muss man sich darauf verlassen können. Wenn ihr Nein sagt, dann steht auch dazu. Für alle Bibelkenner, da steht Jakobus 5, Vers 12. Wer ehrlich ist und verlässlich sein Ja oder Nein äußert, wird auf Dauer eher akzeptiert als jemand, der immer nur Ja sagt, aber es nicht wirklich meint. Nein bedeutet Ja sagen. Jeder von uns muss täglich Entscheidungen treffen, für oder gegen etwas. Wenn ich die rote Hose kaufe, muss ich die blaue liegen lassen. Wenn ich mich am Nachmittag zum Schwimmen verabrede, kann ich nicht Eis essen gehen. Wir müssen auch immer wieder Prioritäten setzen, das ist notwendig. Sonst bekommen wir in unserem Leben nichts auf die Reihe und verlieren uns total. Wer zu allen oder vielen Anfragen Ja sagt, kann nichts davon richtig machen. Wer zu viele Aufgaben übernimmt, wird keine gut und erst recht nicht gern erledigen. Deshalb ist es besser, Nein zu sagen, als etwas schlecht oder halbherzig zu tun. Dann hat man auch wieder Kapazitäten und Möglichkeiten, bei einer anderen Anfrage aus vollem Herzen Ja zu sagen. Natürlich sind Pflichtbewusstsein, Zuverlässigkeit und Selbstlosigkeit grundsätzlich gute Eigenschaften. Und leider machen es sich manche Menschen zu einfach mit dem Nein sagen. In allen Gemeinden, Vereinen und Schulen ärgert man sich über diese Menschen, die Angebote gern wahrnehmen, deren Engagement aber zu wünschen übrig lässt. Und manche reagieren darauf mit einem Übermaß an Engagement und Pflichtbewusstsein. Das muss aber in einem gesunden Rahmen bleiben. Ein entschiedenes Nein heute ermöglicht mir ein freudiges Ja morgen. Ein Nein zum Kuchenbacken ermöglicht mir ein Ja zu einem wichtigen Gespräch. Ein Nein zum zweiten Ehrenamt ermöglicht mir ein Ja zu vollem Einsatz beim ersten. Also da auch ganz etwas Wichtiges. Ich sage immer lieber ein ehrliches Nein, wie ein unehrliches Ja. Da kommt schon schlussendlich besser an. Weil die Menschen merken ja, ob man es ehrlich meint oder nicht. Und einfach mal können Nein sagen kann auch befreiend sein. Und sicher auch ganz ein spannender Aspekt, einfach auch, dass man ehrlich ist. Aber Nein sagen bedeutet auch Bedürfnisse ernst nehmen. Menschen, die schlecht Nein sagen können, haben manchmal ein eher geringes Selbstwertgefühl. Sie haben Angst, von den anderen nicht gemocht oder akzeptiert zu werden, wenn sie ein Nein äußern.
Andere haben eher ein überhöhtes Selbstwertgefühl. Sie meinen, unersetzlich zu sein und es am besten selbst machen zu können. Weder das eine noch das andere ist wahr. Kein Mensch wird geliebt, weil er niemals Nein sagt. Und kein Mensch ist unersetzlich. Wir müssen den Menschen in unserem Umfeld nicht beweisen, wie toll wir sind. Beziehungen, die darauf aufgebaut sind, stehen auf tönernden Füßen. Andere können diese Aufgabe auch erledigen. Ja, sie werden es anders machen. Sie werden es vielleicht auch schlechter machen, aber sie und ich, wir können beide an dieser Situation wachsen. Nein sagen lernen, was mache ich nun, wenn es mir schwerfällt, Nein zu sagen? Kann man Nein sagen lernen? Gute Frage. Ich denke, ein erster Schritt ist, sich mit dem Thema zu beschäftigen, nachzudenken, warum ich an dieser Stelle Ja gesagt habe, obwohl ich es eigentlich gar nicht wollte. Ging es mir um Anerkennung? Hatte ich Angst, mein Gegenüber zu enttäuschen? Habe ich die Sorge, dass der andere mich nicht mehr mag, wenn ich Nein sage? Oder denke ich, dass alles zusammenbricht, wenn ich mich an dieser Stelle zurückhalte? Schon indem ich über die Ursachen und Zusammenhänge nachdenke, wird manches deutlich. Es ist wichtig, dass ich mir darüber klar werde. Was will ich? Was sind meine Ziele? Dabei geht es sowohl um die ganz großen Linien, als auch um die kleinen alltäglichen Dinge. Wichtig ist, sich klar zu machen, die anderen mögen mich auch, wenn ich anderer Meinung bin, wenn ich etwas anderes oder gar nicht mache, wenn ich es anders oder gar nicht mache. Wenn ich mein Nein klar und ehrlich begründe, kann das mein Gegenüber auch nachvollziehen oder zumindest akzeptieren. Hilfreich ist es auch, sich vor Augen zu führen. Mein Wert liegt darin, dass der ewige Gott mich liebt. Ich muss mir nichts verdienen. Nicht vor Gott und nicht vor den Menschen. Halleluja. Ja, wir können uns die Gnade gar nicht verdienen, die Jesus uns geschenkt hat, wo er als Kreuz ist, für unsere Sünde gestorben ist. Nie im Leben können wir uns da verdienen oder abarbeiten. Es ist unverdiente Gnade und das befreit. Wir sind nicht gebunden von Pflichten. Wer die Bibel kennt, weiss das. Ja, nicht falsch verstehen. Das Kreuz auf sich nehmen, sich selber zu verleugnen und so weiter gehört auch dazu. Aber wir können uns diese Rettung nicht verdienen. Und wir müssen es auch nicht. Und das ist das Schöne, das nimmt viel, viel Druck weg. Ja, und ein ganz praktischer Tipp. Wer Nein sagen lernen möchte, sollte sich Verbündete suchen. Ein offenes Gespräch mit dem Partner, der Partnerin oder einem Freund, einer Freundin kann helfen. Mein Gegenüber kann mir spiegeln, wie er oder sie meinen Umgang mit dem Ja und dem Nein empfindet. Und ich kann um Rat fragen. Ich habe hier eine Anfrage vom Sportverein. Wie soll ich reagieren? Nicht zuletzt kann ich in einem solchen Vertrauensverhältnis das Nein sagen üben. Vielleicht in ganz kleinen Schritten, vielleicht auch indem ich ein anstehendes Gespräch mit dem Chef, dem Vereinsvorsitzenden oder der Schwiegermutter vorher durchspiele und überlege, wie kann ich auf Einwände reagieren? Wie kann ich klar bleiben? Nein sagen kann man lernen. Es sind ja nur 4 Buchstaben. Es geht bald weiter. Bleiben Sie dran.

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1: Ja, Mikrofon der Remo Egel auf mir ins Thema Nein zu sagen. Herzlich willkommen zurück auf Kanal Bethesda in der Live-Sendung Input mit Impact. Ja, es geht darum, Nein sagen zu können, zu lernen. Ehrliches Nein, besser wie unehrliches Ja, haben wir gehört zum Beispiel.
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1: Spiel. Weiter geht's mit dem nächsten Input. Jetzt gehen wir auf eine andere Ebene. Und zwar mit dem Bundesrat. Ich wechsle wieder auf Hochdeutsch für den nächsten Input. Wenn ein Bundesrat keine Lust hat, wenn das Mitglied der Schweizer Regierung, Ueli Maurer, mit Nonchalance sagt, er habe keine Lust, ein Interview zu geben, notabene dem offiziellen Schweizer Sender SRF, dann löst das gemischte Gefühle aus. Denn der Bundesrat lässt einerseits cool seiner Gemütslage freien Lauf, andererseits entsteht gewisses Unbehagen, weil er einer Aufgabe oder Verpflichtung nicht nachkommt und sich verweigert, dem Volk gewisse Informationen weiterzugeben. Angst vor Ablehnung. Es allen Leuten recht getan, ist eine Kunst, die niemand kann. Und was denken denn die Leute? Im Dorf, in der Kirche etc. Ein Denken und Verhalten, das wir gut kennen. Nebst der Angst, jemanden zu enttäuschen, die Täuschung, dass wir immer Ja sagen müssen, gibt es auch die Angst, etwas zu verpassen, nicht dabei zu sein, wenn wir Nein sagen. Schlussendlich geht es meist darum, von Personen abgelehnt zu werden, wenn wir Nein sagen. Aber wie dünn ist das Band der Freundschaft, wenn es bei einer Absage zu reißen droht? Solche Beziehungen dürfen wir ruhig hinterfragen und glauben, dass es andere gibt, wo die Verbindung und Treue stärker ist. Im Gegenteil, ich höre immer wieder, wie Leute Menschen mit Klarheit schätzen. Bei ihm, ihr, weiß ich, woran ich bin, hört man da etwa. Oder wie es in der alten Werbung hieß, da weiß man, was man hat. Guten Abend. Der Zerreißprobe trotzen, Freude finden. Dabei wäre es ganz logisch, wenn wir bei allen Anfragen oder Anlässen dabei sein würden, würde es uns wortwörtlich zerreißen. Gerade las ich einen Lebensbericht, wo eine Frau durch die riesigen Ansprüche der Zeugen Jehovas derart unter Druck geriet, dass sie mit Depressionen in eine Klinik kam. Nicht, weil es eine vererbte Krankheit war, sondern weil sie sich zu hohen geistlichen Ansprüchen ausgesetzt fühlte. Also trotzen wir diesen Zerreißproben und fokussieren uns auf die Orte, wo wir wirklich sein sollten, damit auch mehr Kraft fließt, mehr Impact passt, mehr Impact auf Deutsch Auswirkung, mehr Impact entsteht und Freude herrscht. Liebe dich selbst, das Tabu. Eigenliebe. Und du sollst deinen Nächsten lieben wie dich selbst. Ich bin der Herr, steht im 3. Mose, Kapitel 19, Vers 18. Hat Jesus wiederholt das wichtigste Gebot, liebe Gott von ganzem Herzen, mit dem ganzen Verstand, deiner ganzen Seele, aber auch die Nächsten wie dich selbst. Ich bin der Herr. Wie dich selbst, das wird von vielen Lesern vernachlässigt, weil wir lieben Gläubigen. Hier die Juden, doch so unbedingt dienen und helfen sollten. Wir, die lieben Gläubigen, sollen doch helfen. Wir dürfen und sollten zu uns selber schauen, auftanken und uns immer wieder der göttlichen Quelle hinwenden, woher die Energie fürs Leben kommt. Dasjenige tun und sein, was uns gut tut und uns entspricht. Mit vollem Tank lässt sich's besser weitergeben und fahren. Ja, bevor wir jetzt zum letzten Teil von dieser Sendung kommen, machen wir nochmal Musik, auch immer wieder eine Gelegenheit zum in sich gehen und reflektieren, ja, wie ist es denn bei mir? Mache ich es nur, weil ich das Gefühl habe, ich muss? Mache ich es nur, damit ich angenommen mich fühle oder geliebt bin? Wäre es nicht gescheit, ich würde vielleicht mal Nein sagen, immer bei den Kuchenlisten dabei zu sein oder immer einen einzuarbeiten oder einfach mal eine Schwiegermutter sagen, nein, jetzt koche ich, es ist gut, danke. Ja, ich denke, das sind schwierige Fragen, die man sich selber muss stellen. Ich kenne das. Aber als ich esoterisch war, lange, hatte ich so immer das Gefühl, mit meinem Helfer-Syndrom, ich muss immer Ja sagen. Ich darf nie Nein sagen. Ich bin zum Glauben gekommen, Halleluja. Und habe auch gemeint, ja, eben, wie wir da gehört haben, ja, Christen müssen sowieso immer Ja sagen. Wir müssen ja helfen, Nächstenliebe. Aber ich habe heute gelernt, Not ist nicht immer ein Auftrag. Und wir müssen Gott fragen, der Heilige Geist soll uns zeigen, wo sollen wir wirklich Ja sagen von Herzen. Und wo dürfen wir auch als Christ einfach einmal Nein sagen, weil vielleicht der Herr uns an einem anderen Ort brauchen will. Vergessen Sie das nicht. Und ja, bei all dem auch, egal, was Ihnen jetzt durch den Kopf geht, dürfen wir immer sagen, und das ist mein nächstes Lied. Egal, um was es geht. Danke, Jesus, bleiben Sie dran. Wir kommen nachher zum Schluss.

0: Ja, Jesus, wir lieben dich, ich liebe dich, Jesus. Wunderbares Lied, auch deutsche Lobpreislieder sind super schön. Wir sind, kommen jetzt zum allerletzten Teil von der Frage, wie kann man Nein sagen, Nein sagen zu können. Dies hilft beim Nein sagen. Jetzt kommen wir noch zu dem praktischen Tipp, helfen. Das Verständnis, dass die Selbstständigkeit des anderen erhalten bleibt, beziehungsweise keine falsche Abhängigkeit entsteht. Das bedeutet, er kann weiterhin seine eigenen Gaben und Kräfte einsetzen und hat dadurch auch Erfolgserlebnisse. Mitmachen. Es ist nicht allein von mir abhängig, ob ein Anlass oder die Gemeinde lebt oder überlebt. Diese Verantwortung liegt nicht bei mir. Menschen, Kontakte meiden, die auslaugen und Energien fressen, kennen wir alle. Wir lehnen diese Personen nicht prinzipiell ab, dosieren aber oder, habe ich auch schon müssen, kappen jedoch Begegnungen. Das ist nicht immer einfach, aber manchmal ist es nötig und das darf auch ein Christ. Wenn dann noch Vorwürfe kommen, wissen wir, die Person ist nicht von Gott. Gott macht nie Vorwürfe, wenn man mal Nein sagt. Und da kann es wirklich auch mal gehen. Und da muss man vielleicht manchmal auch mal machen. Fällt mir persönlich auch super schwer. Ja, also zusammenfassend. Nochmal der biblische 3-Schritt oder der biblische 3-Schritt. Erstens loswerden, Böses meiden. Bei Personen heißt das nicht, den Kontakt ganz abzubrechen, aber heftige Energiefresser müssen wir auch nicht gerade täglich sehen. Aufgaben ablehnen oder ein jahrelanges, mühsames endlich abgeben. Lernen, Nein zu sagen bei Anfragen, mühsame Sachen und Kontakte gar nicht erst zulassen. Das ist so der biblische 3-Schritt. Also, abschließend dürfen wir sagen, Gott selber nimmt uns 100% an und will nichts Böses, sondern unser Wohl, Friede, Kraft und Freude. Auch wenn wir mal Nein sagen, liebt er uns genau gleich. Vielleicht will er sogar von uns, dass wir mal Nein sagen können. Habe ich lernen, damit ich Kapazitäten habe für andere Menschen, die mir der Herr zur Seite stellt. Oder andere Aufgaben. Und da braucht Weisheit und viel Heiliger Geist. Und darum fragen Sie doch Gott. Wo willst du mich haben? Wo soll ich Nein sagen und wo nicht? Man darf wirklich sich abgrenzen. Und auch als Christ einmal Nein sagen. Und mit dem wollte ich sie entlassen. Und wünsche Ihnen Gottes reichen Segen. Schönen Abend oder Nachmittag, wenn auch immer Sie die Sendung hören. Und bedanke mich recht herzlich für Ihre Aufmerksamkeit, Ihre Zeit. Und wünsche Ihnen, dass Sie auch könnt, ja, vielleicht mal lernen, Nein zu sagen. Ich habe es müssen lernen, wirklich müssen lernen. Und mittlerweile habe ich auch kein schlechtes Gewissen mehr, weil ich wirklich gelernt habe, mit Gott zusammen auch mal können Nein zu sagen. Und das wünsche ich Ihnen auch. Und dass Sie so wie Kapazität haben für andere Sachen, die Ihnen lieb sind für Menschen in ihrem Umfeld, die vielleicht zu kurz gekommen sind, bis jetzt ihre Familie, und natürlich für Gott. Oder Dienst, sei es in der Gemeinde oder in der Familie, in einem Verein. Ich denke, da ist sehr wichtig, dass wir die Zeit, die wir haben, gut einteilen und vor allem im Herzen zur Verfügung stellen. Und so mit dem Wort wollte ich mich nochmal von Ihnen verabschieden und wünsche Ihnen Gottes Segen. Besten Dank. Auf Wiederhören miteinander.
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0: Ja, da ist die Sendung Input mit Impact am Mikrofon der Remo Egloff. Ich begrüße Sie recht herzlich zu dieser Live-Sendung aus unserem Studio auf Kanal Bethesda. Wir haben etwas Spannendes vor uns zusammen, und zwar stellen wir uns die Frage: Freundschaft mit Jesus auch für mich? Ich freue mich sehr auf die Zeit mit euch und verspreche Ihnen, es wird ganz spannend und wunderbar wie immer, wie wir dürfen von Herr Jesus erzählen. Und ich wünsche Ihnen ganz viel Vergnügen jetzt schon. Zuerst noch in Musik und dann lassen wir los.

Ja, das ist Christine Clario, spanische Musik, spanische Lopez, wunderbar. Wir sind da live und mit drin im Kanal Bethesda. Und zwar in der Live-Sendung Input mit Impact. Am Mikrofon der Remo Iglof, das Thema von der knapp nicht ganz nächsten Stunde heisst Freundschaft mit Jesus auch für mich? Da ist die Frage. Ich habe da Inputs, wo ich vorlese, und für das Ablesen wechsle ich jetzt auf Hochdeutsch, damit alle, die zuhören und der Mundartsprache nicht ganz mächtig sind, es auch verstehen. Stellen Sie sich den unbeliebtesten Menschen vor, den Sie kennen. Einer, der immer nur auf sein eigenes Wohl schaut und dabei alle, die ihm in die Quere kommen, schamlos ausnutzt. Könnten Sie sich vorstellen, ausgerechnet diesem Menschen Ihre Freundschaft anzubieten? Was heute etwa die Abzocker sind, waren zu Beginn unserer Zeitzählung die Zöllner, also zur Zeit von Jesus. Sie waren eigenständige Unternehmer, die im Auftrag der römischen Besatzungsmacht die Steuern einzogen. Dabei gab es keine exakt festgelegten Zolltarife. Die Zöllner mussten zwar einen bestimmten Betrag den Römern abgeben, was sie darüber hinaus einnahmen, steckten sie aber in die eigene Tasche. Im Windschatten von Rom bereicherten sie sich so schamlos am eigenen Volk. Ihr Ruf war katastrophal. Sie wurden Räubern gleichgesetzt und zum Beispiel nicht als Zeugen vor Gericht zugelassen. Der oberste Zöllner in Jericho hieß, wer weiß es, Bibelkenner wissen da vielleicht, hieß Zachäus. Als Zöllner hatte er keine Freunde. Sein Interesse galt ganz seinem eigenen Wohl. Doch eigentlich wusste auch er, dass er falsch handelte. Als er hörte, dass der Wanderprediger Jesus in der Stadt war, hatte ihn vielleicht dieses Unbehagen dazu getrieben, dass er mehr von Jesus erfahren wollte. Wegen der großen Menschenmenge schaffte er es nicht, in die Nähe von Jesus zu kommen. So rannte er ein Stück voraus und kletterte auf einen Baum, der am Weg stand. Von hier aus konnte er alles überblicken. Als Jesus dort vorbeikam, entdeckte er ihn. Freundschaft schafft Verurteilung. Zachäus, komm schnell herab, rief Jesus. Ich möchte heute dein Gast sein. Rundherum herrschte große Empörung. Wie kann es sein, dass Jesus ausgerechnet diesen Gauner wie einen Freund behandelt? Weshalb begegnet er ihm mit Liebe, anstatt ihn zu verurteilen? Jesus zeigte mit seinem Verhalten, dass für ihn alle Menschen gleich sind. Er bietet ihnen zuerst seine Freundschaft an, egal wie gut oder schlecht sie auch gelebt haben. Für ihn gibt es keinen Unterschied zwischen kleinen Sündern und offenbar oder großen Sündern. Aktuelles Angebot, das Freundschaftsangebot von Jesus, gilt auch heute noch. Er lädt uns ein, mich wie dich, in Gemeinschaft mit ihm zu leben. Jesus hält uns nicht zuerst unsere Schwächen vor, sondern bietet seine bedingungslose Freundschaft an. Zachäus reagierte begeistert auf das Angebot von Jesus. Wow, rief er, Jesus, komm zu mir. Voller Freude

lud Zachäus Jesus in sein Haus ein. Ja, das ist auch wunderbar. Schon mal die Geschichte bis dahin. Wie ist es bei Ihnen? Wie ist es bei dir? Reagieren Sie auch mit Freude auf das Freundschaftsangebot von Jesus? Da machen wir nochmal ein bisschen Musik, dann können Sie sich das überlegen. Falls nicht, hoffe ich, dass Sie das nachher noch machen und nachholen. Bleiben Sie da. Ich komme bald wieder.

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0: Und heute Abend fangen wir an mit dem Thema Hinduismus, die totale Religiosität. Der Hinduismus bezeichnet sich selber als die Religion schlechthin. Der Hinduismus offenbart eine komplexe Vielgestaltigkeit. Er beinhaltet größte Gegensätze und alles hat nebeneinander Platz. Es gibt im Hinduismus eine Spannweite vom Tieropfer bis zur meditativen Versenkung.
1: Die Mama kommt gerade.
0: Hinduismus ist religiöser Pluralismus. Im Hinduismus hat wirklich alles Platz. Es gibt keine Dogmatik, keine klare Glaubenslehre. Jeder Hindu definiert den Hinduismus anders. Der eine so, der andere so. Und alles wird nebeneinander stehen gelassen. Das ist eigentlich einzigartig im Blick auf alle anderen Religionen, dass eine völlige Freiheit im Blick auf den Erlösungsweg gegeben wird. Jeder soll wirklich nach seiner Fasson selig werden im Hinduismus. Es wird nicht irgendwie ganz stur vorgeschrieben, nur so geht es. Jeder kann versuchen, irgendwie das Ziel zu erreichen. Das Prinzip ist, jeder glaube das, was er glauben kann. Ist eigentlich ein verrückter Satz, gell? Aber das ist Hinduismus. Jeder glaube das, was er glauben kann. Es kann gar nicht ausgefallen genug sein. Es hat alles Platz im Hinduismus. Der hat eine ungeheure Absorptionskraft. Der kann alles aufsaugen und absorbieren. Hinduismus ist der religiöse Markt der Möglichkeiten. Ich denke, wir wissen alle, dass der Hinduismus hauptsächlich in einem großen Land der Erde vertreten ist, nämlich in Indien. Es gibt ihn auch noch darüber hinaus in einigen Ländern natürlich, aber hauptsächlich in Indien. Die Inder haben ja inzwischen etwa 800 Millionen Menschen und davon ist der überwiegende Teil Hindu. Es gibt ein paar vereinende Aspekte im Hinduismus, also das, was jeder Hindu so sieht und so akzeptiert, das ist einmal als Grundlage die sogenannten Veden, das sind die heiligen Schriften der Hindus. Die ältesten religiösen Schriften, die die Hindus haben, entstanden schon im 2. Jahrtausend vor Christus. Das erkennt jeder Hindu an, die Veden. Das ist göttlichen Ursprungs für einen Hindu. Zweitens, für alle Hindus ist das Kastensystem Bestandteil ihrer Religion. Auf das gehe ich gleich noch näher ein. Und drittens erkennt auch jeder Hindu an das Dharma. Das ist das Weltgesetz. Und das in ihm vereinigte Karma, Vergeltungsgesetz. Auch auf diese beiden Begriffe muss ich noch weiter eingehen, wenn wir den Hinduismus verstehen wollen. Kommen wir gleich zum ersten Hauptpunkt. Ich habe 5 Punkte heute Abend. Der erste Punkt heißt die Grundanschauung des Hinduismus. A. Das Schrifttum des Hinduismus. Da gibt es einmal die sogenannten Shruti. Das sind Offenbarungen, die angeblich aus der Transzendenz, also aus dem Himmel, aus der anderen ewigen Welt gekommen sind. Man kann nicht sagen, wer die gefunden hat. Man kann nicht sagen, wem die in den Schoß gefallen sind. Die sind halt so uralt, das kann kein Mensch mehr nachprüfen, wo die nun herkommen. Also aus unserer Sicht ist natürlich klar, dass das Menschen geschrieben haben, aber die Hindus selber behaupten, die kommen aus der Transzendenz, so ähnlich wie es die Mormonen behaupten mit ihrem Buch Mormon, das sei einfach auch vom Himmel gekommen, vom Himmel runtergefallen. Und so sagen sie, das kommt aus der Transzendenz. Und zwar gehört zu den Shruti einmal die Veden, die hinduistischen Veden, das heißt auf Deutsch ewige Worte, die sind in Altsanskrit geschrieben, eine sehr schwere Sprache. Mein Lehrer in Bad Liebenzell, der Dr. Hoppenwort, der in Tübingen auch an der Universität unterrichtet, der musste diese Sprache lernen. Er musste sie beherrschen, um diese Originaltexte lesen zu können. Und er hat uns Auszüge davon gezeigt. eine sehr, sehr schwere Sprache als Sanskrit. Dann B, die sogenannten Brahmanas, das sind Opfertexte, die bei bestimmten Opferungen gebraucht werden. Und es gibt die Upanishaden, das sind Schriften über die Geheimnisse der Erlösung. Das sind also die Shruti, Offenbarungen aus der Transzendenz, wo kein Mensch genau sagen kann, wie sie nun eigentlich auf die Erde gekommen sind. Und dann zweitens die sogenannten Sriti, das sind Überlieferungen von Menschengeist erzeugt und geschrieben, nämlich sogenannte Epen, religiöse Dichtungen, Mythologien, Sutras, Handbücher für den Opferkult und Puranas, Erzählungen über die Götter. Hier noch kurz ein Zwischengedanke. Der Hinduismus, so wie wir ihn heute kennen, ist so in den Jahren 1000 bis 500 vor Christus entstanden. In der Zeit lebte David, 1000 vor Christus bis 500, bis zur Zeit Jesaja und noch einige später. In der Zeit entstand der Hinduismus als Weltreligion. Übrigens, wenn wir von Weltreligionen sprechen, dann zählt man 5 Weltreligionen auf. Die älteste ist der Hinduismus. Aus ihr entstanden ist der Buddhismus und der Islam. Der Islam ist die jüngste Weltreligion, erst 600 nach Christus entstanden. Heute in 4 Wochen wollen wir uns mit dem Islam beschäftigen. Und dazu gehören die beiden anderen, Judentum und Christentum. Weltreligion heißt, diese Religionen sind weltweit vertreten und haben auch das Ziel, die ganze Welt missionarisch zu erreichen. Jede dieser Weltreligionen will sich ausbreiten. Und Religionen, die nur begrenzt sind auf ein Land oder ein Stamm, heißen dann eben Stammes- oder Volksreligionen. B. Der hinduistische Wirklichkeitsbegriff. Jetzt kommt das Schwierigste von diesem Abend, aber das kann ich euch nicht ersparen. Ihr werdet überhaupt heute Abend wahrscheinlich so viel Fremdworte hören wie bei keinem Vortrag je zuvor. Aber ich versuche alles zu erklären nach und nach. Das Erste, was man wissen muss, um Hinduismus zu verstehen, ist das Brahman. Der Hindu spricht sehr viel vom Brahman. Das Brahman ist die in sich ruhende Urkraft, das ewige Absolute, der Urgrund alles Seins. Und dieses Brahman, was alles umfasst, das ist ein Es, das Brahman, nicht der oder die, sondern das Brahman. Es ist keine Person, ein Es. Und aus diesem Brahman geht periodisch die Welt hervor, so hat sich der Hindu das vorgestellt, die Welt, die sichtbare Welt ist aus diesem Brahman herausgeflossen. Die Theisten unter den Hindus sagen, mit Hilfe von Göttern. Die Atheisten unter den Hindus sagen, das Brahman ist selbstwirksam und hat so die Erde, die Welt hervorgebracht. Und die Welt wird als ewig verstanden und ist ein fortwährender Kreislauf aus Entstehen, Bestehen und Vergehen. Werden, Dasein, Zerstörung. Immer dieser Kreislauf im Blick auf die Welt und auch, wie wir nachher sehen werden, im Blick auf das einzelne Menschenleben. Das Zweite, was wir kennen müssen, um Hinduismus zu verstehen, ist die sogenannte Maya. Hat natürlich gar nichts mit der Biene Maya zu tun, wie manche vielleicht jetzt gleich vermuten. Die Maya ist die Macht der Verblendung. Sie wirkt die große Illusion, dass die Welt wirklich sei, dass diese sichtbare Welt die Wirklichkeit ist und das andere hinter dieser Welt, na, da weiß man nicht so genau, oder das ist nur Scheinwelt. Nein, nach hinduistischer Vorstellung ist es genau umgekehrt. Diese Welt ist nur eine Scheinwelt. Diese sichtbare Welt, das ist alles nur Verblendung, das ist nur Vortäuschung. Und die eigentliche, wirkliche Welt ist die unsichtbare Welt. Da merkt ihr vielleicht, da liegt der Hinduismus gar nicht so ganz schief, denn die Bibel sagt uns ja auch, dass die unsichtbare Welt Gottes genauso Wirklichkeit ist wie diese Welt. und betont damit auch, dass eben diese nicht sichtbare ewige Welt Gottes Wirklichkeit ist. Nur sagt die Bibel nicht, dass wir hier in einer Scheinwelt leben. Diese Welt ist auch wirklich. Beide Welten sind gleich wirklich. Die Maya wirkt auch das Verhaftetsein an die Welt, dass wir so irdisch gesinnt sind und irdisch denken und so gerne hier auf der Erde bleiben und gar keine Sehnsucht haben, in die andere Welt zu kommen. Das wirkt alles diese Macht der Verblendung, die Maya. Nun steht gegenüber dem Brahman der sogenannte Atman. Das ist der Seelenkern des Menschen oder anderer Lebewesen. Die kleinste Einzelwesenheit des Brahman ist der Atman. Da steht sich gegenüber. Der Brahman ist das große, ewige, absolute Weltall und noch größer. Und der Atman, das ist mein kleiner Personenkern, meine Seele, was mich eben zu Wilfried Block macht oder euch zu eurer Individualität, das ist der Atman. Und der Hindu stellt sich das so vor, der Atman ist wie ein kleiner Tropfen und der Brahman ist der Ozean und der Tropfen, der muss nun seinen Weg finden in den Ozean. Der fließt in einen Bach und der Bach in einen Fluss und der Fluss eines Tages in den Ozean. Das heißt, die kleine Einzelseele soll sich einmal auflösen in der großen Universalseele im Brahman, im Kosmos. Und der Atman wird als einzige Wirklichkeit in dieser Welt gesehen. Mein Personenkern, alles andere hier, das Haus und Straßen und Bäume, das ist alles nur Scheinwirklichkeit. Aber der Atman, der ist Wirklichkeit, weil der ja Teil des Brahman ist, des Nichtsichtbaren. Dann müssen wir noch so ein Fremdwort kennenlernen, so ein Stichwort, und das heißt Monismus. Ich bedauere, dass ihr nicht alle gleich gut sehen könnt, aber ich wusste nicht, wie ich das anders hinbringen sollte, sonst hätte ich es da oben irgendwo in die Mitte projizieren müssen. Viertens, Monismus. Ich muss hier lesen. Ja, tut mir leid, ich muss hier lesen. Geht nicht anders. Monismus, alles in der Welt ist auf eine letzte Einheit zurückzuführen. In der Hingabe an das Brahman findet sich der Atman, das Selbst des Menschen, wieder und wird somit identisch. Der Hinduismus lehnt jede Form von Trennung, von Zweiheit, von Gespaltensein ab. Er sieht alles monistisch, das heißt in eins. Diese ganze Welt läuft darauf aus, einmal eins zu sein, dass alles in dem einen großen Brahman aufgeht. Der Hindu kann das unmöglich denken, dass es so zweigleisig geht, zum Beispiel wie die Bibel sagt, dass es Licht und Finsternis gibt, dass es Gott und Satan gibt, dass es Himmel und Hölle gibt. Das kann der Hindu nicht denken, das ist ihm ein Gräuel, so zu denken, sondern bei ihm läuft immer alles in eins hinein. Und so gibt es zum Beispiel keinen Satan im Hinduismus, keinen Teufel. Es gibt auch keine Dämonen. Es gibt zwar Göttinnen, vielleicht habt ihr es eben gesehen bei den Bildern, die schreckliche Gesichtszüge tragen, verzerrte, dämonisch verzerrte Gesichtszüge. Aber das sind Göttinnen halt, die böse Züge haben. Und die können aber gleichzeitig für Fruchtbarkeit zuständig sein oder für Leben, obwohl sie so schreckliche Züge haben. Das sieht der Hindu eins. Böse und gut ist alles bei ihm eins. Es gibt im hinduistischen Weltbild keine absoluten Gegensätze. Gut und böse, Leben und Tod, Tag und Nacht, warm und kalt sind nur Scheingegensätze. Er sieht alles eins. Und das bedingt auch die besondere Mentalität der Hindus, weil sie so diese Gegensätze nicht kennen, weil bei ihnen alles so auf das eine hinausläuft, hängen sie weder am Leben, noch fürchten sie den Tod. Die Hindus haben eine abgeklärte Geisteshaltung. Könnten wir manchmal auch ein bisschen mehr brauchen, wir hektischen Deutschen, gell? Ein bisschen ruhiger, ein bisschen abgeklärter. Da können wir ruhig was von den Hindus lernen. Die bringt so schnell nichts aus der Ruhe, wenn es echte Hindus sind. Wenn die da sitzen auf ihrem Nadelkissen, gell, Da möchte ich uns mal sehen. Jetzt kommen wir zu dem Dharma. Der Dharma ist das ewige Weltgesetz. Die Welt und jedes Lebewesen unterliegen diesem ewigen Weltgesetz von Entstehen, Bestehen, Vergehen. Jedes Lebewesen hat sein eigenes individuelles Dharma. Das Dharma ist einfach ein Gesetz, das läuft ab. Aber das hat nichts zu tun mit Schicksalsgläubigkeit, mit Fatalismus, wie es im Islam zum Beispiel ist. Denn jeder Hindu kann sein Schicksal mit beeinflussen, je nachdem, ob er eben gute Dinge tut oder schlechte. Das ist nicht alles vorbestimmt, das kann er selber mit entscheiden. Der Dharma, der hängt ganz eng zusammen mit dem Karma, das kommt gleich bei siebtens. Nun, sechstens, das Kastensystem. Wir würden vielleicht sagen, Ständesystem. Hat also nichts zu tun mit einer neuen Bauteilserie von IKEA oder so, Kastensystem, sondern meint hier gesellschaftliche Stände. Und da habt ihr sicher schon die Begriffe gehört, Brahmanen. Das sind Schriftverständige, Priester, Gelehrte. Es ist der Lehrstand, könnte man sagen, der Klerus, die geistliche Führungsschicht, Elite. Dann kommen die Kshatriyas, das sind Ordnungshüter, Polizeibeamte etc., die gehören in diese Kaste. Das ist der sogenannte Wehrstand. Dann gibt es Vaishyas, das sind Leute, die sind zuständig für Versorgung, Bauern, Handel, all diese Dinge. Das ist der Nährstand. Und es gibt Shudras, das sind Leute, die irgendwelche Dienstleistungen machen, zum Beispiel diese Rikscha-Fahrer, die einen da durch die Stadt fahren und so, die gehören meistens zu der Kaste der Shudras. Und dann der Großteil in der hinduistischen Gesellschaft sind natürlich die Kastenlosen, die sogenannten Parias oder Unberührbaren. Eingeordnet wird das nach moralischen, ethischen, sittlichen Gesichtspunkten. Das sind die Unberührbaren. Wir haben jetzt nur mal die fünf Hauptkasten hier, also vier und die Kastenlosen aufgezählt. Die Hindus kennen aber da noch circa 3000 Unter- und Zwischenkasten. Das wäre für uns viel zu kompliziert, wenn wir uns damit beschäftigen müssten. Und diese sind alle durch Tabus voneinander getrennt. Das sind Verbote, ganz klare Grenzen, Linien, die man nicht überschreiten darf. Das Kastenwesen im Hinduismus hat eine 4000-jährige Tradition. Offiziell ist es seit einigen Jahrzehnten abgeschafft in Indien, aber inoffiziell existiert es nach wie vor weiter. Und das Kastensystem ist vielleicht der Grund, warum es bislang nicht gelungen ist, eine Sozialreform, eine wirkliche Sozialreform in Indien durchzuführen und warum wir Milliarden von Entwicklungshilfe reinpumpen können in das Land und die Armut wird sich nicht ändern. Das hängt mit diesem Kastenwesen ganz, ganz stark zusammen. Siebtens jetzt der Begriff das Karma. Das Karma ist das automatisch wirkende Vergeltungsgesetz. Das heißt, jede Tat, jede Unterlassung meines Lebens wird automatisch registriert. Jede Erfüllung der Vorschriften wird genauso selbstwirkend auf dem stofflichen Leib des Atman registriert, wie ein Verstoß gegen diese Vorschriften. Die Summe der Taten und Unterlassungen eines Lebens bestimmt das Karma. Also jeder Hindu hat am Ende seines Lebens ein bestimmtes Karma. Hat er mehr gute Taten getan als schlechte, hat er ein gutes Karma. Hat er mehr schlechte getan, hat er ein schlechtes. Natürlich mit Abstufungen. Und je nachdem, wie sein Karma bestimmt ist, die Summe seiner Lebenstaten, wird er in der nächsten Existenz aufsteigen oder absteigen. Er kann aufsteigen in der Kaste, eins oder zwei oder noch mehr höher. Und er kann aufsteigen, wenn er Brahmane ist, sogar bis in die Götterwelt hinein. Er kann Gott werden in der nächsten Existenz. Aber damit ist er nicht erlöst. Wenn er Gott ist, dann ist er Gott und das dauert eine Existenz und dann geht er wieder runter. Es sei denn, er würde als Gott die Erlösung erleben, aber das ist nicht so möglich. Da muss er wieder runter und er kann nach unten gehen bis zu den Kastenlosen und noch tiefer. Er kann Tier werden, er kann Ratte werden, er kann Fliege an der Wand werden. Das ist der Grund, warum die ganz strengen Hindus nicht mal die Fliege an der Wand totschlagen. Das könnte ihr Großvater sein, der gerade ein schlechtes Karma hat. Versteht ihr? Das ist die, so ist die Vorstellung und das nehmen die ganz ernst. Hinduismus ist letztlich ein Ringen um das Freiwerden vom Karma, von diesem unaufhaltsamen Gesetz Ursache und Wirkung. Ich habe eine böse Tat getan, also ich gehe abwärts, das wirkt wie Bleigewichte, die ziehen mich runter in der nächsten Existenz. Und da kann ich mich anstrengen, da kann ich noch Gute tun, aber ich weiß nicht, wie das am Ende sich einpendeln wird auf der Waage. Das geht alles ganz automatisch, das Gesetz von Ursache und Wirkung, das automatisch wirkende Vergeltungsgesetz Karma. Noch zwei Begriffe zum hinduistischen Wirklichkeitsbegriff. Da ist die Erlösungslehre. Seit ca. 1000 vor Christus ist der Hinduismus eine eigentliche Erlösungsreligion. Die Aufgabe des Erlösungssuchenden ist in der Meditation, seinen Atman in das Brahman zu versenken. Er muss aufgehen, denkt an den Tropfen, der im Ozean sich auflösen muss. Das ist seine Aufgabe. So geschieht Erlösung. Im Hinduismus hauptsächlich, es gibt noch ein paar andere Möglichkeiten, auf die komme ich gleich noch. Wer das Ziel der Identifikation, der Einswerdung mit dem Brahman erreicht hat, der braucht sich dann nicht mehr den Göttern zu beugen, der wird selbst göttlich, der wird selbst von anderen verehrt oder angebetet, solange er lebt und danach ist er nicht mehr da. Das ist Erlösung. Er muss seine Einzelseele, seinen Atman in der großen Weltseele im Brahman auflösen. Da muss er hin, dass er gar nicht mehr da ist. Und die Erlösung selber, dieser Ausbruch aus dem durch das Karma verursachten Zwang der Wiedergeburt, den nennt der Hindu Moksha. Also wenn er nicht mehr wiedergeboren werden muss, wenn sein Karma nicht mehr erfordert, dass er nochmal eine Existenz durchmacht und wieder eine und ungezählte hintereinander, das nennt er Moksha. Er muss ausbrechen aus dem Rad des Wiedergeborenwerdenmüssens. Das ist ein Rad, das nennt er Sansara und das dreht sich unaufhörlich und da muss er raus. Das nennt er Moksha. Das ist die Selbstverwirklichung des Menschen durch Trennung von der Leiblichkeit. Er muss also seinen Leib zurücklassen. Der Leib eines Hindu kann nicht erlöst werden, auch diese Welt kann nicht erlöst werden. Alles, was erlöst werden kann, ist seine Seele. Wieder ein großer Unterschied zur Bibel. Die Bibel sagt, dass sowohl auch unser Leib erlöst wird. Gott beginnt mit dem inneren Menschen, mit der Geistseele. Die erlöst er bei der Wiedergeburt. Er erlöst den Leib, wenn wir einen neuen Leib bekommen, wenn wir zu Christus dürfen, bei der Entrückung und dann vor ihm stehen, bekommen wir einen neuen Leib. Und auch diese Welt als Ganzes wird durch eine Wiedergeburt gehen, sagt Jesus selber, also durch ein Vergehen, durch ein Sterben und neu werden zu einem neuen Himmel und neue Erde. Also Gott hat Erlösungsabsichten mit jedem einzelnen Menschen und auch mit dieser ganzen Welt. Er will neu schöpfen. Wenn sich ein Hindu im Stufengang...
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0: Zahlloser Verkörperungen geläutert hat von all seinen unreinen Trieben und so weiter, dann geht er in die Erlösung ein. Aber dazu braucht er zig Leben, zig Existenzen, um sich zu läutern. Dann geht er es erstmal ein paar Mal rauf und runter und rauf und runter, bis er es dann irgendwann gepackt hat, dass er dann sich eben erlösen kann. Und Erlösung versteht er so, er löst sich auf, er sinkt ins Nichts zurück. Moksha ist der Ausbruch aus dem Räderwerk des Wiedergeborenwerdens. Die Auflösung ist Erlösung. Stellt euch mal vor, was das eine arme Botschaft ist. Die Hindus haben kein anderes Ziel, als das zu erreichen, dass sie nicht mehr da sind, dass sie sich völlig auflösen, sie nicht mehr eine neue Existenz durchmachen müssen. Einfach, dass kein Huhn und kein Hahn mehr nach ihnen kräht, dass sie weg sind. Das ist ihr Ziel. Das nennen sie Erlösung. Moksha. Das war unser erster Punkt, der längste war und der schwierigste. Jetzt heißt unser zweiter Aspekt heute Abend die klassischen Erlösungswege des Hinduismus. Der Hinduismus kennt drei klassische Erlösungswege, wie der Hindu es nun erreichen kann, dass er rauskommt aus diesem Rad des Wiedergeborenwerdenmüssens. Der einfachste, der primitive Weg ist der Opferweg. Karma Marga heißt der. Karma kennen wir schon und Marga heißt der Weg. Das lernen wir noch ein bisschen indisch dazu. Also Grundlage für diesen Karma Marga sind die Veden, diese ältesten Schriften des Hinduismus. Der Karma Marga zeigt den Weg, wie der Hindu auf dem Weg des Handelns und des Opferns sein Karma verbessern und auf dem Weg der Erlösung im nächsten Leben vorankommen kann. Es ist ein Opferweg, er muss Opfer bringen. Die Opfermittel sind meistens Milch, Reis, Butter, manchmal auch Tiere. Menschen in der Regel nicht. Es hat es aber im Hinduismus auch schon gegeben, dass Kinder geopfert wurden. Wenn wir das so hören, wir als aufgeklärte Westeuropäer, dann müsste eigentlich unser Herz im Leib jubeln, dass wir nicht aufgefordert sind, Opfer zu bringen dieser Art oder gar Kinderopfer, sondern dass Gott sein Kind, seinen Sohn für uns geopfert hat. So sehr hat Gott die Welt geliebt, dass er seinen einzigen Sohn dahin gab, auf dass alle, die sich ihm anvertrauen, nicht verloren werden, sondern das ewige Leben haben. Da müsste unser Herz jubeln, dass das Evangelium einen ganz anderen Weg geht, als wie alle Religionen, voran der Hinduismus. Opferritus, der ist aufwendig und kompliziert. Zu Opfern im Hinduismus werden meistens Dutzende, manchmal Hunderte, in einigen Fällen sogar Tausende von Brahmanen gebraucht, von Priestern. Und die machen alles ganz genau nach Vorschrift. Die haben da ihre Opferbücher liegen und dann machen sie jeden Handgriff genau wie vorgeschrieben ist und murmeln dabei irgendwelche Beschwörungsformeln. Und alles muss genauso ablaufen. Ist sehr kompliziert. Es wird von Opfern berichtet, die mehrere Jahre gedauert haben. An einem Stück, wo diese hauptberuflichen Brahmanen jahrelang, zu Tausenden eben, irgendwelche Opfer gebracht haben. Warum macht man das? Opferzweck, man möchte das Karma beeinflussen. Man möchte Kindersegen oder glückliche Reisen oder andere Dinge fürs Leben sich erbitten und die Götter gnädig stimmen damit. Also das ist der einfachste, der primitive Weg. Der wird meistens bei der Landbevölkerung eingeschlagen. Ist nicht gerade für die Intellektuellen, mehr für die einfachen Leute, die gehen den Karma-Weg, Karma-Marga. Dann gibt es einen, der ist ein bisschen schwierig auszusprechen, der heißt Jnana-Marga. Da spricht man also so, wie ich es da hinten geschrieben habe, Jnana-Marga. Der entstand so um das Jahr 800 vor Christus und ist der Weg der Erkenntnis, der Weg des Wissens. Da läuft alles über das Denken, nicht über Opfer bringen und so weiter. Und hier ist die Grundlage die Upanishaden. Der Jnanamarga stellt höhere Ansprüche, bietet aber auch ein höheres Ziel, nämlich die bekannten Vorstellungen Aufgehen im Universum, Vereinigung mit dem Brahman. Im Jnanamarga wird nun ein esoterisches Wissen, das heißt ein Geheimwissen, was nur eine bestimmte Elite weiß, an die Erlösungssuchenden weitergegeben, und zwar unter Anleitung eines Lehrers. Und das können die dann erfahren. Im Jnanamarga hat also das Wissen Vorrang, und wer dieses Wissen erreicht hat, der ist am Ziel. Er muss meditieren, er muss lesen, er muss sicherlich auch Askese praktizieren, und dann, wenn er Glück hat, erreicht er es. Wenn er Glück hat, wird er irgendwann in einer Meditation eins mit dem Brahman, fühlt er sich vereinigt. Und wenn er es dann weiß, dann schweigt er endlich, dann sagt er nichts mehr. Die Hindus sehen das so, wer etwas weiß, der schweigt. Und wer noch viel redet, der weiß noch nichts. So ist die Vorstellung, also der Wissende, der schweigt. Es sei denn, er ist Lehrer, dann gibt es weiter, aber sonst einfach schweigen, das heißt, ich hab's erkannt. So wird das dann deutlich. Wenn dann einer nichts mehr redet, dann weiß man, er hat's gepackt. Und der dritte Erlösungsweg im Hinduismus ist der sogenannte Bhakti-Marga. Das ist der Weg der emotionalen Hingabe an eine der Gottheiten. Grundlage für den Bhakti-Marga ist die Bhagavad Gita. Das ist so eine Zusammenfassung des Hinduismus. Also wer den Hinduismus studieren will, der muss sich die Bhagavad Gita kaufen. Die kriegt man sicher hier in Mannheim in der Buchhandlung und muss das lesen. Aber ich empfehle das nicht unbedingt. Das ist verschwendete Zeit. Ich habe sie selber auch nicht gelesen. Die Bhagavad Gita ist relativ klein, das kann man also in ein paar Wochen vielleicht durchstudieren, aber das ist für uns Westeuropäer ungeheuer schwierig, sich in diese Gedanken rein zu vertiefen. Wer schon mal Rudolf Steiner gelesen hat von dem Anthroposophen, der weiß ungefähr, in welche Richtung diese Dinge gehen. Der Bhakta, das ist dieser Mensch, der den Bhakti-Marga geht, der wendet sich an einen Guru. Der Guru, das ist ein Seelenführer, kennen wir alle den Begriff, und dieser Guru wird verehrt. Er hat in seiner Hingabe einen solchen Grad erreicht, dass er eins ist mit der Gottheit, und deswegen wird er auch verehrt. Er ist eins mit der Gottheit, er ist das große Vorbild, und der Guru führt nun den Suchenden als Mittler zur Gottheit, meist zu Krishna. Ihr habt den Gottesnamen Krishna schon gehört durch die Hare Krishna Bewegung. Krishna ist der achte Avatar Vishnus. Und Vishnu ist einer der drei Hauptgötter im Hinduismus. Und Avatar heißt eine Menschwerdung, also eine Inkarnation. Und der achte Avatar Vishnus, der heißt Krishna, und der spielt eine ganz große Rolle im Hinduismus, dieser Krishna. Über die Bhakti, über die emotionale Hingabe an Krishna, erfährt der Hindu die Erlösung in einem ekstatischen Glücksgefühl. Jetzt versteht ihr vielleicht, warum die Hare Krishna-Jünger so fast wie in Trance durch die Straßen springen. Ich weiß nicht, wer von euch sie mal gesehen hat. Ich habe sie mal gesehen in Karlsruhe in orangen Gewändern. Das sind die fast kahl geschoren und dann nur so ein Schwänzchen noch stehen lassen, und dann haben sie orange Gewänder und haben so ein paar Tamburine oder so ein paar exotische Instrumente, und dann springen sie wie die Mastkälber, hätte ich beinahe gesagt, durch die Innenstadt, als wären sie wirklich high, als hätten sie Drogen genommen, und vielleicht haben sie das auch manchmal, sind meistens Leute aus gutbürgerlichen Familien, sind Söhne und Töchter von Bankiers und weiß ich was für Leuten, meistens Studenten. Diese Gruppen gibt es auch nur in Studentenstädten und an den Universitäten. Da sind die Studenten meistens offen für alles Und da kann einer kommen mit dem größten Blödsinn und dann findet er immer noch ein paar Anhänger. Nicht nur unter Studenten, auch unter anderen Bevölkerungsgruppen. Aber das ist so statistisch erwiesen. Das sind meistens Studenten, die dann da reinfallen und in die Hare Krishna-Sekte oder Moon-Sekte oder andere dann reinrutschen. Und die sieht man dann wirklich wie in Ekstase durch die Gegend springen. Das ist Bhakti, das ist emotionale Hingabe. Die sind glücklich, wenn man die fragen würde, ja, hast du das gefunden, was du suchst? Ja, das habe ich gefunden, das ist super. Und die möchten alles dran setzen, dass noch mehr Leute das auch finden. Ist ein ekstatisches Glücksgefühl. 1966 wurde die Hare Krishna Bewegung gegründet. Der Gründer hieß Swami Prabhupada. Er ist 77 gestorben, aber die Bewegung gibt es heute noch. Und diese Hare Krishna Jünger, die müssen zum Beispiel täglich 1728 Mal ein Krishna Mantra murmeln. 1728 Mal täglich. Und die haben dafür so eine Art Rosenkranz, so eine Kette, wo sie dann Kügelchen weiterschieben, weil da wird man ja ramdösig beim Zählen, gell, wie die Norddeutschen sagen. Aber die machen das. Die murmeln ständig dieses Mantra vor sich hin und allein dabei kommt man schon in Trance. Und dieses Mantra ist oft auch noch eine Formel aus einem Zauberbuch und hat schon eine gewisse Wirkung. Ihr kennt die Beatles und einer der Beatles, George Harrison, hat ja dieses bekannte Lied komponiert und gesungen, My Sweet Lord. Und da singt er zuerst vom süßen Lord, vom süßen Herrn. Und da meint man zunächst, er singt von Jesus. Und der Name Jesus kommt auch vor. Und auf einmal schwenkt er ganz nahtlos über zu Krishna. Und dann hört man im Hintergrund einen Chor singen, Hare Krishna, Hare Hare, Hare Rama und so weiter. Das war eine Zeit in den Ende 60er und Anfang 70er Jahren. Da haben die Beatles in ihrem Überfluss, in ihrer totalen Sattheit, als sie nicht mehr wussten, was sie noch anfangen sollten, sind sie nach Indien gegangen zu verschiedenen Gurus und haben dann eben als Folge solche Lieder gemacht und haben die fernöstliche Religionsmystik unter Millionen von jungen Leuten in der ganzen Welt salonfähig gemacht. Und da brach eine Bewegung auf zu den fernöstlichen Religionen und Jugendreligionen, mit verursacht durch die Beatles. My Sweet Lord war das bekannteste Lied in dieser Richtung. Das ist Bhakti Marga, der Weg einer emotionalen Hingabe an eine Gottheit. Auch hier muss ich noch einen Nebensatz sagen. Auch da haben die Hindus wieder teilweise etwas Wahres entdeckt. Denn die Bibel sagt, dass wir unser Leben ganz an den Herrn Jesus geben sollen, weil er sich für uns gegeben hat am Kreuz. Und darin liegt auch wirklich Glückseligkeit, nicht im gefühlsduseligen Sinn, wie es jetzt bei den Hare Krishna-Jüngern ist oder so, irgendwie abgehoben über dem Teppich, aber das ist wirklich Glückseligkeit, ganz Jesus zu gehören und sein Leben hinzugeben an ihn. Die Religionen haben immer wieder Teilwahrheiten, aber in verzerrter Form. Das kann man in allen Religionen studieren. Wir kommen zum dritten Punkt unseres Fünfer Programms heute Abend, nämlich das Menschen- und Gottesbild im Hinduismus. Erstens die vielen Götter und ihre Bedeutung. Ich habe es hier verschiedentlich schon mal erwähnt, ich weiß nicht, ob es jemand behalten hat. Wisst ihr noch, wie viele Götter es im Hinduismus gibt? Ihr dürft mal schätzen. Wie viele Götter gibt es im Hinduismus? Wer bietet mehr?
1: Ein paar Tausend.
0: Ein paar Tausend, sagt die Ursel. 20.000.
5: Millionen. 6 Millionen.
0: 6 Millionen. Kommt noch lange nicht ran. 330 Millionen Götter gibt es im Hinduismus. Natürlich hat die kein Mensch gezählt und kennt die kein Mensch mit Namen. Das könnte ja die Bücher nicht fassen, gell? Die aufgezeichnet hätten. Aber mit dieser Zahl will man ausdrücken, dass es eben unwahrscheinlich viele Götter gibt. Jeder kann sich seinen eigenen Gott selber zurechtzimmern. Das haben wir ja am Anfang gehört. Jeder glaube das, was er glauben kann. Es gibt unwahrscheinlich viele Götter. Ihr habt eben den Tempel gesehen im Vorspann vom Ralf. Ihr habt gesehen, wie viele Figuren, der Elefant, der da saß, der aussah wie Benjamin Blümchen, gell? Und dann wieder diese Frauengestalten oder diese anderen Abbildungen, die wir da gesehen haben. Das ist so ein kleiner Ausschnitt gewesen. 330 Millionen Götter. Totale Religiosität. Alles hat Platz im Hinduismus. Das Spitzentrio der Götter heißt, entschuldigt, wenn ich das so salopp hier ausdrücke, Brahma, der ist zuständig für Entstehung der Welt und so weiter, Vishnu für die Erhaltung, für das Bestehen und Shira für Zerstörung. Und der achte Avatar von Vishnu ist Krishna, der ist ganz wichtig im Hinduismus. Die Götter werden als Spiegelbild der irdischen Probleme verstanden. Das heißt, jede irdische Situation hat ihre Entsprechung in der Götterwelt. Wenn es hier auf der Erde Eheprobleme gibt, dann gibt es also einen Gott, der hat irgendwas mit Eheproblemen zu tun. Da gibt es dafür einen zuständigen Gott. Wenn es hier auf der Erde Berufsprobleme gibt, dann gibt es einen Gott für Berufsprobleme. Es gibt 330 Millionen Götter, also sind genug da. Für alle Dinge, für alle Probleme gibt es einen entsprechenden Gott. Von Zeit zu Zeit erscheinen die Götter in Menschengestalt. Die Hindus glauben zum Beispiel, dass Mohammed ein Avatar war, also ein Mensch gewordener Gott. Sie glauben, dass Buddha, ein Mensch, der hieß Gautama Shakyamuni, aber dass Buddha, der Erleuchtete, wie er sich selber nannte, ein Mensch gewordener Gott war. Sie glauben, dass Christus, Jesus Christus, ein Mensch gewordener Gott war, aber nur einer unter vielen. Avatare, die auf das Brahman hinweisen sollten, also die Botschafter waren des ewigen, des unendlichen Daseins und so weiter. Die hinduistischen Götter sind weder allmächtig noch allwissend. Ihre Existenz kann enden, haben wir eben schon gehört. Wenn ihr Karma-Guthaben aufgebraucht ist, dann geht's wieder abwärts in die Kaste und unter Umständen noch tiefer. Sie dienen als Hilfe, sich das Brahman zugänglich zu machen. Sie sind letztlich nur Mittel zum Zweck. Man will über die Gottheit, nämlich durch Hingabe an die Gottheit, Krishna oder wer, will man die Erlösung erreichen. Zu mehr sind die Götter nicht da und dann haben sie ihre Schuldigkeit getan. Wir müssen selber erlöst werden in ihrer nächsten Existenz oder später. Zweitens, das hinduistische Menschenbild. Wir haben eben das Gottesbild gesehen. Es sind einfach Spiegelbilder von den irdischen Problemen her gesehen. Das hinduistische Menschenbild, und das ist jetzt für uns sehr wichtig zu wissen, der Hindu kennt keine Lehre von der Sünde. Dass der Mensch wesenhaft böse ist, ist ihm völlig fremd, so ein Gedanke. Völlig fremd. Der Hindu kennt lediglich die böse Tat und den bösen Trieb. Aber er sagt, das kommt von außen, das kommt durch Maya, durch die Macht der Verblendung und verschiedene andere negative Dinge, aber es kommt nicht von innen heraus. Der Hindu glaubt, er ist im Grund gut. Der Hindu ist also Humanist, der sagt, der Mensch ist gut, er hat einen guten Kern. Das Böse ist für den Hindu nur ein Erkenntnisproblem und mit der richtigen Erkenntnis kann er das Problem lösen. Es ist nur ein noetisches Problem, ein Erkenntnisproblem. Daher braucht der Hindu keine Sühne. Das Wort Vergebung kommt so gut wie nicht vor im Hinduismus, spielt gar keine große Rolle. Wisst ihr, wie ein Hindu Vergebung erlangt, wenn er sie sucht? Durch ein Bad im Ganges. Jeder Hindu muss einmal in seinem Leben in diesem großen Fluss Ganges baden. Und ihr wisst ja, dass dort auch oft die Leute verbrannt werden, also dass dann ihre Asche in den Ganges gestreut wird, als dieser ehemalige indische Ministerpräsident Gandhi vor einigen Jahren oder wann ermordet wurde, 2 Jahre sind es vielleicht her, der wurde dann auch vor den Augen der Weltöffentlichkeit über Satelliten übertragen auf den Ganges verbrannt. Der Hindu braucht keine Sühne. Er, Er kann mit Sühne nichts anfangen, denn das Karma-Gesetz sühnt ja seine schlechten Taten. Das geht alles seinen Gang automatisch. Und somit kann er mit einem Stellvertreter, der für ihn sühnt, überhaupt nichts anfangen. Das passt nicht in sein Bild. Es gibt einen Hindu-Philosophen, der hieß Vivekananda. Schön klingt Namen. Und er hat 1893 in Chicago folgende Sätze in einer Rede gesagt vor vielen Zuhörern: Der Hindu weigert sich, euch Sünder zu nennen. Es ist eine Sünde, einen Menschen so zu nennen. Ihr seid Kinder Gottes, Teilhaber unsterblicher Glückseligkeit. Ihr seid Gottheiten auf der Erde, vollkommen und gut. Der Bibelkenner hört hier ganz deutlich die Stimme des Versuchers aus 1. Mose 3. Im Paradies, ihr werdet sein wie Gott, hat Satan damals schon den ersten Menschen, ihr werdet sein wie Gott, hat Satan damals schon den ersten Menschen eingeflüstert und dieses Gift verletzt.

dass da alle Not ist, da drin. Das kommt natürlich lange nicht so gut an. Das erfordert oder bewirkt viel Widerspruch. Und da haben die Hindus natürlich bessere Karten mit dieser Botschaft davon, dass der Mensch gut ist. Der Hinduismus und Jesus Christus. Wenn wir fragen, wie steht der Hinduismus heute zu Jesus, dann müssen wir uns zuerst mit der Person Gandhis beschäftigen. Ich meine jetzt Mahatma Gandhi. Mahatma heißt auf Deutsch große Seele. Mahatma Gandhi, er lebte von 1869 bis 1948. Ich habe hier so ein paar Daten zusammengefasst, einen kurzen Abriss über sein Leben. Er ging 1888 nach England zum Jurastudium. Er war aus der dritten Kaste stammend, religiös erzogen worden, ging nach England. Seine Eltern konnten das ermöglichen. Indien war ja damals britisches Kolonialgebiet, war besetzt. Und dann hat er nach 3 Jahren sein Studium abgeschlossen und war Rechtsanwalt und ging nach Bombay zurück. Einige Jahre später hat er aber den Beruf, kurze Zeit später hat er den Beruf schon aufgegeben. Er fühlte sich darin nicht wohl. Und dann ging er nach Südafrika. Damals gab es in Südafrika 150.000 Inder, die so die Dreckarbeiten gemacht haben. Und die wurden sehr schlecht behandelt, die wurden misshandelt, die wurden teilweise wirklich übel geplagt dort. Und dann ist er dort zu diesen schlecht behandelten Menschen gegangen und hat nach und nach den passiven Widerstand selber praktiziert und dann auch die anderen gelehrt. Nämlich einfach sich den Anordnungen der Mächtigen dort zu widersetzen, passiver Widerstand. Einfach nicht mehr das zu machen, was sie wollen, gewaltlos, nicht irgendwie eine Revolution anzetteln gegen die Apartheidsleute dort, sondern passiver Widerstand, das ist sein Stichwort, das hat er entwickelt und hat es tatsächlich in relativ kurzer Zeit erreicht. Schon 1914, ich meine, er war immerhin 21 Jahre dann dort in Südafrika, hat er die Freizügigkeit für alle Inder in Südafrika erreicht gehabt. Das war sein wesentliches Verdienst. Und dadurch motiviert ging er zurück nach Indien. Er hatte erkannt, dass Gewaltlosigkeit eine größere Macht sein kann wie Gewalt. Er hatte ohne Gewalt über die Gewalt gesiegt. Dann ging er nach Indien zurück mit diesen Erfahrungen. 1914, als der Erste Weltkrieg ausbrach, und dann hat er in einem langen Kampf auch Indien in die Selbstständigkeit, in die Befreiung von der Kolonialmacht geführt. Unter viel Leiden, er wurde ins Gefängnis geworfen, seine Söhne wurden schwer misshandelt. Ein langer Weg, aber am 15. August 1947 war Indien selbstständig. Und er hat das noch miterlebt, aber wenige Monate später wurde er durch ein Attentat ermordet. Das ist ja oft so gegangen, dass solche Leute, die Großes, menschlich Großes geleistet haben, dann noch einem Attentat zum Opfer fielen. Und nun die Frage, die Bedeutung Gandhis für Indien. Viele Inder sehen nun im Leben von Mahatma Gandhi Parallelen zum Leben Christi. Das entsagungsvolle Leben, das er seine Karriere aufgab und zu den Armen nach Südafrika ging. Die Feindesliebe, die er praktizierte in Wort und Tat, wirklich in einem erstaunlichen Maße, wie dieser Mann sich verhalten hat gegenüber seinen Peinigern, und auch die Bereitschaft zum Leiden, da sind einige ganz deutliche Parallelen zum Leben Jesu. Und wenn heute ein Inder gefragt würde, wen wählst du, Christus oder Gandhi, dann würde wohl jeder Inder sagen, Gandhi, das ist unser Christus, der hat genau das Gleiche getan wie eben der Christus damals in Israel. Und deswegen steht Gandhi, dieser Mahatma Gandhi, ganz, ganz hoch im Kurs für jeden Inder. Und nun, wie stand Gandhi selbst zu Jesus Christus?

Christus. Er hat eine außerordentlich hohe Wertschätzung Jesu gehabt. Er hat Jesus wirklich als Vorbild gehabt. Er hat das Neue Testament gelesen und etwas hatte ihn da besonders angetan, nämlich die Bergpredigt. Und er hat wirklich versucht, nach der Bergpredigt zu leben, aber als Hindu. Gandhi ist niemals Christ geworden, nie. Er hat es offen bekundet und auch offen abgelehnt, Christ zu werden. Ihr müsst verstehen, dass es im Hinduismus sogar möglich ist, eine Christ-Bhakti zu vollziehen. Wir haben eben gehört, Bhakti Marga, der Weg der emotionalen Hingabe an eine Gottheit. Selbst das ist möglich, wenn ein Hindu sagt, ich wähle Christus als meine Gottheit, ich gebe mich Christus hin, aber er bleibt voll und ganz Hindu und gibt sich Christus emotional hin. Aber er wird nicht Christ dabei, er erlebt keine Wiedergeburt. Das ist einfach nur ein emotionaler Weg der Bhakti. Und so hat Gandhi Christus hochgeschätzt, aber er selber ist nie Christ geworden, er hat das abgelehnt. Er sagt zum Beispiel 1939, nicht allzu lange vor seinem Tod, meine Bhagavad Gita, dieses Kompendium des Hinduismus, ist nicht nur Bibel oder Koran für mich, sondern sie ist meine ewige Mutter. Also er blieb bei den Lehren der Bhagavad Gita. Ich habe das noch ein bisschen weiter ausführen wollen. Mir ist dann die Zeit ausgegangen, das noch auf Folie zu schreiben. Ich lese euch ein anderes Zitat von Gandhi. Da sagt er, wenn wir nachforschen, so finden wir so viele Religionen wie Menschen. Hunderte von Menschen streben nur danach, sie zu erkennen. Keine zwei Leute werden die Wahrheit mit denselben Begriffen ausdrücken. Ich urteile nicht über Moslems, Christen und Juden. Ich bin ein Wahrheitssucher und das genügt mir. So sagen ja viele heute auch, gell? Ich bin ein Wahrheitssucher. Ich kann nicht sagen, weil ich das Göttliche auf diesem Weg gefunden habe, muss es die ganze Welt auf demselben Weg finden. Alle Religionen sind wahr und gleich, sagt Gandhi. So kann ein Christ nie sprechen, weil er damit Jesus und seinen Absolutheitsanspruch vollkommen verleugnen würde. Jesus hat gesagt, ich bin der Weg, die Wahrheit und das Leben. Niemand kommt zum Vater denn durch mich. Petrus ruft aus, es ist in keinem anderen Heil, kein anderer Name unter dem Himmel den Menschen gegeben, darin wir selig werden sollen, als allein der Name Jesus. Das ist die biblische Absolutheit. Und das kann nur der verstehen, der wirklich durch Christus die Erlösung erlebt hat, der erkannt hat, er ist wirklich der Weg, er hat mich versöhnt mit dem Vater. Wenn man das erlebt hat, dann kann man auch diese Aussagen verstehen. Sonst wird man sich immer daran stoßen, heimlich im Herzen, auch wenn man es nicht offen laut sagt, man wird sich immer daran stoßen und man wird Gandhi zustimmen, wenn er sagt, alle Religionen sind wahr und gleich. Wisst ihr, was Wolfgang Dick gesagt hat? Wenn alle Religionen gleichgültig sind, dann sind sie mir alle gleichgültig. Versteht ihr dieses Wortspiel? Wenn alle Wege nach Rom führen, dann was soll's noch, ne? Dann brauche ich mich nicht einsetzen, dann kann ich gerade leben, eben jeder nach seiner Fassung, wie Friedrich der Große gesagt hat. Aber wenn alle gleichgültig sind, dann sind sie mir alle gleichgültig. Das hat keinen Sinn. Alle Religionen sind wahr und gleich. Die Religion eines anderen ist wahr für ihn, so wie die meine wahr ist für mich. Damit ist Mission ausgeschlossen. Gandhi ermuntert zu einem religiösen Pluralismus. Die gefundene Wahrheit wird vergöttlicht, sie ist Motiv allen Handels. Und Grundsatz Gandhis war, Wahrheit ist Gott. Nicht, wie die Bibel sagt, Gott ist die Wahrheit, Jesus ist die Wahrheit, sondern er sagt, die Wahrheit ist Gott. Es hört sich gleich oder ähnlich an, aber meint was ganz anderes. Er sagt, die Wahrheit ist Gott. Und wer die Wahrheit gefunden hat, für den ist eben die Wahrheit, die er gefunden hat, Gott. Nein, Gott ist die Wahrheit. Jesus selber ist die Wahrheit. Das ist die biblische Lehre. Eine letzte Folie möchte ich auflegen. Beurteilung des Hinduismus vom christlichen Standpunkt her. Ich habe bis jetzt versucht, relativ neutral
den Hinduismus darzustellen. Ich habe schon hin und wieder einmal eine Bibelstelle eingefügt. Aber jetzt möchte ich doch gerne am Schluss noch ein paar Gedanken dazu sagen. Wie müssen wir von der Bibel her, von Jesus her, vom christlichen Glauben und Standpunkt her den Hinduismus beurteilen, nicht verurteilen, beurteilen? Erstens, das Geschichtsverständnis des Hinduismus. Ich habe das hier nochmal versucht, so in einer kleinen Skizze zu zeigen. Die Hindus und die Buddhisten bilden die beiden Religionen des ewigen Weltkreislaufs. Das heißt, die Welt ist ein ständiger Kreislauf von Werden und Vergehen. Entstehen, Bestehen, Vergehen, haben wir eben gelesen. Ein ständiger Kreislauf, das heißt, sie haben ein zyklisches, kreisförmiges Geschichtsbild. Es geht immer im Kreis, mit dem einzelnen Leben und mit der ganzen Welt. Die Bibel hat aber ein lineares Geschichtsbild, das heißt wie eine Linie. Die Bibel sagt, dass es einen Anfang gab, am Anfang schuf Gott Himmel und Erde. Und die Bibel sagt, dass es einmal einen Endpunkt geben wird. Hier in dieser irdischen menschlichen Geschichte, wenn Gott neue Himmel und neue Erde macht. Und die Bibel sagt auch ganz klar, gegen das Reinkarnationsdenken, gegen diese Vorstellung, dass man immer wieder neu zu einem neuen Leben erweckt wird und eben eine neue Existenz durchmachen muss. Hebräer 9,27, es ist dem Menschen bestimmt, einmal zu sterben, danach aber das Gericht. Das ist eine eindeutige, absolute Aussage der Bibel. Einmal sterben, danach aber das Gericht. Das macht unser Leben so wertvoll, so bedeutungsvoll. Das macht aber auch unser Leben so verantwortungsvoll. Wir haben nur das eine. Und wenn das daneben geht, dann ist alles daneben. Aber wenn das sinnvoll gelebt ist, dann haben wir wirklich das Ziel erreicht. Also einmal sterben, nicht ständig wieder neu. Lasst euch da nicht irritieren. Das ist heute super modern, das Reinkarnationsdenken. Das hat die Anthroposophie übernommen von Rudolf Steiner. Die Rosenkreuzer haben es übernommen. Die New Age-Bewegung hat es übernommen. Und viele andere mehr. Überall findet man heute in Zeitschriften Reinkarnation und in Büchern und so weiter. Das ist nicht die Lehre der Bibel. Das wird dann manchmal noch biblisch belegt mit dem Elia, der angeblich im Johannes dem Täufer wiedergekommen ist. Da sagt die Bibel etwas zu, aber meint überhaupt nicht Reinkarnation. Also zum Geschichtsverständnis, das ist schon völlig verschieden. Das müssen wir ablehnen von der Bibel her. Wir haben ein lineares Geschichtsverständnis. Dann zweitens der Gottesbegriff. Im Hinduismus haben wir gesehen, Götter sind erstens mal unmöglich viele. Und je mehr es sind, desto weniger Wert haben sie natürlich, ist ja klar. Und es sind einfach nur Spiegelbilder von menschlichen Problemen und so weiter. Und sie haben ja auch keine Allmacht und Allwissenheit und all diese Eigenschaften. Es sind nur menschliche Götter. Sie haben sogar Fehler und so weiter, wie die griechischen Götter auch. Aber der Gott der Bibel ist ein ganz anderer. Er ist der Vollkommene, der Vater des Lichts. Er ist der Schöpfer. Er ist in Jesus Christus Erlöser. Er ist Vater für seine Kinder. Er hat sich als Vater offenbart und kann trösten, wie eine Mutter tröstet. Er ist wirklich uns da ganz nahe wie unsere Eltern. Und er ist auch Richter, das sagt die Bibel ganz deutlich. Das ist der biblische Gottesbegriff. Ein heiliger Gott, der die Sünde hasst, aber den Sünder liebt und ihm begnadigen will und annehmen als das geliebte Kind. Ganz unterschiedlicher Gottesbegriff. Dann drittens das Menschenbild. Im Hinduismus ist der Mensch kein Geschöpf, die Geschöpflichkeit wird abgelehnt. Man kann das gar nicht genau erklären, wo der Mensch nun eigentlich herkommt, aber er wird nicht als Geschöpf Gottes gesehen und er ist eben auch kein Sünder, er ist gut. Und er muss versuchen, seine Erlösung zu erarbeiten im Hinduismus. Und dann in der Bibel ganz anders, konträr entgegengesetzt. Die Bibel sagt, wir sind geliebte Geschöpfe Gottes. Jeder Mensch auf dieser Erde ein geliebtes Geschöpf Gottes. Aber wir sind zugleich gefallene Sünder.
Und ich sage immer wieder den Satz, der Mensch von heute will lieber ein veredelter Affe sein, als ein gefallener Sünder. Es ist kein Problem, man ist lieber ein Wesen, das es von der Ursuppe hoch geschafft hat, eben bis zum veredelten Affen oder bis zur biochemischen Maschine, die irgendwie funktioniert. So sieht man sich, das akzeptiert man. Aber man will kein gefallener Sünder sein. Aber nur gefallene Sünder können erlöst werden und können wirklich durch Christus zurückkommen zu Gott und erlöste Gotteskinder werden. Letztes Stichwort, die Erlösung. Der Hinduismus ist letztlich nichts anderes als ein Erlösungsegoismus. Jeder muss seine Haut retten, jeder muss sehen, dass er rauskommt aus dem Kreislauf des Sansara, des ewigen Wiedergeborenwerdenwissens. Er muss zusehen, dass er da rauskommt. Wie das der andere schafft, das ist ihm egal. Er muss meditieren, er muss opfern, er muss versuchen und ringen und weinen und fasten und Askese üben und all die Dinge. Und der andere, und wenn er angekommen ist im Nichts, in der Auflösung, der andere, der muss halt weiter rackern. Ist ein Erlösungsegoismus, mehr nicht. Und die Leute sind arm dran. Das wollen wir einfach nicht verschweigen und unterschlagen. Es gibt so viele Leute heute, die sagen, warum Missionare nach Indien? Lass doch die Leute in ihrer Kultur, lass sie doch diese Götter anbeten, das macht doch nichts. Sie sind doch froh und glücklich dabei. Oh nein, sie sind nicht froh und glücklich dabei. Sie sind versklavt, weil der Hinduismus ganz, ganz leicht mit Dämonen in Berührung kommt, durch diese Zaubersprüche, die da ständig rezitiert werden. Und auch diese Hingabe an diese Götter, das sind letztlich Dämonen, die da dahinter stehen, wenn wir das von der Bibel her sagen. Die Menschen sind geknechtet und die durch Jesus Christus frei werden, die können es hinterher dann bezeugen. Die sagen, wie sie geplagt waren, wie Angst da war und alles und ein ständiges Getriebenwerden, ich muss die Erlösung schaffen. Und wenn sie dann die Freiheit des Evangeliums kennenlernen, dann erst wird ihnen deutlich, wie sie gefangen waren. Darum wollen wir uns auch da nicht beirren lassen. Wir wollen selbst hier in Mannheim missionieren und wir wollen auch Missionsarbeit unterstützen. Wir haben Freunde in Indien dort, der Pastor Nirmal, die Ingrid wird vielleicht in Kürze wieder was lesen von ihm, er hat uns wieder geschrieben, der dort im indischen Urwald arbeitet und wir kennen ja auch den Dieter, einige von euch, den Dieter Lochschmidt, der schon dort als Missionar gewesen ist und das ist wichtig, die Menschen brauchen das Evangelium von Jesus. Die Bibel hat die Botschaft, die frohe Botschaft des Evangeliums. Jesus hat alles für alle getan. Das Opfer ist gebracht, das eine Opfer, das für immer gerecht und vollkommen macht in Gottes Augen. Der Preis ist bezahlt, der Weg ist gebahnt, der Himmel ist offen, jeder kann zu Gott kommen. Bis zum Vaterherzen Gottes durch Christus. Das ist das Evangelium und das gilt es auch den Hindus zu bezeugen, ob sie nun hier in Mannheim leben, wenn ihr den einen oder anderen kennt, vielleicht im indischen Restaurant oder wo wir ihnen begegnen oder ob es draußen auf dem Subkontinent ist.

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0: Liebe Freunde, liebe Geschwister, in dieser letzten Einheit zum Thema Zeugen Jehovas, also heute Abend zunächst das Thema, kommen nur 144.000 in den Himmel. Und dann, wenn die Zeit reicht, möchte ich noch einmal auch anhand von Folien einen Überblick geben über das gesamte Lehrsystem der Zeugen Jehovas im zweiten Teil mit der Widerlegung. Und dann noch als allerletzten Teil, was auch ursprünglich auf dem Plan stand, missionarische Begegnung. Das habe ich aber auch schriftlich, gebe ich Ihnen auch nochmal in die Hand, sodass, wenn die Zeit nicht reichen sollte, Sie das auf jeden Fall lesen können. Zunächst also die Frage, kommen nur 144.000 Menschen in den Himmel? Man kann hier auch von einem Zweiklassensystem sprechen. So wird es auch bezeichnet. Das heißt, es gibt zwei Klassen oder Gruppen, die 144.000, die himmlische Hoffnung haben und alle anderen Geretteten auf der paradiesisch erneuerten Erde in Ewigkeit. Also nur 144.000 besonders erwählte Menschen kommen in den Himmel, alle anderen Geretteten werden ewig auf einer paradiesischen Erde leben. Wie kam es zu dieser Lehre, historisch gesehen? Nun, Charles Taze Russell, der Vorläufer der Zeugen Jehovas, der Begründer der Millenniumstagesleute und wie sie sich nannten ursprünglich, also bevor sie sich Zeugen Jehovas nannten, er hatte diese Lehre noch nicht so streng ausgeformt. Das war also im 19. Jahrhundert. Da war diese Lehre noch nicht so streng ausgeformt am Anfang dieser Bewegung. Er sprach zwar auch schon von 144.000 treuen Knechten Gottes oder Überwindern, die seit Pfingsten bis zum Abschluss der Berufungszeit im Jahre 1881 eingesammelt würden, so hieß es damals bei ihm, 1881, sei die Berufungszeit abgeschlossen. Aber verschiedene Klassen unterschied er erst nach 1881, als dieser Termin ohne besondere Vorkommnisse verstrich und die Zahl der Wachturmfreunde Jahr um Jahr zunahm. Nun, im Band 3 seiner Schriftstudien verschob er das Ende der Erntezeit auf 1914 und es wurden ja immer wieder neue Daten berechnet, die alle nicht eingetroffen sind, wie wir ja, denke ich, aus der Geschichte wissen. Wer hat nun diese Lehre erstmals ausgeprägt? Es war Joseph Franklin Rutherford, der Nachfolger Russells im Präsidentenamt der Zeugen Jehovas. Rutherford, der Richter. Russell war der Pastor, Rutherford, der Richter, der ein juristisches, fast schon diktatorisches System einführte, muss man sagen. Und diese Lehre wurde dann erst ausgeformt 1935. Auf dem Kongress in Washington, D.C. in den USA wurde gesagt, nun sei die Einsammlung der 144.000 abgeschlossen. 1935. Und es kämen von einzelnen Ausnahmen abgesehen im Prinzip keine weiteren dazu. Einzelne könnten immer noch durch unmittelbare Geisteswirkung berufen werden, aber im Prinzip sei das nun abgeschlossen. Man hat auch die Lehre, dass diese 1914 schon gelebt haben sollten, geboren sein sollten. Das hängt auch mit dieser Frage zusammen. Aber diese Menschen, die sind dann immer älter geworden und heute leben nur noch ganz, ganz wenige in hohem Alter. Es wird also unterschieden zwischen einer himmlischen Klasse und einer irdischen Klasse. 144.000 im Himmel. Und die große Volksmenge, die anderen Schafe oder die Jonadabe, wie sie auch genannt werden, auf der paradiesisch erneuerten Erde. Der himmlische Bereich ist vorbehalten für Jehova, Christus und die anderen treuen Engel. Ich habe ja ausgeführt, dass für die Zeugen Jehovas Jesus Christus nicht Gott der Sohn ist, also nicht die zweite Person der Dreieinigkeit, sondern nur ein Engelwesen, der Erzengel Michael, der dann zum zweiten Adam wurde und dann wieder zur Engelstufe erhöht, habe ich heute Morgen ja ausführlich dargestellt. Und damit kann er uns auch nicht vollkommen erlösen, sondern nur ein Lösegeld schaffen, auf dem aufbauend dann die eigenen guten Werke praktisch die Höherentwicklung bewerkstelligen sollen, beziehungsweise die Einsammlung der Herde. Aber in der Bibel wird ganz klar gesagt, ich habe es ausführlich schon dargestellt, dass Jesus das vollkommene Opfer vollbracht hat, dass wir nichts hinzutun können oder müssen. Es ist alles vollbracht am Kreuz auf Golgatha, nicht am Pfahl, sondern am Kreuz auf Golgatha. Aber hier wird gesagt, der himmlische Bereich sei vorbehalten für die 144.000 erwählten Glieder der Heiligtumsklasse, der gesalbten Königreichsklasse, des treuen und verständigen Sklaven nach Matthäus 24, Verse 45 folgende und ähnliche Stellen. Zur Heiligtumsklasse gehören alle treuen und bewährten Zeugen Jehovas, die bis zum Jahre 1935 zur Wachtturmgesellschaft gefunden haben. Also bis zu dem Jahr, in dem diese Lehre als offizielles Dogma verkündigt wurde. Allerdings, wie gesagt, es kann noch einzelne Berufungen darüber hinaus geben. Und diese auf Erden Lebenden werden, falls sie nicht vorher sterben, in den Himmel entrückt und regieren dann zusammen mit den anderen Gliedern, die schon verstorben sind, unter der Leitung Christi von oben her über die erneuerte Erde. Die Heiligtumsklasse der 144.000 wurde aber erst seit Pfingsten berufen, bis 1935 im Prinzip. Und deshalb wird nach Zeugen Jehovas Vorstellung von den alttestamentlichen Menschen, Menschen der alttestamentlichen Zeit, keiner im Himmel sein, nach dieser Vorstellung, von den alttestamentlich gelebt habenden Menschen. Also weder David noch Mose noch sonst jemand von den alten testamentlichen Königen und Propheten. Und neben dieser Heiligtumsklasse also steht die große Volksmenge der anderen Schafe, wie sie genannt wird. Auch schafähnliche Menschen und wie sie bezeichnet werden. Die große Menge der heutigen Zeugen Jehovas. Sie gilt auch, so wird auch formuliert, als die irdische Sklavenklasse. Das ist jetzt nicht kein Ausdruck von mir, sondern aus der Wachturmliteratur. Die irdische Sklavenklasse, über die Christus zusammen mit der Heiligtumsklasse herrscht. Zu dieser irdischen Sklavenklasse gehören die Millionen Zeugen Jehovas, die heute leben oder die in früheren Jahrzehnten gelebt haben, mit Ausnahme der 144.000. Ihr Schicksal ist es also, ewig auf der Erde zu existieren. Im tausendjährigen Reich regieren auf der Erde die wieder zum Leben erweckten bzw. neu erschaffenen alttestamentlichen Patriarchen und Propheten. Auch die werden dann für das tausendjährige Reich wieder erweckt, das aber für sie dann immer weiter fortdauert. Es kommt nicht hintereinander, das tausendjährige Reich und dann die himmlische Herrlichkeit, sondern auf der einen Seite, was man als tausendjähriges Reich bezeichnen könnte, wird sich auf der Erde abspielen. Und die himmlische Herrlichkeit, die ist dann gleich nur für diese begrenzte Zahl der 12 mal 1000, also 144.000 Menschen. Jetzt einige Zitate dazu aus Wachturmliteratur, damit Sie das auch schwarz auf weiß hören. In dem 1922 veröffentlichten Buch von Rutherford, Die Harfe Gottes, ist es folgendermaßen formuliert. Zitat: Der Herr hat einen besonderen Lohn für diejenigen, welche sein zweites Erscheinen lieben, wie der Apostel deutlich erklärt. Es wird keine große Zahl in dieser Brautklasse sein. Im Gegenteil, sie sind gering an Zahl. Jesus sagte, es würde nur eine kleine Herde sein. In der dem Apostel Johannes gegebenen Offenbarung gibt er die Zahl auf 144.000 an, Offenbarung 14, Vers 1. Manche dieser teuren Heiligen indessen sind von Zeit zu Zeit das ganze Evangeliumszeitalter hindurch entwickelt worden, beginnend mit den Aposteln zu Pfingsten. Zitat Ende, soweit war da fort. In der Schrift Gott bleibt wahrhaftig wird es noch deutlicher und drastischer beschrieben. Da heißt es, nicht alle Zeugen Jehovas erwarten, in den Himmel zu kommen. In der Tat erwartet dies nur ein kleiner Teil von ihnen, eine kleine Herde. Man stützt sich dabei fälschlich auf Lukas 12, Vers 32. Weiter. Gott, der Allmächtige, der alle Glieder in seiner Organisation setzt, wie es ihm gefällt, hat die Zahl der Glieder des Leibes Christi auf 144.000 begrenzt. Diese Glieder werden mit Christus Jesus in Gottes himmlischem Reiche herrschen. Nur ein kleiner Überrest, der diesen Leib vervollständigen soll, befindet sich jetzt noch auf Erden. Alle anderen haben hier gar keine Chance. Und dann kommt die andere Gruppe, wird dann auch beschrieben, die auf Erden leben wird. Ich zitiere weiter aus Gott bleibt wahrhaftig. Zitat, eine ungezählte Menge treuer Menschen aber, die jetzt als Jehovas Zeugen wirken, werden manchmal seine anderen Schafe oder Jonadabe genannt, weil sie vorgeschattet worden sind durch Jonadab, den Gefährten des Königs Jehu. 2. Könige 10, 15 bis 28 stützt man sich hier. Ich gehe darauf noch ein. Weiter, sie erwarten nicht, in den Himmel zu kommen. Es ist ihnen ewiges Leben auf Erden verheißen, einschließlich des Vorrechts, sich die Erde untertan zu machen. sie schön zu gestalten und zu bevölkern, wenn sie ihm als Jehovas Zeugen ihre Treue vor seiner Schlacht von Harmagedon beweisen. Jonadabe sind Zeugen Jehovas, wenn sie auch nicht zum Überrest des Leibes Christi gehören, ebenso wie treue Männer und Frauen Gottes Zeugen waren, bevor der Allmächtige den Leib Christi mit Christus Jesus als seinem Haupte zu bilden begann. Zitat Ende. Nun, liebe Freunde, die Wachturmgesellschaft weiß, dass sie mit dieser Aufteilung in zwei Klassen ihren Anhängern und Anhängerinnen sehr viel abverlangt, nämlich den Verzicht auf die Hoffnung der himmlischen Herrlichkeit. Das ist ein sehr hoher Preis, oder meint ihr nicht? Den Verzicht der himmlischen Hoffnung. Und deshalb kommt sie in ihrer weitest verbreiteten Schrift mit dem Titel »Die Wahrheit, die zum ewigen Leben führt« nicht um die Frage herum, glaubtest du früher, dass alle guten Menschen in den Himmel kommen? Das ist ja der christliche Allgemeinglaube, gute Menschen aber auch nicht, sondern Erlösten, aber im Volksglauben, ja, alle guten Menschen kommen in den Himmel, wer ist schon gut, aber gut, lassen wir es mal so stehen, diese Volksfrage. Und dann kommt die Antwort, die Wahrheit, die zum ewigen Leben führt, Seite 78 folgende. Wenn ja, dann magst du erwartet haben, auch zu diesen Menschen zu gehören, da du doch stets bestrebt warst, ein gutes Leben zu führen. Du magst auch gehofft haben, dort mit deinen verstorbenen Angehörigen wieder vereint zu werden. Wusstest du aber, als du diese Hoffnung hegtest, dass die Bibel sagt, treue Diener Gottes wie etwa König David und Johannes der Täufer seien nicht in den Himmel gekommen? Gibt man hier Stellen an, Matthäus 11,11 und andere, ich gehe darauf noch ein. Weiter. Wusstest du damals, dass nur 144.000 Personen, die in den vergangenen 1900 Jahren aus den Menschen erwählt worden sind, himmlisches Leben erlangen? Zitat Ende. Also keine himmlische Hoffnung für die große Menge. Und dann, was sind das nun für Personen, die zu den 144.000 gehören? Was müssen sie leisten? Ja, ich frage wirklich so, was müssen sie vorbringen, leisten? Wieso weiß man, dass man zur kleinen Herde gehört, fragt dieselbe Schrift und gibt darauf folgende Antwort. Zitat, weil der Geist Gottes in solchen Personen die Hoffnung auf himmlisches Leben erweckt und nährt. Unter dem Einfluss des Geistes Gottes verändert sich der ganze Ausblick einer solchen Person, so dass der Dienst Gottes verbunden mit der Hoffnung auf himmlisches Leben im Mittelpunkt ihrer Gedanken und Gebete steht. Für sie sind alle irdischen Bindungen weniger wichtig als die Aussicht, mit Christus im Himmel zu sein. Zitat Ende. Nur für sie offensichtlich. Zu dieser kleinen Herde, so wird weiter gesagt, gehören Personen, die einen unerschütterlichen Glauben an Gottes Errettungsvorkehrung durch Christus bekunden und durch ihr Leben beweisen, dass der Teufel log, als er Gott vorwarf, die Menschen würden ihm aus Selbstsucht nur um des eigenen Vorteils willen dienen. Unter der Leitung Jesu Christi werden sie als Könige und Priester vom Himmel aus einen Anteil am Ausführen des Vorhabens Gottes mit den Menschen haben. Wie schön wird es sein, von Personen regiert zu werden, die sich Gott gegenüber als treu erwiesen haben. Welch ein Segen wird es für die Bewohner der Erde sein, wenn diese himmlischen Priester...
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0: Die Wohltaten des Loskaufopfers Christi zukommen lassen, sodass ihr Verhältnis zu Gott immer besser und ihr Geist und Leib immer gesünder wird, bis sie schließlich vollkommen sind. Zitat Ende. Sie merken, priesterliche Mittler sind das. Sie lassen das Heil zukommen, den anderen, als Mittelspersonen. Damit haben sie das Gleiche, wie etwa bei anderen Religionen, auch bei Neuapostolischen, wo ja die Apostel auch als Mittler fungieren. Das Ziel ist ja auch, ein vollkommener Mensch zu werden, im Sinne dessen, dass der vollkommene Adamszustand durch Christus den Erzengel Michael wiederhergestellt werden soll, so die Zeugen Jehovas Lehre der Erlösung. Eine Mischung aus Erlösung und Selbsterlösung, weil die eigenen guten Werke hinzukommen müssen. Habe ich heute Morgen ausführlich dargestellt. Das Loskaufopfer Christi des Erzengels Michael, der er ja nicht ist, habe ich auch dargestellt, aber es wird so behauptet. Also dieses Erzengels bewirke die Möglichkeit, ein vollkommenes menschliches Leben auf Erden zu erlangen. Das Leben im Himmel aber müssen sich die 144.000 selber verdienen, indem sie den Beweis ihrer Würdigkeit erbringen. Die müssen das beweisen. Und dieser Beweis besteht in einer Opferung ihres durch Christi Lösegeld ermöglichten vollkommenen irdischen Lebens schon hier und jetzt und in ihrer völligen Ausrichtung auf die himmlische Herrlichkeit. Und diese Haltung zeigt sich nun, und das ist entscheidend, in der völligen Loyalität, im völligen Gehorsam gegenüber den Lehren der Wachturmgesellschaft. Alles klar, nicht? Also es müssen ganz, ganz loyale Zeugen Jehovas sein, die bereit sind, alles einzusetzen. Und zu diesem Zeitpunkt eben auch schon da gewesen sein müssen, weil die Zahl ja voll ist, schon längst voll ist. Es sind ja schon weit, weit mehr als 144.000. Ja, und was müssen dann die anderen tun, die schafähnlichen Menschen? Sie sind dazu aufgerufen, diesen 144.000 gehorsam zu dienen. Sie müssen sich auch ihre ewige Existenz verdienen, durch Predigtdienstberichte und alles, die sie abliefern müssen. Das ist ja bekannt. Es wird also Buch geführt über alle Einsätze und Leistungen. Und dieses Dienen beginnt nicht erst im tausendjährigen Reich, sondern hier und heute. Der Dienst der Schafklasse für die 144.000, der Heiligtumsklasse, ist geradezu eine Voraussetzung dafür, um später für immer auf der paradiesisch erneuerten Erde leben zu dürfen. In mehr als einer Hinsicht werden die 144.000 damit zu Miterlösern neben dem Erzengel Christus, Jesus Christus. Wer es nicht glaubt, ich lese ein Zitat hier aus dem Wachturm vom 1. Februar 1985 vor. Eine Auslegung von Matthäus 25, Vers 31 bis 46 wird hier gegeben und da wird Folgendes gesagt in dieser Wachturmausgabe. Zitat: Gemäß Jesu Gleichnis müssen die gerechten Schafe während des Abschlusses des Systems der Dinge gewisse Bedingungen erfüllen. Sie müssen Christi geistige Brüder, die die Klasse des treuen und verständigen Sklaven bilden, anerkennen und schätzen. Die Schafe müssen außerdem den Gliedern dieser Sklavenklasse, also es gibt auch einen himmlischen Sklaven, alles auch Sklaven Christi, das Begriffe dürfen wir jetzt nicht verwechseln, aber die Heiligtumsklasse ist gemeint, sie müssen diesen Gliedern Gutes tun und sie sogar besuchen, wenn sie ungerechterweise inhaftiert sind. Diese Schafe müssen das tun, damit sie die Segnungen des himmlischen Vaters erhalten und von dem König Jesus Christus eingeladen werden, das Königreich, das von der Grundlegung der Welt an für sie bereitet ist, zu ererben. Da diese Schafe nicht die geistigen Brüder des Königs sind, lädt er sie nicht ein, auf himmlischen Thronen zu sitzen und während der besonderen Zeitspanne von 1000 Jahren mit ihm zu regieren. Mit seinen Worten ererbt das Königreich, lädt er sie ein, in die Königreichsära einzutreten, nachdem er in Harmagedon, dem Krieg des großen Tages Gottes des Allmächtigen, alle gottlosen Königreiche dieser Welt zerstört haben wird. Viele der heute lebenden schafähnlichen Menschen werden diesen Krieg aller Kriege überleben und Untertanen der 1000-Jahr-Herrschaft Christi werden, ohne sterben zu müssen. Soweit möge es erstmal genügen der Darstellung. Jetzt möchte ich zu dem kritischen Teil kommen, kritische Anfragen an diese Lehre. Nun, zunächst ist festzustellen, dass diese Lehre erst 1935 verkündigt und dogmatisiert wurde. Man beachte das, erst 1935. Vorher war sie den Wachturmanhängern wie auch den Menschen überhaupt in dieser Form überhaupt nicht bekannt. Viele von den Wachturmanhängern sowie fast alle Christen der vergangenen zwei Jahrtausende, ja noch mehr auch die Gläubigen des Alten Bundes vor Christi kommen in der Krippe. Ja, praktisch alle Menschen außer den Wachturmanhängern in dieser Zeit müssten falsche Hoffnungen gehegt haben auf eine himmlische Herrlichkeit. Müssten sich alle getäuscht haben, ob sie jetzt Luther oder wie geheißen haben. Nicht? mal einen Namen zu nennen aus der Kirchengeschichte. Gott hätte uns alle betrogen, wenn die 1935 von Rutherford dogmatisierte Lehre zuträfe. Diese Vorstellung aber, dass Gott die gesamte Menschheit betrogen hätte, außer diesen, die nun Rutherfords Entdeckung folgen, steht im Widerspruch mit der biblischen Lehre, dass Gott Wahrheit und Liebe in einer Person ist, der nicht seine Kinder auf so eine Weise verloren gehen lassen würde, dass er sie mit solchen Vorenthaltungen einer entscheidenden Lehre gestraft hätte über Jahrtausende hinweg. Das ist ein historisches und im strengen Sinne des Wortes theologisches Argument, auf Gott bezogenes Argument. Und nun aber zu den Bibelstellen, die da angeführt werden. Ich kann nur auf einige jetzt eingehen in der Kürze. Ich habe in meinem Buch Zeugen Jehovas ja alles ausführlichst behandelt. Zunächst Johannes 10, Vers 16. Wir schlagen einfach mal einige Stellen auf. Johannes 10, Vers 16. Das ist ja das Schöne, dass man mit Zeugen Jehovas noch auf der Basis der Heiligen Schrift argumentieren kann. Es ist bei anderen Gruppen und esoterischen Gruppen vor allem und bei Sekten überhaupt nicht möglich, weil die Bibel gar nicht anerkennen. Aber hier wird zumindest formal die Bibel noch anerkannt. Wenn auch in einer verfälschten Übersetzung. Deshalb müssen wir immer wieder zum Urtext zurück und zu guten Ausgaben. Also Johannes 10, 16. Da spricht der Herr: Und ich habe noch andere Schafe, die nicht aus diesem Stall sind. Auch diese muss ich führen und sie werden meine Stimme hören und es wird eine Herde und ein Hirte werden. Da wird dann gesagt, das seien die schafähnlichen Menschen oder die Jonadabe, die den größeren Teil der Zeugen Jehovas ausmachen. Aber was sagt denn die Bibel, wer sind denn die einen Schafe und die anderen Schafe, die hier dann dazukommen zu den ursprünglichen Schafen? Eben, erstens sind die Juden und die Heidenchristen dann, das sind die anderen Schafe, die hinzukommen. Das ist, denke ich, jedem Christen, der die Schrift etwas kennt, völlig bekannt und einleuchtend. Die anderen Schafe, von denen der Herr hier spricht, ist nicht irgendeine andere Klasse unter den 144.000 stehende Schafsklasse, sondern es sind eben die Heidenchristen, die zu den Judenchristen hinzukommen. Jesus lebte und wirkte in Israel und sprach in erster Linie damals zu Juden. In Matthäus 15, Vers 24 sagt er ausdrücklich, und es ist ein hartes Wort: Ich bin nur gesandt zu den verlorenen Schafen des Hauses Israel. Das war damals für andere zunächst einmal unbegreiflich, aber hier beginnt sein Auftrag. Und da von diesem Volk geht er dann aus in die anderen Gebiete der Erde. Er spricht zu seinen Jüngern in Matthäus 10, Vers 5 und 6: Geht nicht den Weg zu den Heiden und zieht in keine Stadt der Samariter, sondern geht hin zu den verlorenen Schafen aus dem Hause Israel. Und erst später in Matthäus 28, Vers 19 wird dann der Wirkungsradius ausgeweitet im Missionsbefehl: Geht hin und macht zu Jüngern alle Völker. Jetzt nicht nur die Israeliten. Und in der Apostelgeschichte, wenn man das mal verfolgt, lässt sich genau beobachten, wie die Mission in Jerusalem beginnt und sich von dort aus fast wie in konzentrischen Kreisen, zunächst in die Nachbarländer und dann immer weiter und weiter ausdehnt. Und deshalb spricht der Herr vor seiner Himmelfahrt und vor dem Pfingstereignis folgende Worte zu seinen Jüngern. Wiedergegeben in Apostelgeschichte 1, Vers 8. Ihr werdet die Kraft des Heiligen Geistes empfangen, der auf euch kommen wird, und werdet meine Zeugen sein in Jerusalem und in ganz Judäa und Samarien und bis an das Ende der Erde, in konzentrischen Kreisen sich ausweitend und ausbreitend. Und gerade im Johannesevangelium klingt diese immer weiter werdende Ausbreitung der frohen Botschaft bereits an, indem Jesus zu den ihm Zuhörenden und aus dem Stall der Tora, dem Zaun des Gesetzes kommenden Juden, sagt: Und ich habe noch andere Schafe, die sind nicht aus diesem Stall, auch sie muss ich herführen und sie werden meine Stimme hören und es wird eine Herde und ein Hirte werden. Wir haben es ja gerade auch gelesen. Und in den Paulusbriefen wird diese eine Herde eindeutig identifiziert. Da heißt es zum Beispiel in Kolosser 3, Vers 11: Da ist nicht mehr Grieche oder Jude, Beschnittener oder Unbeschnittener, sondern alles und in allen Christus. Auch Galater 3, 28, Epheser 2 und andere Stellen könnten wir hier anführen. Nun werden natürlich die Israeliten von den Zeugen Jehovas spiritualisiert. Das heißt, sie werden ihrer ursprünglichen Bedeutung entleert und Israel wird nun auf die Zeugen Jehovas selber bezogen. Alles, was in der Bibel dann über Israel gesagt wird, das sind jetzt die Zeugen Jehovas, die neuen Israeliten, das neue Bundesvolk. Und zwar nur die Zeugen Jehovas, nicht irgendwelche Christen, dann Heidenchristen, sondern eben die Zeugen Jehovas. Sie werden spiritualisiert. Israel und die Juden werden auf die theokratische Gesellschaft und deren Anhänger bezogen. Und das ist illegitim. Man muss, das ist eine grundlegende Auslegungsregel, bei allen Auslegungen der Heiligen Schrift den Wortsinn berücksichtigen, davon ausgehen, nichts hinzutun oder hinwegtun und den Textzusammenhang beachten. Den Textzusammenhang, der dann den Wortsinn an den betreffenden Stellen ergibt. Allegorese und Spiritualisierung heißt, dass man gegen den Textzusammenhang eine andere Deutung hineinlegt, die nicht da ist, so wie auch hier, das sei die schafsähnliche Gruppe jetzt. Dabei sind es eben hier dann die Heidenchristen. Genauso wird es getan mit 2. Könige 10, 15 bis 28. Das lese ich jetzt nicht, das wäre zu lang. Da ist die Rede von Jonadab, dem Sohn des Keniters Rechab, der dem israelitischen König Jehu treu dient und ihm bei der Ausrottung des Baalskultes hilft. Davon ist die Rede, nicht von weniger und nicht von mehr. Und diese Geschichte wird verwendet als Vorschattung für die Aufteilung der nachtodlichen Welt in eine irdische und himmlische Klasse. Und dass eben diese Jonadab-Klasse dann praktisch Jehu hilft. Also Jehu dann als die Heiligtumsklasse und Jonadab als die Sklavenklasse auf Erden dann. Nicht? So wird es übertragen, ohne wirklichen Anhaltspunkt im Text. Dann wird auch das Gleichnis vom Weltgericht in Matthäus 25, Vers 31 bis 46 herangezogen. Dort ist die Rede, dass Schafe und Böcke geschieden werden. Und es werden die Wohltaten erzählt, die die Schafe den Brüdern Jesu getan haben, in diesem Gleichnis vom Weltgericht. Es gibt in der theologischen Forschung unterschiedliche Deutungen dessen, wer mit den Schafen und Böcken sowie mit den Brüdern Jesu gemeint ist. Es könnte sein, dass die Schafe und Böcke die Heiden sind, die im Endgericht nach der tätigen Liebe gefragt werden, die sie Jesus in Gestalt der Bedrängten erwiesen haben. Das ist eine naheliegende Deutung. Auch der Bibelausleger Gerhard Meyer geht davon aus, dass es sich bei den Schafen und Böcken um Nichtchristen handelt und dass mit den Brüdern Jesu die Jünger gemeint sind, denen die Nichtchristen entweder Gutes oder Böses erwiesen haben. Aber woran auf keinen Fall gedacht ist, das sind zwei Klassen innerhalb der Christenheit. Denn wenn man den Zusammenhang betrachtet, Matthäus 25, 31 bis 33, dann lesen wir Folgendes. Wenn aber der Menschensohn in seiner Herrlichkeit kommen wird und alle Engel mit ihm, dann wird er sich auf den Thron seiner Herrlichkeit setzen. Und alle Völker werden vor ihm versammelt werden. Und er wird sie, und nämlich die Angehörigen der Völker, voneinander scheiden. Wie der Hirte die Schafe von den Böcken scheidet und wird die Schafe auf die rechte Seite stellen und die Böcke auf seine linke Seite. Also es ist keine Scheidung von Klassen innerhalb der Christenheit, sondern zwischen den heidnischen Völkern und eben den Jüngern. Auch diese Stelle lässt sich nicht für eine Aufteilung in verschiedene Klassen innerhalb der Gemeinde oder der Zeugen Jehovas in diesem Falle verwenden. Als nächstes ist die entscheidende Frage zu untersuchen, ob die alttestamentlichen Gläubigen wirklich nicht in den Himmel kommen. Was meinen Sie dazu?
3: Das wird ja behauptet.
0: Hebräer 11. Okay, sehr gut, kommt alles noch. Hier ist ein Spezialist. Nun, es werden folgende Stellen genannt. Wir lesen mal kurz Apostelgeschichte 2, Vers 29 und 34.

Apostelgeschichte 2, Vers 29 heißt es, ihr Männer und Brüder, es sei mir erlaubt, freimütig zu reden zu euch von dem Patriarchen David. Er ist gestorben und begraben und sein Grab ist unter uns bis zu diesem Tag. Und dann nimmt man noch den Vers 34. Denn nicht David ist in den Himmel aufgefahren, sondern er sagt selbst, der Herr sprach zu meinem Herrn, setze dich zu meiner Rechten, bis ich deine Feinde hinlege als Schemel deiner Füße. Daraus wird gefolgert, dass David keine himmlische Herrlichkeit habe. Aber in Wirklichkeit wird hier nur gesagt, Jesus ist in den Himmel aufgefahren und hat sich zur Rechten Gottes des Vaters gesetzt, aber David hat keine Himmelfahrt erlebt, denn er ist nicht der Messias, sondern nur sein menschlicher Vorfahre. Aber es ist überhaupt nicht davon die Rede, dass David deshalb keine himmlische Hoffnung habe. Er hat nur eben die Himmelfahrt nicht erlebt, wie der Messias, Jesus Christus. Das muss man auseinanderhalten. Wir alle sind nicht in den Himmel aufgefahren, auch David nicht. Aber trotzdem haben wir himmlische Hoffnung. Ja, dann noch eine weitere Stelle, Matthäus 11, Vers 11. Da wird unterschieden zwischen den Gläubigen des Alten und Neuen Bundes am Beispiel Johannes des Täufers. Und da heißt es, unter allen, die von einer Frau geboren wurden, ist keiner aufgetreten, der größer ist als Johannes der Täufer. Der aber der Kleinste im Himmelreich ist, ist größer als er. Aus dieser Formulierung wird wieder gefolgert, dass Johannes der Täufer eben nicht im Himmelreich sei. Nun, an beiden Stellen, auch in der Apostelgeschichte, wird die Fülle der Gnade hervorgehoben, die durch Jesus Christus in die Welt gekommen ist und auf die die Gläubigen des alten Bundes nur warten konnten. Weil in Jesus diese Gnade erschienen ist und eine neue heilsgeschichtliche Epoche begonnen hat, deshalb ist der Kleinste in der Gottesherrschaft größer als er, als Johannes der Täufer. Nur deshalb. Aber das heißt auch nicht, dass Johannes der Täufer überhaupt keine himmlische Hoffnung habe. Es heißt nur, dass der Kleinste im Himmelreich größer sei als er, weil diese neue heilsgeschichtliche Epoche mit Jesus begonnen hat. Aber das schließt nicht aus, dass die alttestamentlichen Personen auch in den Himmel gelangen können, die vor Jesus gelebt haben. Gerhard Meyer schreibt hierzu in seiner Auslegung zu Matthäus 11, Vers 11, mit dem Anbruch der Gottesherrschaft, der mit Jesus geschieht, ist es möglich, durch Gottes Geist wiedergeboren zu werden. Ein Wiedergeborener wird ein Teil des Leibes Jesu. Gottes Geist wohnt ständig in ihm und lässt den neuen Menschen wachsen. 2. Korinther 4, 16. Eine solche Wiedergeburt konnte Johannes der Täufer noch nicht empfangen. Darum ist der Kleinste unter den Wiedergeborenen, das heißt unter Jesu echten Jüngern, größer als er. Zitat Ende, so der Ausleger Gerhard Meyer. Dies bedeutet aber nun keineswegs, dass Johannes der Täufer, David und die übrigen Gerechten des alten Bundes keinen Zugang zum Himmel hätten, sondern es gilt Folgendes. Die Gnade, die sie im alten Bund erwarteten im Erscheinen des Messias, diese gilt rückwirkend für sie. Rückwirkend. Sie wurde vorgeschattet in den Opfern, die man in alttestamentlicher Zeit brachte, und die Erfüllung ist erfolgt im Opfer Jesu Christi auf Golgatha, des einzigen sündlosen und unbefleckten Lammes Gottes für uns. Diese Gnade gilt rückwirkend. Das heißt, Jesus Christus, der Heiland, kam in der Mitte der Zeiten, als die Zeit erfüllt ward. Mitte jetzt, allgemein verstanden, jetzt nicht mit Berechnungen anfangen, bitte. Das meine ich jetzt heilsgeschichtlich einfach. Und diese Gnade gilt natürlich für alle, die an ihn glauben, die nach ihm kamen und während ihm lebten, aber auch rückwirkend natürlich für die, die ihn erwarteten, die auch gottesgläubige Menschen waren, die an den dreieinigen Gott schon im alten Bund glaubten und die dann die Erfüllung vielleicht nicht mehr leiblich erlebten, aber eben auch glaubten. Es wäre ja undenkbar, dass alle, die vor Jesus waren, einfach verloren waren, weil sie ihn noch nicht kannten. Sie kannten ja den lebendigen Gott, es gab ja auch schon das Alte Testament. Die Erfüllung dann aber in der Mitte der Zeiten in Jesus. Da ist dann das vollkommene Opfer gebracht, das alle Tieropfer, die vorher gebracht wurden, als Vorschattungen aufhebt und unendlich übertrifft und erfüllt. Gerade die schon hier erwähnten Kapitel 11 und 12 des Hebräerbriefes sind der stärkste Beweis für die himmlische Hoffnung und Wirklichkeit der Gläubigen des alten Bundes.
In Hebräer 11, Vers 16 zum Beispiel lesen wir: Nun aber sehnen sie sich, also die Patriarchen und Propheten des alten Bundes, nach einem besseren Vaterland, nämlich dem himmlischen. Darum schämt sich Gott ihrer nicht, ihr Gott zu heißen, denn er hat ihnen eine Stadt gebaut. Das himmlische Jerusalem, Hebräer 12, Vers 22 und Offenbarung 21 folgende. Die alttestamentlichen Patriarchen und Propheten haben also genauso eine himmlische Erwartung wie die Glieder des neuen Bundes. Wenn es nun in Hebräer 11, Vers 39 heißt, dass sie doch nicht erlangt haben, was verheißen war, darauf stützt sich die Wachturmgesellschaft wiederum, dann bezieht sich dies aber keineswegs auf eine Nichterfüllung der himmlischen Hoffnung von Seiten Gottes, sondern auf das heilsgeschichtliche Geheimnis der Vervollständigung des Gemeindeorganismus. Das heilsgeschichtliche Geheimnis der Vervollständigung des Gemeindeorganismus, der erst dann vollendet ist, wenn die Glieder aus

mittelalterlichen Gemeinde, wird das Volk Gottes vollzählig, ist die Vollzahl erreicht. Mit der Vollendung der Gemeinde wird die endgültige Erfüllung aller den alttestamentlichen Zeugen zuteil gewordenen Verheißungen eintreten. Auch die Verwirklichung der vielen irdischen Verheißungen für Israel, deren Erfüllung bis zur Gegenwart noch aussteht. Zitat Ende. Mit diesem letzten Satz hat Laubach meines Erachtens etwas Wichtiges ausgesprochen. Es gibt irdische und himmlische Verheißungen für die endgeschichtliche Entwicklung. Mit dieser Erkenntnis liegt ein Wahrheitskern auch in der Argumentation der Zeugen Jehovas vor, dass es auch irdische Verheißungen gibt, die noch nicht erfüllt sind. Deshalb, ich weiß, dass es unter Christen da unterschiedliche Ansichten gibt, erwarte ich persönlich, wir können auch gern darüber diskutieren, dass vor der himmlischen Vollendung und Herrlichkeit es auch noch ein irdisches tausendjähriges Reich geben wird. Aber nicht so, wie sich die Zeugen Jehovas vorstellen, dass es in zwei Klassen dann in Ewigkeit aufgeteilt sein wird, irdische und himmlische Klasse, sondern es wird nacheinander erfolgen. Erst die antichristliche Trübsalzeit, dann wird der Antichrist gefangen genommen, gebunden, in den Abyssos geworfen, also diese Form der Hölle. Und dann das tausendjährige Reich errichtet und danach wird der Satan noch einmal losgelassen und dann kommt erst das himmlische Jerusalem. So also die biblische Abfolge, wenn man es einmal wörtlich so liest, die Abfolge in der Johannes-Offenbarung in den letzten Kapiteln. Da kommen auch diejenigen, die nicht an ein tausendjähriges Reich glauben, nicht umhin, dass in Offenbarung 20 hier von ausdrücklich die Rede ist. Natürlich wird es dann auch wieder spiritualisiert, wenn es nicht passt, aber ich denke, es wird ausdrücklich immer wieder betont. Nun aber wird es eben hier in zwei Klassen aufgeteilt, was immer so weiter dauert in einer zeitlichen Linie, während die biblische Folge eben eine aufeinanderfolgende Sequenz hat. Ja? Zuerst tausendjähriges Reich, dann himmlische Herrlichkeit, bei den Zeugen Jehovas ewiges irdisches Paradies und darüber himmlische Herrlichkeitsklasse mit einer ganz begrenzten Zahl, wie eine Pyramide. Und das ist ein wesentlicher Unterschied. Übrigens, es muss ich einen kleinen Exkurs machen, das Zweiklassensystem der Zeugen Jehovas erinnert, rein formal aber nur betrachtet, nicht inhaltlich, nur formal, in mancher Hinsicht an die Aufteilungen, die, jetzt kommt wieder ein Fremdwort, dispensationalistisch denkende Theologen vorgenommen haben. Wer hat den Begriff Dispensationalismus schon einmal gehört? Ja, das ist die Aufteilung in Heilszeitepochen. Dass es ganz bestimmte Heilszeitstufen gibt, die einander ablösen. Die eine geht unter, dann kommt die nächste Stufe. Die Zeit der Urschöpfung, der Patriarchen, der Gemeinde, des Abfalls, des tausendjährigen Reiches, der himmlischen Herrlichkeit. Das sind so im Groben einige dieser Stufen, entscheidende Stufen. Vielleicht haben Sie den Namen John Nelson Darby und Scofield schon einmal gehört. Auch Frau Dr. Wasserzug und solche Theologen und Theologinnen, die diese Aufteilung ganz stark vertreten haben. Bei diesen Aufteilungen handelt es sich aber nicht um die Aufteilung in eine himmlische und irdische Klasse, die in Ewigkeit so weiter existiert, sondern hier geht es im klassischen Dispensationalismus, der eben gerade in den Brüdergemeinden, darbistischen Brüdergemeinden ja bis heute auch vertreten wird, in verschiedenen Variationen, da geht es um die Unterscheidung von Israel und der Gemeinde. Also von Israel, sprich Judenchristen, zum Teil aber auch dem nationalen Israel und auf der anderen Seite die Heidenchristen, die Gemeinde. Und diese zwei Gruppen werden nach Ansicht mancher Dispensationalisten auf eine neue Erde und einen neuen Himmel als in Ewigkeit getrennte Größen verteilt sein. Radikale Dispensationalisten haben diese Lehre, aber man ist heute davon abgerückt, von dieser radikal-dispensationalistischen Lehre, dass Israel und die Gemeinde in Ewigkeit getrennt sein würden. Man denkt heute stärker christozentrisch her, von Christus, von gemeinsamen Erlöser her. Und so spricht man, ich möchte es doch mal kurz einschieben, weil es vielleicht manchen auch interessiert heute, von einem progressiven Dispensationalismus. Progressiv jetzt aber eben nicht im Sinne von modernistisch, modernisieren zu verstehen, sondern in einer fortschreitenden Heilsoffenbarung sich entfaltend. Eine fortschreitende Erfüllung der Heilsverheißungen. Ich zitiere aus dem Buch von Blazing Bock 1992 über Dispensationalismus. Einige Sätze, die ich übersetzt habe, ist ja nur im Englischen vorliegend.

0: Sie schreiben, die neuen Dispensationalisten der 50er und 60er Jahre waren unzufrieden mit der Ansicht von einer bis in die Ewigkeit getrennten himmlischen und irdischen Bestimmung. Sie glaubten, dass nach dem tausendjährigen Reich alle Erlösten für die Ewigkeit zusammen sein würden, obwohl sie nicht darin übereinstimmten, wo dies sein würde. Ryrie, ein bekannter Autor, versetzt sie in den Himmel, Pentecost, da gibt es auch ein Buch, Zukunft und Bibel, weist ihnen einen Platz auf der neuen Erde zu. Also da finden Sie ganz formal ganz ähnliche Lehren wie bei den Zeugen Jehovas, aber nicht in dieser inhaltlichen Füllung, wie es natürlich dann dort ist und nur auf die Gruppe eingegrenzt und so, sondern da geht es um Israel und die Gemeinde. Und nun aber wird heute stärker die Einheit betont und Israel und die Gemeinde werden zwar weiterhin unterschieden, durchaus auch zu Recht, würde ich sagen, Unterscheidungen vorgenommen, aber sie werden nicht als in Ewigkeit getrennte Größen gesehen. Auch heute nicht mehr bei den Dispensationalisten. Aber damit sind wir jetzt in tiefe Fachbereiche schon eingedrungen. Ich wollte es Ihnen aber einfach doch mal kurz sagen. Vielleicht sind Sie auf diese Dinge ja auch schon gestoßen. Ja, wir haben gerade gesungen, es ist niemand so groß, es ist niemand so klein, niemand so arm oder reich. Gott öffnet jedem die Tür, jedem, der nach ihm fragt. Es gibt also keine Begrenzung. Wenn jemand zum Herrn kommt, dann kann er auch zu ihm in den Himmel kommen in Ewigkeit. Und nun wird aber hier behauptet, dass eben es zwei verschiedene Klassen gibt, wie schon ausgeführt. Und deshalb möchte ich jetzt abschließend noch auf einige weitere Stellen eingehen, Bibelstellen. Und wir können ja nur anhand der Bibel mit den Zeugen Jehovas ins Gespräch kommen und diskutieren, auch versuchen, sie zu überzeugen vom Worte Gottes her. Lesen wir einmal Offenbarung 7, 1 bis 8 und Offenbarung 14, 1 bis 5. Ich lese mit uns. Wir schlagen auf Offenbarung 7, 1 bis 8. Was steht hier eigentlich wirklich da? Jetzt diese Frage der 144.000, ob das darauf beschränkt ist. Und was für Gruppen, was für Menschen eigentlich damit gemeint sind in der endzeitlichen Entwicklung. Und nach diesem sah ich vier...
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0: Engel an den vier Enden der Erde stehen, die hielten die vier Winde der Erde fest, damit kein Wind wehe über die Erde, noch über das Meer, noch über irgendeinen Baum. Und ich sah einen anderen Engel, der aufstieg vom Aufgang der Sonne und das Siegel des lebendigen Gottes hatte. Und er rief mit lauter Stimme den vier Engeln zu, denen es gegeben war, der Erde und dem Meer Schaden zu tun. Und sprach, schädigt die Erde nicht, noch das Meer, noch die Bäume, bis wir die Knechte unseres Gottes an ihren Stirnen versiegelt haben. Und ich hörte die Zahl der Versiegelten, 144.000 Versiegelte, aus allen Stämmen der Söhne Israels, aus dem Stamm Juda 12.000 Versiegelte, aus dem Stamm Ruben 12.000 Versiegelte, aus dem Stamm Gad 12.000 Versiegelte, aus dem Stamm Asser 12.000 Versiegelte, aus dem Stamm Naphtali 12.000 Versiegelte, aus dem Stamm Manasse 12.000 Versiegelte, aus dem Stamm Simeon 12.000 Versiegelte, aus dem Stamm Levi 12.000 Versiegelte, aus dem Stamm Issachar 12.000 Versiegelte, aus dem Stamm Sebulon 12.000 Versiegelte, aus dem Stamm Josef 12.000 Versiegelte, aus dem Stamm Benjamin 12.000 Versiegelte. Und wir lesen noch den Vers 9. Nach diesem sah ich und siehe eine große Volksmenge, die niemand zählen konnte, aus allen Nationen und Stämmen und Völkern und Sprachen, die standen vor dem Thron und vor dem Lamm, bekleidet mit weißen Kleidern und Palmzweigen in ihren Händen, und sie riefen mit lauter Stimme und sprachen, das Heil ist bei unserem Gott, der auf dem Thron sitzt, und bei dem Lamm. Wenn man das mal ganz unvoreingenommen liest, von welchen Menschen und Volkszugehörigkeiten ist denn hier die Rede? Ganz eindeutig von Israel, und es werden ausdrücklich die Stämme aufgezählt, nochmal namentlich, um das besonders zu betonen. Und dann in Vers 9 heißt es, in gewissem Kontrast dazu, von der großen Volksmenge aus allen Nationen und Stämmen und Völkern und Sprachen. Also diese 144.000 werden hier auf die Stämme Israels bezogen. Nun tun natürlich die Zeugen Jehovas den einfachen Trick, sage ich mal, und deuten eben Israel auf sich selber. Sie seien eben diese Stämme. Aber da steht nirgends hier, dass das hier nur die Wachturmgesellschaft ist. Wenn man den Text wörtlich nimmt, es sind die Stämme Israels. Und nur wenn ein zwingender Textzusammenhang das ergebe, umzudeuten, nur dann dürfte man es umdeuten. Aber steht hier überhaupt nichts, dass man das nun wegnehmen darf, Israel, diese Verheißung. Die Volksmenge kommt dann ja auch vor, aber das sind die Heidennationen. Genauso in Offenbarung 14, 1 bis 5. Diese sind es, die sich mit Frauen nicht befleckt haben, denn sie sind jungfräulich. Diese sind es, die dem Lamm nachfolgen, wohin es auch geht. Diese sind aus den Menschen erkauft worden als Erstlinge für Gott und das Lamm, und in ihrem Mund ist kein Betrug gefunden worden, denn sie sind unsträflich vor dem Thron Gottes. Hier wird jetzt nicht näher charakterisiert, aus welchem Volk. Es sind aber Menschen, die besonders hier dem Lamme Jesus Christus nachgefolgt sind. Und vorher wird so deutlich, die Erstlinge sind zunächst ja einmal die aus dem Volke Israel. Und dann kommen die anderen dazu, die anderen Schafe aus den Heidennationen. Wir haben die Stelle aus Johannes 10 auch schon betrachtet. Also Israel hat in gewissem Sinn immer noch eine Vorrangstellung, aber die Heidennationen sind wie aufgepropfte Zweige auf dem Ölbaum, nach Römer 9 bis 11 auch beschrieben, hinzugekommen aus Gnaden. So ist auch Paulus dann, der Apostel, zu den Heidenvölkern hinausgesandt, aber zunächst bezog sich ja auf Israel. Und nun neige ich dazu, wie auch viele Ausleger, den Hinweis auf Israel wörtlich zu nehmen, da jeder einzelne Stamm noch einmal gesondert aufgeführt wird. Hingegen deute ich, man mögt darüber diskutieren jetzt, aber deute ich, die Zahlen symbolisch, die Zahl 144.000. Und zwar deshalb, weil es die Vollzahl ist, im Sinne von 12 mal 12 mal 1000. 12 Stämme Israels, 12 Apostel mit 1000 potenziert, die Vollzahl. Es handelt sich um Zahlen der Vollkommenheit. Und es ist schwer vorstellbar, dass im Sinne eines strengen mathematischen Determinismus aus jedem Stamm nur exakt 12.000 Menschen gerettet werden sollten. Wir können gerne nachher noch darüber reden und diskutieren. Wenn man die lange Heilsgeschichte betrachtet, dürften es eher mehr sein, also eine Vollzahl aus jedem Stamm. Dass die Zeugen Jehovas jetzt genau die umgekehrte Deutung vornehmen. Sie verstehen die Stämme Israels symbolisch und die 144.000, die Zahl, wörtlich. Das habe ich bereits dargelegt und das ist völlig im Widerspruch zum Textzusammenhang. Also es wird genau umgedreht, die Deutung. Das, was an sich als symbolische Vollzahl hier steht, 12.000, 12.000, 12.000, man sieht ja die 12 Apostel, die 12 Stämme Israels, diese Vollzahl, mal 1000 in der Herrlichkeit noch, tausendjähriges Reich klingt hier auch gleich noch mit an, fast, kann man sagen. Das wird wörtlich genommen. Und das, was hier über Israel steht, das wird symbolisch genommen. Ich weiß, man kann darüber auslegen, diskutieren, aber es ist viel einleuchtender, wenn man es gerade umgekehrt macht, wie die Wachturmgesellschaft an dieser Stelle. Nun noch eine weitere Behauptung. Ist es denn wirklich so, dass die große Volksmenge, die große Zahl der Zeugen Jehovas, sagen wir jetzt mal, in Wirklichkeit reden wir ja an sich von Christen. Und die Frage, sind Zeugen Jehovas Christen? Darauf bin ich jetzt noch gar nicht eingegangen. Christen wären sie nur dann, wenn sie Jesus Christus als den vollkommenen Erlöser anerkennen. Dann haben sie vollkommene Erlösung. Wenn sie das nicht tun, dann können sie keine Christen im biblischen Sinne sein. Dann sind sie eher Arianer in der Linie Arius, Mohammed, Charles Taze Russell, Rutherford und so weiter. Arianer habe ich gestern ausgeführt. In der alten Kirche wurde ja schon mit Arius diskutiert. Er sagte, Christus sei nur ein Geschöpf, aber nicht der ewige, allmächtige Gott, der Sohn Gottes von Ewigkeit her. Möchte ich jetzt nicht wiederholen. Also sind Arianer, aber keine Christen. Können wir auch drüber reden noch. Vielleicht gibt es Einzelne, die Jesus doch als Gott sehen. Sie können errettet werden. Aber wer nicht die vollkommene Erlösung in Christus erkannt und angenommen hat, für den ist es, ich sag's mal vorsichtig, zumindest sehr, sehr erschwert. Denn es heißt im Johannesbrief, wer den Sohn Gottes hat, der hat das Leben. Wer den Sohn Gottes nicht hat, der hat das Leben nicht. Nicht einen Göttersohn oder Gottessohn, wie bei den Mormonen, Zeugen Jehovas und Anthroposophen, sondern Gott den Sohn Gottes. Das ist der entscheidende Punkt, liebe Freunde. Und nun die Frage, die große Schar, von der tatsächlich die Rede ist in Offenbarung 7 zum Beispiel und Offenbarung 7 vor allem. Wird diese einen Platz auf der Erde haben oder hat sie himmlische Herrlichkeit? Die große Volksmenge. Wir haben ja gerade gelesen, ich wiederhole nochmal diese Stelle, Offenbarung 7, Vers 9 folgende. Das schlagen wir nochmal auf. Das erste waren ja die 144.000 und dann kommt ja die große Volksmenge. Ich lese nochmal, nach diesem sah ich und siehe eine große Volksstimme, die niemand zählen konnte aus allen Nationen und Stämmen und Völkern und Sprachen. Wo stehen die jetzt? Die standen vor dem Thron und vor dem Lamm. Und wo ist das Lamm? Ist es auf Erden? Ist er im Himmel? Bekleidet mit weißen Kleidern und Palmzweigen in ihren Händen. Und ich lese dann noch Vers 10. Sie riefen mit lauter Stimme und sprachen, das Heil ist bei unserem Gott, der auf dem Thron sitzt und bei dem Lamm. Sie stehen also direkt in der Gegenwart Gottes im Himmel. Und Vers 13 bis 15. Einer von den Ältesten ergriff das Wort und sprach zu mir, wer sind diese, die mit weißen Kleidern bekleidet sind und woher sind sie gekommen? Und ich sprach zu ihm, Herr, du weißt es. Und er sprach zu mir, das sind die, welche aus der großen Drangsal kommen. Und sie haben ihre Kleider gewaschen und sie haben ihre Kleider weiß gemacht in dem Blut des Lammes. Darum sind sie vor dem Thron Gottes und dienen ihm Tag und Nacht in seinem Tempel. Und der auf dem Thron sitzt, wird sein Zelt aufschlagen über ihnen. Und sie werden nicht mehr hungern und nicht mehr dürsten, auch wird sie die Sonne nicht treffen, noch irgendeine Hitze. Denn das Lamm, das inmitten des Thrones ist, wird sie weiden und sie leiten zu lebendigen Wasserquellen. Und Gott wird abwischen alle Tränen von ihren Augen. Das sind gewaltige, gewaltige Verse, die uns hier gegeben sind für die himmlische Herrlichkeit. Und ich frage mich wirklich, wie man sagen kann, das spiele sich jetzt nicht im Himmel ab, diese Hoffnung, diese Verheißung. Ja.
2: Ich frage, ob die Engel auf der Erde stehen oder in den Himmel.
0: Die Engel stehen rings um den Thron, ja. Also der ganze Zusammenhang macht es deutlich, es ist im Himmel. Und noch deutlicher wird der Aufenthaltsort der großen Schar in Offenbarung 19, Vers 1 charakterisiert, die damit identisch ist. Wie ich auch in meinem Buch ausgeführt habe, kann ich jetzt nicht ausführlich darstellen, diese große Schar und die große Volksmenge ist identisch. Und in Offenbarung 19, Vers 1 wird sie folgendermaßen lokalisiert. Und nach diesem hörte ich eine laute Stimme einer großen Volksmenge im Himmel, entur orano. Die sprach, Halleluja, das Heil und die Herrlichkeit und die Ehre und die Macht gehören dem Herrn, unserem Gott. Eine große Schar im Himmel, vor dem Thron Gottes, vor dem Lamm. Eindeutig, denke ich. Aber nun ist er durch die Wachtunggesellschaft mal wieder in Verlegenheit in dieser Frage. Denn sie sagt ja, die große Volksmenge ist auf der Erde, hat keine himmlische Hoffnung. Wie wird nun argumentiert? Das ist mal wieder interessant zu hören. Und zwar zitiere ich aus dem Bibellexikon der Wachtunggesellschaft, Handbuch zum Verständnis der Bibel, Seite 582. Da wird geschrieben, in diesem Zusammenhang entsteht die Frage, wieso kann gesagt werden, dass die große Volksmenge, obwohl sie aus Personen besteht, die Errettung erlangen und auf der Erde bleiben, vor dem Thron und vor dem Lamm steht? Offenbarung 7, Vers 9. Nun, die stehende Haltung wird manchmal in der Bibel gebraucht, um anzudeuten, dass eine Person oder eine Personengruppe in den Augen dessen, vor dem sie steht, Gunst und Anerkennung erlangt hat. Es scheint demnach, dass die große Volksmenge aus Personen besteht, die während der Zeit des Zornes Gottes bewahrt worden sind und vor Gott stehen oder bestehen konnten, weil sie seine Anerkennung und die des Lammes hatten. Zitat Ende. Also sie haben Anerkennung erlangt, deshalb stehen sie stolz aufgerichtet praktisch. Aber nicht im Himmel, sie stehen halt irgendwo. Ja, so wird es hier behauptet. Deshalb, ich bringe ausdrücklich ausführliche Zitate. Diese allegorische Interpretation, so muss man sie nennen, allegorisch heißt, man trägt etwas anderes an den Text heran. Diese Deutung kann nicht überzeugen, da die griechische Wendung estontes en opion tu tronu in dieser Kombination eindeutig eine räumliche Gegebenheit zum Ausdruck bringt. Auf Deutsch, stehend vor dem Thron. Das ist eine räumliche Gegebenheit, eine Lokalisierung. Und auch das Argument, das Zeugen Jehovas in mündlichen Diskussionen mit mir vorbrachten, nämlich, die große Volksmenge würde zwar auf der Erde stehen, aber der Thron Gottes befindet sich im Himmel und die Volksmenge habe diesen Thron, wenn auch sehr, sehr weit entfernt, vor Augen. Es wird also auch argumentiert, also weit weg, sie blicken halt irgendwie nach oben dann, ihr Rufen dringe zu ihm empor. Das, auch das geht völlig am eigentlichen Wortsinn und der Intention der Texte vorbei. Denn die Lokalisation der großen Volksmenge ist eindeutig im Himmel, da führt nichts dran vorbei. Ento Urano. Ja, sogar im Tempel, was noch mehr ist als im Himmel, im Allerheiligsten schon, fast schon stehend, ja, ganz in der Nähe Gottes. Ento Nao, Offenbarung 7, Vers 15, im Zentrum der Heiligkeit. Wenn die große Schar sich nicht wirklich im Himmel befände, sondern auf Erden und nur weit emporblicke, dann müsste das zumindest angedeutet sein. Dann müsste, wie bei dem reichen Mann und armen Lazarus in Lukas 16, von einer Kluft, die zumindest die Rede sein, von einem Abstand. Aber da steht überhaupt nichts. Das heißt nur im Himmel, vor dem Thron, ganz eindeutig. Die Engel sind dabei, die Ältesten und so weiter. Man findet keine Kluft, keine Schlucht, keine Distanz. Im Tempel. Nicht im Angesicht des Tempels oder so, wie dann da stehen müsste. Man kann den Text eben nicht so willkürlich umdeuten. Damit bin ich mit dieser Argumentation am Ende. Die Frage, gibt es zwei Klassen? Gibt es himmlische Hoffnungen nur für die 144.000? Die können wir eindeutig mit Nein beantworten. Es gibt himmlische Hoffnung für alle, die jetzt nicht der Wachturmgesellschaft nachfolgen, sondern die Jesus Christus nachfolgen als dem lebendigen, fleischgewordenen, in Ewigkeit vom Vater gezeugten Sohn Gottes, der für die Erlösung, für die Vergebung unserer Sünden am Kreuz für uns gestorben und von den Toten auferstanden ist und der wiederkommen wird, zu richten die Lebenden und Toten. Für diese Menschen gibt es himmlische, lebendige Hoffnung. Ich hoffe, wir alle gehören dazu. Die Wachturmgesellschaft, und das ist das Tragische, bringt die allermeisten ihrer Anhänger mit der Lehre von den zwei Klassen um die Hoffnung auf die himmlische Herrlichkeit. Sie raubt ihnen damit das Wertvollste, was das Neue Testament allen, die an Jesus Christus als Erlöser und Herrn glauben, verheißen hat. Und auch die, die meinen, sie seien im Himmel, die sind es, ich sage es mal nach menschlichem Ermessen, wohl auch nicht, weil sie ja auch nicht den lebendigen Heiland kennen. Ich denke, das müssen wir schon so deutlich sagen können. Will eine Einschränkung? Gott sei Dank weiß es nur Gott über den Einzelnen. Ich will jetzt nicht über den einzelnen Zeugen Jehovas urteilen. Aber von der Lehre her ist es zumindest für den Einzelnen sehr erschwert, wenn er nicht die vollkommene Erlösung von Golgatha angenommen hat. Vielleicht kurz dazu.
3: Kurze Ergänzung, denn dann sagt ja die Schrift auch, wenn wir nur die Hoffnung für dieses Leben hätten, also könnten wir ausweiten auf die Erde, wenn wir die allerärmsten Menschen
0: Hoffnung auf die himmlische Herrlichkeit. Und damit möchte ich auch diesen Abschnitt schließen, bevor ich jetzt noch eine Gesamtdarstellung anhand der Leinwand gebe. Es gilt nach wie vor, und ich zitiere 1. Petrus 1, 3 bis 5 folgendes. Gelobt sei Gott, der Vater unseres Herrn Jesus Christus, der uns nach seiner großen Barmherzigkeit wiedergeboren hat, zu einer lebendigen Hoffnung durch die Auferstehung Jesu Christi von den Toten, zu einem unvergänglichen und unverweltlichen Erbe, das aufbewahrt wird, wo? Im Himmel für euch, die ihr aus Gottes Macht durch den Glauben bewahrt werdet zur Seligkeit, die bereit ist, dass sie offenbar werde zu der letzten Zeit. Auch hier nochmal der letzte Beweis, im Himmel ist die Hoffnung für uns aufbewahrt. Und nun gebe ich nochmal eine Zusammenfassung der Lehre. Ich habe jetzt nicht alles darstellen können in der Zeit. Wie gesagt, es gibt Literatur. Aber nun an Schaubildern, muss ich gerade mal noch rausholen. Ich werde jetzt nochmal kurz hier an die Wand werfen. Für die, die gestern und heute Morgen nicht da waren, möchte ich auch nochmal das Schaubild zumindest kurz zeigen. Kann es jeder sehen. Jesus ist Gott. Und zwar habe ich ausführlicher dargestellt, dass Jesus Christus genau die gleichen Kennzeichnungen und Eigenschaften hat wie Jahwe oder Jehova, wie die Zeugen Jehovas sagen. Er ist Herr, er ist erster und letzter Alpha und Omega, er ist Retter, er ist König, Erlöser, Schöpfer. Es gibt überall ausführlich Bibelstellen auch dazu. Vor allem er vergibt Sünden, das kann nur Gott, weil Jesus Gott ist, kann er Sünden vergeben. Er weckt Tote auf, auch im Endgericht. Er empfängt Lobpreis und Anbetung. Nur Gott darf und kann Anbetung empfangen. Das habe ich ausführlich dargestellt, ist auch in meinem Buch abgedruckt, dieses ganze Verzeichnis, wenn Sie die Bibelstelle nachschlagen wollen. Ich wollte es mal einfach kurz zeigen. Aber weil es die meisten schon kennen, zeige ich jetzt gleich das nächste Schaubild. Und da haben wir nochmal den Überblick über die Wachturmlehre im Zusammenhang. Wachturmlehre und christlicher Glaube, eine Gegenüberstellung. Die ist auch am Ende meines Buches wiedergegeben. Ich habe sie mal rauskopiert. Und das können Sie also hier nochmal jetzt in Kürze auch sehen. Ich habe links hier die Wachturmlehre dargestellt und rechts den christlichen Glauben. Zunächst die Bibellehre, die Lehre der Bibel, die Hermeneutik, Schriftfrage. Ich möchte es jetzt nur mal kurz zusammenfassen. Die Wachturmgesellschaft sagt, und das ist durchaus richtig, dass die Bibel völlig von Gott inspiriert ist. Sie ist Gottes Wort. Ich denke, das würden bibeltreue Christen auch sagen. Aber dann beginnen die Unterschiede. Sie seien allen ihren Teilen gleichwertig. Und deshalb kann man die Stellen wild kombinieren. Aus dem Alten und Neuen Bund, Kreuz und quer und hin und her. Während wir als Christen sagen, die Bibel ist von einer heilsgeschichtlichen Dynamik erfüllt. Ein Fortschreiten der Offenbarung vom Alten zum Neuen Testament. Verheißung, Erfüllung, Gesetz und Evangelium, Buchstabe und Geist und so weiter. Ich kann es jetzt nur andeuten. Dann für die Wachturmgesellschaft ist die Bibel auf das Königreich Jehovas ausgerichtet. Während für Christen die Bibel ihr Zentrum in Christus und seinem Erlösungswerk hat. Natürlich auch das Reich Gottes, aber Christus und sein Erlösungswerk. Nach Wachturmlehre kann die Bibel nur von der Wachturmgesellschaft richtig und maßgeblich ausgelegt werden. Sie hat das Auslegungsmonopol. Nach biblischer Lehre legt sich die Bibel selber aus. Nach reformatorischer Lehre, muss ich ergänzen, biblisch-reformatorischer Lehre, legt sie sich selber aus und kann unter Leitung des Heiligen Geistes in ihren heilsnotwendigen Aussagen von jedem Christen verstanden werden. Allgemeines Priestertum nennt man das auch. Ich sage bewusst in ihren heilsnotwendigen Aussagen, in den grundlegenden Fragen. Natürlich gibt es viele Randthemen, wo man sich diskutiert, wo man auch sich streitet leider. Aber im Zentrum Erlösung allein aus Gnaden durch Jesus Christus, ich denke, da sind sich alle wirklichen Christen einig. Und dann einige Sonderdinge, die ich jetzt auch nicht darstelle. Die Wachturmgesellschaft arbeitet sehr durch Vorschattung, Parallelisierung, Allegorese. Sie hat viele Daten gesammelt zur genauen Berechnung endzeitlicher Ereignisse und ist damit immer wieder gescheitert. Sie hat in der Neuen Weltübersetzung viele Dinge uminterpretiert und verfälscht. Etwa den Jehova-Namen eingefügt, wo im Griechischen Kyrios steht. Jeder, der den Namen des Herrn anrufen wird, wird gerettet werden. Und damit ist Jesus Christus gemeint. Und sie setzen einfach ein, jeder, der den Namen Jehovas anrufen wird, wird gerettet werden, um Jesus seine Gottheit zu rauben gewissermaßen. Das ist sehr schade, solche Verfälschungen. Und nach christlicher Sicht ist sie zu verstehen vom Wortsinn und Textzusammenhang her. Die Bibel enthält zwar Daten und auch Jahreszahlen, aber sie ermöglicht keine lückenlose Chronologie und warnt vor Spekulationen im Blick auf Endzeittermine. Und sie beruht auf dem Text hebräischer, aramäischer und griechischer Handschriften, von welchem die Neue Weltübersetzung abweicht durch Paraphrasen, sinnentstellende Worteinfügungen, Falschübersetzungen sowie irreführende Fußnoten und Apparate. Ich kann es jetzt nur einmal so kurz erwähnen. Wenn Sie Fragen haben, Sie können es sich notieren. Ich kann auch auf manche Dinge da noch eingehen. Nun aber das, was wir schon betrachtet haben, als Wiederholung, das Gottesverständnis. Das haben wir ja gestern Abend ausführlich betrachtet. Wer ist Gott? Also links wiederum die Wachturmlehre, rechts die christlich-biblische Lehre. Gott trägt den Namen Jehova, wird gesagt. Ich würde vorsichtiger sagen, Tetragramm, JHWH im Hebräischen, unvokalisiert, ist wahrscheinlich eher als Yahweh auszusprechen. Aber man ist sich da nicht ganz einig. Dann, ja, die Wachturmgesellschaft sagt, Gott ist einer, das ist soweit richtig, aber dann wird gesagt, die Dreieinigkeitslehre sei unbiblisch und heidnischen Ursprungs. Ich habe das ja gestern auch widerlegt. Und wir sagen, Gott ist ein Wesen in drei Personen. Als Vater, Sohn und Heiliger Geist offenbart er sich in der Heilsgeschichte. Und in der Bibel findet sich zwar nicht der Begriff, aber die Sache der Dreieinigkeit. Ich habe gerade ja auch dargestellt in der ersten Folie, Jesus ist Gott. Und der Heilige Geist auch. Der Heilige Geist kann betrogen, belogen, gelästert werden. Eine Person nur kann man belügen, betrügen, lästern und so weiter. Man soll das natürlich nicht, aber es geschieht leider Gottes. Aber eine Kraft, mit der könnte man das nicht tun. Also die Dreieinigkeit, ein göttliches Wesen in drei Personen. Dann, wer ist Jesus Christus? Haben wir heute Morgen vor allem betrachtet. Nach der Wachturmlehre ist Jesus Christus ein Sohn Gottes. Nach biblischer Lehre der Sohn Gottes. Nach Wachturmlehre ein Sohn Gottes, nämlich der Erzengel Michael, das erste Geschöpf Jehovas, der ein vollkommener Mensch wurde und nach Tod und Auferstehung, Auferstehung im Sinne von Neuerschaffung, weil es ja keinen Zwischenzustand gibt, keine Weiterexistenz nach dem Tode, nach Zeugen Jehovas Lehre, also nach der Neuerschaffung zu einer höheren Engelstufe aufstieg. Aber er blieb Geschöpf. Er ist nie Gott für sie, sondern immer auf der Seite der Geschöpfe, fälschlich. Und er steht als vollkommener Mensch auf der gleichen Stufe wie Adam. Nicht höher, im Grunde, in seiner Menschwerdungszeit. In der Bibel aber ist Jesus Christus der Sohn Gottes, das heißt Gott, der Sohn, als zweite Person der Dreieinigkeit, wahrer Gott und wahrer Mensch zugleich. Und er steht als wahrer Mensch und wahrer Gott unendlich viel höher als Adam und alle Geschöpfe. Unvergleichliches göttliches Wesen, kein Geschöpf, sondern Gott in der zweiten Person des dreieinigen, heiligen Wesens Gottes. Und nun, ich hoffe, Sie können es noch sehen, der Heilige Geist, hier ganz unten. Ich lese auch vor, nur keine Angst. Der Heilige Geist ist nach der Wachturmlehre Jehovas unpersönliche, wirksame Kraft oder inspirierte Äußerung, so wird er bezeichnet. Keine Person, nur eine Kraft. Nach biblischer Lehre aber ist der Heilige Geist Gott. Das heißt, die dritte Person der göttlichen Dreieinigkeit, er spricht, er denkt, er lehrt, er kennt die Zukunft, er kann betrübt, belogen und gelästert werden. Er ist der Tröster oder griechisch Parakletos, der Jesus nach dessen Erhöhung in seiner Gemeinde vertritt. Lesen Sie da vor allem mal Johannes 16, diese ganzen personalen Eigenschaften des Heiligen Geistes. Und die nächste Seite. Wer ist der Mensch? Haben wir heute Morgen auch kurz betrachtet. Nach der Wachturmlehre, der Mensch hat keine Seele, sondern ist eine Seele. Er stirbt beim irdischen Tod ganz und gar. Auferstehung gibt es nur im Sinne einer völligen Neuerschaffung aufgrund des im Gedächtnis Jehovas gespeicherten Lebensmusters. Der Mensch gelangt im Falle der Ablehnung Jehovas nicht in die ewige Verdammnis und Qual, im Sinne von Hölle nun, sondern er wird einfach vernichtet, annihiliert. Hölle bedeutet Grab und ist ein Ort der Ruhe. Ein Ort der Ruhe, so wird es bezeichnet. Nun, nach biblischer Lehre, der Mensch ist eine Seele als Gesamtwesen, Nefesh Haya im Hebräischen, hat aber auch eine Seele im Sinne eines unzerstörbaren Kerns seiner Personalität, die nach dem irdisch-leiblichen Tode unsichtbar weiter existiert bis zur Auferweckung am jüngsten Tag, wo der Mensch dann auch einen neuen Leib bekommt. Die Stellen habe ich heute Morgen Ihnen genannt. Der Mensch geht beim irdischen Tod in Gestalt seiner unzerstörbaren Personalität in einen Zwischenzustand über, das heißt eine Weiterexistenz ohne irdischen Leib, in welchem er die Auferstehung erwartet, im Sinne eines Überkleidetwerden mit einem ewigen Leib. 1. Korinther 15 zum Beispiel, das Auferstehungskapitel. Und nun die Frage der Hölle. Der Mensch gelangt im Falle der Ablehnung des dreieinigen Gottes in die Gehenna, in die Feuerhölle, die Gottesferne und ewige Verdammnis, die in der Bibel gekennzeichnet wird, nicht als Ort der Ruhe, sondern im Gegenteil, als Ort unaufhörlicher, bewusster Qual, bewussten Leidens. Wo der Wurm nicht stirbt und das Feuer nicht erlischt, das sind die deutlichsten Stellen, die die Ewigkeit, die unendliche Dauer dieses schrecklichen Leidens zum Ausdruck bringen. Ich denke, man sollte sich nicht aus Furcht vor der Hölle bekehren, aber aus Liebe zum Herrn Jesus, der uns vor dieser Hölle errettet hat. Und damit sind wir auch beim nächsten Punkt, bei der Erlösung. nach der Wachturmlehre zunächst wieder. Erlösung geschieht, indem Michael Christus, so muss man ihn schon fast nennen, Michael Christus, hier sitzt einer, der heißt Michael, wer freut sich jetzt, aber das ist kein Ruhmesblatt, dass hier der Erzengel Michael mit dem Sohn Gottes gleichgesetzt wird. Erlösung geschieht, indem Michael Christus als zweiter Adam am Marterpfahl, kein Witz, ja, am Marterpfahl, das Kreuz wird abgelehnt, seinen vollkommenen Leib opfert, um eine Grundlage, nur eine Grundlage, für die Menschen zu schaffen, durch entsprechende Werke ebenfalls zur Vollkommenheit zu gelangen. Menschliche Werke sind also für die Erlösung notwendig, wird gesagt. Biblische Lehre: Erlösung geschieht durch das vollkommene Sühneopfer Jesu Christi am Kreuz, der dort alles, ich betone bewusst so, der dort alles für uns vollbracht hat und der Sünde, Tod und Teufel besiegt hat. Menschliche Werke sind eine Folge und Frucht des Glaubens an Jesus als Erlöser, aber keine Voraussetzung für die Erlösung. Folge, nicht Voraussetzung der Erlösung. Das befreit uns auch und entkrampft uns in den Werken, die wir tun, dass wir uns nicht damit erlösen müssen, sondern diese Werke gerne tun, weil wir erlöst sind aus Liebe und Dankbarkeit zum Herrn und Heiland. Und nun noch die letzte Folie, bevor ich noch zur missionarischen Begegnung etwas sage. Die Gemeinde, das habe ich jetzt noch nicht darstellen können, vielleicht auch noch, damit der Blick sich vervollkommnet jetzt. Nach Wachturmlehre die Gemeinde, sie existiert als endzeitliche Heilsgemeinde der Zeugen Jehovas, die als solche den Staaten und Religionsgemeinschaften, und die bezeichnen sie als Hure Babylon, gegenübertritt und sich so weit wie möglich vor ihnen fernhält. Die Gemeinde gliedert sich für sie auf in 144.000 Personen, das haben wir ja gesehen, die seit Pfingsten, insbesondere aber innerhalb der Wachturmgesellschaft, gesammelt werden, um mit Christus als himmlische Klasse zu regieren. Einerseits und andererseits gliedert sie sich in mehrere Millionen andere Schafe, die große Volksmenge, denen ein ewiges Leben auf der paradiesisch erneuerten Erde und nicht im Himmel bestimmt ist. Und sie besitzt, die Wachturmgesellschaft besitzt in Gestalt der leitenden Körperschaft eine sichtbare Regierung Jehovas auf Erden. Nun, nach biblischer Sicht ist...
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0: Gemeinde, die unsichtbare Gemeinschaft aller durch das vollkommene Opfer Christi Erlösten und durch den im Glauben empfangenen Geist Gottes wiedergeborenen Christen. Die unsichtbare Gemeinde der wirklich Gläubigen, kann man auch sagen, umschließt Christen aus verschiedenen Gemeinschaften und Kirchen, aber die vom Herzen her mit Gott verbunden sind im Glauben und die sich in verschiedenen sichtbaren Denominationen sammeln und dort mit Heuchlern und Ungläubigen vermischt leben. Wer wirklich gläubig ist, das weiß nur Gott und der Betreffende selber. Der Mensch sieht das vor Augen, ist der Herr sieht das Herz an. Er sieht ihr und mein Herz. 1. Samuel 16. Die Gemeinde also, die Gemeinschaft der Gläubigen. Und sie gliedert sich heute zwar in verschiedene Denominationen, sowie in Heidenchristen und messianische, jesusgläubige Juden, aber spätestens in der himmlischen Herrlichkeit, in der Ewigkeit, sind diese Gruppen vereint. Und die Gemeinde untersteht allein Christus als ihrem Haupt, ohne irdische Stellvertreter. Zumindest im Protestantismus habe ich hier ergänzt. Warum wohl? Ja, im Katholizismus gibt es natürlich auch Stellvertreter. Ja, wenn man es jetzt wieder ein bisschen höher legt, soweit es noch geht. Ein Stück weit geht es vielleicht noch. Ja, wenn man es festhält. Danke. Die Endzeit nun, das letzte hier. Die Endzeit hat für die Zeugen Jehovas 1914 begonnen, als Christus sein unsichtbares Königreich im Himmel errichtete und den Satan auf die Erde warf. Ich muss doch kurz sagen, ursprünglich hat man auf Erden das Königreich Christi 1914 erwartet. Und als es nicht eintraf, was traf denn dann 1914 übrigens? Der Erste Weltkrieg, also genau das Gegenteil vom Friedensreich. Dann sagte man, es sei im Himmel errichtet und der Satan sei auf die Erde geworfen worden, deshalb sei der Krieg ausgebrochen. Aber vorher hat man das anders beschrieben und erwartet. Nun ja, 1914 habe es dann im Himmel begonnen. Auch die Adventisten hatten ja schon mal eine ähnliche Lehre. 1844, Miller, die Berechnungen, die auch nicht eintrafen, hat man dann auch in den Himmel verlegt. Ich habe ja heute Morgen auf die Parallelen bezüglich Ganztod hingewiesen. Obwohl die Adventisten, Gott sei Dank, an der Dreieinigkeit Gottes festhalten, ja, wesentlicher Unterschied. Da gibt es, denke ich, schon eher dann wirkliche Christen als bei den Zeugen Jehovas. Sie haben ja den dreieinigen Gott, den sie verehren. Aber es gibt manche anderen Probleme, problematischen Lehren. Jedenfalls, also 14 sei Christus unsichtbar gegenwärtig geworden. Es gibt keine sichtbare Wiederkunft Jesu Christi. Und es läuft auf die Schlacht von Harmageddon zu, in der weltweit die Feinde Jehovas und der Wachturmgesellschaft vernichtet werden. Anschließend wird die Erde durch die Überlebenden von den Auswirkungen der Zerstörung gereinigt und in ein ewig dauerndes Paradies umgewandelt, welches für die große Volksmenge bestimmt ist. Die himmlische Hoffnung aber nur für die begrenzte Zahl der 144.000 besonders Erwählten. Und jetzt kommen wir zum anderen Anwesenden unter uns, der Johannesklasse. Es freut sich ein anderer oder lieber doch nicht. Ja, also Spaß beiseite, es ist schon eine sehr ernste Lehre, weil den Menschen hier ja die himmlische Hoffnung geraubt wird oder eine falsche Gruppe damit vertröstet wird. Nun, nach biblischer Lehre, ich weiß, da gibt es auch unterschiedliche Auslegungen, da bin ich ein bisschen vorsichtiger gewesen bei der Formulierung, aber so viel, denke ich, kann man sagen, die Endzeit hat begonnen, nicht 1914, sondern im weiteren Sinne, mit der Erhöhung und Himmelfahrt Jesu Christi, 33 nach Christus ungefähr. Wobei sich die Zeichen der Zeit im 20. Jahrhundert besonders gemehrt haben, vor allem beginnend mit der Staatsgründung Israels 1948. Und sich vor der Wiederkunft Christi verdichten. Wenn Sie mal Matthäus 24 lesen und dann in die Zeitung schauen, dann sehen Sie, was sich alles erfüllt. Ich habe auch in diesem Büchlein Die Zukunft findet doch statt, jetzt wieder aufgelegt unter dem Titel Zukunft Zeitzeichen, etliches dargestellt von den Zeichen der Zeit. Nun, Christus wird in der Zukunft sichtbar wiederkommen in Macht und Herrlichkeit, so die biblische Lehre. Und die Endzeit läuft zu auf die Wiederkunft Christi, auf das Vergehen der jetzigen Welt und die Erschaffung eines neuen Himmels und einer neuen Erde, und jetzt war ich vorsichtig, welcher möglicherweise ein zeitlich begrenztes tausendjähriges Reich vorausgeht. Und für die christliche Gemeinde enthält die Endzeit himmlische Hoffnung für alle Menschen, die Jesus Christus lieben und zu ihm gehören. Darüber dürfen wir froh sein. Und jetzt weiß ich nicht, wie viele Minuten bleiben wir noch für die missionarische Begegnung. Soll ich das noch machen?
3: Ja, 10 Minuten.
0: Ja. Ich fasse mich kurz. Ich teile Ihnen aber gleich Blätter aus, was Sie auch nochmal nachlesen können. Zumindest diesen Punkt habe ich Ihnen vervielfältigt. Eine Folie suche ich dann noch. Ah ja, die ist hier. Also, Zeugen Jehovas an der Haustür. Wie führe ich mit Ihnen ein missionarisches Gespräch? Ich habe hier ausführlich auch in meinem Buch 21 Punkte, die sind auch als Sonderdruck erschienen, bei der Herold-Schriften-Mission, die kann ich Ihnen gleich auch noch in die Hand geben, möchte es aber kurz zusammenfassen. Wichtig ist, dass wir sie nicht als unsere Feinde betrachten, sondern als Menschen, die Gott uns geschickt hat, damit wir auch ihnen die rettende Botschaft vom dreieinigen Gott und der Erlösung durch Jesus Christus weitersagen können. Und Sie sind ja jetzt ausgiebig informiert, liebe Geschwister. Haben Sie nur Mut und beten Sie darum. Und das ist der nächste Punkt, beten Sie vor und während diesen Begegnungen. Denn aus eigener Kraft sind wir trotzdem verloren, auch wenn wir uns noch so gut auskennen. Die sind ja so geschult, machen Schulungen dauernd mit, wie sie Menschen besprechen, hätte ich fast gesagt, ja, bereden, überzeugen sollen können. Und da müssen wir also schon den Beistand des Herrn durch seinen Heiligen Geist erbitten. Und dann bitten Sie Gott auch um Liebe, Freundlichkeit und Weisheit. Stellen Sie sich unter seinen Schutz und begegnen Sie den Zeugen Jehovas mit Respekt. Nicht lächerlich machen, sondern sich mit ihnen unter die Autorität der Heiligen Schrift stellen, wie ich es auch jetzt bei den Vorträgen versucht habe. Man kann zum Beispiel betonen, dass wir wie die Zeugen Jehovas die Heilige Schrift als absolute Richtschnur anerkennen. Allerdings nur die Heilige Schrift und nicht den Wachturm und auch nicht die Neue Weltübersetzung, die ja an vielen, vielen Stellen verfälscht ist, beziehungsweise umgedeutet im Einklang mit der Wachturmlehre. Dann ist es natürlich auch hilfreich, wenn Sie sich gut auskennen. Immer wieder rufen mich Menschen an, die dann gerade auch dieses Buch anfordern, weil es hier halt sehr ausführliche Gegendarstellungen gibt. Und das kann man zum Beispiel auch gut Zeugen Jehovas geben. Bis jetzt hat es noch keiner widerlegt von den Zeugen. Ich warte immer noch schon seit 5 Jahren auf eine Widerlegung. Ich darf das mal so sagen. Deshalb die Versuchung, das möglichst totzuschweigen. Aber gerade wenn Sie so ein ausgiebiges Material in der Hand haben und sagen, wir können das Gespräch nur weiterführen, wenn Sie auch mal von unserer Seite was lesen, das ist vielleicht auch eine Möglichkeit, wo Sie nicht so viel diskutieren müssen. Sie können einfach Literatur weitergeben. Ich sage jetzt nicht wegen Eigenwerbung oder so, sondern damit Sie eine Hilfe in der Hand haben. Aber noch wichtiger ist es natürlich, sich in der Bibel gut auszukennen. Das ist das A und O. Wenn jemand die Bibel gut kennt, dann kann er, denke ich, allen Irrlehren begegnen mit Gottes Hilfe. Dann ist auch wichtig, dass wir die Begriffe klar definieren. Denn es ist eine heillose Begriffsverwirrung bei allen Sekten vorhanden. Ob es jetzt die Prophetin des Heimholungswerks ist oder andere spiritistische Neuoffenbarer oder was auch immer. Das ist also immer das Gleiche. Es wird von Christus geredet, von Gott, von Erlösung und es ist was ganz anderes gemeint. Seien Sie da vorsichtig und wachsam. Und beugen Sie der Rösselsprung-Methode vor, dass von einer Bibelstelle zu einer ganz weit entfernten gehüpft wird. Und wenn Sie dann in die Enge kommen, dann kommen Sie plötzlich mit einer ganz anderen Stelle. Nein, wir bleiben jetzt mal bei dieser Stelle. Die große Volksmenge steht vor dem Thron Gottes. Sie steht im Himmel. Was sagen Sie dazu? Ah ja, wir gehen jetzt mal, ja, und nein, wir bleiben bei dieser Stelle. Und hüten Sie sich auch vor den Symbolisierungen. Das ist nur symbolisch zu sehen. Nein, es steht hier wörtlich so. Nur so ein paar Hinweise. Und begegnen Sie auch der Methode, dass man Stellen aus dem Zusammenhang reißt. Immer den Textzusammenhang berücksichtigen. Was steht eigentlich im Zusammenhang dieses ganzen Buches, der ganzen Bibel und auch dieses Verses dann? Bitte? Ja, ja, genau, so kann man es dem ja Zusammenhang reißen. Dann weisen Sie ruhig auch mal auf die zahlreichen Irrtümer und Falschprophezeiungen der Wachturmgesellschaft hin. Immer wieder wurde die Aufrichtung des Königreichs Jehovas berechnet. 1874, 1878, 1914, 1925, 1975. Niemals ist es so eingetroffen. Zeit und Stunde weiß niemand. Ganz klare Worte des Herrn, der Warnung vor solchen Berechnungen. Würdigen Sie durchaus den missionarischen Einsatz der Zeugen Jehovas auf Ihrem Gebiet, aber sagen Sie auch ganz klar, dass menschliche Werke keine Zusatzgarantie für das ewige Heil sind. Denn die müssen ja auch diesen Einsatz bringen. Wir tun es ja freiwillig als Christen. Es gibt da keinen Leistungsdruck. Es gibt zwar einen Missionsauftrag, aber wir müssen da nicht Buch führen jetzt oder so. Wir lassen uns diese Begegnungen schenken und dann sollen wir aber auch nicht schweigen, sondern Jesus bezeugen. Wenn Ihnen die Argumente nicht so geläufig sind, dann können Sie auch einfach fröhlich Ihren Glauben an Jesus als den Heiland bekennen. Das kann manchmal überzeugender sein als 3-tägige Vorträge für manchen. Dass man einfach diesen persönlichen Glauben bekennt. Die Möglichkeit bleibt Ihnen immer. Und brechen Sie das Gespräch auch ab, wenn es keinen Sinn mehr hat, wenn sich die Sache festbeißt. Und wenn Sie merken, es bewegt sich nichts. Ich würde das Gespräch nur führen, wenn ich merke, die sind wenigstens noch ein bisschen offen, auch für unsere biblisch-christliche Sicht. Irgendwann nach 2, 3, 4, 5, 10 Sitzungen, wenn man merkt, die wollen immer noch nur einseitig missionieren, nehmen gar keine Argumente an, dann hat es irgendwann auch keinen Sinn mehr. Das gilt übrigens generell auch in der Seelsorge, wo irgendwann ein Punkt erreicht sein kann, wo man sagen muss, jetzt muss man die Leute erstmal weitergehen lassen, bis sie an den Punkt kommen, wo sie dann wirklich offen sind. Zum Zeitpunkt des Herrn kann die Saat dann aufgehen. Praktizieren Sie selber ein glaubwürdiges Christsein, bleiben Sie freundlich, lassen Sie sich nicht provozieren, ist auch wichtig. Ich weiß, es gibt unterschiedliche Temperamente. Man sollte aber trotzdem darum bitten, dass der Herr einem Ruhe und Gelassenheit und Liebe schenkt. Es kann auch eine Hilfe sein, noch jemanden zum Gespräch hinzuzuziehen. Das tun ja die Zeugen Jehovas auch. Also zu viert zu reden ist besser als zu dritt, wenn man dann der eine ist und die anderen sind zu zweit. Das gilt auch sonst für Gespräche, die sehr hochnotpeinlich oder schwierig sind oder wo man einen Zeugen braucht. Nehmen Sie ruhig jemanden dazu. Keinen Zeugen Jehovas, sondern einen Zeugen, meine ich jetzt. Ja, und dann, wenn sich jemand wirklich herauslösen lässt aus dieser Gruppe oder Sekte, wie ich es jetzt mal nennen möchte, denn sie grenzen sich ja von allen Christen ab, sind damit eindeutig sektiererisch. Ja. Wenn sich jemand, und auch von der Bibel, das sind ja die Kennzeichen, Abgrenzung von allen anderen, die sich Christen nennen zumindest, sage ich mal allgemein, Abgrenzung nur die eigene Gruppe und dann eben auch Lehren, die im Widerspruch zur Bibel stehen. Das sind zwei Hauptkennzeichen von Sekten nach biblisch-christlicher Sicht. Wenn sich jemand herauslöst, kann ein schmerzlicher Lösungsprozess beginnen. Er wird ein Abtrünniger, ein Geächteter. Und es ist wichtig, ihm oder ihr ein neues Zuhause zu bieten. Zum Beispiel einen Hauskreis und eine bibeltreue Gemeinde. Seelische Verletzungen können vorliegen. Und es kann viel Liebe und Seelsorge auch benötigen, um diesen Menschen dann zu helfen. Und noch wichtig ist auch, ich bin gleich am Ende, die missionarische Begegnung kann nicht einstudiert werden. Man kann sich zwar vorbereiten, aber entscheidend bleibt eben die Bitte um die Hilfe Gottes durch seinen Geist. Und es geht auch nicht um die Bekehrung zu einer bestimmten Kirche oder Konfession, sondern in allererster Linie um die Hinwendung und auch Hinführung zum lebendigen Herrn Jesus Christus, den Sohn Gottes, wie die Bibel ihn uns schildert. Denn so sehr hat Gott die Welt geliebt, dass er seinen eigenen, einzig geborenen Sohn gab, damit alle, die an ihn glauben, nicht verloren werden, sondern das ewige Leben haben. Das dürfen wir auch den Zeugen bezeugen und hoffen, dass wir sie dann überzeugen, indem der Herr uns als Zeugen gebraucht. Nun wollen wir still werden und beten. Lieber himmlischer Vater, im Namen deines lieben Sohnes Jesus Christus rufen wir dich auch jetzt an, Herr. Wirke du und befreie du Menschen, die dich noch nicht kennen, von ihren falschen Bindungen und falschen Lehren, auch bei den Zeugen Jehovas, Herr. Du weißt, wer vielleicht diesen Vortrag noch hört, sei es auch auf Kassette oder sonst wie, dass du wirklich an den Herzen arbeitest, Herr. Wir wollen dich bitten, dass du wirklich deine Gemeinde sammelst mit der himmlischen Hoffnung der Herrlichkeit, Herr. Hab Dank, dass auch, wie ich denke, viele unter uns hier dazugehören dürfen. Halte uns an deiner Hand. Lass uns bewahrt sein vor mancherlei Irrlehren und Verführungen, gerade jetzt in der Endzeit. Und führe uns zum Ziel in dein himmlisches Reich. Segne uns jetzt auch noch bei allen Begegnungen und Gesprächen und behüte auch alle, die nach Hause müssen, auf dem Wege. Wir beten dich an, lieber Vater im Himmel, lieber Herr Jesus Christus, durch deinen Geist. 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

Also es hängt sicherlich damit zusammen, dass die Wiener besonders schnell sind. Nicht so schnell ist das Thema, was wir jetzt anschneiden werden, nämlich die Frage des Urknalls. Das ging also nicht zu schneller Zeit, sondern da liegen Milliarden von Jahren zurück. Niemand kann uns sagen, wie lange. Kein Wissenschaftler, kein Philosoph, niemand, der darüber nachdenkt. Wir alle bewegen uns mit dieser Frage und gehen mit dieser Frage durch die Welt, woher kommen wir? Woher kommt das Universum und woher kommt unser Leben? Und wenn man es glaubt, was in den Schulbüchern steht und in den Zeitungen, wie wir es vorhin auch gehört haben, und in der sonstigen Sekundärliteratur, dann wird uns versichert, dass diese Welt aus einem Urknall heraus stammt. Vor 4 Milliarden Jahren oder auch 10 Milliarden von Jahren, andere sagen 20 Milliarden Jahre, das kommt auf ein paar Milliarden Jahre nicht an, da gab es eine gewaltige Explosion und auf einmal war die Welt da. So ungefähr sieht das aus. Das sind die heutigen Theorien, die hier und da gehandelt werden. Aber wie ist das wirklich? Stimmt das wirklich? Es gibt eine ganze Reihe von Einwänden, die dagegen sprechen. Zunächst einmal wissen wir heutzutage aus der Sicht der Physik und der Astronomie nicht, wie unser Raum strukturiert ist. Niemand kann uns sagen, wie unser Universum gestaltet ist. Ob es ein offenes System ist, ein geschlossenes System, das weiß niemand. Und doch trauen wir uns zu sagen, diese Welt ist aus einem Knall entstanden. Wenn man jemanden fragt, der sich mit Urknalltheorien befasst, woher denn die Materie kommt, dann kann er uns die Antwort nicht geben. Diese Antwort kann auch nicht gegeben werden, denn heutige physikalische Gesetze sprechen eindeutig dagegen. Warum? Wir kennen alle das Gesetz von der Erhaltung der Energie und auch von der Erhaltung der Materie. Das ist alles verknüpft durch die Einsteinsche Gleichung E gleich mc². Und damit wird zum Ausdruck gebracht, Energie kann nicht aus dem Nichts gewonnen werden und es kann auch keine Materie neu entstehen. Das ist ein grundlegendes Gesetz, wonach die Entstehung von Materie grundsätzlich verboten wird und die Entstehung auch neuer Energie. Woher aber kommt dann das Universum, wenn grundlegende physikalische Gesetze dagegen sprechen? Die Antwort können uns diese Leute auch nicht geben. Weiterhin müssen wir feststellen, es gibt kein Gesetz in der Physik oder in der Chemie, das uns beschreiben könnte, wie Information entstehen kann innerhalb der Materie. So ein Gesetz gibt es nicht. Es bleibt also nur die eine Idee, dass am Anfang ein Ideengeber gewesen ist, der die Information gegeben hat, und auch, dass die Materie erschaffen sein muss. Einen anderen Weg gibt es daraus nicht. Außerdem müssen wir sagen, wie kommt man zu diesen langen Zeiten von Milliarden von Jahren? Nun, der bekannte englische Astronom Hubble hat die sogenannte Hubble-Konstante ermittelt, also einen Koeffizient, der angibt, in welchem Maße die Gestirne sich auseinander bewegen. Also ein heutiger Messpunkt, ein einziger Punkt. Was tut man? Man bildet den Kehrwert dieser sogenannten Hubble-Konstanten und rechnet dann daraus das Weltalter aus. Das ist physikalisch gesehen eine Sache, die grundsätzlich verboten ist. Wenn ein Physiker ein Ergebnis vorlegt, also eine Kurve vorlegt und nur einen einzigen Punkt gemessen hat, dann muss man ihn damit sofort nach Hause schicken und sagen, darüber denke mal noch mehr nach. Da muss man schon eine komplette Kurve haben, um eine Aussage zu machen. Wenn es um so wichtige Fragen geht, wie um die Herkunft dieser Welt, dann ist man an dieser Stelle sehr lax und begnügt sich mit einem einzigen Messpunkt, der heute gemessen ist. Wir sehen also, das Ganze ist eine modellhafte Vorstellung und Modelle haben die Menschen sehr viele entwickelt. Wir aber begnügen uns nicht mit Modellen, wir wollen eine verbindliche Antwort haben. Das reicht uns nicht für unser Leben, wenn wir nur Modelle genannt bekommen. Hören wir zunächst nochmal auf einen bekannten Physiker,

0: Der Nobelpreisträger Steven Weinberg, er hat 1979 den Nobelpreis für Physik bekommen und er hat sich in besonderer Weise mit der Frage des Urknalls befasst. Und wenn wir ihn hören, der sich an vorderster Front mit der Forschung beschäftigt, dann klingt das Ganze mit dem Urknall schon ganz anders. Und darum werde ich einmal so einige Zitate von ihm bringen, der die Sache doch sehr, sehr stark dann relativiert. Zunächst mal gibt er uns ein Kochrezept an für das Universum, wenn er sagt, als Ladung pro Photon nehme man 0, ferner eine Baryonenzahl pro Photon von 1 zu 1000 Millionen, sowie eine Leptonenzahl pro Photon, die nicht feststeht, aber klein ist. Man nehme eine Temperatur, man rühre gut um, damit die jeweiligen Verteilungen der verschiedenen Teilchenarten durch die Bedingungen des thermischen Gleichgewichts festgelegt sind. Das Ganze bringe man in ein expandierendes Universum. Wenn man lange genug abwartet, müsste sich dieses Gebräu in unser gegenwärtiges Universum verwandeln. Da haben Sie ein Kochrezept für das Universum. Aber dieser Mann ist weiterhin sehr ehrlich und das schätze ich an diesem Mann. Er sagt, vielleicht hat der Leser nach dieser Schilderung der ersten 3 Minuten den Eindruck einer leicht übertriebenen Theoriengläubigkeit gewonnen. Er mag recht darin haben. Oft muss man seine eigenen Zweifel vergessen und die Konsequenzen der eigenen Annahmen weiter verfolgen, gleichgültig, wohin sie auch führen mögen. Damit ist nicht gesagt, dass dieses Modell richtig ist.
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0: Lieben Geschwister, ich habe heute kein besonders adventliches Wort, aber man kann ja alles richten und passend machen. Und das versuchen wir nun mal. Ein Wort aus Hiob. Hiob und Advent, wie passt das zusammen? Und zwar Hiob 14. Kapitel, die ersten 6 Verse. Der Mensch, geboren von der Frau, lebt kurze Zeit und voll Unruhe ist sein Leben. Geht auf wie eine Blume und fällt ab, flieht wie ein Schatten und bleibt nicht bestehen. Und auch auf diesen richtest du dein Augenmerk. Du ziehst mich vor dir ins Gericht. Kann wohl auch ein Reiner von den Unreinen kommen, auch nicht einer. Denn seine Tage sind begrenzt, die Anzahl seiner Monate stehen bei dir. Du hast ein festgesetztes Ziel, das er nicht überschreiten wird. So lass doch ab von ihm, damit er Ruhe hat und seinen Tag genießt wie ein Tagelöhner. Und noch eine Stelle aus dem Neuen Testament, aus 1. Timotheus Kapitel 2. 1. Timotheus 2. Vers 5, denn es ist ein Gott und ein Mittler zwischen Gott und den Menschen, nämlich der Mensch Christus Jesus, der sich selbst als Lösegeld für alle gegeben hat. Ihr lieben Geschwister, Hiob, eine der berühmtesten und bekanntesten Persönlichkeiten in der Bibel. Hiob steht unter den 3 größten Priesterfürsten, Noah, Daniel und Hiob, das waren die größten Beter, die die Bibel hervorgebracht hat. Und was hat sie zu diesem gemacht? Und was ist das Besondere im Leben des Hiobs? Das ganz Besondere ist es, dass er unendlich viel zu leiden bekommen hat. Ein Mann, Leiden, Schmerzen ohne Ende. Ein Mensch, der sein Leben nicht verstehen konnte, der auch Gott nicht verstehen konnte. Und was sind wir für Menschen? Können wir unser Leben verstehen? Können wir unsere Lebensführung begreifen? Können wir Gott verstehen? Wahrscheinlich nicht. Und warum? Das große Warum? Hiob hat 20 Mal Warum gesagt. Es ist nicht verboten, das darf man sagen. Aber warum stand das alles so? Gott ist ein weiser Fürst. Er wird sich so verhalten, dass du dich wundern wirst. Ich habe heute zu meinem Ernst Meier gesagt, sag mal, werdest du hier sitzen, wenn du nie Probleme und nie Schwierigkeiten gehabt hättest? Sagte er, auf keinen Fall. Und du würdest dich jetzt auch hier nicht geben in der Arche. Und wir werden niemals in den Himmel kommen, weil es auf dieser Erde so schön ist, wenn wir keine Probleme hätten, keine Sorgen, keine Nöte. Und warum hat es Gott bei Hiob so gemacht, dass er Hiob etwas geweckt hat? Hiob war am Höhepunkt seines Leidens. Er wusste, jetzt geht's nicht mehr lange. Dann hört wirklich alles auf. Dann ist vorbei. Das Leben ist ganz kurz. Und dann ist der letzte Atemzug geschehen und dann ist es vorbei. Und gerade in dieser Situation wusste er ganz genau, was der Mensch ist, vom Weibe geboren. Er lebt kurze Zeit, er ist voller Unruhe, ist sein Leben, voller Unruhe. Aber er wusste, Gott denkt trotzdem an ihn und er zieht ihn sogar vor Gericht. Und dann kam der Wunsch, das ist ein ganz einfacher Vers, kann wohl ein Reiner von den Unreinen kommen, auch nicht einer. Er sehnte sich nach einem, der ihn vermittelt, nach einem Schiedsrichter, nach einem Mittler, der zwischen ihm und Gott steht. Einer, der Gott kennt und ist wie Gott und einer, der ihn kennt und ist wie er und einer, der stellvertretend zwischen beiden drinsteht. Nach diesem sehnte er sich. Das ganze Leiden des Hiobs hat einen Nenner. Und das kommt zum Ausdruck, zum Höhepunkt. Ich weiß, dass mein Erlöser lebt. Aber er ist noch nicht offenbar geworden. Er ist noch nicht da auf dieser Erde. Und in dieser Woche soll das Thema heißen, sieh, dein König kommt zu dir. Aus diesem einen Grunde ist Jesus Mensch geworden, weil jeder Mensch braucht eine Mitte, braucht den Mittler zwischen Gott und den Menschen. Nur von diesem Hintergrund kann man Advent und Weihnachten sehen. Advent heißt Ankunft, Advent heißt, er kommt, Advent, er ist da. Und das ist Evangelium, das ist die Gnadenzeit. Und nun im Einzelnen zu unserem Text. Der Mensch vom Weibe geboren lebt kurze Zeit. Das ist uns ganz bewusst. Er unterstreicht es mit einem Bild aus der Natur, das wir jedes Jahr erleben, wie eine Blume und fällt ab und flieht wie ein Schatten und bleibt nicht bestehen. Hab heute Morgen die Nachrichten eingeschaltet, ihr vielleicht auch. Die größte Flugzeugkatastrophe in Deutschland. Gersten sind in Frankfurt, Nähe Frankfurt, zwei Kleinflugzeuge zusammengestoßen. Ergebnis 8 Tote, 2 Kinder dabei. Bitte? 4 Kinder, gut. Ja, also, geht so schnell. Und da ist es, wie der Liederdichter singt, das Leben gleicht dem Sommertag, an Licht und Schatten reich, doch auch der längste Lebenstag in Windeseil enteilt. Oh, wie schnell entflieht die Zeit, die der Herr hier uns beut, was man welk am Abend sieht, hat am Morgen schön gebläht. Du weißt nicht und ich auch nicht, ob du nächsten Sonntag noch hier bist. Weiß keiner. Und das wusste auch Hiob. Das war eine Tatsache. Aber das Zweite, was er wusste, voller Unruhe. Wir Deutschen sind ja die beneidenswertesten, aber auch Weltmeister im Klagen. Aber viele würden mit unseren Problemen gerne mal tauschen. Und trotzdem ist der Mensch mit nichts zufrieden. Kann er auch nicht sein. Voller Unruhe. Und das ist das voller Unruhe. Der Mensch, wer schon in letzter Zeit wichtig geworden ist, über ein Wort, über das ich selten nachgedacht habe. Der Wurm und das Feuer. Der Wurm ist die Seele, die Ewigkeit im Herzen. Die Ewigkeit. Und das Feuer ist der Wunsch und die Sehnsucht und die Begierde. Und er strebt, er sucht, er sucht. Er sucht Ewigkeit. Nietzsches letzte Worte waren auf dem Sterbebett: Ewigkeit, Ewigkeit. Er hatte nichts in der Hand, alles ist zerronnen. Voller Unruhe. Ja. Und einmal sagt einer im Radio, man sollte halt so reich sein wie Rothschild und so stark wie Simson und so weise wie Salomo, dann wär's, das ist auch nicht. Aber einer sagt, hier ist mehr denn Salomo. Wenn wir alle Güter und alle Schätze dieser Welt haben, die Welt gewinnen und nehmen trotzdem Schaden an der Seele, auch nichts. Ja, voller Unruhen. Das Zweite, voller Unruhe. Seit wann ist der Mensch voller Unruhe? Seit er einen Bund mit dem Teufel gemacht hat. Das heißt, er hat es gar nicht bewusst gemacht. Es ist gar nicht, als er auf das Angebot der Schlange einging. Bei dem Sündenfall, seitdem ist die Unruhe im Herzen, in der Seele, voller Unruhe. Warum? Gerade das Buch Hiob erklärt uns das. Der Satan wurde auch gefragt, wo kommst du her? Und er sagte, ich habe die Erde durchzogen. Er hatte keinen festen Wohnsitz in dieser Welt, der Teufel. Er ist immer stets unterwegs. Er ist das unruhigste Geschöpf, das es überhaupt im ganzen Universum gibt. Er hat keine Ruhe. Er hat nur ein Ziel, Menschen ins Verderben zu führen, zu verderben, zu zerstören. Keine Ruhe. Und Menschen, je tiefer er sich in die Sünde einlässt, je stärker ist die Unruhe. Ein treffendes Beispiel vom Pfarrer Blumhardt. Er hat ja sonderbare und außerordentliche Dinge erlebt. Und wenn er es nicht geschrieben oder gesagt hätte, dann würde ich es nicht glauben. Aber er war wirklich glaubwürdig. Es kam einmal ein Geist und wollte im Pfarrhaus ein Ruheplätzchen haben. Aber er hat innerlich keine Freiheit. Er hat gesagt, nein, das geht nicht. Dann in der Pfarrscheuer. Auch hier hat er keine Freiheit. Dann im Pfarrgarten. Auch hier nicht. Und dann hat er den Herrn gefragt, ja Herr, was ist das los? Und dann sagt er, dieser Geist soll keine Ruhe haben, auch nicht in der Ewigkeit. Denn er hat zu Lebzeiten Witwen und Waisen um Hab und Gut betrogen. Ihr Lieben, Sünde ist etwas Unheimliches. Sünde ist die tiefste Unruhe im Herzen. In der Sprechstunde erlebt man so manches. Ich dachte, das ist eine gute, eine tiefgläubige Frau. Vor der Verabschiedung kam sie noch einmal und sagt noch etwas. Sie hat abgetrieben. So, mit der Sünde wollte ich auch nicht sterben. Und das durfte man abgeben. Oh, ihr Lieben, ein Ehebruch, du kannst ihn noch so verschweigen. Da ich's wollte verschweigen, verschmachtete meine Gebeine, mein täglich Heulen. Du kannst das Finanzamt betrogen haben, den Staat betrogen haben, aber du wirst auf dem Sterbebett keine Ruhe haben und in der Ewigkeit auch nicht. Die Unruhe, die die Sünde erzeugt, ist unheimlich. Und das ist das Geheimnis. Die Unruhe, worin besteht sie? Ja, Vergebung habe ich, haben mir schon manche gesagt. Aber die Erinnerung an den Russlandfeldzug, die Erinnerung an dieses Ereignis, das ist der Wurm, das wurmt mich. Kennst du nicht das Wort, das wurmt mich? Ich kann es nicht mehr zurückmachen. Ich kann meine Reinheit nicht mehr zurückholen. Und da gibt es auch Erlösung. Man könnte über den ganzen Vormittag über die Vielfalt der Unruhe sprechen. Und jetzt ist Advent. Advent ist eigentlich die Zeit der Ruhe, der Besinnung, der Besinnlichkeit. Und die ganzen Lichter täuschen darüber hinweg scheinbar. Nein. Voll Unruhe. Und dann kommt er weiter und sagt, und auf diesen Wicht, auf diesen armen Typ Mensch, da gehst du nicht dran vorbei, du richtest dein Augenmerk auf ihn. Du hast ihn im Auge und du stellst ihn vors Gericht, vor dein Gericht. Und dann sagt er, auf 1000 kann er nicht eins antworten. Und das sagt er, ich verstehe das nicht. Der Mensch lebt kurze Zeit, ist voll Unruhe. Und dieses Bündel Unruhe, mit dem gibst du dich ab und das stellst du vor dir ins Gericht zur Rechenschaft. Und Gott weiß alles. Ihr Lieben, das Gewissen ist ein gewisses Wissen. Der Mensch, die Seele verliert nichts und vergisst nichts. Alles. Der Mensch lebt immer vor laufender Kamera. Ein ungelöschter Film von der Zeugung bis zum letzten Atemzug. Alles. Alles steht vor Gott. Das ist eine heilige Verzweiflung. Und jetzt kommt die große Sehnsucht. Du kannst sie alle betrachten. Aus der ganzen Menschheit entsteht keiner auf, der rein ist, der im Gericht bestehen könnte. Auch nicht einer. Und in diese Verzweiflung hinein, ja, und die Kurzlebigkeit, da kommt in Hiob 9, Vers 33, es ist auch kein Schiedsrichter zwischen uns, der seine Hand auf uns beide legte. Er sehnt sich nach einem Schiedsrichter, der zwischen ihm und Gott steht. Er weiß zwar, dass es einen gibt, aber er ist nicht da. Er ist noch nicht da. Hiob war ein Mann im Advent. Er sehnte sich nach etwas ganz Gewissem, nach etwas, was Gott verheißen hat. Nämlich der Same des Weibes, der Schlange den Kopf zertritt. Und sie wird ihm in die Ferse stechen. Auf diesen Erlöser. Und dieser Erlöser ist auch der Mittler. Ja, das sagt er auch in Kapitel 16, Hiob 16, Vers 21. dass ihr zwischen dem Mann und Gott entscheiden möge, zwischen dem Menschenkind und seinem Freund. Ja, aber jetzt gehen wir ins Neue Testament und wir haben es besser wie Hiob, besser wie Hiob. Wir haben einen Mittler, Jesus Christus. Sieh, dein König kommt zu dir. Deine Unruhe, dein Leid, deine Schmerzen, dein Elend, deine Trostlosigkeit, deine Hoffnungslosigkeit hat ihn auf diese Welt getrieben. Das Elend der Verirrten ihn auf die Erde trieb. Das müssen wir ganz neu sehen. Eigentlich müsste es auf dieser Welt seit 2000 Jahren lauter ruhige, besinnliche, glückselige Menschen geben, weil Jesus ja erschienen ist. Und es gibt heute auch nicht mehr glückselige Menschen wie zur Zeit des Hiobs. Und doch, es gibt welche. Und das ist das Gewaltige. Ich habe einen Mittler, dürfen wir nachher singen. Ich habe einen Mittler und Fürsprecher droben. Und von dieser Perspektive müssen wir unsere Zeit, unser Leben ganz neu entdecken. Da ist mir diese Statue von Rio de Janeiro, hat sicher auch schon auf Bilder gesehen, diese Christusgestalt in überdimensionaler Größe. Er streckt die Arme aus dort. Und das ist es. Und diese ausgestreckten Hände, das ist für mich so wichtig. Und Jesus, der Mittler zwischen Gott und den Menschen, mit einer Hand berührt er den Vater, berührt er das Herz des Vaters und kann sagen, ich bin wie du, ohne Tadel, ohne Sünde, denn ich komme ja von dir, du hast mich gesandt in diese Welt. Und der andere Arm, der Querbalken des Kreuzes, der reicht hinüber zum Schächer, reicht er die Hand jedem Sünder und sagt, ich bin wie du, aus Fleisch und Blut, doch ohne Sünde. Ihr Lieben, Hiob klagt, es ist keiner, nicht auch einer, aber jetzt hat die Welt einen Fürsprecher, einen Mittler. Und was passierte? Er hat praktisch alle Unruhen, die es in dieser Menschheit gibt, auf sich genommen und am Kreuz ausgerufen. Ja, was Unruhe auflöst, Nacht und Gottesferne und tiefe Angst, mein Gott, warum hast du mich verlassen, damit du einen Mittler hast? Sieh, dein König kommt zu dir. Er kommt zu dir, nicht mit der großen Krone, nicht mit dem großen majestätischen Gebaren, sondern er kommt zu dir als Lamm, als Fürsprecher, als Mittler. Und dann am Kreuz, dort hat man ihn nicht mehr gesehen, nur noch Schuld. Und der Vater hat sein Angesicht verborgen und Gott schwieg. Und das Feuer des Gerichtes, ja, Gott ist ein verzehrendes Feuer, das hat ihn getroffen. Und das ist Advent. Advent ohne Golgatha ist ein Unsinn. Das kannst du vergessen. Das ist nur Lametta, auch Weihnachten. Darum das Kreuz muss immer in die Mitte. Darum ist das Wort vom Kreuz eine Torheit denen, sie werden immer in der Unruhe bleiben, die verloren gehen. Uns aber eine Kraft Gottes, die wir selig werden. Er hat alle Unruhe auf sich genommen. Das ganze Schlangengift hat er ausgezogen, auf sich bezogen und hat es überwunden. Er hat der Schlange den Kopf zertreten. Und jetzt ist er als ein Mittler da zwischen Gott und den Menschen. Und was bedeutet das für uns? Ein Mensch vom Weibe geboren, lebt kurze Zeit, ist voll Unruhe. Umgekehrt, ein Mensch aus Gott geboren, durch den Heiligen Geist, lebt ewig, ewiges Leben und ist voller Frieden und voller Ruhe. Und das müssen wir singen können. Auf dem Lamm ruht meine Seele, betet voll Bewunderung an. Und jetzt geht es ins Einzelne. Wir haben einen Mittler, der uns kennt und der uns bestens versteht und der weiß, was wir brauchen. Und darum ist es so wichtig, dass wir mit unseren Unruhen zu ihm kommen, auch als gläubige Menschen. Heute Nacht habe ich mal eine Stunde gewacht und da habe ich Sorgen gehabt. Und da habe ich gemerkt, oh, du bist auch noch egoistisch und du suchst auch noch das Deine. Aber dann sagt der Herr, gib mir das Problem. Und dann bin ich eingeschlafen. Darf man abgeben. Das ist so wichtig, dass wir unsere Vergangenheit, nicht nur pauschal unsere Sünden, dir sind deine Sünden vergeben, sondern auch da, wo es weh tut. Es gibt auch zwischenmenschliche Verhältnisse, wo ich mit einem Menschen nicht mehr rede oder dem höflich aus dem Wege gehe, dass ihm ja nicht guten Tag sagen muss.
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3: Stimmt was nicht. Den, wo du am wenigsten vertragen kannst oder leiden kannst, dem du hier stets aus dem Weg gehst, mit dem wirst du in der Ewigkeit ganz nah sein. Ich habe schon manches Versöhnungsgespräch gehabt. Und dann habe ich zu manchem schon gesagt, nur zu gläubigen Leuten, natürlich, in der Welt ist das dieses, nur bei Gläubigen besonders, mit dem wirst du im Himmel ganz nahe sein, so lange, bis es zwischen euch zwei klappt. Verstehst du das? Es geht mir um den Wurm und das Feuer. Das Feuer ist die ständige Anklage und die Unruhe. Du, das ist nicht in Ordnung. Du kannst nach Mallorca oder Teneriffa reisen, du kannst Weihnachten feiern, du kannst die schönsten Weihnachtslieder in allen Tonlagen singen, aber du hast keine Ruhe, bis die Sache mit dem Finanzamt in Ordnung ist, bis die Rechnung in Ordnung ist mit dem Handwerker. Auch die Sache, wo du schwarz bezahlt hast, sehr wichtig. Zu meinem Schwager sagte mal dieser Fabrikant Schmotzer auf dem Sterbebett, du Georg, Geld macht nicht glücklich. Das ist nicht alles. Gott nimmt's genau, mehr möchte ich nicht sagen, aber ganz genau. Und wenn du mit Menschen, die dir vielleicht nicht gefallen, ja, es gibt Leute. Neulich war ich auf dem Weihnachtsmarkt, wir hatten auch einen Stand, dann haben wir auch allerlei Sachen angeboten für die Mission. Und ich habe zur Predigersfrau, die hat guten Kuchen gebacken und ich habe ihn dann verkauft. Und ich wusste zuerst gar nicht, dass er von ihr stammt. Und sie ist etwas distanziert zu mir. Ich habe nichts gegen sie und ich weiß nicht, ob sie was gegen mich hat. Ich weiß es nicht, könnte ja sein. Und dann habe ich ihr das gesagt. Und als ich ihr sagte, dass ich ihren Kuchen verkauft habe und dass die Leute so gefreut haben und schon, sogar schon drauf gewartet haben, da ging ein strahlendes Lächeln in ihr Gesicht. Seitdem ist sie tieroffen. Ja. Und das ist einfach anders. Du kannst auch einmal jemand etwas Gutes sagen. Vielleicht auch einmal ein Lob aussprechen. Das schadet dir nichts und dem anderen tut's gut. Gut Schwäbisch heißt, nicht gelobt ist geschimpft, nicht geschimpft ist gelobt genug. Mein Kind darf man nicht loben, dass es nicht hochmütig wird. Das ist ein großer Fehler. Das ist wirklich nicht richtig. Und das sind alles solche Unruhe. Wenn du im Sterbebett liegst oder im alt wirst, oder schon alt bist, und dann haben wir nicht mehr viel zu schaffen. Und dann schafft's in uns, und dann schafft es raus. Da kommen Unruhen, voll Unruhe. Was mich am meisten bewegt hat, sind all die Kriegsveteranen, die den Russlandfeldzug mitgemacht haben, die grauenhafte Dinge ausführen musste unter Meineid. Und jetzt stehen sie vor den Toren der Ewigkeit, sind Christen, sind wiedergeboren, sind gläubig, aber die Geschichten stehen da, der Wurm und das Feuer. Der Wurm, es wurmt sie, es tut weh, sie kriegen Albträume. Und was macht man jetzt? Ihr Lieben, wir haben einen Mittler, der nicht nur versöhnt mit Gott, sondern der auch die Seele des Menschen heilt. Kommet her zu mir alle, sagt er, die ihr mühselig und beladen seid. Ich will euch erquicken. Und dann das schöne Wort. Nehmt auf euch mein Joch. Tut, was ich euch sage. Geh hin und gib die Last ab. Geh hin und versöhne dich mit deinem Bruder. Tut das. Das ist das Joch. Und was ist das Ergebnis? So werdet ihr Ruhe finden für eure Seelen. Ich denke da gerade an zwei solche alten Herren. Der eine ist inzwischen in der Ewigkeit, der andere weiß ich noch nicht. Wo er das erzählt hat mit dem Maschinengewehr, der steht halt vor ihm. Das heißt, geben wir es Jesus ab, die ganze Geschichte. Und das hat er mit mir gebetet, wir haben es abgegeben. Und als er mich vom Haus rausging, sagte er, ich könnte jauchzen. Und der andere erzählte, seine Frau sagt, ich halte es nicht mehr aus nachts. Da hat Albträume und der brillt in der Gegend rum. Und dann durften wir all die Geschichten loswerden bei Jesus. Das ist die Unruhe. Und Sonntagmorgen kommt er runter und sagt, heute Nacht zum ersten Mal wunderbar geschlafen. Da sagte man am Telefon, du, ich glaube, ich war gar nicht in Russland. Ist alles weg? Ist deine Vergangenheit weg? Auch deine Jugendsünde. Oh, die kommen im Alter. In Erinnerung. Und der darf kommen und sagen, Jesus, Herr, ja, so war das. Ich will es nicht beschönigen. Ich kann es auch nicht mehr rückgängig machen. Aber Herr, ich lasse es los, ich gebe es frei. Und wenn du es alleine schaffst, dann brauchst du Seelsorge. Und dann geben wir es ab. Und wie köstlich, einem Menschen sagen zu dürfen, so, jetzt gehen sie da raus, ohne Vergangenheit. Die Vergangenheit, Leute, das ist der quälende Wurm. Das ist die Unruhe. Und die kannst du loswerden. Und wenn du stolz und hochmütig bist, dann lebst halt mit der Geschichte weiter. Aber sie wird dich in der Ewigkeit, in die Ewigkeit begleiten. Sie wird dich begleiten vor den Thron Gottes. Oh ja. Und hier ist diese große Gnade, die wir haben. Wir haben einen Mittler, einen Heiland, einen hohen Priester. Das Weitere, einen Mittler. Der nimmt nicht nur weg, er nimmt nicht nur, was mich quält. Er gibt mir auch, was mir fehlt. Als die Rahel ihr erstes Kind geboren hat, dann hat sie ihn wohlweislich Josef genannt. Und Josef bedeutet, der Herr hat meine Schmach von mir genommen, die Schmach der Unfruchtbarkeit. Und das Zweite, er gebe mir noch einen dazu. Er nimmt mir, was mich quält. Und er gibt mir, was mir fehlt. Das ist das die erste Hälfte von der Unruhe, dass sie weg ist. Und das Zweite, Jesus hinterlässt kein Vakuum, sondern erfüllt ihn. Er füllt das Vakuum aus mit Frieden, mit seiner Freude. Ja, er erstattet, wo es fehlt. Ja, und so entsteht Heilung. David betet, wohlbewusst, lobe den Herrn meine Seele, und was in mir ist sein heiliger Namen, der dir alle deine Sünden vergibt. Nicht nur ein oder zwei oder große, sondern alle, die großen und die kleinen, nimmt sie weg und heilt alle meine Gebrechen. Wisst ihr, Sünde ist nicht nur etwas Rechtsmäßiges, etwas Juristisches, sondern auch etwas Medizinisches. Sünde tut furchtbar weh. Es gibt nichts, was so weh tut wie Sünde. Ja, ein Missbrauch tut unheimlich weh. Und darum brauchen wir Heilung. Jesus vergibt nicht nur Sünde, sondern er heilt auch die Folgeschäden der Sünden. Aber nie automatisch. Du würdest nie automatisch gesund werden, sondern du musst zum Arzt gehen. Er wird dich untersuchen und behandeln und operieren. Sie sollen zurzeit reichlich operieren, hört man in den Nachrichten. Ein bisschen zu viel. Naja, ich kann es nicht beurteilen. Aber Jesus operiert nicht zu viel, aber richtig. Und das muss behandelt werden. Ja, und dann nimmt es weg. Und dann gibt er Leben dafür. Freude. Heilung. Oh ja. Kennt die Sachen. Die Schuld ist zwar vergeben, aber die Tränen kommen immer wieder an die Erinnerung. Die Tränen. Neulich sagte mir eine Frau, wissen Sie, mein Kind hat bei der Geburt einen Herzfehler gehabt und hat ihn heute noch. Aber ich habe während der Schwangerschaft unheimlich viel geweint über meine Sünde. Die ist zwar vergeben, aber die Erinnerung. Und sagen, jetzt gib sie ab. Der Herr nimmt sie weg. Und dann kann er noch ein zweites tun, auch das Kind heilen. Oh ja. Darin liegt der Hund begraben, Freunde. Warum die Gläubigen nicht so gut miteinander auskommen. Ein verletzter Mensch, der nicht geheilt ist, wird stets andere bewusst und unbewusst verletzen. Und das ist die tiefe Unruhe. Und das, was du hier bist und was du hier tust und es sich nicht ändert, das wird in der Ewigkeit so bleiben. Möchtest du so in die Ewigkeit gehen? Ja. Und ein weiteres. Er ist ein Mittler. Er vermittelt wunderbare Segnungen. Da hatte mal ein Bruder, ich habe die Geschichte auch gelesen, einen herrlichen Traum. Er sei im Himmel angekommen. Und dann hat ihn ein himmlischer Führer geführt. Dann hat er ein riesengroßes Haus entdeckt. Dann hat er den Führer gefragt, was denn das wäre. Dann sagte er, das wäre ein Warenhaus. Ja, Warenhaus, ja. Aber das würde ihn jetzt mal interessieren. Ach, sagt er, lass es mal. Wir schauen zuerst die anderen Dinge an, vielleicht nachher. Nein, jetzt möchte er sehen. Na ja, gut, wenn du es unbedingt wissen möchtest. Da ging es ja rein. Es war voll mit Pakete. Da sagt er, was sind das für Pakete? Ja, sagt er, das sind lauter Gnadenpakete. Güte Gottes ist da drin. Pakete, die nicht abgenommen wurden, die der Postbote brachte, aber Annahme verweigert oder es war niemand zu Hause. Gott hat so viel bereitgestellt, Geld, an Kräften, an Weisheit, an Wesen Jesu. Und wenn der Mensch aber voll bepackt ist, wenn seine Seele voll ist mit Irdischem, voll ist mit Verletzungen, voll ist mit Diesseitigem, dann hat er keine Zeit. Seine Güte ist jeden Morgen neu. Und Jesus ist ein Mittler. Er nimmt nicht nur, sondern er will stets geben eine Gnade um die andere. Warum das Leid im Leben? Damit wir einen Mittler brauchen. Wozu brauchen wir einen Mittler? Dazu, dass wir neue Menschen werden. Wozu neue Menschen? Dass wir Menschen werden, die Jesu Bild ähnlich werden, die Priester und Könige werden, die Majestäten sind im Himmel. Stellt euch mal vor, was der Hiob im Himmel heute für eine Majestät ist. Ein Fürst. Gott hat aus Leid und Not aus einem Hiob eine Majestät, einen Priester erster Güte gemacht. Das ist so wichtig. Er will uns geben. Und das dritte, ein Mittler. Er will uns Kräfte vermitteln, Vollmachten vermitteln. Er möchte aus uns Menschen machen, die zu anderen hingehen und Licht in die Dunkelheit bringen, andere trösten können, besuchen können, segnen können. Tja, das ist das. Das ist etwas Gewaltiges. Unser Lehrer Heinz in Liebenzell beim Abschied sagt auf dem Sterbebett, ein erfülltes Leben liegt hinter mir, aber ein noch viel besseres steht vor mir. Jesus kam vom Himmel und war ganzer Mensch. Und damit wir Gottes Kinder sein dürfen und werden können und dass wir auch in der Himmelswelt einmal dort sein dürfen bei ihm. Was ist der Mensch? Er lebt nur kurze Zeit. Danke, Herr, dass das Leben kurz ist. Aber er vergisst uns nicht, er hat ewige Absichten. Dass wir leben ohne Ende, das ist Advent. Advent ist, dass uns die Tür öffnet, dass uns zeigt, es geht weiter. Und zwar ohne Ende in der himmlischen Herrlichkeit. Der Himmel ist seine Heimat, habe ich im Psalm irgendwo gelesen. Dort ist er. Die Erde hat er den Menschenkindern vorübergehend gegeben. Den Menschenkindern gegeben. Dass wir nicht ewig hier sind, sondern dass wir ewig bei ihm sind. Und all die Nöte und Schwierigkeiten und Umstände, die sind dazu gegeben und angetan, dass wir einen Mittler brauchen und dass wir ihn täglich brauchen und dass wir Menschen...

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1: 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Sprecher Rainer Böhm. Sie könnten ein bisschen Ermutigung ganz gut brauchen. Sie suchen nach einer witzigen Geschichte? Sie fragen sich, was im Leben anderer Menschen so passiert? In unserem Büro wissen alle, dass es dafür nur einen Ort gibt. In der Nähe der Kaffeemaschine in unserem Pausenraum. Den ganzen Tag über trifft man hier Sekretärinnen, Praktikanten aus der Jugendarbeit und Hausmeister. Wir alle versammeln uns dort, um viel mehr als den nötigen Koffeinschub zu empfangen. Uns dürstet nach einer Tasse guter Gemeinschaft. Ich bete, dass dieses Hörbuch Ihnen zu einigen ergiebigen Momenten der Gemeinschaft mit Gott dem Vater verhilft. 1. Gott ist auf Ihrer Seite. Reden wir einen Moment über Sie. Ihre Eltern mögen Sie vergessen, Ihre Lehrer mögen Sie vernachlässigt haben und Ihre Geschwister schämen sich vielleicht für Sie, aber in Reichweite Ihrer Gebete ist der Schöpfer der Meere, Gott. Gott ist auf Ihrer Seite, genau in diesem Moment. Sie müssen sich nicht in einer langen Reihe anstellen oder morgen noch einmal wiederkommen. Er ist auf Ihrer Seite. Er könnte Ihnen nie näher sein als gerade jetzt. Kann Ihnen irgendjemand Ihre Bestimmung nehmen oder Ihren Wert mindern? Nein, denn Gott ist auf Ihrer Seite. Gott liebt Sie einfach nur deswegen, weil er das so beschlossen hat. Er liebt Sie, wenn Sie gar nicht liebenswert sind. Er liebt Sie, wenn niemand sonst Sie liebt. Andere mögen Sie verlassen, sich von Ihnen trennen oder Ihnen aus dem Weg gehen. Aber Gott liebt Sie. Immer, egal was kommt. Darum seien Sie nett zu sich selbst. Gott findet, dass Sie seine Freundlichkeit wert sind. Und er ist ein guter Beurteiler des Charakters. In der Oberstufe teilten mein Bruder und ich uns einen Pickup, eine echte Klapperkiste. 3 Gänge, Lenkradschaltung, mit Plastikfolie überzogene Bänke, keine Klimaanlage. Ganz zu schweigen vom Motor. Da hatte unser Rasenmäher ja mehr Power. Wenn man das Auto bergab und bei Rückenwind auf Höchstgeschwindigkeit brachte, schaffte es gerade mal 80 Stundenkilometer. Bis heute bin ich überzeugt, dass mein Vater, ein gelernter Mechaniker, das langsamste Auto, das er finden konnte, für uns gekauft hatte. Als wir uns darüber beschwerten, was für ein armseliges Gefährt er uns da angeschleppt hatte, lächelte er nur und sagte, »Dann repariert's.« Wir taten unser Bestes. Wir saugten die Teppiche, sprühten Textilspray auf die Sitze, klebten einen Peace-Aufkleber auf das Heckfenster und hängten ein paar nette Kleinigkeiten an den Rückspiegel. Wir nahmen die Radkappen ab und sprühten die Räder mit schwarzer Farbe an. Das Auto sah nun besser aus, es roch besser, aber es fuhr immer noch genauso langsam. Es war immer noch eine Klapperkiste, zwar sauber, aber...

Sie sind kein Massenartikel und wurden auch nicht an einem Fließband zusammengesetzt. Sie wurden sorgfältig geplant, mit besonderen Gaben ausgestattet und vom Meister aller Künstler liebevoll auf diese Erde gesetzt. In einer Gesellschaft, die für zweite Geigen nur wenig übrig hat, sind das gute Neuigkeiten. In einer Kultur, in der sich der Spalt zu einer guten Gelegenheit oft nur ganz kurz öffnet, bevor die Tür wieder donnernd ins Schloss fällt, ist das eine regelrechte Offenbarung. In einem System, das den Wert eines Menschen an seinem Gehalt oder der Länge seiner Beine misst, kann ich Ihnen eins versichern: Das ist ein Grund zur Freude. Jesus Christus war Ihr Platz im Himmel wichtiger als sein eigener. Deswegen gab er den Seinen auf, damit Sie Ihren einnehmen können. 2. Gottes Wunder sind erstaunlich. Gottes Wunder sind so erstaunlich, weil sie so normal, nicht weil sie so überwältigend oder atemberaubend sind. Wellen brechen sich am Strand, Licht bricht sich in unendlich schöne Farben. Geburt, Sterben, Leben, wir sind umgeben von Wundern. Gott lässt Hinweise auf ihn wie ein Feuerwerk um uns herum explodieren, und jeder einzelne Funke ruft: Es gibt Gott, es gibt Gott. Das nächste Mal, wenn Sie einen Säugling lachen hören oder eine Meereswelle sehen, merken Sie auf. Halten Sie inne und hören Sie gut hin, wenn Gott ganz sanft und leise flüstert: Hier bin ich. Gott wünscht sich so sehr, dass Sie seine Musik hören. Er hält einen Rhythmus bereit, der Ihr Herz schneller schlagen lässt, und Texte, die Sie zu Tränen rühren. Sie möchten zu den Sternen reisen? Er kann Sie dorthin bringen. Sie möchten in Frieden schlafen? Seine Musik kann Ihre Seele zur Ruhe bringen. Und so beginnt er, Ihre CD-Sammlung auszumisten. Ein Freund wendet sich ab, am Arbeitsplatz läuft alles schief, der Ehepartner versteht Sie überhaupt nicht, die Gemeinde ist furchtbar langweilig. Eine Alternative nach der anderen nimmt er Ihnen, bis Ihnen nur noch Gott bleibt. Sowas würde er tatsächlich tun? Oh ja! Denn wen der Herr lieb hat, den züchtigt er, ist in Hebräer 12, Vers 6 zu lesen. Wenn er jede andere Stimme zum Verstummen bringen muss, wird er das tun. Denn er möchte, dass sie seine Musik hören. Er wünscht sich, dass sie erkennen, was David erkannte, so dass auch sie sagen können: Du bist an meiner Seite. Ja, Herr, du bist im Himmel. Ja, du beherrschst das Universum. Ja, du sitzt in den Sternen und hast dein Heim in der Tiefe. Aber du bist auch an meiner Seite. Der Herr ist bei mir. 3. Würden Sie gerne einmal anders singen? Je mehr wir uns mit Christus beschäftigen, desto mehr werden wir wie er. Ich habe dieses Prinzip am eigenen Leib erfahren, als ein Opernsänger unsere Gemeinde besuchte. Wir wussten nicht, dass er als Sänger ausgebildet war. Weder an seinem Kordmantel noch an den braunen Schuhen war das zu erkennen. Er trug keinen Frack, keinen Kummerbund und auch keine Fliege. Sein Aussehen ließ niemanden auch nur eine Augenbraue heben. Seine Stimme dagegen schon. Ich muss es ja wissen, er saß in der Reihe hinter mir. Sein Vibrato ließ Gebisse wackeln und die Deckenbalken schwanken. Er versuchte ja, nicht zu sehr aufzufallen, aber wie soll sich eine Tuba in einem Raum voller Piccolo-Flöten verstecken? Einen Moment lang war ich so verwirrt, dass meine Stimme versagte. Aber nach einer Strophe wurde ich mitgerissen. Seine Lautstärke machte mir Mut, selbst auch lauter zu singen. Habe ich besser gesungen? Keine Ahnung, nicht einmal ich selbst konnte mich hören. Mein Geträller ging einfach in seinem Können unter. Aber habe ich mich mehr angestrengt? Zweifellos. Seine Stärke brachte das Beste zum Vorschein, das ich zu bieten hatte. Ob Ihre Welt wohl auch ein bisschen Musik gebrauchen könnte? Falls ja, lassen Sie den Bariton des Himmels loslegen. Er mag so gewöhnlich aussehen wie der Typ von nebenan, aber warten Sie nur, bis Sie sehen, was er alles kann. Und wer weiß, ein paar Lieder von ihm lassen Sie vielleicht auch anders singen. Für immer. 4. Augenblicke der Ewigkeit. Sie kennen sie, wir alle kennen sie. Ob wir an einem warmen Sommerabend mit dem Enkelkind in der Hollywood-Schaukel sitzen oder die Schönheit unseres Liebsten im Schein einer

0: Schätze aufs Neue entdecken. Ob wir uns bei unserem Ehepartner einhaken und gemeinsam durch die bunten Blätter des Herbsttages schreiten oder lauschen, wie die Sechsjährige beim Abendgebet für alles dankt, vom Goldfisch bis zur Großmama. Dass wir uns solcher Augenblicke bewusst werden, ist wichtig, denn sie erinnern uns daran, wie viel Gutes das Leben bereithält. Unser König sitzt auf dem Thron und das Leben ist lebenswert. Solche Augenblicke der Ewigkeit erinnern uns daran, dass die Liebe immer noch unser
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3: Größter Besitz ist und dass wir die Zukunft nicht zu fürchten brauchen. Haben Sie wieder einmal den Eindruck, dass Sie in einem besonderen Augenblick einen Hauch von Ewigkeit schmecken, dann genießen Sie ihn in vollen Zügen. Gott füllt Ihre Welt bis zum Rand mit Blumen. Er liefert jeden Tag ganz persönlich einen Strauß bei Ihnen ab. Öffnen Sie die Tür und nehmen Sie sie entgegen. In einer knappen Stunde stehe ich in Danalyns Küche und schnuppere den Luft all der Leckereien, die sie zum Abendessen vorbereitet hat. Wie ein Labrador, der Fährte eines Rehs folgt. Wenn sie gerade nicht hinschaut, stibitze ich mir einen kleinen Happen. Nur einen kleinen Bissen Truthahn, ein Löffelchen Chili, ein Eckchen Brot. Kleine Häppchen vor dem Essen wecken Appetit auf mehr. Mit den Kostproben aus der Küche des Himmels ist es ebenso. Es gibt Augenblicke, vielleicht viel zu wenige, in denen die Zeit verfliegt und Freude sich Bahn bricht, wenn der Himmel uns einen seiner Appetithappen serviert. Ihr Neugeborenes hat aufgehört zu schreien und schläft friedlich in ihren Armen. Im bernsteinfarbenen Licht des mitternächtlichen Mondes fahren sie sanft mit dem Finger über die winzigen Augenlider und fragen sich, ist dieses Geschenk Gottes wirklich mir anvertraut? Es ist eine Probe aus dem Weinkeller Gottes. Sie haben über der Arbeit, die sie lieben und für die sie geschaffen wurden, Zeit und Stunde vergessen. Als sie nun zurücktreten von der Leinwand oder dem frisch geharkten Garten oder dem fertig reparierten Automotor, breitet sich ein Gefühl tiefer Befriedigung in ihnen aus, wie ein Schluck kalten Wassers. Und der Engel fragt, darf's noch ein Aperitif sein? Die Worte des alten Chorals drücken aus, was sie sagen wollten und doch nicht konnten. Und einen kleinen Augenblick lang, einen herrlichen Augenblick lang, gibt es keine Kriege, keine Wunden und keine Steuernachforderungen. Nur sie, Gott und die leise Gewissheit, dass alles in Ordnung ist. Es gibt keinen Ort, an dem wir Gott nicht begegnen können. 5. Gottes vollkommene Liebe. Die Frau aus Samarien wurde von Gottes Liebe verwandelt. Wir reden hier über eine Frau, die in allen Bereichen ihres Lebens schlechte Karten hatte. Würde man diese auflisten, so stünde an erster Stelle Diskriminierung. Sie ist Samariterin und wird von den Juden gehasst. An zweiter Stelle Vorurteile ihrem Geschlecht gegenüber. Sie ist eine Frau. Männer sehen auf sie herab. Nummer 3. Sie ist geschieden. Und das nicht nur ein- oder zweimal. Mal sehen, ob wir so weit überhaupt zählen können. 4. 5? 5 Ehen sind zerbrochen und inzwischen teilt sie mit einem Typ das Bett, der ihr keinen Ring anstecken will. Wenn ich so darüber nachdenke, stelle ich sie mir wie eine Frau vor, die die Happy Hour an der Theke verbringt und kurz vor dem Durchdrehen ist. Heisere Stimme, ihr Atem riecht nach Zigarette, ihr Kleid ist oben zu tief ausgeschnitten und unten zu kurz. Sie zählt sicher nicht zur Elite Samarias, und sie ist erst recht nicht die Frau, der man die Frauenbibelstunde anvertrauen würde. Umso überraschender ist, dass Jesus genau das tut. Er lässt sie nicht nur die Gruppe leiten, vielmehr lässt er sie die ganze Stadt evangelisieren. Noch bevor der Tag zu Ende ist, hat die ganze Stadt von dem Mann gehört, der von sich behauptet, Gott zu sein. »Er hat mir alles gesagt, was ich getan habe«, nach Johannes 4,29, erzählt sie ihnen, »und das Offensichtliche lässt sie unausgesprochen«, und er liebt mich trotzdem. Ein wenig Regen kann einen gebeugten Blumenstängel wieder aufrichten. Ein wenig Liebe kann ein Leben verändern. Was ist eigentlich das Überraschendste an Gottes Liebe? Menschen lieben sie, weil sie so sind, wie sie sind, weil sie so niedliche Grübchen haben oder weil sie so intelligente Dinge sagen. Manche Leute mögen sie um ihrer selbst willen. Gott nicht. Gott ist da anders. Er liebt sie nicht, weil sie so sind, wie sie sind, sondern weil er so ist, wie er ist. Er liebt sie, weil er sich dazu entschieden hat. Seine Liebe braucht keinen Anlass. Sie erwächst aus ihm selbst und zeigt sich darin, dass er sie über denen ausschüttet, die sie nicht verdienen. Vollkommene Liebe kennt die Vergangenheit durch und durch und hat auch die Zukunft schon klar vor Augen. Sie können Gott nicht schockieren mit dem, was sie tun. Den Tag, an dem er sagt, hast du gesehen, was sie gerade gemacht hat, wird es nicht geben. Nie wird er sich an seine Engel wenden und sich beschweren, hätte ich gewusst, wie schwachköpfig Max ist, hätte ich seine Seele nicht gerettet. Gott kennt ihre gesamte Lebensgeschichte, von ihrem ersten Schrei bis zu ihrem letzten Atemzug, und behauptet trotzdem mit der größten Selbstverständlichkeit, du bist mein. Mein Verlag traf eine ähnliche Entscheidung, was dieses Buch angeht. Bevor sie einwilligten, es zu veröffentlichen, haben sie es gelesen. Jedes einzelne Wort. Heerscharen von Lektoren haben sich durch mein Manuskript gequält, bei meinen schlechten Witzen gestöhnt, meinen Stil bemängelt, hier ein stärkeres Bild und dort eine schwächere Formulierung vorgeschlagen. Wir haben die Seiten zwischen uns hin und her geschickt wie Tennisbälle. Vom Autor zum Lektor und zurück zum Autor, bis wir uns irgendwann einig waren, so soll es sein. Entweder wir bringen das so heraus oder wir lassen es sein. Der Verlag hätte übrigens auch ablehnen können, falls sie es interessiert. Das kommt schon mal vor. Aber in diesem Fall hat er es ganz offensichtlich nicht gemacht. Die Verantwortlichen kannten alle Schwächen dieses Werkes ganz genau und unterzeichneten trotzdem den Vertrag. Was Sie jetzt hören, überrascht Sie vielleicht, aber nicht die Leute vom Verlag. Ihre Taten verblüffen Sie vielleicht, nicht aber Gott. Gott, der Ihr unvollkommenes Leben vollkommen kennt, hat den Vertrag unterschrieben. Um Gottes Liebe brauchen wir nicht zu werben. Vielmehr verändern wir uns durch Gottes vollkommene Liebe. 6. Gott will mit seinen Lieben zusammen sein. Eine Familie von schwarzen Eichhörnchen hat sich zwischen den Wurzeln eines Baumes vor meinem Büro häuslich eingerichtet. Wir sind jetzt seit rund 3 Jahren Nachbarn. Sie beobachten mich, wie ich auf meiner Tastatur herumhacke, und ich beobachte sie, wie sie Nüsse in ihre Vorratskammern schaffen und am Baumstamm hochflitzen. Wir finden uns ziemlich lustig, glaube ich. Ich könnte ihnen den ganzen Tag zuschauen. Manchmal tue ich das auch. Aber mir ist es noch nie in den Sinn gekommen, einer von ihnen sein zu wollen. Die Welt der Eichhörnchen hat mir wenig zu bieten. Wer möchte schon neben einem haarigen Nager mit Knopfaugen aufwachen? Soll ich die Rocky Mountains, meine Angelausrüstung, Hochzeiten und Gelächter gegen ein Loch im Boden und ein paar Nüsse eintauschen? Ohne mich. Aber Jesus hat genau das getan. Was für eine Welt hat er verlassen? Unsere edelste Villa muss ihm wie ein Loch vorgekommen sein. Die Speisen der Spitzenköche sind kaum mehr als Walnüsse auf der Tafel des Himmels. Und die Vorstellung, ein Eichhörnchen mit Klauen, winzigen Zähnen und einem buschigen Schwanz zu werden, das kann man wohl kaum damit vergleichen, dass Gott ein Embryo wurde. Der Gott des Universums trat gegen die Wände einer Gebärmutter, wurde in die Armut einer Handwerkerfamilie hineingeboren und verbrachte seine erste Nacht im Futtertrog einer Kuh. Und warum das alles? Weil er gerne mit denen zusammen ist, die er liebt. Christus reiste von der grenzenlosen, zeitlosen Ewigkeit zu uns und nahm die Begrenzungen der Zeit in Kauf, um einer von uns zu werden. Er hätte das nicht tun müssen. Er hätte es lassen können. Zu jedem beliebigen Zeitpunkt seines Weges hätte er das Handtuch werfen können. Als er sah, wie klein so eine Gebärmutter ist, hätte er aufhören können. Als er sah, wie winzig seine Hand, wie leise seine Stimme, wie hungrig sein Bauch sein würde, hätte er aufhören können. Beim ersten Atemzug in jenem stinkenden Stall, beim ersten kalten Luftzug, hätte er aufhören können. Das erste Mal, als er sich das Knie aufschlug oder sich die Nase putzen musste oder angebrannten Toast vorgesetzt bekam, hätte er auf dem Absatz kehrt machen und nach Hause gehen können. Als er den schmutzigen Lehmboden seines Elternhauses in Nazareth sah, als Josef ihm eine Aufgabe gab, die er zu erledigen hatte, als seine Mitschüler während der Lesung aus der Tora, seiner Tora, eindösten, als der Nachbar seinen Namen missbrauchte und fluchte, als der faule Bauer Gott die Schuld an seiner geringen Ernte gab. An jedem dieser Punkte hätte Jesus sagen können, das reicht jetzt, ich hab genug, ich gehe jetzt heim. Aber das tat er nicht. Er tat es nicht, weil er die Liebe ist. In 1. Korinther 13 lesen wir: Die Liebe ist langmütig und freundlich. Die Liebe eifert nicht. Die Liebe treibt nicht Mutwillen. Sie bläht sich nicht auf. Sie verhält sich nicht ungehörig. Sie sucht nicht das Ihre. Sie lässt sich nicht erbittern. Sie rechnet das Böse nicht zu. Sie freut sich nicht über die Ungerechtigkeit. Sie freut sich aber an der Wahrheit. Sie erträgt alles. Sie glaubt alles. Sie hofft alles. Sie duldet alles. Die Liebe hört niemals auf. Vor einigen Jahren hat mir einmal jemand vorgeschlagen, das Wort Liebe in diesem Bibelabschnitt durch meinen Namen zu ersetzen. Als ich das tat, wurde ich zum Lügner. Max ist langmütig, Max ist freundlich. Max ist nicht eifersüchtig, er prahlt nicht, er ist nicht stolz. Das reicht. Sofort aufhören. Diese Worte sind falsch. Max ist nicht geduldig, Max ist nicht freundlich. Fragen Sie mal meine Frau und meine Kinder. Max kann ein furchtbar fieser Stoffel sein. Genau da liegt ja mein Problem. Und jahrelang lag da auch mein Problem mit dieser Bibelstelle. Sie setzte einen Maßstab, dem ich nie gerecht werden konnte. Niemand kann ihm gerecht werden. Niemand außer Jesus Christus. Beschreibt dieser Abschnitt nicht die grenzenlose Liebe Gottes? Setzen wir doch einmal Christi-Namen dort ein, wo Liebe steht, und schauen wir, ob das besser klingt. Jesus ist geduldig. Jesus ist freundlich. Jesus ist nicht eifersüchtig. Er prahlt nicht. Er ist nicht stolz. Jesus verhält sich nicht ungehörig. Er sucht nicht das Seine. Er lässt sich nicht zum Zorn reizen. Er rechnet Böses nicht zu. Jesus freut sich nicht über Ungerechtigkeit, sondern er freut sich an der Wahrheit. Jesus erträgt immer, vertraut immer, hofft immer, hält immer durch. Jesus enttäuscht nie und hört niemals auf. Wir sollten diesen Abschnitt nicht benutzen, um uns mit einer Liebe zu vergleichen, die nur Jesus bringen kann. Stattdessen sollte uns die Bibelstelle an eine Liebe erinnern, der wir nicht widerstehen können, der Liebe Gottes. Wollen Sie die Tiefe Ihrer Liebe ausloten? Die Liebe freut sich nie über ein Missgeschick, nie und nimmer. In dem Sommer, bevor ich in die 8. Klasse kam, lernte ich einen Jungen namens Larry kennen. Er war gerade erst in unsere Stadt gezogen, und so machte ich ihm Mut, sich für die Fußballmannschaft unserer Schule aufstellen zu lassen. Schließlich konnte er so einige Jungs kennenlernen, und da er sehr fit war, würde es ihm vielleicht sogar gelingen, in die Startelf zu kommen. Er stimmte mir zu. Dies hatte gute und schlechte Folgen für mich. Die guten Folgen waren, dass er es tatsächlich in die Mannschaft schaffte. Die schlechte, er bekam meine Position. Ich landete auf der Ersatzbank und versuchte, mich mit ihm zu freuen, aber das war gar nicht so einfach. Die Fußballsaison hatte gerade erst vor ein paar Wochen angefangen, als Larry einen Unfall hatte und sich einen Finger brach. Ich kann mich noch gut an den Tag erinnern, als er bei uns vor der Haustür stand und seinen Gips in die Höhe hielt. »Sieht so aus, als müsstest du jetzt spielen.« Ich versuchte, mit ihm traurig zu sein, aber das war nicht so einfach. Es muss Paulus viel leichter gefallen sein, diesen Satz zu schreiben, als es mir nun fiel, ihn in die Tat umzusetzen. »Freut euch mit den Fröhlichen und weint mit den Weinenden.« Liebt Gott uns, weil wir so gut sind? Wegen unserer Freundlichkeit? Weil wir einen so großen Glauben haben? Nein. Er liebt uns, weil er so gut und freundlich ist und so einen großen Glauben hat. Ist es nicht tröstlich zu denken, dass selbst wenn wir nicht vollkommen lieben, Gott dies trotzdem tut? 7. Der Vater, der voranbringt. Manche von Ihnen haben schon eine lange Reise hinter sich, sehr lang und stürmisch. Manche haben Lasten getragen, die wenige von uns hätten tragen können. Sie haben ihrem Partner Lebewohl sagen müssen. Man hat ihnen ihre langjährigen Träume geraubt. Ihr Körper kann ihren Geist nicht unterstützen. Sie haben einen Ehepartner, der ihren Glauben nicht erträgt. Die Summe der Rechnungen übertrifft die Summe auf ihren Gehaltsabrechnungen. Und vor ihnen stehen Herausforderungen, die ihre Kraft bei weitem übertreffen. Und sie sind müde. Es fällt ihnen schwer, die Stadt inmitten des Sturmes zu erblicken. Der Drang, am Straßenrand anzuhalten und auszusteigen, scheint unwiderstehlich. Sie wollen ja weiterfahren, aber an manchen Tagen scheint die Straße endlos zu sein. Ich möchte Ihnen Mut machen. Gott hat nie gesagt, dass der Weg leicht sein würde, aber er hat versprochen, dass das, was uns erwartet, alle Strapazen wert ist. Vergessen Sie eins nicht, Gott tut vielleicht nicht, was Sie sich wünschen, aber er tut, was richtig und was das Beste ist. Er ist der Vater, der voranbringt. Vertrauen Sie ihm. Er wird Sie sicher nach Hause bringen. Und die Anstrengungen der Reise werden vergessen sein in der Freude des Fests. 8. Richten Sie Ihre Augen auf den Sohn. Ich bin Läufer. An den meisten Tagen quäle ich mich früh morgens aus dem Bett und schleppe mich auf die Straße. Ich laufe nicht schnell und verglichen mit Marathonläufern laufe ich auch nicht besonders weit. Aber ich laufe. Ich laufe, da ich Kardiologen nicht besonders mag. Weil Herzkrankheiten in der Familie liegen, drehe ich meine morgendlichen Runden. Und so laufe ich, wenn die Sonne aufgeht. Je mehr ich laufe, desto mehr wehrt sich mein Körper. Er will nicht kooperieren. Mir tut das Knie weh, meine Hüfte ist steif und die Knöchel protestieren. Alles tut weh. Und wenn mir alles weh tut, bleiben mir 3 Möglichkeiten, damit umzugehen. Ich kann nach Hause gehen, dann lacht Danielin mich aus. Ich kann mich ganz auf meinen Schmerz konzentrieren und mir irgendwann einbilden, dass ich Herzrasen habe. Oder ich kann einfach weiterlaufen und den Sonnenaufgang bewundern. Mein Pfad orientiert sich gerade häufig genug nach Osten, so dass ich in der ersten Reihe für Gottes Morgenwunder sitze. Und wissen Sie, was passiert, wenn ich betrachte, wie Gottes Welt von Dunkel auf Gold schaltet? Genau das Gleiche passiert mit meiner Einstellung. Der Schmerz vergeht und die Gelenke lockern sich wieder. Alles wird besser, wenn ich meine Augen fest auf die Sonne richte. Vor einigen Jahren fuhr unsere Familie nach Colonial Williamsburg, einer Art Freilichtmuseum in Virginia, in dem das Amerika des 18. Jahrhunderts dargestellt wird. Wenn Sie je dorthin kommen, achten Sie besonders auf die Arbeit des Silberschmieds. Der Handwerker legt einen kleinen Barren Silber auf einen Amboss und schlägt mit einem schweren Hammer darauf. Ist das Metall platt genug, um weiterbearbeitet zu werden, kommt es in den Ofen. Der Schmied erhitzt und beschlägt das Metall abwechselnd, bis es die Form eines Werkstücks annimmt, das er gebrauchen kann. Silberschmiede sind erfahrene Hämmerer, und Gott ist da nicht anders. Ist der Silberschmied mit der groben Form seines Silbers zufrieden, geht er an die Feinarbeiten. Er benutzt kleinere Hämmer und Schmirgelpapier, er klopft, reibt und verziert. Und niemand gebietet ihm Einhalt. Niemand reißt ihm den Hammer aus der Hand und sagt, »Jetzt lass das Silber doch mal in Ruhe, du hast jetzt lange genug darauf herumgehämmert.« Nein, der Handwerker schlägt auf das Metall ein, bis er mit dem Ergebnis zufrieden ist. Manche Silberschmiede, so wurde mir gesagt, polieren so lange an dem Metall herum, bis sich ihr Gesicht darin spiegelt. Wann ist Gott mit ihnen fertig? Wenn sich sein Gesicht in ihnen spiegelt. Gibt es Tage, an denen so viele Leute etwas von ihnen wollen, dass sie nicht einmal zum Mittagessen kommen? Jesus kann das nachempfinden. Haben Sie mehr E-Mails zu beantworten, als auf eine Bildschirmseite passen? Oder mehr Telefonate zu führen, als man in einen Tag packen kann? Christus kennt das alles. Wie steht es mit einer angespannten Familiensituation? Enttäuschen Ihre Freunde Sie manchmal? Als Christus Hilfe brauchte, schliefen seine Freunde glatt ein. Wenn Sie sich an ihn wenden, um Hilfe zu bekommen, kommt er Ihnen entgegen und hilft. Warum? Weil er weiß, wie es Ihnen geht. Er hat das alles selbst erlebt. 9. Sorge und Stress. Sorgen ändern gar nichts. Durch Sorgen können Sie Ihrem Leben keinen einzigen Tag und auch Ihrem Tag kein bisschen Leben hinzufügen. Vom Sorgen kriegt man lediglich Herzschmerzen, sonst nichts. Von all den Dingen, über die wir uns Sorgen machen, passieren 40% gar nicht erst. Betreffen 30% Vergangenes, das wir ohnehin nicht mehr ändern können. Haben 12% mit der Meinung anderer über uns zu tun, auf die wir wiederum keinen Einfluss haben. Drehen sich 10% um unsere Gesundheit, die vom Sorgen nur noch schlechter wird. Betreffen 8% wirkliche Probleme, auf die wir selbst Einfluss nehmen können. 92% unserer Sorgen sind also völlig nutzlos. Und diese Sorgen sind nicht nur sinnlos, sie sind auch respektlos, denn wer sich sorgt, misstraut Gott. Sorgen machen wir uns immer freiwillig, nicht weil wir müssen. Gott kann sie zu einer sorglosen Welt leiten. Machen Sie es sich zur Gewohnheit, sofort für Ihre Anliegen zu beten. Konzentrieren Sie sich weniger auf die Probleme, die noch vor Ihnen liegen, und mehr auf die Siege, die schon hinter Ihnen liegen. Tun Sie das Ihre, und Gott wird das Seine tun. Er wird Ihr Herz mit seinem Frieden bewahren, einem Frieden, der höher ist als alle Vernunft. Gute Gedanken erleichtern das Herz. Stellen wir uns einfach vor, Sie geraten in eine Stresssituation. Die Ärztin beschließt, dass Sie dringend operiert werden müssen. Sie hat einen Knoten entdeckt, den Sie besser entfernen lassen sollten. Und da verlassen Sie die Praxis und halten einen ganzen Becher mit beunruhigenden Neuigkeiten in der Hand. Was machen Sie damit? Sie können ihn in einen von zwei Töpfen ausgießen. Sie können die schlechten Nachrichten in den Kessel der Sorge werfen und dann den Rührlöffel zücken. Sie können die Platte unter dem Kessel voll aufdrehen und im Kessel herumrühren und die Sorgen immer wieder aufkochen lassen. Lassen Sie ein bisschen den Kopf hängen, brüten Sie dumpf über dem Kessel. Es dauert nicht lange und Sie haben ein herrliches Miesmachergericht zusammen. Darf ich einen anderen Vorschlag machen? Wie wäre es mit einem Gebetstopf? Noch bevor sich die Tür der Arztpraxis hinter Ihnen schließt, gießen Sie Ihren Becher bei Gott aus. Ich weiß, dass du der Herr bist. Mir passiert nichts, das du nicht zulässt. Und dann würzen Sie das Ganze noch mit einem ordentlichen Schuss Dankbarkeit. Ein kleiner Blick in die Vergangenheit schenkt Kraft für das Kommende. Sie steuern Gebet und Dank bei. Und Gott? Er kocht ein Gericht aus Frieden und Schutz. Begegnen Sie den Problemen von heute mit der Kraft von heute. Versuchen Sie erst gar nicht, die Probleme von morgen, heute schon anzugehen. Sie haben noch gar nicht die Kraft von morgen. Sie haben gerade so viel, wie Sie heute brauchen. Stellen Sie sich einmal Folgendes vor. Das sogenannte Hubble-Teleskop fertigt Infrarotbilder von Galaxien an, die möglicherweise bis zu 12 Milliarden Lichtjahre entfernt sind. Astronomische Schätzungen gehen davon aus, dass es so viele Sterne im Universum gibt wie Sandkörner an allen Stränden der Erde zusammengenommen. Warum gibt es solche Dimensionen? Warum so viel Weite, so viel unerforschter, unermesslicher, ungenutzter Raum? Damit Sie und ich uns neu überwältigen lassen und neuen Mut fassen können. Der Christus der Milchstraßen ist auch der Christus Ihres Montags. Der Schöpfer der Sterne hat den Fahrplan Ihres Lebens erstellt. Sie haben einen Freund ganz, ganz oben. Gott zeigt Ihnen nicht das ganze Panorama Ihres Lebens. Also können Sie genauso gut aufhören, danach zu suchen. Er hat uns eine Leuchte für unseren Fuß zugesagt, keine Kristallkugel, um in die Zukunft zu schauen. Wir müssen nicht wissen, was morgen geschieht. Was wir wirklich wissen müssen, ist, dass Gott uns führt. Vor vielen Jahren reizte der stressige Job von T.D. Terry ihn zu täglichen Wutausbrüchen. Als er seiner Tochter Jahre später erzählte, wie schwer diese Jahre für ihn waren, war sie ganz überrascht. »Ich kann mich überhaupt nicht erinnern, dass du je ärgerlich gewesen wärst«, sagte sie. Er fragte sie, ob sie sich an den Baum erinnern könne, diesen Baum am Rand der Einfahrt, ungefähr auf halber Höhe zwischen Tor und Haus. »Kannst du dich noch erinnern, wie groß der früher war?« Und dass er dann ein paar Zweige verloren hat? Und zum Schluss war nichts weiter von ihm übrig als ein Baumstumpf. Klar, an den erinnerte sie sich noch gut. Das war ich, erklärte T.D. Ich habe meinen Ärger an diesem Holz ausgelassen. Ich habe den Baum getreten. Ich habe ihn mit der Axt bearbeitet. Die Äste habe ich abgerissen. Ich wollte nicht wütend nach Hause kommen. Also habe ich meinen ganzen Ärger bei diesem Baum gelassen. Lassen Sie uns das auch so machen. Eigentlich können wir sogar noch einen Schritt weitergehen. Anstatt unseren Ärger an einem Baum im Hof auszulassen, könnten wir ihn zu jenem Holz auf dem Hügel bringen. Lassen Sie Ihren Ärger am Kreuz von Golgatha zurück. Wenn andere Sie ablehnen, lassen Sie sich von Gott annehmen. Er runzelt nicht die Stirn und ist nicht wütend. Er singt voller Freude über sie. Trinken Sie einen großen Schluck seiner endlosen Liebe. 10. Hoffnung. Hoffnung bezieht sich nicht auf das, was man ohnehin erwartet, sondern auf das, was man nie zu träumen wagt. Da ist Abraham, der zum Himmel blickt und ein großes Volk sieht. Da ist Mose im verheißenen Land, nicht mit Aaron und Miriam an seiner Seite, sondern mit Elia und dem verklärten Christus. Da ist Zacharias, der sprachlos seine ergraute Frau ein Kind tragen sieht. Und da sind die Emmaus-Jünger, die das Brot aus den Händen des Fremden nahmen und erkannten, dass diese durchbohrt waren. Hoffnung ist kein erfüllter Wunsch oder ein Gefallen. Sie geht weit darüber hinaus. Sie ist das verrückte, unvorhersehbare Vertrauen auf einen Gott, der uns so überrascht, dass wir Bauklötze staunen und sich dann greifbar vor uns stellt und sich an unserer Überraschung freut. Die himmlische Hoffnung wirkt auf unser Leben ähnlich wie das Sonnenlicht auf den Keller meiner Oma. Ihr verdanke ich übrigens meine Vorliebe für eingemachte Pfirsiche. Sie kochte sie stets selbst ein und lagerte sie dann in dem unterirdischen Lagerraum neben ihrem Haus in Texas. Es war ein tiefes Loch mit hölzernen Stufen und Wänden aus Sperrholzplatten, und es roch immer ein bisschen nach Schimmel. Als Junge stieg ich schrecklich gerne dort hinunter, zog die Luke über mir zu und versuchte, so lange wie möglich im Dunkeln auszuhalten. Dort war es finster. Kein Lichtstrahl konnte hineingelangen. Ich saß ganz still da und lauschte meinen Atemzügen und meinem Herzklopfen. Bis ich es irgendwann nicht mehr ertrug, und dann rannte ich die Treppen hoch und stieß die Luke auf. Sofort strömte das Licht in den Keller. Was für eine Verwandlung! Vor wenigen Augenblicken konnte ich gar nichts sehen, und jetzt plötzlich alles. Und ebenso wie das Licht damals in den Keller schien, strömt Gottes Hoffnung in unsere Welt. Auf die Kranken lässt er einen Strahl der Heilung fallen. Den Trauernden schenkt er die Hoffnung auf ein Wiedersehen. Den Sterbenden lässt er das Licht der Auferstehung aufleuchten. Den Verwirrten bietet er das Licht der Heiligen Schrift. 11. Liebe schenkt Vertrauen. Der aufsteigende junge Autor brauchte Ermutigung. Einige hatten ihm geraten, aufzugeben. Sie werden nie einen Verlag finden, hatte einer seiner Mentoren gesagt. Wenn sie nicht sowieso schon im ganzen Land gefeiert werden, redet erst gar kein Verlag mit ihnen. Ein anderer warnte, Schreiben ist viel zu zeitaufwendig. Und überhaupt, du willst doch nicht im Ernst, dass Leute deine Gedanken auch noch lesen können. Zuerst hörte er sich alles an. Er stimmte zu, dass Schreiben vergebliche Liebesmühe war, und wandte seine Aufmerksamkeit anderen Projekten zu. Aber irgendwie zogen Papier und Stift den Wortoholiker an wie der Schnaps den Alkoholiker. Er wollte lieber schreiben als lesen. Wie viele Abende verbrachte er auf dem Sofa in der Ecke seiner Wohnung und mischte seine Verben und Substantive immer neu zusammen. Und wie viele Stunden leistete seine Frau ihm dabei Gesellschaft. Er schmiedete Worte aneinander, sie stickte. Schließlich war ein Manuskript fertig. Es war noch schwerfällig und voller Fehler, aber immerhin war es fertig. Sie gab ihm den letzten Anstoß. Schick's raus, schaden kann's ja nicht. Und so wurde es verschickt. Verschickt an 15 Verlage. Während das Paar auf eine Antwort wartete, schrieb er weiter. Und sie stickte. Keiner erwartete viel, aber beide hofften alles. Nach und nach landeten die Antworten im Briefkasten. Es tut uns leid, Ihnen mitteilen zu müssen, dass wir grundsätzlich keine Manuskripte annehmen, die wir nicht selbst angefordert haben. Wir müssen Ihnen Ihr Werk leider zurückschicken. Viel Erfolg.
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3: In unserem Verlagsprogramm sind keine unbekannten Autoren vorgesehen. Ich habe diese Briefe immer noch, irgendwo in einem Aktenordner. Ich würde eine Weile nach ihnen kramen müssen, wenn ich sie ihnen zeigen wollte. Dennerlins gesticktes Bild allerdings kann ich ihnen ohne jede Mühe zeigen. Um das zu sehen, muss ich nur meine Augen vom Monitor wegheben und an die Wand schauen. Von all den Künsten, in denen die Weisen brillieren, ist die edelste die Schreibkunst, steht dort geschrieben. Sie schenkte es mir ungefähr zu der Zeit, als der 15. Brief ankam. Ein Verlag hatte zugesagt. Dieser Brief ist ebenfalls eingerahmt. Was von beidem bedeutet mir mehr? Das Geschenk meiner Frau oder der Brief des Verlags? Das Geschenk, gar keine Frage. Denn mit ihm schenkte Dennerlin mir Hoffnung. Ich hörte einmal die Geschichte von einem älteren Mann, der in Afrika eine Safari unternahm. Der Führer hieb mit seiner Machete alles störende Gestrüpp und das Unterholz weg. Schon recht erschöpft fragte der Reisende in leicht frustriertem Ton, »Wo sind wir denn? Wissen Sie eigentlich, wo Sie mich hinführen? Und wo ist hier überhaupt der Weg?« Der erfahrene Führer hielt an, drehte sich zu dem Mann um und sagte, »Der Weg bin ich?« Stellen wir nicht auch manchmal solche Fragen? Wir fragen Gott, »Wo bringst du mich denn eigentlich hin? Und wo ist der Weg?« Und genau wie der Dschungelführer beantwortet uns Gott die erste Frage nicht. Oh, den einen oder anderen kleinen Hinweis mag er uns geben, aber nicht die komplette Reiseroute. Würden wir überhaupt verstehen, wenn er sie vor uns ausbreiten würde? Würden wir verstehen, an welcher Stelle wir jetzt stehen? Nein. Genau wie der Reisende in der Geschichte sind wir mit dem Dschungel nicht vertraut. Und statt einer einfachen Antwort gibt uns Jesus etwas, das viel, viel wertvoller ist. Er gibt sich uns selbst. Lässt er den Dschungel verschwinden? Nein, das Unterholz scheint immer noch undurchdringlich. Rottet er die Raubtiere aus? Nein, es ist immer noch gefährlich. Jesus macht uns nicht Hoffnung, indem er den Dschungel verändert. Er schenkt uns Hoffnung, indem er sich uns selbst gibt. Und er hat versprochen, bis zum Ende dabei zu sein. Er ist der Weg. 12. Ein Blick aufs Leben. Was hält Sie von wahrer Freude ab? Was steht eigentlich zwischen Ihnen und der Freude? Was würden Sie in diese Lücke schreiben? Ich kann glücklich sein, wenn... Ja, wenn ich geheilt werde, wenn ich befördert werde, wenn ich verheiratet bin, wenn ich nicht mehr verheiratet bin, wenn ich wohlhabend bin. Wie würden Sie diesen Satz vervollständigen? Behalten Sie Ihre Antwort im Gedächtnis und denken Sie über die nächste Frage nach. Wenn Ihr Los nie gewinnt, wenn sich Ihre Wünsche nie erfüllen, wenn sich an der Situation nichts ändert, können Sie auch dann glücklich sein? Wenn nicht, schlafen Sie vielleicht in einer Zelle der Unzufriedenheit? Sind Sie gefangen? Umso mehr können Sie sich vor Augen führen, was Sie an Ihrem guten Hirten haben. Sie haben einen Gott, der Ihnen zuhört. Sie haben die Macht der Liebe hinter sich, den Heiligen Geist in sich und den ganzen Himmel vor sich. Mit dem guten Hirten haben Sie so viel Gnade, dass sie für all Ihre Sünden ausreicht. Eine Wegweisung für jede Straßenkreuzung, eine Kerze für jeden dunklen Winkel und einen Anker für jeden Sturm. Sie haben alles, was Sie brauchen. Vor ein paar Tagen bin ich mit 20.000 anderen Leuten durch San Antonio gelaufen. Mit dem Lauf wurde ein Programm zur Brustkrebsforschung unterstützt. Die meisten liefen einfach aus Wohlwollen mit. Es war ja nichts weiter dabei, 5 Kilometer zu joggen und ein wenig Geld für einen guten Zweck zu spenden. Einige liefen im Gedenken an einen geliebten Menschen, andere zu Ehren einer Frau, die den Krebs überlebt hatte. Wir hatten alle unterschiedliche Gründe. Aber keiner rannte mit mehr Leidenschaft als eine Läuferin in meiner Nähe. Sie fiel mir sofort auf. Ein Tuch bedeckte ihren kahlen Kopf und unter ihren Augen lagen tiefe Schatten. Sie hatte Krebs. Während wir aus Freundlichkeit liefen, lief sie aus Überzeugung. Sie hatte erlebt, wie sich Krebskranke fühlen. Sie wusste, wie das ist. Der Ausdruck »Ich weiß, wie das ist« ist der Refrain des Liedes, das Christus singt. Den Einsamen flüstert er zu »Ich weiß, wie das ist«. Den Entmutigten nickt er zu und seufzt »Ich weiß, wie das ist«. Jesus hat das alles selbst erlebt. Er erfuhr alle Schmerzen, alle Versuchungen am eigenen Leib. Jesus war wütend genug, den Tempel zu reinigen, hungrig genug, blanke Ähren zu essen, traurig genug, in aller Öffentlichkeit zu weinen, lebenslustig genug, als Säufer verspottet zu werden, erschöpft genug, in einem sturmbewegten Boot zu schlafen, arm genug, auf dem Boden zu ruhen und sich für eine Predigtillustration eine Münze auszuleihen, radikal genug, aus einer Stadt vertrieben zu werden, verantwortungsbewusst genug, für seine Mutter zu sorgen, versucht genug, den Teufel am Geruch zu erkennen und ängstlich genug, Blut zu schwitzen. Aber warum nur? Warum sollte der Sohn des Himmels die schlimmsten Schmerzen der Erde erdulden? Damit sie wissen, dass er denen helfen kann, die versucht werden. Was auch immer vor ihnen liegt, er weiß, wie es ist. Er weiß, wie sie sich fühlen. Heute ist ein ganz normaler Tag. Als sie aufwachten, ließ ihnen weder ein Butler ein heißes Bad ein, noch legte ihnen eine Zofe die Kleider zurecht. Es gab keine pochierten Eier und der Orangensaft war auch nicht frisch gepresst. Aber das ist schon in Ordnung so, es ist ja auch kein besonderer Tag. Es ist nicht Weihnachten und auch nicht ihr Geburtstag. Es ist ein Tag wie jeder andere, ein ganz gewöhnlicher Tag. Also sind sie nach draußen zur Garage gegangen und in ihr ganz gewöhnliches Auto gestiegen. Sie erledigen ihre Aufgaben gewissenhaft, aber als außergewöhnlich würden sie ihren Beruf nun wirklich nicht bezeichnen. Sie müssen sich keine Zeit im Terminkalender freischaufeln, um ein Treffen mit einem Prominenten einschieben zu können oder eine Anhörung vor dem Parlament vorzubereiten. Sie beeilen sich nur, mit ihrer Arbeit rechtzeitig fertig zu werden, bevor der Berufsverkehr die Straße vor ihrem Büro in einen Parkplatz verwandelt. Sie führen ein gewöhnliches Leben. Es wird durchbrochen von gelegentlichen Hochzeiten, Arbeitsplatzwechseln, Kegelpokalen und Schulabschlussfeiern. Einigen Höhepunkten gewiss. Aber eigentlich leben sie in einem ganz alltäglichen Rhythmus, den sie mit der Mehrheit der Menschen gemeinsam haben. Jesus hat genau hingehört, was es in diesem Alltagsleben zu erleben gab. Tun Sie das auch? Regen, der gegen die Scheiben schlägt? Lautloser Schnee im April? Das Lachen eines Babys in einem überfüllten Flugzeug? Einen Sonnenaufgang? Sind das etwa keine kleinen persönlichen Briefe an Sie? Kann Gott etwa nicht im Stadtverkehr am Montag zu Ihnen reden oder beim Windelwechseln um Mitternacht? Nehmen Sie Ihr Leben bewusst wahr. Das nächste Mal, wenn Ihnen Ihr Leben allzu gewöhnlich erscheint, machen Sie es wie Christus. Achten Sie auf Ihre Arbeit und auf die Welt um sich herum. Jesus lernte in einem kleinen Zimmermannsbetrieb Gehorsam. Und sein ungewöhnlicher Ansatz, sein gewöhnliches Leben wahrzunehmen, bereitete ihn auf seine ungewöhnliche Aufgabe vor. Gott freut sich, wenn wir es wagen zu träumen. Eigentlich sind wir Gott sehr ähnlich, wenn wir träumen. Der Meister ist in Hochform, wenn er über nie Gesehenes und Unerhörtes nachdenkt. Er hat Freude daran, aus dem Alten immer wieder Neues herauszuholen. Und er weiß am besten, wie man aus Unmöglichem Mögliches macht. Lesen Sie die Bibel. 80-jährige Hirten messen sich normalerweise nicht mit Pharaonen, aber erzählen Sie das mal Mose. Hirten im Jugendalter lassen sich für gewöhnlich nicht auf Kämpfe mit Riesen ein, aber das muss David irgendwie entgangen sein. Hirten bekommen normalerweise in ihrer Nachtschicht keine Engel zu hören und sie finden auch nicht Gott in einem Stall. Aber sagen Sie das mal den Jungs auf den Weiden vor Bethlehem. Und sagen Sie das mal Gott. 13. Gott weiß, wie wir uns fühlen. Ein Freund hat kürzlich versucht, einem 6-Jährigen das Basketballspielen beizubringen. Der Junge nahm den Ball und warf ihn so hoch er konnte, aber er kam nicht in die Nähe des Korbs. Der Vater nahm daraufhin den Ball, warf ihn in den Korb und erklärte, »Du musst es einfach nur so machen, Junge. Siehst du, ist ganz einfach.« So ging das eine ganze Weile. Der Junge versuchte es nochmal und kam nicht hoch genug. Dann nahm mein Freund den Ball wieder, warf ihn in den Korb und machte seinem Sohn Mut, mit noch ein bisschen mehr Kraft zu werfen. Nach einigen Minuten missglückter Versuche sagte der Junge frustriert, »Für dich ist das ja auch ganz einfach da oben. Du hast ja keine Ahnung, wie schwer das für mich hier unten ist.« So etwas kann man von Gott nun wirklich nicht behaupten. Eine Botschaft übermitteln die Evangelien deutlich. Gott weiß, wie wir uns fühlen. Haben Sie sich mit Ihrer Enttäuschung eigentlich schon an Gott gewandt? Sie haben Ihrer Nachbarin, Ihren Verwandten, Ihrem Freund davon erzählt. Aber haben Sie auch schon mit Gott darüber geredet? Bevor Sie sich mit Ihren Schwierigkeiten an irgendjemand anderen wenden, gehen Sie zu Gott. Oder wollen Sie ihn mit Ihren Wehwehchen nicht belasten? Denken Sie vielleicht, er hat schließlich schon genug mit Hungersnöten, Seuchen und Kriegen zu tun. Warum überlassen Sie die Entscheidung nicht einfach ihm? Ihm war eine Hochzeit so wichtig, dass er den Wein besorgte. Ihm war die Zahlung von Petrus Steuer so wichtig, dass er ihm eine Münze beschaffte. Und ihm war eine Frau am Brunnen so wichtig, dass er ihr Antworten gab. Als ich noch klein war, gab es jede Menge Menschen, die meine Tränen abwischten. Ich hatte zwei ältere Schwestern, die mich unter ihre Fittiche nahmen. Ich hatte ein Dutzend Onkels und Tanten. Ich hatte eine Mutter, die nachts als Krankenschwester und tagsüber als Mutter arbeitete, und beides mit der gleichen Sanftheit. Ich hatte sogar einen 3 Jahre älteren Bruder, dem ich manchmal leid tat. Doch wenn ich überlege, wer damals meine Tränen abwischte, fällt mir als erstes immer mein Vater ein. Seine Hände waren rau und schwielig, seine Finger kurz und dick. Wenn mein Vater eine Träne wegwischte, schien es, als würde er sie für immer wegwischen. In seiner Berührung lag etwas, das mir mehr nahm als den Tropfen von meiner Wange. Sie nahm mir auch die Angst. Johannes schreibt, dass Gott eines Tages unsere Tränen abwischen wird. Dieselben Hände, die den Himmel über die Erde gespannt haben, werden unsere Wangen berühren. Die Hände, die sich im grausamen Schmerz zusammenballten, als ein römischer Holznagel durch sie getrieben wurde, werden eines Tages unser Gesicht umfassen und all unsere Tränen abwischen, ein für allemal. Gottes Wege sind immer richtig. Sie mögen uns sinnlos vorkommen, sie mögen rätselhaft scheinen, unerklärlich, schwierig und sogar schmerzhaft, aber sie sind richtig. Wir können auf der Fahrt mit dem Krankenwagen zurechtkommen, wenn Gott dabei ist. Wir können die Intensivstation ertragen, wenn Gott dabei ist. Wir können in ein leeres Haus zurückkommen, wenn Gott dabei ist. Und das ist er. Auf einer Reise nach Großbritannien besichtigten wir einmal als Familie ein Schloss. Mitten in einer großen Parkanlage stand ein Labyrinth, eine Anreihung von mannshohen Hecken mit dazwischenliegenden Gängen, die alle in Sackgassen zu münden schienen. Schaffte man es durch das Labyrinth, stand man schließlich vor der Tür zu einem Aussichtsturm. Wenn Sie sich die Fotos von unserem Familienausflug anschauen, sehen Sie 4 von 5 Familienmitgliedern auf dem Turm stehen. Irgendjemand war noch unten im Labyrinth unterwegs. Und raten Sie mal, wer? Genau, ich steckte da irgendwo im Blattwerk fest und fand den Weg einfach nicht. Aber dann hörte ich eine Stimme von oben. »Huhu, Papa!« Ich sah hoch und bemerkte unsere Tochter Sarah, die vom Turm auf mich heruntersah. »So kommst du nie weiter. Dreh noch mal um und dann geh nach rechts.« Glauben Sie, ich habe ihr geglaubt? Dazu war ich nicht verpflichtet. Aber wissen Sie, was ich tat? Ich hörte auf sie. Sie hatte viel mehr Überblick als ich, weil sie über dem Labyrinth stand. Sie sah, was mir verborgen blieb. Denken Sie nicht, wir sollten es mit Gott genauso halten? 14. Ein demütiges Herz erweist anderen Ehre. Endlich weiß ich, warum Machtmenschen so oft eine Sonnenbrille tragen. Das Rampenlicht macht sie blind für die Realität. Sie leiden unter der irrigen Annahme, dass Macht irgendwas bedeutet. Ist aber nicht so. Sie gehen davon aus, dass Autorität auf der Erde im Himmel irgendeinen Unterschied macht. Ist aber nicht so. Ob ich Beweise für solch eine Aussage habe? Versuchen wir es mit einem Quiz. Zählen Sie einmal die 10 reichsten Menschen der Welt auf. Nennen Sie die letzten 8 Fußballweltmeister. Nennen Sie 8 Nobelpreisträger. Wie wär's mit den letzten 10 Oscars in der Kategorie Bester Film oder den letzten 10 Wimbledon-Siegern? Und? Wie lief's? Ich gebe zu, dass auch ich nicht besonders weit gekommen bin. Es ist wirklich erstaunlich, wie schnell wir das augenscheinlich Wichtige vergessen. Schließlich handelte es sich ja nicht um Kleinigkeiten. Da ging es um die Besten auf ihrem Gebiet. Und doch verebbt der Applaus schnell. Die Goldpokale laufen an. Große Leistungen werden einfach vergessen. Ich habe noch ein anderes Quiz für Sie. Mal sehen, wie Sie dabei abschneiden. Nennen Sie 3 Menschen, mit denen Sie gerne Zeit verbringen. Zählen Sie 10 Leute auf, von denen Sie etwas Wichtiges gelernt haben. Nennen Sie 5 Freunde, die Ihnen durch eine schwierige Zeit hindurchgeholfen haben. Ein Kinderspiel? Mir ging es ebenso. Und was lernen wir daraus? Die Menschen, die Sie beeinflussen, sind nicht die, die viel leisten, sondern die, die sich um Sie kümmern. Die meisten Menschen fänden es wahrscheinlich nicht sonderlich dramatisch, einmal ein Eigentor zu schießen. Aber wenn man 13 Jahre alt ist und in der Oberliga mitspielen möchte, ist das eine Katastrophe. In diesem Fall war es nicht nur mein 2. Fehler in diesem Spiel, es ermöglichte dem Gegner gleich noch ein Tor, weil wir so aus dem Konzept waren. Nach dem Spiel ging ich nicht zur Spielerbank. Ich drehte mich mitten auf dem Feld um und rannte davon. Ich kletterte über den Zaun, rannte die Straße entlang und war schon fast zu Hause, als mein Vater mich aufgriff. Er sagte kein Wort. Er fuhr nur neben mir an den Gehweg, lehnte sich über den Beifahrersitz und öffnete die Tür. Wir sagten beide kein Wort. Das war auch gar nicht nötig. Wir wussten beide, dass die Welt untergegangen war. Zu Hause angekommen, ging ich geradewegs in mein Zimmer und er verschwand in der Küche. Ein paar Sekunden später stand er mit Plätzchen und Milch vor mir. Er setzte sich zu mir aufs Bett und wir aßen zusammen. Irgendwann, als ich eines der Plätzchen in die Milch tunkte, begann mir zu dämmern, dass das Leben weitergehen und die Liebe meines Vaters Bestand haben würde. Meine Fähigkeiten als Fußballer haben sich im Lauf der Jahre nicht gerade verfeinert. Aber mein Vertrauen auf die Liebe meines Vaters durchaus. Mein Vater sagte damals kein Wort, aber er war da. Er hat mir zugehört. Er hat sich um mich gekümmert. 15. Gottes ewiger Plan. Das Gewaltigste, das Gott geschaffen hat, ist sein ewiger Plan, sich nach seinen Kindern auszustrecken. Als Jenna, unsere älteste Tochter, 2 Jahre alt war, kam sie mir in einem großen Kaufhaus abhanden. Sie hatte gerade noch neben mir gestanden und plötzlich war sie weg. Ich geriet in Panik. Auf einmal war nur noch eins wichtig, ich musste meine Tochter finden. Kein Gedanke mehr an meine Einkäufe. Die Liste von Dingen, die ich eigentlich besorgen wollte, war vergessen. Ich rief laut ihren Namen. Was die Leute dachten, war mir gleichgültig. Ein paar Minuten lang richtete sich meine gesamte Energie auf ein einziges Ziel, mein verlorenes Kind zu finden. Was mir übrigens auch gelang. Sie hatte sich hinter ein paar Jacken versteckt. Kein Preis ist Eltern zu hoch, um ihr Kind wiederzufinden. Kein Energieaufwand zu groß. Keine Anstrengung, eine Zumutung. Eltern tun alles, was in ihrer Macht steht. Gott auch. Vergessen Sie das nie. Gottes bedeutendste Erfindung sind nicht die Sterne, die er an den Himmel pflanzte, und nicht die großen Canyons, die er entwarf. Es ist sein Plan, seine Kinder zurückzugewinnen. Wenn Sie Gott wären, würden Sie im Stroh übernachten, von einer Frau gestillt werden und Windeln tragen wollen? Ich für meinen Teil würde lieber darauf verzichten, aber Christus entschied sich dafür. Wenn Sie wüssten, dass sich nur wenige über Ihren Besuch freuen, kämen Sie dennoch? Wenn Sie wüssten, dass die Zungen, die Sie geschaffen haben, Sie verspotten, die Münder, die Sie geformt haben, Sie bespucken und die Hände, die Sie erdachten, Sie kreuzigen, würden Sie sie dennoch schaffen? Jesus tat dies. Er erniedrigte sich selbst. Anstatt den Engeln Befehle zu erteilen, schlief er im Stroh. Anstatt die Sterne zu halten, klammerte er sich an Marias Finger. Und die Hand, die das Universum trug, ließ sich von dem Nagel eines Soldaten durchbohren. Warum? Weil Liebe genau das tut. Sie stellt die anderen vor das eigene Ich. Ihre Seele war Jesus wichtiger als sein eigenes Blut. Ihr ewiges Leben war ihm wichtiger als sein irdisches. Ihr Platz im Himmel war Christus wichtiger als seiner. Deswegen hat er seinen aufgegeben, damit sie ihren bekommen können. So sehr liebt er sie. Der Weg zum Kreuz spricht eine deutliche Sprache. Er sagt uns, wie weit Gott bereit ist zu gehen, um uns zurückzurufen. So unübersehbar der senkrechte Pfosten des Kreuzes Gottes Heiligkeit verkündet, so sehr spricht der Querbalken von seiner Liebe und wie weit diese Liebe reicht. So weit, dass sie die ganze Welt umspannt. Und weil sie auch zur Welt gehören, gilt auch ihnen Gottes Liebe. Joe Albright, Rancher aus Texas, war ein muskulöser Mann mit kantigem Kinn und einem Hals wie ein Ringkämpfer. James, einer seiner Söhne, war zu Schulzeiten mein bester Freund. Wir spielten zusammen Fußball. Um genau zu sein, er spielte, während ich auf die Spielerbank des Teams aufpasste. An einem Freitagabend nach einem Auswärtsspiel lud James mich ein, bei ihm zu übernachten. Als wir bei ihm ankamen, war es schon gut nach Mitternacht und er hatte seinem Vater nicht gesagt, dass er jemanden mitbringen würde. Mr. Albright kannte weder mich noch mein Auto und als ich vor seinem Haus aus dem Auto stieg, schaltete er sein Flutlicht ein und richtete es geradewegs auf mich. Hinter dem blendenden Licht sah ich diesen Klotz von einem Mann und ich hörte seine tiefe, dröhnende Stimme. »Wer ist da?« Mir blieb eine Antwort in der Kehle stecken. Und mein Hirn bewegte sich etwa in der Geschwindigkeit von kaltem Honig. Ich wollte meinen Namen sagen, tat es dann aber doch nicht. »Mr. Albright kennt mich ja gar nicht«, dachte ich nur. Meine einzige Hoffnung lag darin, dass James etwas sagen würde. Ich hatte den Eindruck, dass ein ganzer Gletscher Eis schmolz, bis James sich endlich rührte. »Lass gut sein, Papa, das ist mein Freund Max, wir sind zusammen hergekommen.« Das Licht ging aus und Mr. Albright riss die Tür auf. »Kommt rein, Jungs, in der Küche steht noch etwas zu essen.« Was hatte Mr. Albright dazu gebracht, den Strahler auszuschalten? Eine einzige Tatsache. Ich hatte mich mit seinem Sohn zusammengetan. Meine plötzliche Sicherheit hatte nichts mit meinen eigenen Leistungen zu tun oder mit dem, was ich zu bieten hatte. Ich kannte seinen Sohn. Aus eben diesem Grund müssen auch Sie niemals Angst vor Gottes Gericht haben. Heute nicht und auch nicht am Tag des Gerichts. Jesus, der im Licht von Gottes Herrlichkeit steht, setzt sich für sie ein. »Das ist mein Freund«, sagt er, »und wenn er das tut, wird die Tür zum Himmel aufgerissen.« 16. Lernen auf Gott zu hören. Ein Freund von mir ist mit einer Opernsängerin, einer Sopranistin, verheiratet. Sie besucht schrecklich gern Konzerte. Ihre College-Zeit hat sie in der Musikabteilung verbracht und ihre frühesten Erinnerungen haben mit Klaviertasten und Chorpodesten zu tun. Er dagegen ist Fußballfan und hört lieber Country-Musik. Aber er liebt eben auch seine Frau und deswegen geht er manchmal mit in die Oper. Da sitzen die beiden dann zusammen im selben Zuschauerraum, hören dieselbe Musik und nehmen sie doch ganz unterschiedlich wahr. Ich glaube, dass diese unterschiedliche Wahrnehmung

0: verstehen und zu schätzen. Ich glaube, dass wir alle das können. Wenn wir das richtige Handwerkszeug haben, können wir lernen, auf Gott zu hören. Was sind diese Werkzeuge? Eine regelmäßige Zeit der Stille an ein und demselben Ort. Eine aufgeschlagene Bibel. Ein offenes Ohr. Sie müssen schon zugeben, dass unsere Herzen die reinsten Müllhalden sind. Da kann jedes beliebige Gesindel anklopfen und wir reißen die Tür weit auf. Ärger steht vor der Tür und wir lassen ihn ein. Rachegedanken möchten gerne bei uns übernachten und wir räumen das Sofa frei. Das Selbstmitleid möchte eine Party feiern und wir zeigen ihm, wo die Küche ist. Die Lust klingelt und wir beziehen die Betten frisch. Können wir denn nicht Nein sagen? Viele haben das wohl verlernt. Wir denken viel darüber nach, wie wir unsere Zeit einteilen, unser Gewicht in den Griff bekommen, unsere Angestellten bei Laune halten und unsere Kopfhaut pflegen. Aber haben wir je über Gedankenpflege nachgedacht? Sollten wir uns nicht genauso um unsere Gedankenverwaltung kümmern wie um die Verwaltung von anderen Dingen? 17. 1 Million auf ihrem Konto. Gott war bei Adam und Eva und ging mit ihnen im Garten Eden spazieren. Gott war bei Abraham und nannte den Patriarchen seinen Freund. Gott war bei Mose und den Kindern Israel. Eltern konnten ihren Kindern bei Nacht die Feuersäule und des Tages die Rauchsäule zeigen. Er war bei den Aposteln. Johannes konnte Gott beim Schlafen beobachten. Große Volksmengen konnten seine Stimme hören. Gott war bei ihnen. Aber er ist auch bei ihnen und hilft ihnen, das zu tun, was sie allein nicht schaffen. Stellen Sie sich einmal vor, jemand überweist Ihnen 1 Million Euro aufs Konto. Nach außen sehen Sie ganz genauso aus wie vorher, vielleicht mal abgesehen von einem verschmitzten Grinsen. Aber es hat sich einiges verändert. Wenn Gott in Ihnen ist, haben Sie 1001 Möglichkeit, die Sie vorher nicht hatten. Sie können vielleicht nicht mit dem Trinken aufhören. Christus schon, und er lebt in Ihnen. Sie können nicht aufhören, sich Sorgen zu machen. Christus kann, und er lebt in Ihnen. Sie können diesem Ekelpaket nicht vergeben, die Vergangenheit nicht vergessen, eine schlechte Gewohnheit nicht aufgeben. Christus schon, und er lebt in Ihnen. Ich habe Gott jahrelang wie einen überdurchschnittlich einfühlsamen Firmenchef und mich als eine Art loyalen Vertreter gesehen. Er hatte sein Büro und ich hatte meins. Ich konnte mich immer an ihn wenden, wenn ich wollte. Er war nie weiter als einen Telefonanruf oder ein Fax entfernt. Er machte mir Mut, stärkte mir den Rücken und setzte sich für mich ein, aber er ging nicht mit mir. Zumindest dachte ich nicht, dass er das täte. Und dann las ich in 2. Korinther 6, Vers 1, dass wir Gottes Mitarbeiter sind. Mitarbeiter? Leute, die mit ihm zusammen etwas tun? Gott und ich arbeiten miteinander? Denken Sie nur, wie diese Wahrheit unsere ganze Wahrnehmung verändert. Anstatt Gott Bericht zu erstatten, arbeiten wir mit ihm. Anstatt uns mit ihm abzusprechen und dann wieder zu gehen, sprechen wir uns mit ihm ab und folgen ihm dann. Wir sind immer in Gottes Gegenwart. Es gibt keine unheiligen Augenblicke. Wenn Sie im Himmel ankommen, wird etwas Wunderbares passieren. Sie werden endgültig verwandelt werden. Sie werden genauso sein wie Jesus. Der Himmel ist voller Segen. Und einer der größten davon sind Sie. Sie werden Gottes großes Opus Magnum sein, ein Kunstwerk aus seiner Hand. Die Engel werden vor Erstaunen nach Luft schnappen. Gottes Werk wird vollendet sein. Endlich werden sie ein Herz haben wie er. Sie werden vollkommen lieben. Sie werden mit strahlendem Gesicht anbeten. Kein Wort aus Gottes Mund wird ihnen entgehen. Ihr Herz wird rein sein. Ihre Worte werden wie Edelsteine sein und ihre Gedanken Schätze. Sie werden sein wie Jesus. Sie werden endlich, endlich.
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0: Liebe Freunde, sehr verehrte Damen und Herren, liebe Brüder und Schwestern, das Thema heute Abend lautet Dreieinigkeit, ja oder nein? Und das ist im Grunde die zentrale Frage im Gespräch mit den Zeugen Jehovas. Ist Gott ein dreieiniger Gott oder ist Jehova praktisch Gott allein, aber ohne Sohn und ohne Heiligen Geist als göttliche Personen? So mit einem Satz einmal diese Frage formuliert. Ist Gott einer oder ist er drei? Die Zeugen Jehovas antworten richtig darauf, dass Gott einer ist. Die Frage ist halt nur, wie sieht diese Einheit aus? Nun, ich habe hier einige Bibeln dabei. Die Wachturmbibel, also Neue Weltübersetzung der Heiligen Schrift. Dann habe ich auch die Genfer Studienbibel mit. Ich habe die Lutherbibel in der Tasche. Ich habe da noch das Hebräisch-Englische Alte Testament in der Linearübersetzung, wo wir es nachschlagen müssen, auch wenn es zu Gesprächen kommt. Und dann noch das griechische Neue Testament. Also Sie sehen, es gibt verschiedene Bibelausgaben. Wichtig ist, dass wir immer vom Urtext ausgehen. Und da haben wir ja die hebräischen und griechischen Handschriften, die hier zusammengefasst sind. Und nun, ich muss jetzt ein bisschen theologische Anforderungen heute stellen. Ich habe schon gesagt, entschuldigen Sie, aber das ist ja auch der Sinn der Sache. Und Zeugen Jehovas versuchen ja auch hier in die Tiefe zu gehen. Zunächst wird festgestellt bei der Frage, ist Gott einer oder drei, dass Elohim im hebräischen Alten Testament eine Pluralform ist. Elohim heißt ja Gott, kann aber auch Götter heißen, je nachdem, in welchem Zusammenhang es verwendet wird. Allerdings, wenn es sich auf Jehova, wie es sagen, Jehovas aussprechen, es steht im Hebräischen ein Tetragramm, JHWH, kann man da diese Buchstaben wiedergeben. Im Hebräischen, das kann man als Yahweh übersetzen oder als Jehova, je nachdem, wie man es vokalisiert. Auf die Frage kann ich jetzt aber nicht ausführlich eingehen. Aber jedenfalls sagen wir heute Abend mal Jehova, um praktisch dem entgegenzukommen etwas. Ist Jehova, wenn Jehova gemeint ist, dann ist Elohim praktisch im Sinne von Gott gemeint, nicht im Sinne von Götter. Das wird auch deutlich, wenn man die Verben betrachtet, die dabei stehen. Es heißt zum Beispiel Elohim bara, das heißt Elohim schuf, auch wenn es grammatikalisch Mehrzahl ist, so ist es doch als Einzahl zu verstehen. Elohim schuf, Elohim sprach, nicht sprachen oder schufen. Es ist also der eine Gott, der schuf und der sprach. Das ist das Erste. Nun, was ist das aber für ein Plural? Also es heißt Gott in Einzahl, aber es steht im Hebräischen ein Plural. Ist es ein Majestätsplural? Ist es ein Plural der Dreieinigkeit, also der Trinität? So auf Lateinisch das Wort dreieinig, trinitarisch, das werden wir noch öfter hören. Oder ist es ein Plural der Selbstüberlegung, des Nachdenkens? Lasset uns Menschen machen. Da gibt es ja die verschiedensten Deutungen. Abend hat auch noch Plätze vorne oder hinten. Also, Zeugen Jehovas, weil sie ja die Dreieinigkeit ablehnen, sagen also, es ist kein Trinitätsplural, sondern ein Plural der Majestät Gottes. Allerdings möchte ich sagen, die Deutung zum Beispiel von 1. Mose 1,26, lasset uns Menschen machen und andere Stellen, wurde in der Kirchengeschichte von der alten Kirche bis ins 20. Jahrhundert als klassisch immer wieder auf Trinitätsplural gedeutet, also die Trinität, die Dreieinigkeit, die schon beim Schöpfungsbericht enthalten ist. Da gibt es verschiedene Auslegungen, gebe ich zu, aber der Trinitätsplural lässt sich da nicht von der Hand weisen. Nun aber gehe ich auf die Argumente ein, die die Wachturmgesellschaft, die Zeugen Jehovas, gegen die Dreieinigkeit Gottes vorbringen. Die wesentlichsten Argumente sind, wie gesagt, in dieser Broschüre, auch in neueren Broschüren zusammengefasst, sollte man an die Dreieinigkeit glauben. Da wird gesagt, zunächst, Gott ist einer, nicht drei. Und man beruft sich auf 2. Mose 20, 2. Der Herr ist Gott, sollst keine anderen Götter neben mir haben. Sie kennen es vom Sinn her. Und auch 5. Mose 6, Vers 4. Höre, O Israel, der Herr, unser Gott, ist ein Gott. Und das ist durchaus richtig. Man spricht im Fachbegriff von Monotheismus, der Glaube an einen Gott. Kein Polytheismus, Glaube an viele Götter. Das lehnen wir auch ab als Christen, ist ganz klar. Also ein Gottglaube, nicht viel Götterglaube. Ich denke, da sind wir uns einig. Die Frage ist halt nur, wenn man von der Dreieinigkeit redet, ob das ein viel Götterglaube ist, wie es von Seiten der Zeugen Jehovas unterstellt wird. Das ist das Problem. Vater, Sohn, Heiliger Geist, sind das drei Götter oder es ist der eine Gott? Im Grunde geht es immer wieder um die Frage. Und dann hängt eben die Frage zusammen, wenn Jesus nicht Gott ist, kann er uns dann wirklich erlösen? Das werden wir dann vor allem morgen früh noch ausführlicher betrachten. Erlösung oder Selbsterlösung. Nun wird bei den Zeugen Jehovas aus dem Monotheismus, aus dem Ein-Gott-Glauben gefolgert, dass es keine Dreieinigkeit geben könne. Denn Dreieinigkeit würde heißen, dass es drei Götter gäbe und das würde der biblischen Offenbarung widersprechen und der menschlichen Vernunft, wird gesagt. Und der menschlichen Vernunft. Es heißt auf Seite 4 dieser Schrift, selbst viele, die an die Dreieinigkeit glauben, können sie nicht begreifen. Nun, zunächst möchte ich sagen, wenn man hier mit der Vernunft argumentiert in der Gruppierung der Zeugen Jehovas, dann macht man das Gleiche wie Vertreter einer rationalistisch geprägten Philosophie und Theologie. Rationalismus, der Vernunftglaube. Man sagt also, was ich mit meiner Vernunft nicht fassen kann, das gibt es auch nicht. Und man befindet sich da in einer etwas seltsamen Gemeinschaft mit liberaler Theologie und mit Islam zum Beispiel, der auch Jesus Christus ablehnt als Gott, der ihn nur als Propheten betrachtet. Auch wenn man es jetzt will oder nicht will, aber in dieser Gemeinschaft mit diesem Vernunftargument. Und so wird auch ganz erstaunlich der liberale Tübinger Theologe Hans Küng in einer Schrift der Zeugen Jehovas, in dieser Dreieinigkeitsschrift zitiert, auf Seite 4 nachzulesen, wo Hans Küng sagt, gerade informierten Muslimen leuchtet einfach schlechterdings nicht ein, was bislang auch den Juden nie eingeleuchtet hat, warum der Ein-Gott-Glaube nicht aufgegeben wird, wenn mit der einen Gottheit zugleich drei Personen in Gott angenommen werden. Und so weiter. Also man zitiert hier einen liberalen Theologen. Nun, wie stehe ich selber zur Frage der Dreieinigkeit? Zunächst einmal, was dieses Vernunftargument betrifft. Ich halte die Dreieinigkeitslehre nicht für unvernünftig, sondern für übervernünftig. Das heißt, die beschränkte menschliche Vernunft überschreitend, über unsere begrenzten fünf Sinne hinausgehend. Was wir mit unserem Verstand, unserem geschöpflichen und auch durch die Sünde gefallenen Verstand nicht erfassen können bis ins Letzte, kann aber, liebe Freunde, deshalb trotzdem existieren. Wir können auch die Luft nicht sehen, sie ist trotzdem da, ein einfaches Beispiel. Ja, und so gibt es vieles, was unsere Sinne hier nicht fassen, aber was einfach da ist. Die Unbegreiflichkeit Gottes wird in der Bibel immer wieder betont, etwa in Hiob 38 und 39, in Römer 11, Vers 33 bis 36, in 1. Korinther 2, die Weisheit Gottes ist viel größer als die alle menschliche Weisheit. Ja, selbst wenn Gott töricht wäre, wäre er noch weiser als der weiseste Mensch. Also wie können wir überhaupt Gott erfassen? Aber deshalb müssen wir noch lange nicht zu Rationalisten, zu Vernunftgläubigen werden und sagen, was unsere Vernunft nicht begreift, gibt es nicht. Dreieinigkeit übersteigt unsere Vernunft, gibt es nicht. So wird letztendlich gedacht. Wie kann man sich denn die Dreieinigkeit Gottes vorstellen? Nun, ich möchte zwei Vergleiche bringen, obwohl natürlich jedes menschliche Beispiel auch wieder begrenzt ist. Aber wenn Sie sich ein Dreieck vorstellen, nicht? Es ist ein Dreieck, aber es hat drei Ecken. Ein banaler Vergleich, aber es ist eins, aber mit drei verschiedenen Ausbuchtungen eben als Ecken. Dann gibt es auch die drei Aggregatzustände, fest, flüssig und gasförmig. Das wird auch immer wieder verwendet, um zu illustrieren, was Dreieinigkeit ist. Wenn man sich vorstellt, Wasser ist eben der flüssige Zustand von H2O, dann gibt es aber auch den luftförmigen, gasförmigen Zustand, wenn es erhitzt wird. Und der feste Zustand, was ist das? Wer weiß das? Eis. Die Kinder freuen sich und die Augen strahlen. Sie entschuldigen den banalen Vergleich, aber Sie sehen, es gibt also ein Wesen, H2O. Ich bin jetzt kein Chemiker, ich nehme an, dass es als Luft auch immer noch, als Dampf immer noch H2O ist, ne? Okay, also H2O, anders kann man es, glaube ich, gar nicht bezeichnen. Einmal als Luft oder Dampf, Wasserdampf, und dann als Wasser oder als Eis, je nach Verdichtung. Der Kirchenvater Tertullian hat die, ja, ich gebe zu, auch missverständliche Formel geprägt für die Gottheit, für die Dreieinigkeit. Eine Substanz, drei Personen. Ein göttliches Wesen, würde ich besser sagen. Substanzbegriff ist missverständlich, aber ein göttliches Wesen, der sich als drei Personen offenbart, Vater, Sohn, Heiliger Geist. Übrigens argumentieren die Zeugen Jehovas inkonsequent, wenn sie mit dem Vernunftargument argumentieren, auch deshalb, weil sie andererseits an Wunder glauben. Sie glauben an die Wunder, die Jesus getan hat, aber sie glauben nicht, dass Gott dreieinig ist an dieses Wunder. Glauben sie nicht, dass das Wesen Gottes auch ein Wunder sein kann. Das Wesen schon, nicht nur die Taten. So schreiben sie auf Seite 40 in der Wachturmschrift Erkenntnis, die zu ewigem Leben führt, Folgendes. Ich zitiere, als Gottes heiliger Geist ihn befähigte, Wunder zu wirken, heilte er aus Mitleid die Kranken, Lahmen, Verkrüppelten, Blinden, Tauben und Aussätzigen. Jesus speiste Tausende von hungrigen Menschen. Er beruhigte einen Sturm, der die Sicherheit seiner Freunde gefährdete. Und er auferweckte sogar Tote. Diese Wunder sind gut belegte historische Tatsachen. Also, nun frage ich die Anhänger der Wachturmgesellschaft, wenn sie Gott zutrauen, dass er solche Wunder wirkt und ermöglicht, warum glauben sie dann nicht auch, dass er eine dreieinige Existenz hat, die auch unseren Verstand überschreitet? Also Sie merken, man kann nicht einerseits sagen, ich glaube an Übernatürliches und andererseits sagen, mit unserem Verstand können wir nicht fassen, dass Gott dreieinig ist. Verstehen Sie, was ich sagen will? Nun aber kommen die schwerwiegenderen Argumente. Dieses Vernunftargument, das halte ich nicht für so wesentlich. Welches Argument könnte denn wesentlicher sein, wenn gegen die Dreieinigkeit argumentiert wird? Es gibt ja Vernunft und Offenbarung. Die biblische Offenbarung, das ist natürlich die entscheidende Frage. Was sagt denn die Bibel dazu? Da möchte ich einfach mal vorlesen, einige Sätze aus der Wachturmschrift, die Wahrheit, die zum ewigen Leben führt. Eine der meist verbreiteten Schriften überhaupt. Ich weiß nicht, wie viele Millionen Exemplare, also bestimmt um die 20 Millionen mindestens, wenn nicht noch mehr, wurden da verbreitet. Und da wird Folgendes geschrieben. Ich zitiere. Als Jesus auf Erden wirkte, war er ganz bestimmt nicht gleich groß wie sein Vater. Denn er sagte, dass es Dinge gebe, die weder er noch irgendein Engel, sondern nur Gott wisse. Markus 13, Vers 32. Er betete auch zu seinem Vater um Hilfe, wenn er sich in einer Prüfung befand. Lukas 22, 41, 42. Auch sagte er selbst, der Vater ist größer als ich. Johannes 14, Vers 28. Deshalb bezeichnete Jesus seinen Vater auch als meinen Gott und als den allein wahren Gott, Johannes 20, 17 und 17, 3. Sagte aber Jesus nicht einmal, ich und der Vater sind eins, Johannes 10, Vers 30? Ja, das sagte er. Diese Worte deuten aber nicht im geringsten eine Dreieinigkeit an, denn Jesus sprach nur davon, dass zwei, nicht drei, eins seien. Also Sie meinen, der Heilige Geist ist jetzt hier nicht enthalten. Ich zitiere weiter. Später machte Jesus selbst den Sinn dieser Worte verständlich, als er darum betete, dass seine Nachfolger eins seien, so wie er und sein Vater eins sind. Johannes 17, Vers 22. Jesus und sein Vater sind insofern eins, als Jesus in vollkommener Übereinstimmung mit seinem Vater ist. Also ich füge ein, nicht im Wesen eins, sondern in der Meinung, in der Übereinstimmung. So wie ich mit Ihnen eins sein kann, ohne personal oder wesenhaft eins zu sein. Funktioniert's? Bislang schon. Dann weiter. Der Heilige Geist, die sogenannte dritte Person der Dreieinigkeit, ist keine Person, sondern Gottes wirksame Kraft. Wird ganz ausdrücklich geschrieben. Geist ist nur eine Kraft. Darauf gehe ich auch noch ein heute Abend. Weiter wird geschrieben, was zeigen somit die Tatsachen über die Dreieinigkeit oder die Trinität? In Gottes Wort der Bibel ist weder das Wort Trinität oder Dreieinigkeit noch die geringste Spur der Dreieinigkeitslehre zu finden. Diese Lehre stammt nicht von Gott. Es wird dich jedoch interessieren zu erfahren, dass die heidnische Bevölkerung Babyloniens an eine solche Lehre glaubte. Ja, sie verehrte sogar mehr als eine Göttertriade, also eine Götterdreiheit. Soweit das Zitat aus dem Buch Die Wahrheit, die zum ewigen Leben führt. Einige Argumente, die wir durchaus prüfen müssen. Nicht? Das kann schon manchen verwirren, wenn man diese Bibelstellen so präsentiert bekommt. Der Vater ist größer als ich und so weiter. Wie ist das einzuordnen? Ich gehe darauf noch ein. Nun, ich fasse nochmal zusammen, die Zeugen Jehovas gehen davon aus, dass in der Lehre von der Dreieinigkeit drei Götter verehrt würden, Vater, Sohn und Heiliger Geist, das sei falsch, das sei Götzendienst und stamme aus dem Heidentum. Satan sei der Urheber der Trinitätslehre, die er um die Welt gebracht habe, um Jehova zu schänden. Jesus sei nur ein menschgewordener Engel, der Erzengel Michael, nicht mehr. der Erzengel Michael. Und in diesem Sinne sei Jesus ein Gott, ein Sohn Gottes, ein Göttersohn, aber nicht Gott der Sohn. Das müssen wir unterscheiden, weil die Begriffe sehr schnell vermischt werden. Wen meinst du, wenn du von Jesus redest? Gott oder den Erzengel Michael oder nur einen Menschen, wie es auch liberale Theologen heute tun? Er ist nicht der allmächtige Gott Jehova selbst, wird geschrieben, sondern er ist nur das erste und unmittelbare Geschöpf Gottes. Aber nun zunächst zu dem Vorwurf, die Dreieinigkeitslehre sei heidnisch. Nun, in der Tat finden sich Göttertriaden, also Götterdreiheiten in verschiedenen Religionen. Das ist eine Tatsache. Zum Beispiel verehren die Inder Brahma als Erschaffer, Vishnu als Bewahrer und Shiva als Zerstörer des Universums. Es gibt noch viele Gottheiten, aber das sind drei Hauptgottheiten. Die Ägypter beteten ebenfalls neben vielen weiteren Göttern die Göttin Isis, ihre Schwester Nephthys und Osiris, den Sohn der Nephthys und Gatte der Isis, als eine Triade an. Eine weitere Triade in Ägypten bildeten Horus, Osiris und Isis. In Babylonien und Assyrien existierten in noch früherer Zeit mehrere Götterdreiheiten. Eine bestand aus Anu, dem Herrn der Höhe und des Himmels, Elil, dem Herrn der Luft und der Erde, und Ea, dem Herrn des Wassers und der Tiefe, und so weiter. Also es gab Götterdreiheiten. Nur frage ich jetzt, sprechen diese Dreiheiten in heidnischen Religionen dagegen, dass der wirkliche Gott und Herr auch dreieinig ist? Es wird praktisch gesagt, dass das genau in der Linie liege wie diese Dreiheiten. Aber man kann auch dagegen halten, auch in den Religionen klingt noch ein Ahnen hindurch von der Dreieinigkeit Gottes. Und durch Götzendienst wurde dieses verfälscht zu innergeschöpflichen Gottheiten. Verstehen Sie, was ich sagen will? Gott ist dreieinig vom Ursprung her, aber die heidnischen Religionen haben ihre Götzen darüber gestülpt und haben falsche Dreiheiten verehrt. Man kann also dieses Argument auch gerade rumdrehen und sagen, der ursprüngliche Gott ist monotheistisch, aber der Polytheismus hat dieses dann zugedeckt. Der Vielgottglaube hat den Eingottglauben versucht zu verdrängen. Denn hier sind wirklich drei Götter in den Religionen, während in der Bibel es ein Gott ist, in drei Personen. Die Wachturmgesellschaft beruft sich übrigens in Schriften aus den 60er Jahren, auf, vor allem in der Schrift Babylon, die Große ist gefallen, auf ein sehr interessantes Buch, was auch jetzt wieder aufgelegt wurde, von Alexander Hislop mit dem Titel The Two Babylons. Kennt das jemand? Es wird jetzt auf Deutsch übersetzt, nur weiß ich jetzt gerade nicht den Namen, im CLV Verlag. Es ist ein Buch, was sehr kritisch über die katholische Kirche geschrieben ist und sagt, es sei eine Wiederbelebung der babylonischen Religion. Ich weiß nicht, ob es jemand schon gelesen hat. The Two Babylons. Und nun wird hier behauptet, dass praktisch die Dreieinigkeit auch heidnischen Ursprung sei. Und man stützt sich auf Hislop. Und man übersieht nur, ich möchte das jetzt nicht weiter ausführen, dass gerade Hislop selber an der Dreieinigkeit festhält und nur sagt, das sei eben abgefallen. Diese Götter, drei Einheiten, die behauptet werden, seien eben auch Verzerrungen, Verformungen der wirklichen biblischen Dreieinigkeit, wie sie im Buch Genesis in der Schöpfung vorkommt. Ich habe das in meinem Buch ausgeführt, Zeugen Jehovas Geschichte, Lehre, Beurteilung, aber da wollte ich darauf hinweisen, auch hier ist die Argumentation falsch. Dann gibt es ja nichts Neues unter der Sonne. Es gab bereits in altkirchlicher Zeit die Behauptung, dass Jesus nicht Gott sei. Wissen Sie, welcher Vertreter, der dann später als Ketzer verurteilt wurde, dieses behauptet hat? Der wird übrigens bei Russell, dem Begründer der ernsten Bibelforscher, in einer Ahnenreihe mit berühmten Kirchenvätern gesehen als Vorbild. Arius, noch nie gehört? Kirchengeschichte. Also es gibt nichts Neues. Diese Lehre, die jetzt heute bei den Zeugen Jehovas wieder auftritt, und in anderer, bis in anderer Form auch im Islam, die gab es auch schon im 4. Jahrhundert bei Arius. Der Presbyter Arius aus Libyen, ein Schüler des bekannten Hermeneuten Lukian von Antiochien in Alexandria, schuf durch seine Lehren große Unruhe. Er war vom neuplatonischen Überweltdenken beeinflusst und lehrte, dass es nur einen einzigen Gott gebe, der ungezeugt und ungeworden sei und als völlig reines Wesen mit der Schöpfung nicht in Berührung kommen könne. Jesus könne unmöglich gottgleich sein, er ist ja Fleisch geworden, aber deshalb könne er nicht Gott sein, weil der überweltliche Gott unmöglich mit der Schöpfung irgendwie sich verbinden könne. Also das Wort ward Fleisch ist diesen Ansichten letztendlich ein Gräuel, dass Gott hier wirklich Fleisch wird. Das war die Lehre bei Arius. Jesus sei deshalb ein Geschöpf. Er gehört nicht auf die Seite Gottes, des Schöpfers, sondern auf die Seite der Geschöpfe. Das ist diese Grundlehre, der Grundunterschied. Er habe einen Anfang, sei geschaffen worden von Gott und sei nicht gleich ewig wie Gott. Ex uc onton gegonen, aus dem Nichts ist er erschaffen, schrieb Arius, beziehungsweise wird er zitiert bei Athanasius kritisch, und en pote hote uc en, es gab eine Zeit, da er nicht war, so im Urtext. Er ist also das erste und höchste aller Geschöpfe und als solcher der Mittler der übrigen Schöpfung. Das höchste aller Geschöpfe, aber eben nicht Gott. Man beachte im Islam, der höchste, ja nicht der höchste, aber einer der großen Propheten, aber nicht Gottes Sohn, in einzigartiger Weise. Es wird immer sehr viel zugestanden, aber nicht das Entscheidende. Da muss man also genau aufpassen. So ist es auch bei den Zeugen Jehovas, leider ist es so. Und in Athanasius entstand dem Arius ein mächtiger Gegenspieler. Er schrieb Bücher, die es heute noch gibt, in griechischer Sprache und auch Übersetzung, 4 Reden gegen die Arianer, in denen er praktisch schon damals diese Lehre, die auch heute bei den Zeugen Jehovas wieder auftritt, glänzend widerlegte, schon im 4. Jahrhundert. Und er argumentierte mit der Erlösung des Menschen, dass da, wo Jesus nicht als Gott anerkannt wird, auch keine vollkommene Erlösung möglich ist. Nur ein Satz daraus, wie hätte er als Geschöpf durch ein Geschöpf sich mit dem Schöpfer verbinden können? Oder was für eine Hilfe hätten ähnliche Wesen von ihresgleichen erwarten können, wenn doch auch sie derselben Hilfe bedurften? Und so weiter. Also diese Argumentation lohnt sich mal zu lesen bei Athanasius 295 bis 373 nach Christus. Und dann wurden ja die bekannten altkirchlichen Bekenntnisse formuliert, das Nicenum 325 nach Christus, das Niceno Konstantinopolitanum 381 nach Christus und das Chalkidonense 451 nach Christus. In dem Niceno Konstantinopolitanischen Bekenntnis von 381 stehen die bekannten Sätze, ich lese jetzt mal auf Deutsch, nicht auf Griechisch. Wir glauben an einen Gott, den Vater, den Allmächtigen, Schöpfer Himmels und der Erden, all dessen, das sichtbar ist und unsichtbar. Und an einen Herrn Jesus Christus, Gottes eingeborenen Sohn, aus Gott geboren vor aller Zeit, Licht vom Licht, wahrer Gott vom wahren Gott, geboren, nicht geschaffen, mit dem Vater eines Wesens, durch den alle Dinge ins Sein traten, der um uns Menschen und um unseres Heiles willen herabgekommen ist, vom Himmel und Fleisch geworden, aus dem Heiligen Geist und Maria, der Jungfrau, der Mensch ward, gekreuzigt ward unter Pontius Pilatus, litt und begraben ward, am dritten Tage auferstand nach den...
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3: Aufgefahren ist gen Himmel, sitzt zur Rechten des Vaters und wiederkommen wird in Herrlichkeit zu richten Lebende und Tote, des Reich ohne Ende sein wird. Und an den Heiligen Geist, der da Herr ist und lebendig macht, der vom Vater ausgeht, der mit dem Vater und dem Sohne zugleich angebetet und zugleich gepriesen wird, der durch die Propheten geredet hat und so weiter. Also dieses ganz klare Bekenntnis, was auch allen christlichen Kirchen die gemeinsame Grundlage darstellt, ob es jetzt auch Freikirchen oder was auch immer sind, im Unterschied zu den Sekten, nicht? Nun, wenn formuliert wird, der Sohn ist geboren, nicht geschaffen, wo liegt da der Unterschied? Das ist nämlich vielen gar nicht klar. Wo liegt der Unterschied, wenn ich etwas erschaffe oder wenn ich jemanden zeuge? Also zwischen Zeugen und Schaffen, wo liegt da der Unterschied? Was denken Sie?
4: Ich schaffe ein Haus, ich baue ein Haus und ich zeuge einen Sohn.
3: Genau. Und ist dieses Haus vom gleichen Wesen wie Sie?
4: Nein.
3: Und der Sohn oder die Tochter?
4: Ja.
3: Das ist Fleisch vom gleichen Fleisch, ne? Gleichen Blut. Und so ist es, wenn Gott, der Vater, man kann es mit menschlichen Worten nicht anders ausdrücken, aber so wird es auch im Bekenntnis festgehalten, von Ewigkeit her seinen Sohn zeugt, ist er gleichen Wesens mit dem Vater. Gott von Gott, Licht vom Licht. Und er ist kein Geschöpf. Wenn Gott den Menschen erschafft, nach seinem Ebenbild, wunderbar, wie eine Fotografie von ihm, ja, wie wenn wir ein Foto haben, aber das ist nicht das gleiche Wesen, das ist nur ein Abbild Gottes. Das ist der Unterschied zwischen dem Sohn und den Geschöpfen. Oder wenn sie ein Haus bauen, ja, das ist wie wenn Gott den Menschen formt. Ein Geschöpf, das nicht er ist, keine Mystik, keine Seelenmystik, Gott in uns, in dem Sinne von der Natur her, sondern er zieht nur durch seinen Geist in uns ein, wenn wir an Jesus glauben, wenn wir wiedergeborene Christen sind. Dann nimmt Gott in uns Wohnung, aber wir werden niemals wesenseins mit Gott. Das ist der Unterschied. Wesenseins mit dem Vater ist allein der Sohn und der Heilige Geist. Ich werde es von der Bibel her gleich auch noch darstellen. Athanasius schreibt gegen Arius, so kennt also die göttliche Schrift den Unterschied von Zeugung und Geschöpfen und erweist die Zeugung als Sohn, der nicht mit irgendeinem Anfang begann, sondern ewig ist. Die Schöpfung aber bezeichnet sie als ein Werk, das außerhalb von seinem Schöpfer existiert und zu werden begonnen hatte. Also der Sohn ohne Anfang in Ewigkeit vom Vater gezeugt, die Schöpfung von Anbeginn dann geschaffen, aber nicht von Ewigkeit. Es ist also nicht so, dass wir an drei Götter glaubten, wie fälschlich unterstellt wird, sondern dass der eine Gott sich in drei Erscheinungsweisen, Hypostasen oder Personen offenbart, wie es in der Kirchengeschichte formuliert wurde. Bevor ich nun auf die biblischen Argumente im eigentlichen Sinne eingehe, was Jesus Christus angeht, fange ich mal von hinten an, von der dritten Person der Dreieinigkeit, weil das können wir etwas schneller betrachten. Der Heilige Geist, ist der Heilige Geist eine Person oder nur eine Kraft, eine Energie? Das ist ja eine wichtige Frage, auch in anderen Gruppierungen. Moment, langsam. Auch, aber Moment. Joseph Franklin Rutherford, der eigentliche Begründer der Zeugen Jehovas, er hat 1931 bei dem Kongress in Colombo den Namen zum ersten Mal eingeführt. Vorher war Charles Taze Russell Präsident der Wachturmgesellschaft. Die Geschichte lasse ich heute weg, aber ich habe eine Kassette dabei, wo Sie also die Geschichte auch hören können, wenn Sie es unbedingt wissen wollen. Aber Rutherford war jedenfalls der Erste, der das einführte. In dem Buch Die Harfe Gottes schreibt er Folgendes. Der Heilige Geist ist die unsichtbare Kraft und Energie, der unsichtbare Einfluss Jehovas. Gott ist heilig, darum ist seine Kraft, seine Energie und sein Einfluss heilig. Zitat Ende. In der Schrift soll man an die Dreieinigkeit glauben, wird in ähnlicher Weise der Geist Gottes als kontrollierte Kraft charakterisiert und sogar mit dem elektrischen Strom verglichen. Ich möchte es mal vorlesen, da heißt es auf Seite 20, die Art und Weise, wie in der Bibel der Ausdruck Heiliger Geist gebraucht wird, lässt erkennen, dass er eine kontrollierte Kraft ist, die Jehova Gott dazu dient, seine mannigfaltigen Vorsätze zu verwirklichen. Er kann in einer gewissen Weise mit dem elektrischen Strom verglichen werden, einer Kraft, die sich für die verschiedensten Zwecke einsetzen lässt. In 1. Mose 1, Vers 2 heißt es, Gottes wirksame Kraft bewegte sich hin und her über der Oberfläche der Wasser. Inzwischen bemerkt Luther übersetzt Gottes Geist, aber weil es ja keine Person sein soll, wird übersetzt Gottes wirksame Kraft in der Neuen Weltübersetzung, die ich auch hier habe. In diesem Fall, so heißt es weiter, diente Gottes Geist seine wirksame Kraft dazu, die Erde zu gestalten. Zitat Ende. Nun, liebe Freunde, ich gehe gleich darauf ein, ob Geist eine Person ist, aber achten Sie mal auf die Parallelen, wo der Geist Gottes nur als Kraft, sogar verglichen mit dem elektrischen Strom bezeichnet wird. Wo gibt es das noch in anderen Systemen? Fällt Ihnen da irgendwas ein? Anthroposophie. Und womit hängt die zusammen? Ich habe es ja vor einigen Wochen dargestellt. Wir müssen noch viel allgemeiner jetzt denken. Mit dem Spiritismus. Da, wo der Geist nicht mehr als Person gesehen wird, sondern nur noch als Energie, das kann auch in manchen pseudochristlichen Kreisen auftreten, da betreten wir das Gebiet des Spiritismus, des Geisterverkehrs. Denn da wird Gott entpersonalisiert und wird seine Kraft nur noch betont, ohne die personale Anbindung an den dreieinigen Gott. Ich weiß, dass Zeugen Jehovas das weit von sich weisen würden. Sie wollen mit Spiritismus nichts zu tun haben, Gott sei Dank nicht. Aber unbewusst, den meisten gar nicht bewusst, wo der Geist Gottes nicht als Person, sondern noch als Kraft verdinglicht gesehen wird, da ist die spiritistische Einfallstüre. So finden wir diesen verdinglichten Geistbegriff mit seinen esoterischen Wurzeln in allen esoterisch-okkulten Systemen als Lebenskraft, als Otkraft bei von Reichenbach, als Weltäther bei Mesmer, als Jesod in der Kabbalah, als Mana in der polynesischen Religion, als Baraka im Sufismus des Islam, als Ka in der ägyptischen Religion, als Chi im Taoismus, als Prana im Hinduismus, als Kundalini und als ähnliches. Es ist immer dieser verdinglichte Geistbegriff, der dann in allen Religionen nicht mehr als Person, sondern als magisch-elektrisches Element gesehen wird. Sie finden hier immer die Parallelen aus der finsteren Welt und bei den Zeugen Jehovas vermutet man es am wenigsten. Aber auch hier ist der Spiritismus eingedrungen, auch bei manchen Bibelübersetzungen. Ich habe es ausführlich in meinem Buch dargestellt, kann das jetzt nicht ausführen. Aber nun die entscheidende Frage, bezeichnet die Heilige Schrift den Geist Gottes als Kraft oder als Person? Was meinen Sie, was meint ihr?
4: Als Person.
3: Als Person, die Kraftwirkungen ausübt. Und seht ihr, es wird abgetrennt, die Kraftwirkung von der Person. Ja, ich habe jetzt hier etwa 20 Bibelstellen, die ich jetzt vorlesen könnte. Diskutieren können wir übrigens nachher. Sie können sich ja Notizen machen, gell, das ist kein Problem. Aber ich wollte jetzt auch, weil es auf Kassette aufgenommen wird, um Verständnis bitten, dass ich an einem Stück jetzt... Also, der Heilige Geist wird in der Bibel als Person gekennzeichnet. Ich sage die Stellen ganz kurz dazu. Er spricht... Apostelgeschichte 13, 2, 21, 11. Er denkt, Apostelgeschichte 5, 3, 15, 28. Der Heilige Geist lehrt, Lukas 12, Vers 12, Johannes 14, Vers 26. Der Heilige Geist teilt dem Menschen Gaben zu, 1. Korinther 12, Vers 11. Der Heilige Geist kennt die Zukunft, Apostelgeschichte 21, Vers 11. Der Heilige Geist kann betrübt werden, Jesaja 63, Vers 10, Epheser 4, Vers 30. Er kann belogen werden, Apostelgeschichte 5, Vers 3. Er kann gelästert werden, Matthäus 12, Vers 31 und 32. Wie können Sie denn einen elektrischen Strom lästern, liebe Freunde? Entschuldigung, wenn ich das so formuliere. Der Heilige Geist, nur eine Person kann betrübt, belogen, gelästert werden. Der Heilige Geist sucht die Gemeinschaft des Menschen, 2. Korinther 13, Vers 13. Er kann im Menschen Wohnung nehmen und ihn wieder verlassen, wenn der Mensch in der Sünde verharrt, Psalm 51, Vers 13 und viele weitere Stellen. Der Heilige Geist besitzt göttliche Eigenschaften, Allwissenheit, 1. Korinther 2, Vers 10, Allmacht, Lukas 1, Vers 35 bis 37 und er ist ewig, Hebräer 9, Vers 14. Er wird gekennzeichnet als Tröster, den Jesus schickt und der Jesus nach seinem Weggang vertritt. Da gehe ich gleich nochmal drauf ein. Johannes 16, Vers 7 bis 15. Und er liebt uns. Römer 15, Vers 30. Nun gibt es Gegenargumente der Wachturmgesellschaft. Und es ist immer so, wenn eine Stelle nicht in die Weltanschauung passt, was geschieht dann mit dieser Bibelstelle? Sie wird symbolisch gedeutet. Ja? Verstehen Sie? Da müssen wir aufpassen. Wenn jetzt jemand plötzlich eine symbolische Umdeutung bringt, nicht mehr wörtlich nimmt, ja, das ist eine Vision oder ein Symbol oder irgendwie, da muss man mal gucken, sagt das der Zusammenhang tatsächlich? Denn wir können Bibelstellen nur richtig verstehen, wenn wir den Zusammenhang betrachten und den Wortsinn, vom Wortsinn ausgehen und den Kontext, den Zusammenhang berücksichtigen. Nun, es wird folgendermaßen argumentiert. In der Dreieinigkeitsschrift, Seite 21. Gibt es nicht auch Bibeltexte, die vom Heiligen Geist als von einer Person sprechen, wird gefragt. Da kommt man nicht drum herum, ja? Aber wie wird jetzt argumentiert? Ja, doch man beachte, was der katholische Theologe Edmund Fortmann in dem Buch der Triune Gott, der dreieinige Gott, darüber sagt. Es zitiert man interessanterweise einen katholischen Theologen, obwohl man sonst die katholische Kirche heftig bekämpft. Fortmann wird zitiert, er sagt, obschon dieser Geist häufig personifiziert wird, also als Person bezeichnet wird, ist es eigentlich recht klar, dass die heiligen Schreiber der hebräischen Schriften nie auf den Gedanken gekommen sind, dass dieser Geist eine Person sei. Auch haben sie ihn nie so dargestellt. Zitat Ende. Nun, man muss sich fragen, wie Fortmann das wissen will. Wenn man diese Bibelstellen unvoreingenommen gründlich liest, die ich genannt habe, dann stößt man unweigerlich auf die personalen Charakteristika des Heiligen Geistes. Aber auch hiergegen wird ein Argument gebracht, folgendes Argument. Ich zitiere wiederum daraus, aus der Dreieinigkeitsschrift. Da heißt es, es ist nichts Ungewöhnliches, dass in der Bibel etwas personifiziert wird. So heißt es darin, dass die Weisheit Kinder habe. Und auch der Heilige Geist wird dadurch, dass er personifiziert wird, nicht zu einer Geistperson. Also die Sünde kann personal dargestellt werden, die Weisheit sind trotzdem ja keine Personen, wird gesagt. Hierauf antworte ich Folgendes. Sicherlich werden in der Bibel Begriffe wie Weisheit, Sünde oder Tod personifiziert. Aber diese Tatsache spricht doch nicht dagegen, dass es daneben in der Bibel wirkliche Personen gibt, wie etwa den Heiligen Geist. Ja, sonst müsst ihr alles unpersönlich sein, wenn man dieses Argument ausdehnt. Es gibt ja natürlich wirkliche Personen. Man muss ja immer fragen, ist es jetzt eine Person oder nicht? Und ich habe ja die Stellen genannt. Dazu schreiben nun die Zeugen Jehovas in der gleichen Schrift Folgendes. Wohl heißt es in einigen Bibeltexten, dass der Geist spricht, aber andere Texte zeigen, dass dies in Wirklichkeit durch Menschen oder Engel geschah. Der Geist wirkte in diesen Fällen ähnlich wie Radiowellen, die Botschaften von einer Person zu einer anderen, die weit entfernt ist, übertragen. Darauf antworte ich Folgendes. Wenn der Geist durch Menschen spricht, warum sollte er dann keine Person sein? Das Gegenteil ist der Fall, gerade weil er Person ist, freilich unsichtbar und nicht räumlich begrenzt wie wir, ja, ist klar. Aber gerade weil er Person ist, kann er als dritte Person der göttlichen Dreieinigkeit durch Menschen sprechen. Man darf sich also Person bezüglich Heiligen Geist jetzt nicht als sichtbar, greifbar, körperliches, innerweltliches Wesen vorstellen, sondern als unsichtbar und trotzdem personal wirkend, als Geist eben, nicht als Körper in dem Sinne. Der Heilige Geist ist Gott, keine Kraft, aber durch das Wirken des Heiligen Geistes oder als Heiliger Geist erweist Gott seine Kraft auf Erden. Dazu lese ich jetzt gerade noch zwei Stellen. Johannes 16, Vers 7 bis 14. Und achten Sie mal darauf, welche Eigenschaften der Heilige Geist hier als Person besitzt. Hier sagt unser Heiland, es ist gut für euch, dass ich weggehe. Denn wenn ich nicht weggehe, kommt der Tröster nicht zu euch. Wenn ich aber gehe, will ich ihn zu euch senden. Und wenn er kommt, wird er der Welt die Augen auftun über die Sünde und über die Gerechtigkeit und über das Gericht. Wenn aber jener, der Geist der Wahrheit, kommen wird, wird er euch in alle Wahrheit leiten. Denn er, also der Geist Gottes, wird nicht aus sich selber reden, sondern was er hören wird, das wird er reden, und was zukünftig ist, wird er euch verkündigen. Er wird mich verherrlichen, denn von dem Meinen wird er es nehmen und euch verkündigen. Alles, was der Vater hat, das ist mein. Darum habe ich gesagt, er wird es von dem Meinen nehmen und euch verkündigen. Johannes 16, 7 bis 14. Kann das ein elektrischer Strom tun? Also der Geist als Person besitzt personale Eigenschaften und Gaben. Und noch eine Stelle, Hananias und Sapphira. Eine ganz wichtige Stelle bezüglich der Personalität und Gottheit des Heiligen Geistes. Da steht in der Bibel, in Apostelgeschichte 5, Vers 1 bis 4, ein Mann aber mit Namen Hananias samt seiner Frau Sapphira verkaufte einen Acker. Doch er hielt mit Wissen seiner Frau etwas von dem Geld zurück und brachte nur einen Teil und legte ihn den Aposteln zu Füßen. Petrus aber sprach: Hananias, warum hat der Satan dein Herz erfüllt, dass du den Heiligen Geist belogen und etwas vom Geld für den Acker zurückbehalten hast? Hättest du den Acker nicht behalten können, als du ihn hattest? Und konntest du nicht auch, als er verkauft war, noch tun, was du wolltest? Warum hast du dir dies in deinem Herzen vorgenommen? Du hast nicht Menschen, sondern Gott belogen. Ist Ihnen was aufgefallen? Apostelgeschichte 5, 1 bis 4. Es heißt einerseits, du hast den Heiligen Geist belogen und einige Verse weiter, du hast Gott belogen. Also ganz klar, der Heilige Geist ist Gott. Soweit hierzu. Nachdem wir nun die Gottheit des Heiligen Geistes von der Schrift her festgestellt haben, kommen wir jetzt zur entscheidenden Frage, ist Jesus Gott in einzigartiger Weise? Also nicht ein Gottessohn, sondern der Gottessohn. Nicht ein Gott, sondern der einzigartige Sohn Gottes. Nun, da ist am einfachsten, wenn wir einmal sehen, was die Bibel über Jehova, sage ich mal, sagt, also JHWH, das Tetragramm, ich sage jetzt mal Jehova, das wird hier so abgehört, JHWH, nicht? Zeugen Jehovas würden als Jehova sagen, also an die Leinwand hier geworfen, und was sie über Jesus sagt. Wir sehen also, ich lese mal vor, Jesus ist Gott. Die Zeugen Jehovas und nicht nur sie bestreiten die Dreieinigkeit, also die Wesenseinheit von Gott Vater, Gott Sohn und Gott im Heiligen Geist. Jesus sei nur ein Geschöpf, der Erzengel Michael, der vollkommene zweite Adam. Aber er sei nicht Gott im eigentlichen Sinn. Nachfolgend ein Überblick über Bibelstellen, die dokumentieren, dass Gott, Jahwe oder Jehova und Jesus Christus eins sind. Und hier sind zunächst die Stellen zu nennen, die sagen, Jehova ist Gott. Das brauchen wir, denke ich, nicht weiter begründen. Aber dann auch, Jesus ist Gott. Auf einige gehe ich gleich noch ein. Johannes 1, Vers 1 und 18, Johannes 20, Vers 28, Römer 9, Vers 5, Titus 2, Vers 13, Hebräer 1, Vers 8, 2. Petrus 1, Vers 1. Aber nicht nur die Bezeichnung Gott findet sich, sondern auch die ganzen Würdetitel Gottes auf Jesus angewendet und die ganzen Eigenschaften Gottes auf Jesus angewendet. Zum Beispiel, Jehova ist Herr in Herrlichkeit. Ich lasse jetzt aus Zeitgründen die vielen Stellen weg. Und Jesus ist Herr in Herrlichkeit. Sie sehen hier, ich habe es nicht gezählt, ungefähr 20 Bibelstellen, man könnte noch mehr nennen. Dann, Jehova ist Erster und Letzter, Alpha und Omega. Und Jesus ist genauso Erster und Letzter, Alpha und Omega. Offenbarung 1, Vers 17 und 18, Offenbarung 2, Vers 8, Offenbarung 22, 12 bis 16. Jehova ist Retter und Jesus ist Retter. Matthäus 1, Vers 21 und so weiter. Allein schon der Name Jesus bedeutet ja, von Jeschua herkommend, Hilfer, Helfer, Retter. Dann, Jehova ist ewiger König und Jesus ist ewiger König. Jehova ist ewiger Richter und Jesus ist ewiger Richter. Jehova ist Erlöser und Jesus ist Erlöser. Apostelgeschichte 20, Vers 28, Epheser 1, Vers 7, Hebräer 9, Vers 12. Jehova ist Schöpfer und Jesus ist Schöpfer. Johannes 1, Vers 2 folgende, Kolosser 1, 15 bis 18, Hebräer 1, 1 folgende. Davon werden wir zwei Stellen noch betrachten. Und dann auch wieder wesentlich. Jehova existiert von Ewigkeit her und Jesus existiert von Ewigkeit her. Etliche Stellen aus dem Johannesevangelium machen das deutlich, aber auch 1. Korinther 10, Vers 4, Philipper 2, Vers 6, Hebräer 9, Vers 26, Hebräer 13, 8 und Judas 5. Und jetzt etwas, was ja nur Gott tun kann. Kein Mensch oder kein Engel könnte das tun. Jehova vergibt Sünden und Jesus vergibt Sünden. Markus 2, Vers 1 bis 12, Apostelgeschichte 5, Vers 31, Apostelgeschichte 26, Vers 18, Kolosser 2, Vers 13, Kolosser 3, Vers 13. Nur Gott kann Sünden vergeben. Deshalb wollten ihn ja auch die Pharisäer steinigen, weil er das tat. Sagte, deine Sünden sind dir vergeben. Die Juden wollten ihn damals steinigen. Und auch das kann nur Gott tun. Jehova weckt Tode auf und Jesus weckt Tode auf. Übrigens, auch im Endgericht kann nur Gott tun, kein Engel. Im Unterschied zu Michael zum Beispiel. Und Jesus weckt Tote auf. Lukas 7, Vers 11 folgende, Johannes 5, 21, Johannes 6, 40 und viele weitere Stellen. Und was auch nur Gott zukommt, Huldigung, Anbetung. Das kann man jetzt wahrscheinlich nicht mehr lesen, deshalb lese ich es vor, ist ganz unten hier. Jehova empfängt Lobpreis und Anbetung, und zwar von Engeln und Menschen. Und genauso Jesus empfängt Lobpreis und Anbetung von Engeln und Menschen. Ganz viele Bibelstellen. Matthäus 2, Vers 2, Matthäus 14, 33, 28, 9 und Vers 17, Johannes 5, Vers 23, 20, Vers 28 und so weiter. Vor allem aber Hebräer 1, darauf gehe ich auch gleich noch ein. Ich zitiere aus dem Buch von des Neutestamentlers Murray G. Harris, Jesus as God. Und folgende Sätze daraus möchte ich nochmal zitieren, in deutscher Übersetzung. Harris als Neutestamentler schreibt hier: Es ist sicher, dass der Begriff Theos, also Gott, auf Jesus Christus in Johannes 1, Vers 1 und Johannes 20, 28 angewandt wird. Es ist sehr wahrscheinlich, dass er in Römer 9, Vers 5, Titus 2, Vers 13, Hebräer 1, Vers 8 und 2. Petrus 1, Vers 1 auf Jesus Christus bezogen wird, wahrscheinlich auch in Johannes 1, 18. Wenn Jesus als Theos, Gott, oder Hotheos, der Gott, bezeichnet wird, dient dies dazu, seine Gottheit expressis verbis, das heißt ausdrücklich, zu bestätigen. Sicherlich steht, so schreibt Harris weiter, sicherlich steht oder fällt aber die neutestamentliche Lehre von der Gottheit Christi nicht mit der Zahl der Stellen, an denen Jesus Theos, Gott, genannt wird. Sogar wenn der Titel niemals in Bezug auf Jesus gebraucht würde, ist seine Gottheit doch offensichtlich. Zum Beispiel ist er, also Jesus, der Empfänger der Anbetung von Menschen und Engeln und des rettenden Glaubens. Er übt Funktionen aus, die ausschließlich Gott zukommen, etwa beim Schöpfungsakt, beim Vergeben von Sünden und beim Endgericht. Bittgebete werden an ihn gerichtet. Alle göttlichen Attribute sind ihm eigen. Er trägt zahlreiche Titel, die im Alten Testament auf Yahweh, Jehova, bezogen werden. Zitat Ende. So Harris in dem Buch Jesus as God, Jesus als Gott. Lohnt sich mal zu lesen, wer Englisch kann. Ausführliche wissenschaftliche Untersuchung, etliche hundert Seiten. Nun kommen wir aber auch nochmal auf ein weiteres tiefes Geheimnis, außer der Dreieinigkeit, nämlich wie verhalten sich denn die wahre Gottheit und die wahre Menschheit Jesu Christi zueinander? Übrigens ein genauso tiefes Geheimnis wie die Frage, die Bibel, Gottes Wort, Menschenwort, was zurzeit auch in evangelikalen Kreisen diskutiert wird. Die Frage, wahre Gottheit und wahre Menschheit, wie verhält sich das zueinander? Haben sich damit auch Gott Mensch wird, Hunger leidet, Durst leidet, angreifbar wird, sogar geschlagen werden kann, getötet werden kann am Kreuz. Marterpfahl würden Zeugen Jehovas sagen, da gibt es ja kein Kreuz. Aber auf die Dinge kann ich jetzt nicht alle eingehen. Aber wie ist das möglich? Nun, das ist das Geheimnis wahre Gottheit und wahre Menschheit, wie das nun zusammenkommt. Jesus wuchs heran vom Kind zum Mann, empfand Hunger und Durst, Müdigkeit und Schlaf, Trauer und Freude. Er erlitt körperlichen und seelischen Schmerz und schließlich den Tod. Und doch war er zugleich und ist er wirklicher Gott. Er besaß Macht über die Natur, konnte die Gedanken der Menschen erkennen, Sünden vergeben, Krankheiten heilen, Stürme stillen, Seelen beruhigen, Tode zum Leben erwecken und so weiter. Das ist in einer Person hier, des Sohnes Gottes, zusammengetroffen, in einzigartiger Weise. Nun, das ist nun auch das Geheimnis, wie sich die göttlichen Personen unterscheiden. Und wir berühren hier wirklich an die tiefsten Geheimnisse im christlichen Glauben und auch die tiefsten Geheimnisse für die Theologen und für die Theologie. Trotzdem möchte ich einiges vielleicht sagen. Und wir gehen aus von Philipper 2, Vers 6 bis 11. Das ist, denke ich, der Schlüssel, um diese Stellen richtig zu verstehen, die auch den Zeugen Jehovas wahrscheinlich zum Fallstrick geworden sind, weil sie es falsch verstanden haben, wenn es heißt, der Vater ist größer als ich. Ich denke, wir können es nur verstehen von Stellen, wenn es heißt, der Vater ist größer als ich. Ich denke, wir können es nur verstehen von Stellen wie Philipper 2, 6 bis 11 her. Das Geheimnis

0: und im Äußeren erfunden als Mensch, erniedrigte er sich selbst und wurde gehorsam bis zum Tod, ja zum Kreuzestod. Deshalb hat Gott ihn auch so sehr erhöht und ihm den Namen, der über jeden Namen ist, geschenkt, damit im Namen Jesu jedes Knie sich beuge, der himmlischen und irdischen und unterirdischen, und jede Zunge bekenne, Herr ist Jesus Christus, zur Ehre Gottes des Vaters. Nun, es wird hier deutlich, ganz am Anfang schon, dass Jesus Christus ursprünglich in der Gestalt Gottes, in der, nicht nur Gestalt, sondern in der Morphe, in der Daseinsweise Gottes sich befand. Und nur weil er Gott ist, konnte er sich seiner Gottheit für eine bestimmte Zeit so entäußern, dass er Fleisch wurde, dass er Mensch wurde. En morphe tu theou hyparchon. Ursprünglich in der Gestalt Gottes seiend. Und mit seiner Fleischwerdung beschloss Christus freiwillig, sich der Autorität des Vaters zu unterstellen. Nicht, weil er es musste, sondern weil er es wollte aus Liebe zu uns Menschen. Das ist das Geheimnis der Menschwerdung Jesu Christi, Gottes in Christus, in seinem Sohn. Er hielt nicht gierig daran fest, Gott gleich zu sein. Er hätte ja sagen können, ich will nicht auf die Erde gehen, ich will nicht dieses Opfer bringen, ich will beim Vater bleiben. Nein, er hat es freiwillig auf sich genommen, diesen Weg des Leidens für uns Menschen stellvertretend, für unsere Schuld zu gehen. Dass Jesus seine Gleichheit mit Gott aufgeben konnte, setzt also voraus, dass er diese Gleichheit besaß und auch natürlich besitzt. Gott wurde Mensch, Johannes 1, Vers 14, das Wort wurde Fleisch. Jesus unterwarf sich seinem Vater dem Rang nach, aber nicht der Natur nach. Er bleibt gleichen Wesens mit dem Vater, nimmt aber einen geringeren Rang ein als der Sohn, so wie auch ein irdischer Sohn, solange er jung ist und so, oder auch die Eltern ehren soll und insofern auch unter den Eltern, auch unter dem Vater steht. Man kann das ja wieder mit dem menschlichen Vergleich sich vorstellen. Die Kinder sollten in der Regel oder überhaupt von Schöpfungswillen Gottes her unter den Eltern stehen, nicht über die Eltern sich stellen. Selbst wenn die Eltern ungläubig sind, da müssen sie ihnen vielleicht nicht gehorchen, wo es um Glaubensdinge geht. Da muss man Gott mehr gehorchen als den Menschen. Aber trotzdem im irdischen Rahmen den Eltern gehorchen. Ich kann ja sagen, meine Mutter sitzt auch hier. Also. Je älter man wird, da wird es ein bisschen schwieriger, wenn man mal schon auf die 50 zugeht. Aber trotzdem haben natürlich die Eltern auch manche Lebenserfahrung voraus. Ne? Ist doch in der Regel so, oder? Ja. Wobei auch niemand die Jugend verachten soll. Siehe Timotheus Briefe. Das ist in einer Gemeinde, wenn dann junge Prediger kommen, ne? Denke ich manchmal, Mensch, diese älteren Geschwister, die hören sich jetzt den jungen Prediger an und lernen da was von ihm. Deshalb, es gilt beides. Da, wo der Geist Gottes wirkt, auch die Jugend kann manches sagen. Ich bin jetzt wahrscheinlich auch nicht der Älteste im Raum, sage Ihnen trotzdem was, entschuldigen Sie bitte. Aber ja, so wie es einem der Herr schenkt. Jesus unterwarf sich also seinem Vater dem Rang nach, aber nicht der Natur nach. Diese Unterwerfung ändert also nichts an der Wesensgleichheit mit dem Vater und dem Heiligen Geist, Gott von Gott. Er wurde Mensch wie wir, aber mit einem Unterschied, wer weiß das? Ohne Sünde. Er bleibt als Einziger und blieb als Einziger ohne Sünde. Er wurde auch versucht, hat aber dem nicht nachgegeben. Und seine Fleischwerdung, seine Inkarnation, lateinisch, kam der Entäußerung seiner Gottgleichheit gleich. Das heißt, er verzichtete auf den Gebrauch bestimmter göttlicher Eigenschaften, aber das wurde ihm nach seiner Kreuzigung und Erhöhung wieder in der Fülle zuteil. In Vers 9 bis 11 von Philipper 2 ist übrigens ein Zitat aus Jesaja 45 aufgenommen. Jesaja 45, 22 bis 24. Und in der Jesaja-Stelle heißt es:
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